den Empfehlungsalgorithmus der Plattform haben. Kurz vor der Fußball-Weltmeisterschaft klagen die US-Bundesstaaten New York und New Jersey gegen den Fußball-Weltmeisterschaft, Grund sind die überteuerten

0: keine konkreten Sitzplätze verkauft, sondern nur Tickets für bestimmte Kategorien. Mit wachsender Nachfrage wurden neue, noch teurere Kategorien angeboten, was dazu führte, dass Ticketinhaber in weniger attraktive Kategorien verschoben wurden.
1: Das Wetter. In der Nacht gibt es in Deutschland ein paar lockere Wolken bei Temperaturen zwischen 16 und 5 Grad. Am Tag dann wieder viel Sonne fast überall. An den Alpen und im Schwarzwald gibt es ein paar Wolken. Dazu wird es wieder insgesamt sehr heiß mit 15 bis maximal 31 Grad. Es ist 2.03 Uhr.
2: Schönen guten Morgen, hier ist die junge Nacht und ich schaue mit euch auf die Straßen. 9 Meldungen sind zuerst die A1 Hamburg Richtung Bremen. Zwischen Posthausen und Euthen 1 Kilometer Stau gerade nach einem Unfall. Dann die A3 Köln Richtung Frankfurt. Die ist zwischen Montabaur und Dietz nach einem Unfall immer noch gesperrt bis voraussichtlich 2.30 Uhr, also eine halbe Stunde jetzt noch etwa. Die empfohlene Umleitung für euch führt über Montabaur, Großholbach und Nentershausen. Dann die A4 Dresden Richtung Frankfurt, die zwischen Kreuz Chemnitz und Limbach-Oberfrohna wegen Bauarbeiten bis 4.30 Uhr dicht. In der Gegenrichtung kommt es auch mehrfach zu kurzfristigen Sperrungen. Dann die A9 Halle-Leipzig Richtung Berlin, die zwischen Schkeuditzer Kreuz und Halle an der Saale nach einem LKW-Unfall bis etwa 7 Uhr gesperrt. Die A27 Bremerhaven Richtung Bremen, die zwischen Bremen-Horn, Lehe und Fahr wegen Bauarbeiten noch bis 5 Uhr dicht. Die A38 Göttingen Richtung Halle, der Heidkopftunnel, der ist wegen Wartungsarbeiten noch bis 4 gesperrt. Dann die A39 Salzgitter Richtung Braunschweig, die ist zwischen Wartenstedt und Lebenstedt-Nord wegen der Nachbaustelle bis 5 Uhr gesperrt. Die Umleitung da führt über die U81. Die A71 Suhl Richtung Erfurt ist zwischen Oberhof und Gräfenroda wegen Tunnelwartungsarbeiten noch bis 6 Uhr dicht. Und zum Abschluss die A98 Schaffhausen Richtung Weil am Rhein. Der Tunnel Herrschaftsbuck, der ist bis 5 gesperrt. Und das war's von den Straßen. Ich wünsche euch weiterhin eine gute Fahrt. Kommt gut und sicher durch.
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2: Und die gibt's mit Philipp Strunk. Hi zusammen, ich grüße euch und wünsche einen schönen Donnerstag. Morgen Grüße gehen auch raus an Marc aus Zwickau. Der hat sich reingemeldet über die 0221 567 89111. Er ist jetzt auf dem Weg zur Arbeit und er schreibt, zum Feierabend geht's noch zur Dokumi, die größte Anime- und Manga-Convention Deutschlands. Viel Spaß und komm erstmal gut durch.

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0: 2.14 Uhr. Hier ist die junge Nacht oder besser gesagt die laue Nacht, denn bei vielen von euch ist es gerade immer noch warm. In vielen Teilen von Deutschland geht's heute und morgen eh auch noch mal ganz schön nach oben auf dem Thermometer. 30 Grad und mehr, das sind die Aussichten für die nächsten zwei Tage. Und weil es so hot wird, sammeln wir heute in der jungen Nacht Hot Takes zum Sommer.
1: Mein Sommer Hot Take sind Socken und darüber Adiletten zu tragen, weil ich finde, im Sommer, wenn man dann irgendwie schwitzt, dann reibt es ja an den Füßen, wenn man barfuß drin ist.
0: Das sagt junge Nachthörerin Verena. Also mit welchen Takes zum Sommer habt ihr so eine kleine Exklusivmeinung? Das möchte ich heute Nacht von euch wissen. So eine Exklusivmeinung wie die von Ronja aus Düsseldorf zum Beispiel.
2: Also alles vor 10 Uhr morgens kann man sich die Wärmflasche noch an den Bauch kleben, auf der Arbeit vor allem.
0: Boah, weiß ich ja nicht, ne? Also mir ist eine Wärmflasche im Winter immer schon zu warm und dann im Sommer, das ist wirklich crazy. Dafür gehe ich beim Hot Take von Vera aus Stuttgart mit.
3: Mein Hot Take ist, dass es im Sommer niemals so heiß ist, um Sport zu machen. Wenn man richtig verschwitzt und so, dann weiß man, da mal richtig geworkt.
0: Ja, das stimmt. Das finde ich auch sehr, sehr geil. Ich sag euch, Leute, ein kaltes, lecker Bierchen in der Abendsonne schmeckt noch mal tausendmal besser, wenn ihr vorher richtig geschwitzt habt beim Sport. Habe ich gerade gestern noch ausprobiert. Das ist mein Hot Take zum Sommer. Leute, wie sieht's aus bei euch? Welche Sommer-Hot Takes habt ihr so? Wo steht ihr mit eurer Meinung vielleicht auch so ein bisschen alleine da? Haut es gerne mal raus. 0221 567 89 111. Das ist die Nummer hier zu mir. Und das hier jetzt ist kein Hot Take, das ist Harry Styles. American Girls spiele ich euch jetzt in der jungen Nacht.

Hier ist die Junge Nacht mit einer Warnmeldung. Achtung, Falschfahrer auf der A95 München Richtung Garmisch-Partenkirchen zwischen Murnau, Kochel und der B2. Da kommt euch ein Falschfahrer entgegen. Fahrt da bitte äußerst rechts und überholt bitte nicht. Ich wiederhole nochmal, auf der A95 München Richtung Garmisch-Partenkirchen zwischen Murnau, Kochel und der B2. Da ist ein Falschfahrer unterwegs. Seid da bitte vorsichtig in beiden Richtungen. 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

2.25 Uhr. Hier ist die junge Nacht, jetzt mit neuem Stuff von Gracie Abrams. Die hat ein neues Album angekündigt, kommt Mitte Juli raus. Freue ich mich schon sehr drauf. Ich spiele euch jetzt draus Hit the Wall.

0: Schönen guten Morgen, hier ist die junge Nacht und ich schaue mit euch auf die Straßen. Neun Meldungen sind's. Zuerst einmal nochmal die Warnmeldung. Achtung, Falschfahrer auf der A95 München Richtung Garmisch-Partenkirchen zwischen Murnau, Kochel und der B2. Da kommt euch ein Falschfahrer entgegen. Fahrt da bitte äußerst rechts und überholt bitte nicht. Auf der A95 München Richtung Garmisch-Partenkirchen zwischen Murnau, Kochel und der B2. Da ist ein Falschfahrer unterwegs. Seid da bitte vorsichtig in beiden Richtungen. Dann noch eine Gefahrenmeldung. Die A2 Berlin Richtung Hannover, die ist zwischen Kreuz Magdeburg und Irxleben nach einem Fahrzeugbrand kurzfristig gesperrt. Jetzt die A4 Dresden Richtung Frankfurt, die ist zwischen Kreuz Chemnitz und Limbach-Oberfrohna wegen Bauarbeiten bis 4.30 Uhr dicht. In der Gegenrichtung kommt es auch immer wieder zu Sperrungen. Dann die A9 Halle-Leipzig Richtung Berlin, die ist zwischen Schkeuditzer Kreuz und Halle an der Saale nach einem LKW-Unfall noch bis etwa 7 Uhr gesperrt. Die A27 Bremerhaven Richtung Bremen, die ist zwischen Bremen-Horn, Lehe und Fahr wegen Bauarbeiten bis 5 Uhr dicht. Dann die A38 Göttingen Richtung Halle. Der Heidkopftunnel, der ist wegen Wartungsarbeiten bis 4 gesperrt. Die A39 Salzgitter Richtung Braunschweig, die ist zwischen Wartenstedt und Lebenstedt Nord wegen der Nachtbaustelle bis 5 Uhr gesperrt. Die Umleitung führt da über die U81. Die A71 Suhl Richtung Erfurt ist zwischen Oberhof und Gräfenroda wegen Tunnelwartungsarbeiten bis 6 Uhr dicht. Und zum Abschluss die A98 Schaffhausen Richtung Weil am Rhein. Der Tunnel Herrschaftsbuck, der ist bis 5 gesperrt. Und das war's von den Straßen. Ich wünsche euch weiterhin eine gute Fahrt. Kommt gut und sicher durch.
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0: Socken in Sandalen, die Wärmflasche bis 10 Uhr und andere verrückte Dinge. Wir sprechen über eure Sommer-Hot-Takes heute in der jungen Nacht. Haut eure Hot-Takes gern weiter raus über die 0221 567 89 111. Was sonst noch so zusammengekommen ist für Hot-Takes, die checken wir gleich in 5 Minuten hier in der jungen Nacht.

0: Shawn Mendes, When You're Gone. Hier ist die junge Nacht und ich sammle heute eure Hot Takes zum Sommer. Emily aus Bonn hat zum Beispiel einen.
1: Ich trage lieber Sneaker im Sommer als offene Schuhe, weil es mir sonst zu spitzig wird.
0: Den Take finde ich ehrlich gesagt gar nicht so hot. Also ich check das voll. Also ich bin auch eher der Sneaker-Typ, vor allem auch mit Socken. Weil wenn ich mit Schlappen rumlaufe im Sommer ohne Socken, dann ist es wirklich eine Megaschwitzerei immer. Von daher finde ich den Take von Emily jetzt gar nicht so hot. Ein bisschen hotter finde ich den Take von Marcel aus Düsseldorf.
2: Mein Sommer-Hot-Take ist, Kuscheln im Sommer ist total abgefuckt, weil in dem Moment, wo man anfängt zusammenzuliegen, eigentlich schon alle verschwitzt sind. Alles ist eklig, man fühlt sich selber eklig. Keine Ahnung, ist nicht meins. Wir kriegen das auch so ganz gut hin, glaube ich, ohne Eugen. Wir nehmen die Finger ineinander, wir müssen nicht kuscheln. Wir haben uns auch so lieb.
0: Ein bisschen Kuscheln muss schon sein. Also da bin ich ein bisschen anderer Meinung, auch wenn man schwitzt. Kann man ruhig ein bisschen kuscheln. Also eine Lösung findet man da schon. Vielleicht ist es ja auch ganz nice, wenn man schwitzt. Kommt drauf an, wie man kuschelt. Aber reicht. Wir wollen nicht weiter ins Detail gehen an dieser Stelle. Also Leute, ein paar Hottakes zum Sommer haben wir gesammelt. Wo habt ihr vielleicht eine kleine Explosivmeinung? Also ich hänge immer noch an der Wärmflasche im Sommer. Da komme ich immer noch nicht drauf klar. Haben wir heute schon gehört in der jungen Nacht. Bis 10 Uhr Wärmflasche sogar mit zur Arbeit nehmen. Also weiß ich nicht, wie das gehen soll. Haut gern eure Hottakes zum Sommer raus. 0221 567 89111. Das ist die Nummer hier zu mir. Text oder Sprachnachricht.

Hier ist die Junge Nacht mit einer Warnmeldung. Achtung, Falschfahrer auf der B8 Neustadt an der Aisch Richtung Nürnberg. Zwischen Langenzenn und Seukendorf kommt euch ein Falschfahrer entgegen. Fahrt da bitte äußerst rechts, seid vorsichtig und überholt bitte nicht. Auf der B8 Neustadt an der Aisch Richtung Nürnberg. Zwischen Langenzenn und Seukendorf, da ist ein Falschfahrer unterwegs. Seid da bitte vorsichtig in beiden Richtungen.

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1: Um 3 Uhr mit Cedric Bies. Die USA werden Jahre brauchen, um die Waffen zu ersetzen, die sie bisher im Irankrieg verschossen haben. Das zeigt eine neue Studie aus den USA. Klaus Regeneck aus der Nachrichtenredaktion mit Hintergründen.
2: Die Analyse stammt vom Zentrum für strategische und internationale Studien in Washington. Das ist ein unabhängiger Think Tank. Ein Ergebnis: Um vor allem Tomahawk-Marschflugkörper, Patriot- und THAAD-Luftabwehrraketen aufzufüllen, wird es bis zu 3 Jahren dauern. Der aktuelle Zustand berge zwar kein militärisches Risiko für die USA im Irankrieg, in einem möglichen Konflikt, zum Beispiel mit China um Taiwan, sei man aber verwundbar.
1: Die USA haben offenbar trotz der geltenden Waffenruhe wieder Ziele in Iran angegriffen. Das berichten mehrere Medien übereinstimmend. Eins der Ziele soll eine Anlage gewesen sein, die eine Bedrohung für US-Soldaten und die kommerzielle Schifffahrt dargestellt habe, schreiben CNN und CBS. Vorher waren schon Explosionen aus dem Süden von Iran gemeldet worden. Israel hat den Südlibanon zur Kampfzone erklärt. Obwohl auch dort gerade eigentlich eine Waffenruhe gilt, gibt es immer heftigere Angriffe zwischen der israelischen Armee und der pro-iranischen Hisbollah-Miliz. Israel hat die Menschen in der umkämpften Region aufgefordert, ihre Dörfer zu verlassen und Richtung Norden zu gehen. Libanons Behörden haben am Mittwoch mehr als 50 Tote und mehr als 100 Verletzte durch israelische Angriffe gemeldet. 2,5 Jahre nach dem Tod des US-Schauspielers Matthew Perry hat ein Gericht in Los Angeles seinen ehemaligen Assistenten zu 3,5 Jahren Haft verurteilt. Perry war vor allem durch seine Rolle als Chandler in der Serie Friends bekannt. Nils Dams berichtet.
3: Der heute 60-jährige Kenneth Iwamasa hatte schon 2024 zugegeben, Perry bis kurz vor seinem Tod Ketamin besorgt und verabreicht zu haben. Laut Gericht war darunter auch die Spritze des Betäubungsmittels, die zum Tod des Schauspielers geführt hat. Das Verhalten Iwamasas sei rücksichtslos gewesen, sagte Richterin Sherilyn Garnett bei der Urteilsverkündung in Los Angeles. Der Assistent habe von den Suchtproblemen Perrys gewusst. Laut Anklägern soll er aber auf Anweisung Perrys gehandelt haben. Insgesamt wurden nach Perrys Tod im Oktober 2023 5 Menschen verurteilt, darunter Ärzte, Dealer und jetzt auch sein früherer persönlicher Assistent.
1: Der englische Fußballclub Crystal Palace hat zum ersten Mal die Conference League gewonnen. Der Verein

0: Schönen guten Morgen, hier ist die junge Nacht und ich schaue mit euch auf die Straßen. Erstmal kann ich Entwarnung geben auf der B8, Neustadt an der Aisch Richtung Nürnberg. Da ist kein Falschfahrer mehr zwischen Langenzenn und Seukendorf unterwegs. Da habt ihr wieder freie Fahrt. Dann die A4 Köln Richtung Aachen, die ist zwischen Elsdorf und Merzenich nach einem Unfall immer noch in beiden Richtungen gesperrt. Die weiteren Meldungen, die A2 Berlin Richtung Hannover, die ist zwischen Kreuz Magdeburg und Irxleben nach einem Fahrzeugbrand dicht. Dann die A4 Dresden Richtung Frankfurt, die ist zwischen Kreuz Chemnitz und Limbach-Oberfrohna wegen Bauarbeiten bis 4.30 Uhr gesperrt. In der Gegenrichtung kann es auch immer wieder zu kurzfristigen Sperrungen kommen. Dann die A9 Halle-Leipzig Richtung Berlin, die ist zwischen Schkeuditzer Kreuz und Halle an der Saale nach einem LKW-Unfall bis etwa 7 Uhr dicht. Die A27 Bremerhaven Richtung Bremen, die ist zwischen Bremen-Horn-Lehe und Fahr wegen Bauarbeiten bis 5 Uhr gesperrt. Dann die A38 Göttingen Richtung Halle. Der Heidkopftunnel, der ist wegen Wartungsarbeiten bis 4 gesperrt. Dann die A39 Salzgitter Richtung Braunschweig, die ist zwischen Wartenstedt und Lebenstedt Nord wegen der Nachbaustelle bis 5 gesperrt. Die Umleitung führt euch da über die U81. Die A71 Suhl Richtung Erfurt ist zwischen Oberhof und Gräfenroda wegen Tunnelwartungsarbeiten bis 6 gesperrt. Und zum Abschluss die A98 Schaffhausen Richtung Weil am Rhein. Der Tunnel Herrschaftsbuck, der ist bis 5 gesperrt. Und das war's von den Straßen. Ich wünsche euch weiterhin eine gute Fahrt. Kommt gut und sicher durch.
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0: So, ich finde, das ist eigentlich mehr Lifehack als Hot Take. Zoe hat sich reingemeldet über die 0221 567 89111. Wir sprechen ja heute Nacht über eure Hot Takes zum Sommer. Wo steht ihr mit eurer Meinung? Vielleicht auch ein bisschen alleine da. Und Zoe schreibt, ich habe letztes Jahr rausgefunden, dass es richtig nice ist, wenn man seine Badehose nass macht und die dann einfach trägt, so am Tag. Richtig angenehm und am besten die Hosen von Männern kaufen, die sind nämlich schön lang an den Beinen. Finde ich, klingt sehr nice. Also klar, wenn du jetzt so zur Arbeit kommst, dann ist es wahrscheinlich ein Hot Take, dann bist du damit alleine. Aber so im Park oder auf dem Balkon oder auch im Junge-Nacht-Studio, mega. Also werde ich, glaube ich, auch mal testen. 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

0: Viertel nach drei, hier ist die junge Nacht. Und Staffel 1 hat einen Mega-Hype ausgelöst und wir wissen schon ein bisschen länger, es wird ein zweites Mal ganz schön heiß auf dem Eis.
1: Season 2, Heated Rivalry, hotter, firm, wetter, longer.
0: Heated Rivalry kommt zurück, zwei gegnerische Eishockeyspieler, die aufeinander stehen, bald dann scheinbar noch hotter, noch feuchter und noch länger. Jana Kreuz aus dem Junge Nacht-Team, du weißt sogar noch ein bisschen mehr, ne?
2: Ja, der Start der Produktion, also auch von den Dreharbeiten, wurde vorverlegt und jetzt ist offiziell, es geht im Juli schon los.
0: Okay, woher hast du die Info? Haben die Darsteller da irgendwie was gedroppt?
2: Nee, das haben fuchsige Fans, sag ich mal, das haben die rausgefunden. Ja. Und zwar, es gab ein Update auf einer Internetseite, die heißt productionlist.com. Das ist einfach so eine riesige Datenbank für die Film- und Fernsehindustrie und da haben Fans gesehen, dass als Produktionsstart Juli eingetragen ist und als Drehorte auch schon Toronto und Montreal in Kanada feststehen.
0: Okay, also eins wissen wir ja auch schon, es wird hotter, feuchter und länger. Hast du vielleicht noch ein bisschen mehr Infos zum Inhalt der Season 2?
2: Ich sag mal so, bei den Oscars hat Hudson Williams, der spielt Shane Hollander, schon mal so einen kleinen Teaser gegeben.
3: Sex.
4: Say that again.
3: Sex.
2: Hudson Williams sagt, in der zweiten Staffel gibt's wieder jede Menge Bunga Bunga. Ja. Aber es geht auch schon natürlich mehr als nur um GV. An der Stelle möchte ich ganz kurz sagen, Achtung, Spoiler.
3: I want to see them in a relationship. We see them get into a relationship, but we don't see them in one. Yeah. So seeing them deal with that everybody has to deal with would be really nice.
2: Hudson Williams hat noch gesagt, er wünscht sich, dass man mehr davon sieht, wie die beiden in einer Beziehung sind und irgendwie mit alltäglichen Problemen umgehen. Weil, ja, Ende Staffel 1 sieht man ja quasi nur, wie so ihre Beziehung beginnt und es halt keine Affäre mehr ist.
0: Ja, und das Ganze soll rauskommen im Frühling 2027. Vielleicht jetzt ja sogar schon ein bisschen eher, weil ja die Dreharbeiten vorgezogen wurden. Das wissen wir jetzt noch nicht genau, wann das konkrete Datum ist. Eins wissen wir aber auf jeden Fall, Season 2 wird...
1: Hotter, firm, wetter, longer.

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Hier ist die junge Nacht und Leute, wie sieht's aus? Was geht bei euch in dieser Nacht? Warum seid ihr wach? Warum hört ihr um diese Uhrzeit Radio? Also ich habe eine Nachricht reinbekommen hier von junge Nachthörer Tobi. Der muss arbeiten. Der steht gerade in der Backstube und Tobi schreibt: Ich grüße alle, die gerade auch in der Backstube schwitzen. Ja, die Backstuben gerade im Sommer sind immer nicht so angenehm, glaube ich. Zumindest was die Temperatur angeht, da muss man hitzeresistent sein. Tobi, ich drück dir die Daumen, dass du da gut durchkommst und irgendwie dich zwischendurch auch immer mal gut abkühlen kannst. Das sage ich natürlich an alle, die jetzt gerade in der Backstube schwitzen. Backstube schwitzen oder wie Alex Warren sagt, Fever Dream.

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1: Schönen guten Morgen, hier ist die Junge Nacht und ich schaue mit euch auf die Straßen. Neuen Meldungen sind es. Zuerst die A4 Köln Richtung Aachen. Die ist zwischen Elsdorf und Merzenich nach einem Unfall in beiden Richtungen gesperrt. Dann die A2 Berlin Richtung Hannover. Die ist zwischen Kreuz Magdeburg und Irxleben nach einem Fahrzeugbrand dicht. Die A4 Dresden Richtung Frankfurt ist zwischen Kreuz Chemnitz und Limbach-Oberfrohna wegen Bauarbeiten noch bis 16:30 gesperrt. In der Gegenrichtung kann es auch immer wieder zu kurzfristigen Sperrungen kommen. Dann die A9, Halle Leipzig Richtung Berlin, die ist zwischen Schkeuditzer Kreuz und Halle an der Saale nach einem LKW-Unfall immer noch gesperrt, voraussichtlich bis 7 Uhr. Die A27 Bremerhaven Richtung Bremen, die ist zwischen Bremen-Horn-Lehe und Fahr wegen Bauarbeiten bis 5 Uhr dicht. Dann die A38 Göttingen Richtung Halle, der Heidkopftunnel, der ist wegen Wartungsarbeiten bis 4 gesperrt. Die A39 Salzgitter Richtung Braunschweig ist zwischen Wartenstedt und Lebenstedt Nord wegen einer Nachtbaustelle bis 5 gesperrt. Die Umleitung führt euch da über die U81. Dann die A71 Suhl Richtung Erfurt, die ist zwischen Oberhof und Gräfenroda wegen Tunnelwartungsarbeiten bis 6 gesperrt. Und zum Abschluss habe ich hier noch die A98 Schaffhausen Richtung Weil am Rhein. Der Tunnel Herrschaftsbuck, der ist bis 5 Uhr gesperrt. Und das war's von den Straßen. Ich wünsche euch weiterhin eine gute Fahrt. Kommt gut und sicher durch.
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1: Ich versuche das nochmal zusammenzubekommen. Spider-Man ohne Spider-Man in Schwarz-Weiß, aber irgendwie auch in Farbe und Nicolas Cage spielt die Hauptrolle. Klingt irgendwie wie ein großer Fiebertraum, ist aber tatsächlich neuer Stuff aus dem Marvel-Universum. Bei Amazon Prime gibt's eine neue Serie. Spider-Noir heißt die. Sprechen wir im 5 Minuten

0: 2.37 Uhr. Hier ist die junge Nacht und Nicolas Cage in einem Spider-Man-Film finde ich an sich schon wild. Das Ganze dann aber noch in Schwarz-Weiß, wenn ihr möchtet. Es gibt auch alternativ eine Farbversion. Das alles zusammen ist die neue Amazon Prime-Serie Spider-Noir. Ich finde immer noch, es klingt wie im Fiebertraum. Annika Wasemüller aus dem Junge Nacht-Team, du hast es dir schon komplett reingezogen. Erstmal zur Figur, die Nicolas Cage da spielt, Spider-Noir. Das ist eine Figur, sagst du, die könnte man schon kennen, wenn man Marvel-Fan ist, ne?
1: Mhm. Zum Beispiel durch den Animationsfilm Spider-Man Into the Spider-Verse. Das ist nämlich die Figur, die so schwarz-weiß war, hat einen langen Mantel an, Hut, war auch ein ganz kleines bisschen merkwürdig, dieser Spider-Man. Mhm. Er heißt auch nicht Peter Parker oder Miles Morales, sondern Ben Reilly. Trotzdem hat er halt die klassischen Spider-Man-Probleme und auch die gleichen Missionen und Gegner. Er ist aber Privatdetektiv und lebt in einem alternativen Universum in den 1930er Jahren.
0: Es wird immer wilder, Annika. Wie gesagt, du hast schon reingeguckt. Was sagst du zur Serie?
1: Also es ist, so viel kann ich sagen, mal was komplett anderes.
2: Woran denken Sie gerade?
3: Ich hab eine kleine Existenzkrise, um ehrlich zu sein.
1: Es ist nämlich die allererste Serie, in der Nicolas Cage mitspielt. Also für ihn war es so ein komplett krasses, tolles Erlebnis.
4: Es war gleichzeitig aufregend und beängstigend, weil ich wusste, ich will richtig zu einem Schauspieler aus einem alten Schwarz-Weiß-Film werden. Ich freue mich so, dass ich das machen durfte. Und als ich die 8 Folgen am Stück gesehen habe, musste ich ziemlich grinsen.
1: Also Nicolas Cage liebt diese Figur auf jeden Fall. Und ich muss ehrlich sein, die Serie wird trotzdem vermutlich nicht alle überzeugen. Spider-Noir ist nämlich ganz schön düster, trotzdem auch albern, spannend und irgendwie trotzdem auch langatmig.
0: Ich sag ja, Fiebertraum, aber irgendwie hat's auch was und irgendwie catcht es mich auch so ein bisschen. Spider-Noir gibt's auf jeden Fall ab jetzt auf Amazon Prime in einer Farb- und auch alternativ in einer Schwarz-Weiß-Version. Warum es das gibt, das checken wir in einer halben Stunde noch genauer hier in der

Hier ist die junge Nacht jetzt mit einer Kombi, die habe ich überhaupt nicht kommen sehen. Beim Coachella, da haben sie das erste Mal zusammen auf der Bühne gestanden. Jetzt haben sie einen eigenen Song zusammen rausgebracht. Bring Your Love heißt der und der kommt von Madonna und Sabrina Carpenter. Jetzt für euch in der jungen Nacht.

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1: Um 4 Uhr mit Cedric Bies. Das US-Militär hat in der Nacht wieder Angriffe gegen Iran geflogen. Das berichten mehrere US-Medien und berufen sich auf Quellen im US-Verteidigungsministerium. Samuel Jakisch berichtet.
2: Die Maßnahmen seien defensiver Natur gewesen und hätten dazu gedient, die derzeitige Waffenruhe zwischen Iran und den USA aufrechtzuerhalten. So zitieren unter anderem CNN und die New York Times zwei namentlich ungenannte Militärangehörige. Ziel der Angriffe im Süden des Landes seien den Berichten zufolge zunächst mindestens vier iranische Drohnen gewesen. Von ihnen sei eine Gefahr für US-Truppen in der Region sowie für die zivile Schifffahrt in der Straße von Hormus ausgegangen. Dem Bericht zufolge hätten US-Kampfjets die Drohnen abgeschossen. Anschließend habe ein US-Kampfflugzeug die militärische Anlage angegriffen, von denen aus die Drohnen gestartet waren.
1: Eine US-Firma für Saatgut verklagt den deutschen Pharmakonzern Bayer in den USA. Die Firma wirft Bayer vor, auf dem US-Markt für genetisch verändertes Mais-Saatgut ein Monopol erzeugt zu haben. Damit habe der Konzern viel Geld unrechtmäßig erwirtschaftet. Bayer soll andere Firmen daran gehindert haben, Konkurrenzprodukte zu seinem Mais-Saatgut zu entwickeln. Bayer weist die Vorwürfe zurück. Norwegen kommt unter den atomaren Schutzschirm von Frankreich. Das haben beide Länder bei einem Besuch von Norwegens Ministerpräsident Støre in Paris vereinbart. Hintergrund sind Zweifel, dass die USA europäische Länder im Fall eines Angriffs mit ihren Atomwaffen verteidigen würden. Frankreichs Präsident Macron hatte deshalb einen Ausbau von Frankreichs atomarer Abschreckung angekündigt. Neben Norwegen beteiligen sich unter anderem auch Deutschland, Polen und Schweden daran. Die Länder könnten in Zukunft zum Beispiel an französischen Atomübungen teilnehmen. In EU ist Frankreich die einzige Atommacht. Bei den French Open in Paris hat Tennisprofi Alexander Zverev Runde 3 erreicht. Gegen den Tschechen Tomáš Machač hat der Hamburger unter anderem 19 Asse geschlagen. Sportreporter Guido Ringel berichtet.
3: Tomáš Machač aus Tschechien war nur selten ein ebenbürtiger Gegner. Der Hamburger Zverev bestimmte das Match mit überragendem ersten Aufschlag, schnellem Grundlinienspiel und brillanten Passierbällen. 3 schnelle Sätze und Zverev hatte das Weiterkommen unter Dach und Fach. Früher am Tag hatte ja das auch schon Tamara Korpatsch geschafft mit ihrem überraschenden Sieg gegen die favorisierte Chinesin Wang. Von Tränen geschüttelt, ausgeschieden ist dagegen Eva Lys. Sie hatte sich so viel vorgenommen gegen die Rumänin Sirstea, dann aber machte der Rücken zu Schmerzen und dementsprechend eine schnelle Zweisatzniederlage.
1: Das Wetter. Zum Morgen hin gibt es in Deutschland ein paar lockere Wolken bei Temperaturen zwischen 16 und 5 Grad. Am Tag dann wieder viel Sonne fast überall. An den Alpen und im Schwarzwald entstehen später ein paar Wolken, aber auch dann bleibt es trocken. Und es wird wieder heiß mit insgesamt Maximalwerten zwischen 15 und 31 Grad. Die Zeit, es ist 4:03 Uhr.

0: ist richtig, die ist zwischen Bremen-Horn, Lehe und Fahr wegen Bauarbeiten bis 5 gesperrt, also eine Stunde jetzt noch etwa. Dann die A39 Salzgitter Richtung Braunschweig, die ist zwischen Wattenstedt und Lebenstedt Nord wegen der Nachbaustelle auch bis 5 Uhr dicht. Die Umleitung da führt euch über die U81. Noch eine Stunde länger gesperrt ist die A71 Suhl Richtung Erfurt. Die ist zwischen Oberhof und Gräfenroda wegen Tunnelwartungsarbeiten gesperrt und zwar bis 6. Und dann nochmal eine Sperrung bis 5, die A98 Schaffhausen Richtung Weil am Rhein. Der Tunnel Herrschaftsbuck, der ist jetzt noch etwa eine Stunde bis 5 Uhr dicht. Und das war's von den Straßen. Ich wünsche euch weiterhin eine gute Fahrt, kommt gut und sicher durch.
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0: So Leute, ich will jetzt nicht mehr alleine Hunger haben, deswegen mache ich euch jetzt auch Hunger und teile das, was junge Nachthörer Martin die ganze Zeit schon mit mir teilt über die 0221 567 89111. Der schickt mir hier die ganze Zeit Fotos und Geschichten von geilen Garnelen in Knoblauch. Riesengarnelen, 9 Stück hat er davon eben sich lecker gegönnt und es ist wirklich sehr, sehr lecker, was er da mir beschreibt mit Nudeln, mit Pasta, Olio, Olivenöl. Ihr wisst es, ne? Jetzt checkt, was ich meine. Martin, wenn ich jetzt hier so einen großen Kübel mit Riesengarnelen stehen hätte in Knoblauchöl, ich würde die direkt wegfetzen. Hätte jetzt richtig Bock drauf, auch wenn es 4 auf 5 ist, aber die würde ich mir jetzt gönnen. Dir guten Appetit, Martin. Wir sind jetzt alle neidisch. Zumindest alle, die Garnelen mögen, aber lass es dir schmecken, es sei dir gegönnt. Leute, was geht sonst bei euch in dieser Nacht? Habt ihr jetzt auch Cravings auf Garnelen? Seid ihr gerade am Essen? Seid ihr in der Nachtschicht oder seid ihr gerade aufgestanden zur Frühschicht? Haut es gerne raus. Eine Stunde bin ich noch für euch da und nehme gerne alle Nachrichten hier entgegen. Text oder Sprachnachricht könnt ihr mir schicken an die 0221 567 89 111. Ich bin Philipp und sage schönen guten Morgen. Hier ist die junge Nacht. Hi!

0: 4:14 Uhr. Hier ist die junge Nacht, jetzt mit neuem Spider-Man-Stuff, allerdings ohne den Spider-Man, den wir so kennen, in dem roten Ganzkörperanzug. Dafür ja in etwas anderem Outfit. Wir bekommen Spider-Noir. Das Ganze ist eine ziemlich wilde Mischung, haben wir eben schon drüber gesprochen in der jungen Nacht. Die Hauptrolle spielt Nicolas Cage. Das Ganze spielt in den 30er Jahren, ist eine Serie auf Amazon Prime und es gibt zwei Versionen. Einmal eine Farbversion und dann auch noch eine Schwarz-Weiß-Version. Annika Wasemüller aus dem jungen Nacht-Team hat sich schon beide Versionen reingezogen. Was sagst du, welche ist besser?
1: Boah, persönlich fand ich schon die bunte Version schöner. Ehrlich gesagt, da passiert halt einfach mehr. Finde den Take von Hauptdarsteller Nicolas Cage aber trotzdem super logisch.
2: Ich liebe Schwarz-Weiß-Filme. Dafür habe ich performt. Aber es war meine Idee, auch eine bunte Version rauszubringen, um die Leute neugierig zu machen. Vielleicht entdecken sie dadurch auch die Schwarz-Weiß-Version für sich. Das wäre toll.
1: Ja, und das mit der Neugier, das hat bei mir zum Beispiel super gut geklappt. Also die schwarz-weiße Spider-Noir-Version, die hatte trotzdem sowas Zeitloses und das war einfach mal mega spannend.
0: Stelle ich mir in Schwarz-Weiß auch so ein bisschen vor wie Sin City, bin ich ja großer Fan von. Also so Film-Noir-Vibes, Retro-Vibes, das könnte ganz cool sein, stelle ich mir zumindest cool vor. Jetzt mal unabhängig von der Farbe, Annika, was ist dein Fazit zur Serie, zu Spider-Noir?
1: Also Spider-Man als Detektiv in den 1930er Jahren, das funktioniert super. Und Schauspieler Lamorne Morris, der spielt mit, den kennen und lieben wir als Winston in der Serie New Girl und das ist für mich ein riesengroßer Pluspunkt. Dieses Vintage-Feeling, das ist auch klasse. Die Schnitte, Kameraeinstellungen und so weiter fand ich auch mega authentisch. Die Spezialeffekte, die sehen teilweise ganz schön crappy aus, also nicht so mega gut, als wäre das Budget da nicht richtig eingesetzt worden.
0: Okay, aber passt vielleicht dann ja auch dann doch irgendwie wieder zum Vintage-Vibe. Du meintest heute ja auch schon in der jungen Nacht, Story ist teilweise so ein bisschen langatmig. Fassen wir also einmal alles zusammen. Falls ihr jetzt Spider-Man-Fan seid oder falls ihr Bock von so Vintage-Filmen seid, vielleicht auch von Sin City oder von Film Noir, dann könnte Spider-Noir auch was für euch sein. Und vor allem, wenn ihr Nicolas Cage geil findet, dann ist das auf jeden Fall was für euch. Der spielt, wie gesagt, die Hauptrolle, falls ihr reinkommt. Gucken wollt, Spider-Noir gibt's ab jetzt für euch auf Amazon Prime.
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0: 4:22, hier ist die junge Nacht und Leute, wie sieht's aus? Wer von euch ist noch wach? Wer ist schon wach wegen Frühschicht? Wollte ich eben von euch wissen und ihr habt euch reingemeldet über die 0221 567 89 111. Was geht denn so?
1: Guten Morgen, hier ist einmal die Maya aus Paderborn. Ja, früh morgens wach, sitz im LKW, schon zu meiner ersten Abladestelle. Ja, wünsche euch auf jeden Fall erstmal allzeit gute Fahrt. Pass gut auf euch auf und genießt später das Wetter. Liebe Grüße.
0: Wünsche ich dir auch, Maya. Komm gut durch die Nacht und ich hoffe, du kannst nachher auch noch ein bisschen das Wetter genießen. Und zur warmen Temperatur liefern die Glass Animals auch gleich direkt den passenden Soundtrack. Das ist Heatwaves für euch. 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

0: Schönen guten Morgen, hier ist die junge Nacht um gleich 4:30 und ich schaue mit euch auf die Straßen. 6 Meldungen sind's. Zuerst die A2 Berlin Richtung Hannover. Die ist zwischen Kreuz Magdeburg und Irxleben nach einem Fahrzeugbrand immer noch gesperrt. Dann die A9 Halle Leipzig Richtung Berlin. Die ist zwischen Schkeuditzer Kreuz und Halle an der Saale nach einem LKW-Unfall bis 7 Uhr dicht. Die A27 Bremerhaven Richtung Bremen. Die ist zwischen Bremen-Horn, Lehe und Fahr wegen Bauarbeiten bis 5 Uhr gesperrt. Die A39 Salzgitter Richtung Braunschweig ist zwischen Wartenstedt und Lebenstedt-Nord wegen einer Nachtbaustelle bis 5 Uhr dicht. Die Umleitung führt euch über die U81. Dann die A71 Suhl Richtung Erfurt. Die ist zwischen Oberhof und Gräfenroda wegen Tunnelwartungsarbeiten bis 6 gesperrt. Und zum Abschluss noch die A98 Schaffhausen Richtung Weil am Rhein. Der Tunnel Herrschaftsbuck, der ist noch bis 5 gesperrt, also eine halbe Stunde jetzt noch. Und das war's von den Straßen. Ich wünsche euch weiterhin eine gute Fahrt. Kommt gut und sicher durch.
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0: Und ich bin Philipp Strunk. Hi zusammen. Wir gucken gleich hier in der jungen Nacht nach Finnland. Da läuft gerade die Powerchair-Hockey-WM. Das ist Hockey mit sehr schnellen elektrischen Rollstühlen. Deutschland ist mit am Start, dass das klappt. Das war aber ganz lange unklar. Grund war die Kohle. Deutschland, dem Team, wurden im letzten Jahr wichtige Gelder gestrichen. Dann wurde ganz lange gezittert, ob es denn klappt mit der WM-Teilnahme. Es hat geklappt. Auch dank euch. Warum und warum es jetzt umso geiler ist, dass Deutschland mit am Start ist, sprechen wir drüber in 5 Minuten hier in der jungen Nacht.

0: 4.38 Uhr. Hier ist die junge Nacht. Und erstmal Shoutout an alle von euch, die mitgeholfen haben. Es sind eine Menge Spenden zusammengekommen für die deutsche Powerchair-Hockey-Nationalmannschaft. Die ist seit Sonntag in Finnland, denn da läuft gerade die Powerchair-Hockey-WM. Das ist Hockey mit sehr schnellen elektrischen Rollstühlen. Und mitspielen kann Deutschland eben nur auch dank eurer Spenden. Letztes Jahr wurden dem Team nämlich öffentliche Gelder gestrichen und dann konnte man sich die WM-Teilnahme erstmal gar nicht leisten. Man hat dann gedacht, scheiße, was machen wir denn jetzt? Trotz erfolgreicher Quali stand das Ganze auf der Kippe. Haben wir auch drüber gesprochen hier in der jungen Nacht vor einem halben Jahr ungefähr. Ich weiß noch, dass einige von euch mitgemacht haben damals bei der Crowdfunding-Aktion, Spenden an das deutsche Team geschickt haben. Und dann hat es geklappt. Deutschland ist dabei bei der Powerchair-Hockey-WM in Finnland. Habe ich mit Nationalspieler Roman drüber gequatscht. Wie viel Geld musstet ihr nochmal zusammenbekommen?
1: Insgesamt haben wir für die Startgebühr, für die Teilnahme, für Transport und Flüge und so weiter 70.000 Euro gebraucht. Boah. Das ist natürlich eine jede Menge Geld. Ja. Glücklicherweise haben wir dann tatsächlich sehr viele Spender bekommen durch die Medien, auch dank euch. Und wir waren auch im Fernsehen und so weiter. Und wir haben auch mehrere Sponsoren dazu bekommen, die jetzt fest an unserer Seite sind.
0: Ja, mega gut, dass das so geklappt hat und dass ihr jetzt dabei sein könnt bei der WM, weil sportlich seid ihr ja einfach einer der Favoriten bei diesem Turnier. Wie bitter wäre es da gewesen, dann eben nicht teilnehmen zu können?
1: Ja, genau. Wir waren halt vor 2 Jahren bei der Europameisterschaft im Finale und sind dann ganz knapp an den Niederlanden gescheitert im Finale. Ja, und jetzt haben wir natürlich nochmal 2 Jahre Gas gegeben und wollten dann unbedingt diesen nächsten Schritt machen und dann hoffentlich den Pokal holen. Dann hätte es eventuell an Geld gescheitert, aber so haben wir es zum Glück doch hinbekommen und jetzt müssen wir halt auf die Feldbelastung bringen.
0: Ja, und das habt ihr schon getan. Auftaktspiel gegen Australien habt ihr gestern mit 4:2 gewonnen und das Ziel von euch, das ist ja auch ganz klar, hast du damals schon angekündigt, als die Spenden gesammelt wurden, da hast du gesagt, jeder, der für uns spendet, der spendet im Prinzip mit für den erfolgreichen WM-Titel, denn dafür seid ihr in Finnland, um Weltmeister zu werden.
1: Ganz genau, das ist unser Ziel. Wir sind eine gute Mannschaft, das wird natürlich verdammt schwer, weil da sind auch andere sehr gute Mannschaften und die Spiele werden sehr eng. Aber wenn jeder von uns alles gibt, dann können wir tatsächlich das Ding nach Deutschland holen.
0: Ja, da gehen wir doch von aus, hoffen wir und drücken euch die Daumen. Heute um 10.15 Uhr deutscher Zeit ist dann das nächste Match. Da geht's gegen Kanada. Könnt ihr euch auf YouTube reinziehen. Da wird nämlich alles live gestreamt. Finde ich sehr, sehr geil. Macht auch Bock, sich das anzugucken. Müsst ihr einfach nur Powerchair Hockey WM eingeben, dann findet ihr den Livestream. Roman, wie gesagt, ich drück dir und euch, dem deutschen Team, die Daumen. Ihr holt das Ding. Da gehe ich ganz stark von aus.
1: Ja, vielen Dank. Und nochmal an die Zuhörer da draußen. Schaut euch gerne die Spiele an. Die sind wirklich sehr schnell, sehr dynamisch. Es macht Spaß zuzugucken. Und drückt uns die Daumen. Wir brauchen eure Unterstützung. Danke.

4:49, hier ist die Junge Nacht und fast 500 Kilometer hat noch Junge Nachthörer Mike vor sich, bis er am Ziel ist. Der muss also noch einiges fahren heute durch die Nacht und rein in den Morgen. Komm gut durch die Nacht, lieber Mike, beziehungsweise gut rein in den Tag. Das Gute ist ja, so langsam wird es schon hell draußen. Hier in Köln kommt auch gerade schon noch nicht die Sonne raus, aber zumindest ein bisschen Licht in den Himmel. Von daher bleibst du zumindest hoffentlich gut wach und alle anderen von euch auch, die jetzt gerade eben erst aufgestanden sind und in den Tag reinleben. Ich wünsche euch einen schönen Donnerstag, macht es gut und bis bald wieder in der jungen Nacht. Ich bin Philipp und sage tschö.

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7: Na, Hubili, heute sind wir ein bisschen früh dran. In einer Minute, das ist 5:30.
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7: Mit Marie Boll. Mehr Taschengeld fordert das Deutsche Rote Kreuz. Aber nicht für sich selbst, sondern für alle, die ein freiwilliges soziales Jahr machen. Die sollten mehr als doppelt so viel bekommen wie jetzt. Mindestens knapp 1.000 Euro im Monat und obendrauf noch das Deutschland-Ticket. Das hat der Präsident des Roten Kreuzes im Redaktionsnetzwerk Deutschland gesagt und da auch erklärt, so könnten mehr junge Leute den Freiwilligendienst machen. Auch die aus Familien, die jeden Cent umdrehen müssen. Brandenburgs Ministerpräsident Woidke bekommt heute hohen Besuch. Bundesbildungsministerin Prien ist in der Region. Sie will sich zusammen mit Woidke die KZ-Gedenkstätte Sachsenhausen in Oranienburg angucken. Dabei steht die historisch-politische Bildungsarbeit im Fokus. Denn die Gedenkstätte Sachsenhausen, die sieht sich selbst nicht nur als Gedenk, sondern eben auch als Lernort. Unter den Nazis waren da damals mehr als 200.000 Menschen inhaftiert. Mindestens 55.000 von ihnen starben oder wurden ermordet. Seit über einem Monat gibt es eine Waffenruhe zwischen den USA und dem Iran. Da wird sich aber nicht wirklich dran gehalten. Zumindest haben die USA wieder neue Angriffe auf den Iran geflogen. Ziel waren iranisches Militärgelände, von dem wohl eine Bedrohung ausgegangen sein soll, sagen die USA selbst. Und die betonen auch, dass sie wohl mehrere iranische Drohnen abgeschossen haben. Und zum Schluss schicken wir Glückwünsche raus, und zwar an Alba Berlin. Das Team ist nämlich im Halbfinale der deutschen Basketballmeisterschaft. Die Berliner, die haben das entscheidende 5. Playoff-Spiel gegen Vechta mit 98-89 gewonnen und damit die Serie für sich entschieden. Halbfinale ist dann am Samstag, also übermorgen in Berlin. Da muss Alba gegen Bamberg ran.
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7: Ein bisschen frischer heute als die letzten Morgen, denn sind so zwischen 6 und 9 Grad in Berlin und Brandenburg. Keine Sorge, ein bisschen was geht noch, maximal 24 Grad sind heute drin. Dazu gibt's wieder ganz viel Sonne, so wie auch in den letzten Tagen. Könnte heute auch wieder ein bisschen windig werden. Dünne Wolken ziehen auch immer mal wieder auf, die sind aber harmlos. Es bleibt trocken.
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7: Und da heißt es Vorsicht auf der A11 Richtung Berliner Ring. Zwischen Finowfurt und Lanke gibt's Behinderungen nach einem Unfall. Und Achtung in Nauen, es brennt momentan im Bereich Waldsiedlung. Deswegen riecht's ein bisschen komisch und es gibt auch eine fette Rauchentwicklung im Bereich der B273. Die Feuerwehr ist natürlich im Einsatz und es besteht auch keine Gefahr für euch. Aber wundert euch halt nicht, wenn's ein bisschen komisch riecht. Dann gucken wir rein in den Stadtverkehr Berlin. Wedding-Müller-Straße in Höhe Schulstraße sind die Ampeln außer Betrieb. Ansonsten rollt's aber in Berlin. Also kommt gut an, ihr Lieben.
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3: Oh, schon wieder 6 Uhr oder was?
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4: Und die hat Maribol.
5: Wer ein freiwilliges soziales Jahr macht, sollte mehr Geld bekommen. Das fordert das Deutsche Rote Kreuz. Präsident Grühe sagt, momentan gibt es so ungefähr 400 Euro Taschengeld fürs FSJ. Das sollten aber knapp 1.000 Euro sein. Dann könnten auch mehr junge Leute diesen Freiwilligendienst machen, so Grühe gegenüber dem Redaktionsnetzwerk Deutschland. Da hat er by the way auch gesagt, dass alle, die ein FSJ machen, auch noch das Deutschland-Ticket obendrauf bekommen sollten. Na, habt ihr dieses Jahr schon Erdbeeren gegessen? Heute startet ganz offiziell die Erdbeerernte in Brandenburg im Spreewaldhof Niewitz. Die Landwirtschaft, die erhofft sich für diese Saison eine deutlich bessere Ernte als im letzten Jahr. Da wurden gerade mal rund 660 Tonnen Erdbeeren in Brandenburg geerntet. Das schlechteste Ergebnis seit über 30 Jahren. Grund dafür sind unter anderem steigende Kosten, kleinere Anbauflächen und Personalmangel. Ja, da könnt ihr euch safe auch noch dran erinnern. Vor 2 Jahren wurden die Wien-Konzerte von Superstar Taylor Swift abgesagt. Aus Sicherheitsgründen, weil ein Mann einen Anschlag auf eins der Konzerte geplant haben soll. Heute nun könnte das Urteil über ihn fallen. Die Anklage, die sagt, der 21-Jährige, der wollte den Anschlag im Namen der Terrororganisation IS verüben und soll wohl auch eine für den IS typische Splitterbombe gebaut haben. Geht alles gut, dann läuft da heute wieder normal der Bahnverkehr zwischen Berlin und Hamburg. Nahe Lüneburg ist gestern ein Stellwerk ausgefallen, schuld ist wohl ein Technikproblem, das im Laufe des Tages aber wohl repariert sein soll. Seit gestern Nachmittag jedenfalls fallen Züge zwischen Berlin und Hamburg aus oder kommen zu spät. Die Bahn, die empfiehlt als Alternative, einen Umweg über Hannover zu fahren.
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4: Da haben wir die A11, Kreuz Uckermark Richtung Berliner Ring. Zwischen Finofurt und Lanke gibt es gerade Behinderungen nach einem Unfall. Und in Nauen riecht ihr es vielleicht schon. Es hat gebrannt im Bereich Waldsiedlung, deswegen Geruchsbelästigung. Auch Rauchentwicklung im Bereich der B273. Die Feuerwehr ist schon im Einsatz, es besteht aber keine Gefahr, steht hier. Kommt gut an, Leute.
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6: Hallo, guten Morgen.
4: Hallo, guten Morgen. Was war das denn?
6: Da hat irgendjemand uns einen Vogel reingezwitschert.
4: Wow. Ich will das nochmal hören.
6: Ja.
4: Aber leider hat
6: ich
4: jetzt
6: bin
4: auch
6: mir nicht sicher, ob ich das nochmal hören will. Ah, guck mal, das ist das Fritz-Logo.
4: Ja.
6: Aber als Vogel gezwitschert.
4: Aber als Vogel.
6: Ja. Naja, ich sag mal so, das komm, wir denken uns schon was aus.
4: Ja.
6: Das ist ja, wir haben ja heute eine große Aktion, die wir heute noch, wir werden es ja heute noch lüften, die Aktion mit den
4: wir
6: Vögeln.
4: Wir werden im Radio mit euch Vögeln reden über Vögel.
6: Ja, wir Vögel. Machen Ornithologie-Woche.
4: Ja. Ah, kommt das jetzt immer?
6: Weiß ich nicht.
4: Wahrscheinlich, ne?
6: Aber ich habe gerade so ein Abo abgeschlossen online. Zum Vögelbeobachten.
4: Ja?
6: Ja. Achso, ich sehe gerade, das war ein anderes.
4: Nee, das war P.O.

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2: Eine kurze Frage habe ich tatsächlich. Wir kennen uns jetzt schon ein bisschen. Ja. Und deswegen wollte ich mal. Guck mal. Aber Mann, ich bin ein bisschen aufgeregt. Aha. Weil ich habe einen Song geschrieben. Ich habe das gestern mal aufgenommen extra. Ich wollte es dir mal einfach mal vorspielen. Hör einfach mal rein. Das ist der Gesangspart. Ich finde, also ja, es ist jetzt noch nicht die finale Aufnahme so. Ja. Also ein bisschen was hier und da werde ich schon machen. Aber sei mal ehrlich, meine, wie findest du ihn?
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2: Man hat jetzt glaube ich, gerade wegen der Musik nicht so gehört. Erzähl nochmal, du findest den...
1: Gemacht.
2: Achso, ja, okay, also wie ist das generell so?
1: Mann, ich weiß nicht, wenn unsere Friends so Kunstsachen machen, ne, das kann tricky werden. Vor allem, wenn wir die Sachen scheiße finden, was jetzt in diesem Kontext gar nicht damit zu tun hat, Daniel.
2: Vielen Dank, ich hätte es fast auf mich bezogen. Also man will ja tatsächlich nicht unnötig Gefühle verletzen, deswegen gibt es eigentlich zwei Optionen, sich zu verhalten. Ja. Die erste ist in den sauren Apfel beißen und sagen, Digi, ich liebe dich.
1: Ja.
2: Könntest du mir auch häufiger mal sagen. Aber so sagen wie, das ist ehrlich gesagt nicht so meins, was du da gemacht hast. Oder der Klassiker, habe ich auch schon häufig gemacht, ja, ehrlich gesagt. Zu sagen, geil, voll gut, obwohl man denkt, nein, bitte nicht.
1: Ja, ich glaube, ich würde eher tatsächlich zum Ehrlichsein tendieren. Aber wir wollten das auch von euch wissen. Wie würdet ihr darauf reagieren, wenn die künstlerischen Herzensprojekte eurer Friends eigentlich gar nicht so gut sind?
4: Wenn meine Freunde Kunst machen würden und ich das richtig cringe finden würde, würde ich einfach sagen cringe.
5: Ich würde versuchen, das wirklich sehr zu unterstützen, weil ich glaube, wenn ich dann selber Sachen machen würde, fänden das Leute vielleicht auch cringe.
6: Ach, ich würde den Menschen den Rücken stärken. Kunst hat doch keine Grenzen und ich glaube, es ist immer besser, komische Kunst zu machen, als wenn man es gar nicht hinkriegt, Kunst zu machen.
1: Ah, sehr guter Take.
2: Ja.
1: Das Einzige, was cringer ist als cringe Kunst, ist keine Kunst.
2: Ja, volle Kanne. Man muss ja jetzt nicht alles sofort extrem abfeiern, was unsere Freundinnen und Freunde machen, aber sowas Neues anzufangen, was man eigentlich noch gar nicht gut kann und das dann anderen zu zeigen und sich den Bewertungen zu stellen,
1: ja,
2: dazu gehört schon echt Mut und das kann man auch mal abfeiern. Also ja, deshalb, wie findest du jetzt meinen Song?
1: Daniel?
2: Ja?
1: Ganz ehrlich?
2: Ja?
1: Ich finde, du solltest sofort hier kündigen und alles auf die Musikkarte setzen, weil das ist wirklich dein großes Talent.
2: Ich glaub dir kein Wort.
1: Wieso?

0: uns hier in der Fritz-Frühschicht. Das war Titanium. Guten Morgen.
1: Ja, also ich glaube, weniger guten Morgen hatten die Anwohner, die da, es war so im Süden Berlin, Steglitz, aber ich glaube auch unten hier Lichtenrade und sowas betroffen. Da haben sich die Anwohner wohl ein bisschen beschwert diese Woche. Mhm. Dass da einfach mitten in der Nacht, und ist auch nervig, ist auch laut, über 2 Stunden da so ein Helikopter über den gekreist ist und dann, als man die Flugroute von diesem Polizeihelikopter, ja, bei Flight Radar sich noch angucken konnte, da wurde es dann noch ein Schnuffen lustiger.
0: Ja, weil die Flugroute vom Helikopter, die sah aus, also wenn man quasi alles so miteinander verbindet, ja, als hätten die da einen Pimmel in die Nacht gemalt. Also wirklich 2 lange Striche nebeneinander und unten nochmal so 2 Kugeln.
1: Ja, da wurden natürlich drauf angesprochen. Und die Polizei hat natürlich gesagt, wie wird ein Pimmel in die Luft gemalt mit dem Helikopter? Wir? Nee, tatsächlich nicht. Wir hatten Einsätze, 2 an der Zahl. Wir hatten da 2 Festnahmen und wir mussten über diesen Festnahmen Kreise drehen.
0: Kreise.
1: Und das hat uns zur Frage geführt, also, bevor hier irgendjemand was falsch versteht, wir glauben der Polizei. Also,
0: wir glauben der Polizei alles.
1: Haben, also, das war wichtig und die mussten den Pimmel fliegen am Helikopter, am Himmel. Hat uns mal zur Frage geführt, welche lustige Ausreden gibt es in eurem Beruf? Welche Ausrede kann man in eurem Beruf immer nutzen und sie zieht und alle sind mit allem okay? Schreibt uns das sehr, sehr gerne.
0: Wenn
1: mal
0: ihr irgendeine Scheiße baut und dann,
1: ja,
0: die Ausrede, die ihr immer ziehen könnt, bitte in die Studio-Message in der kostenlosen Fritz-App.
1: Ich glaube, es gibt wirklich bei manchen Berufen so Ausreden, die du nur da benutzen kannst.
0: Oh ja.
1: Ich

0: Das ist Anaïssa Fritz. Ciao, Baby. 6.22 Uhr gleich.
1: Und jetzt mal kurz zum
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3: So zwischen 8 und 11 Grad haben wir in Berlin und Brandenburg und haben heute schon ein bisschen Sonne mit dabei, ein paar lockere, dünne Wölkchen. Vor allem ist es viel weniger windig als gestern und auch ein bisschen, also milder kann man da kaum noch sagen, 20 bis 23 Grad kriegen wir maximal heute und trocken bleibt es auch.
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0: Ja, ja, eine gute Ausrede ist immer gut, zum Beispiel... Ah, jetzt habe ich den Knopf. Es war da keine Mucke im Hintergrund. Das war, weil ich wollte ein bisschen Entschleunigung für alle. Es ist 6.22 Uhr auf den Donnerstag. Da muss da auch nicht immer so viel Action sein, oder?
3: Ey, es gibt wirklich, glaube ich, in jedem Beruf eine Ausrede, die immer zieht. Julia hat uns gerade eine Studio-Message geschrieben. Guten Morgen, ich bin Lehrerin. Und wenn ich zu spät in die Klasse komme, kann ich immer sagen, sorry, ich wurde von Herrn Sohn so aufgehalten. Das war sehr wichtig.
0: Ja, Herr Sohn.
3: Und dann natürlich immer, oh, Kopierpapier war alles. Sorry, ja, muss mir nochmal noch ganz hinten holen. Und,
0: ja.
3: Mega geil. Schreibt uns gerne mal Studio-Messages, denn also ich glaube wirklich, das ist auch immer so berufsspezifisch.
0: Oh mein Gott, ja. Ich habe eine kleine Liste. Im Einzelhandel, ne? Ja. Ich habe einen Knopf nicht gedrückt und dann sage ich einfach, ja, sorry, das EC-Gerät ist heute wirklich sehr langsam.
3: Ja, stimmt.
0: Aber eigentlich habe ich den Knopf nicht gedrückt.
3: Ja, geil. Okay. Oder, also das geht wahrscheinlich aber in jedem Job. Wenn du eigentlich vor 10 Minuten angefangen hast, aber dann irgendeinen Fehler machst, sagst du einfach, oh, sorry, mega langer Tag.
0: Ja, ich bin wirklich schon seit Stunden hier.
3: Ich habe schon mal Straßenumfragen, glaube ich, gemacht.
0: Ja?
3: Ey, kannst du mir bitte die eine Antwort
0: hilf
3: geben?
0: Mir.
3: Ich habe den ganzen Tag falsch.
0: Alle sagen mir nichts.
3: So, und dann gibt es noch eine Ausrede, die kennen wir alle.
0: Oh mein Gott.
3: Und mit der waren wir alle schon konfrontiert.
0: Bei Mac ist.
3: Ja. Wenn man keinen Bock hat, die Milchshake-Maschine zu putzen, was sagt man da?
0: Ja, Milchsteckmaschine leider wieder kaputt.
3: Schreibt uns ein Studio-Message. Welche Ausrede geht in eurem Job? Bin ich sehr gespannt.
0: Hier ist Baby Rexha zusammen mit Faithless New Religion.

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4: 6:30 ist es, schönen Morgen.
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5: Würdet ihr für Insta oder WhatsApp Geld bezahlen? Das Unternehmen dahinter, Meta, will jetzt solche Bezahlabos einführen. Instagram Plus, WhatsApp Plus und Facebook Plus sollen die heißen und zwischen $3 und $4 kosten. Die Europapreise, die sind noch nicht bekannt. Es steht aber schon fest, was die Abos bringen sollen. Bei Insta können User damit beispielsweise Top-Secret-Stories von anderen gucken. Da wird denen also nicht mehr angezeigt, wenn Abo-User auf ihre Story klicken. Bei WhatsApp soll es unter anderem neue Premium-Sticker geben. Ja, und wir müssen mal übers Taschengeld reden. Das Deutsche Kreuz fordert nämlich mehr davon, und zwar für alle, die ein FSJ, also ein freiwilliges soziales Jahr, machen. Bisher gibt's da so 400 Euro Taschengeld, sollten aber knapp 1.000 sein, so der Rote Kreuz-Präsident Gröhe. Er hat im Redaktionsnetzwerk Deutschland betont, wird das Taschengeld angehoben, dann könnten auch mehr junge Leute den Freiwilligendienst machen, auch die aus Familien, die jeden Cent umdrehen müssen. Und Leute, ich schwöre euch, ich habe damit nichts zu tun. Marie zieht heute auf die Berliner Pfaueninsel zusammen mit ihrer Freundin Olympia und ihren Kindern. Das sind Wasserbüffel, die den Sommer über auf der Pfaueninsel bleiben, quasi als tierische Rasenmäher. Und die gibt's nicht nur da, sondern beispielsweise auch im Tegeler Fließ in Reinickendorf. Und zum Schluss schicken wir doch noch schnell Glückwünsche raus, und zwar an Alba Berlin. Das Team ist nämlich im Halbfinale der deutschen Basketballmeisterschaft. Die Berliner, die haben das entscheidende 5. Playoff-Spiel gegen Vechta mit 98-89 gewonnen und damit die Serie für sich entschieden. Halbfinale ist dann am Samstag, also übermorgen in Berlin. Da muss Alba gegen Bamberg ran.
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6: Okay, zwei Kleinigkeiten. In Nauen gibt es immer noch ein Feuer in der Waldsiedlung und deswegen ist im Bereich der B273 mit Rauch zu rechnen. Die Feuerwehr ist schon im Einsatz, also nicht noch anrufen. Und in Rathenow kommt es nach dem Feuerwehreinsatz zu Einschränkungen im Handy- und Festnetz, aber die Notrufnummer ist nicht betroffen. Aber auf den Straßen ist alles fein.
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4: Guten Morgen.
3: Guten Morgen, lieber Yannick.
7: Guten Morgen.
3: Na, du zockst mit uns gleich eine Runde Schnee von gestern. Was hast du gestern gemacht?
7: Ja. Zugehört.
3: Zugehört, perfekt. Ansonsten Rest des Tages irgendwie...
7: Nee, ich war arbeiten tatsächlich und hab halt nebenbei Fritz gehört.
4: So, na das ist ja perfekt. Dann hoffen wir mal, dass du bei der Arbeit nicht gut aufgepasst hast gestern, sondern nur beim Fritz hören. Wir gucken mal gleich, ob du dir die Sachen vielleicht sichern kannst. Denn Schnee von gestern zocken wir gleich auch mit dir. Und ich habe das Gefühl, du bist ein bisschen wacher als wir schon, ehrlich gesagt. Also drücke ich dir ganz doll die Daumen gleich.
3: Eine Frage habe ich allerdings schon an dich. Es gibt so einen Song. Da gibt es so einen Klatsch, Klatsch.
4: Ah, yeah.
3: Welcher ist das?
4: Richtig, Zartmann, Tom ist auch erster Punkt für dich. Stark. Voll gut. Bis gleich.
3: Bis gleich.

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3: Yannick, guten Morgen nochmal.
4: Guten Morgen.
3: So, jetzt gucken wir mal Schnee von gestern. Du musst dich gegen Jonas durchsetzen. Der hat mit 8 Punkten vorgelegt. Die gilt es zu überbieten.
2: Einen hast du ja schon.
3: Ja, einen hast du schon. Komm, mit dem starten wir schon mal. Ja. 45 Sekunden Zeit hast du. Wenn du irgendwas nicht weißt, dann sagst du einfach ganz schnell weiter, okay?
4: Okay.
3: Wunderbar. Oh, guck mal, man merkt schon richtig, du hast Bock.
2: Ja. Ich finde,
3: man
2: merkt schon. Du bist kurz angebunden, du willst schnell antworten, du willst, dass es schnell losgeht und schnell durch die Fragen durch. Und deswegen geht es jetzt los.
3: Wir waren gestern in Frankfurt oder unterwegs. An welchem Fluss liegt dieses Frankfurt?
4: An der Oder.
3: Richtig. Wo liegt das andere Frankfurt? An welchem Fluss?
4: Am Main.
3: Richtig. Wir waren da, weil wir rasiert haben. Wie heißt das andere Ding in unserer Aktion? Rasieren oder?
4: Lackieren.
3: Gestern war Weltottertag. Sind Otter Fische oder Säugetiere?
4: Säugetiere.
3: Richtig, wie macht ein Otter? Sehr gut. Welcher deutsche Männername klingt so ähnlich wie Otter?
4: Peter.
3: Falsch gestern oder richtig? Gestern war Tag der Sonnencreme. Wogegen schützt Sonnencreme?
4: Gegen die Sonne.
3: UV-Strahlung. Wofür steht UV?
4: Ultraviolett.
3: Richtig. Sehr gut. Gestern Alba gegen Fechter. Die Frage kann ich nicht mehr stellen. Du bist ja hier ein bisschen durchgerauscht gerade.
2: Das war sehr gut.
3: Ich hab fast ein bisschen Angst bekommen, ob wir zu großzügig waren mit dem Punkt am Anfang.
2: Und mit Peter Otter, na gut, aber du hast jetzt 8 Punkte gemacht. Einen haben wir dir am Anfang schon geschenkt, damit hast du 9 Punkte.
3: Ach so, geil, da bist du vorbeigezogen.
2: Ja, und eine Frage haben wir noch, außer der Konkurrenz für dich.
3: Stimmt.
2: Ja. Chiara Barber hat einen Song gemacht, wo wessen Leben gefickt wird?
4: Ja, nix.
3: Richtig! Da muss ja wirklich fast noch 10 Punkte draus machen. Hast du sehr, sehr gut gemacht. Also,
2: wie oft hast du gelitten unter diesem Song? Ganz kurz.
4: Sehr oft.
1: Janik, ich hab dein Leben gefickt.
3: Oh, ganz liebe Grüße. Ey, Respekt, Alter, ich zieh wirklich meinen Hut. Also du bist ja richtig durch. Da möchte ich mal sehen, wie das morgen noch jemand überbietet. Ja. Wenn ihr aber sagt, traut ihr euch zu. Hier, und ihr könnt quasi so wie Chiara Babla mit Janik morgen hier verfahren. Dann ruft gerne an 0331 70 97 110. Und Janik, wirklich fette Props an dich.
2: Fette Props an dich, wir wünschen dir einen fantastischen Tag. Mach's gut.
4: Dankeschön. Danke euch auch.
2: Bis dann.
4: Danke.
2: Tschüssi. So, weiter geht's mit nicht mit Chiara Barber, sondern mit Pam Monkey. Das hier ist Aguasi auf Fritz.
3: Ich hab tatsächlich mein Leben gefickt.
2: Ah ja, Aguasi.

0: fair.
1: So 44.
2: Ja, ganz kurz mal dazwischen gegritscht. Weil, also ich habe ja gehört, dass es sein kann, dass einige eventuell im November das hier verpasst haben.
0: Das hat mich so frech halt leider verpasst.
2: Also Welthighlight, weil da ging es ja los, dass man sich das Mayhem Requiem auf der Apple Music von der wunderbaren Lady Gaga reinziehen konnte. Ja. Der Konzertfilm von ihrer fetten Welttour, die ja einfach, also eigentlich mehr an so eine Gothic Opa erinnert hat als an einer Konzerttour.
1: Vollkommen krass. Aber ihr wisst, Lady Gaga, die kann auch ganz anders. Und wie aus Stephanie Germanotta überhaupt Lady Gaga geworden ist, hat sich Zoe mal genauer angeschaut.
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0: in unserer Reihe Sätze kurz vor der Notaufnahme. Jetzt!
1: Quatsch! Da brauche ich ja keine Leiter. Da kletter ich so rauf.

0: unser Paul von 1999 war das auf Fritz mit Gib mir mehr Du.
1: Und jetzt mal kurz zum
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3: Ja, davon, also ich finde, davon hätte ich auch gern mehr, weil ich finde es wahnsinnig angenehm heute. Wir haben jetzt schon so 8 bis 12 Grad. Es werden heute sehr, sehr angenehme 20 bis 23 Grad maximal. Viel weniger Wind als gestern. Sonne ist am Start, ein paar dünne Wölkchen auch. Aber trocken bleibt es vor allem auch.
0: Klingt gut.
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6: Aus Kiew nach Berlin und die Clubnächte wurden zur Leinwand. Heute gibt's eine Vernissage in der Bar Wilder als erwartet in Berlin-Mitte. Eine ukrainische Künstlerin zeigt, wie die Berliner Bar- und Clubszene ihren Blick auf die Welt verändert hat. Mit Farben, die Zerstörung schön aussehen lassen. Bilder hängen, dazu gibt's ein Live-DJ-Set mit House und Tech House, Chaos in Colors. Im Wilder als erwartet in Mitte heute ab 18 Uhr. Schaut vorbei, ist for free.
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4: Hey, na, es ist die Uhr.
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4: Und die hat Mariboll.
5: Heute ist übrigens nicht irgendein Donnerstag. Heute ist auch Tag der Frauengesundheit. Ja, und der soll darauf aufmerksam machen, dass Frauen in Medizin und Forschung nicht so eine große Rolle spielen bisher. Ein Problem ist beispielsweise, dass Krankheiten und Medikamente vor allem an Männern erforscht wurden. Dadurch werden Beschwerden bei Frauen oft erst später erkannt oder falsch behandelt, sagen Fachleute. Gibt bald was Neues auf Insta und bei WhatsApp, und zwar Bezahlabos. Das hat die Firma hinter den beiden Plattformen Meta jetzt angekündigt. Demnach sollen diese Abos zwischen $3 und $4 kosten. Die Europreise, die stehen noch nicht fest. Klar ist aber, was mit den Abos kommen soll. Bei WhatsApp beispielsweise neue Premium-Sticker und bei Instagram sollen Abo-User Stories doppelt so lange sehen können, also 48 statt bisher 24 Stunden. Ja, und es ist ein wichtiger Tag heute für alle, die in einer Mietwohnung in Berlin leben. Nachher wird nämlich der neue Mietspiegel für die Hauptstadt vorgestellt. Bausenator Gebler macht das. Der neue Mietspiegel, der soll den von vor 2 Jahren ablösen. Er dient als Grundlage für die ortsübliche Vergleichsmiete. Heißt denn einfach, er ist wichtig für mögliche Mieterhöhungen. Da, wo immer mehr Influencer hinziehen, trifft sich heute die Politik. Auf Zypern beraten die EU-AußenministerInnen. Es geht um die aktuelle Situation im Ukraine-Krieg. Schon vor diesem Treffen hat Kommissionspräsidentin von der Leyen mit dem Präsidenten der Ukraine Selenskyj gesprochen. Dabei ging es auch um einen EU-Beitritt der Ukraine. Zusätzlich hat von der Leyen dem Land weitere Militärhilfe versprochen.
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4: Da sieht's insgesamt ziemlich gut aus. Wir haben aber die A2 Magdeburg Richtung Berlin. Nach dem Unfall zwischen Cäsar und Wolin ist sie gesperrt und ihr müsst gerade eine Rettungsgasse bilden. Die Polizei und Notretter kommen noch. Und dann rund um Rathenow kommt es nach dem Feuerwehreinsatz zu Einschränkungen im Handy und Festnetz. Die Notrufnummer ist aber nicht betroffen. Ansonsten kommt ihr gut an.
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6: Guten Morgen, liebe Menschen.
4: Man könnte auch sagen, mit euren zwei Vögeln.
6: Ja, das stimmt, weil hier gerade die Vögel so gezwitschert haben.
4: Ja, es ist ablenkend.
6: Ja, es ist Natur, damit wollen wir privat gar nichts zu tun haben.
4: Auf gar keinen Fall. Leute, Conan Gray, der war doch gestern in Berlin. Toll. The best.

0: ich kurz gedacht, ist schon Freitag. Ist aber erst Donnerstag heute. Conan Gray in Berlin.
1: Scheiße, heute ist erst Donnerstag.
0: Ja, tut mir leid für alle, die auch gedacht haben, es ist schon Freitag.
1: Da müssen wir uns ganz schnell ablenken. Ganz anderen Thema. Erinnert ihr euch noch an den guten Jakob? Mhm. Der hatte diese traumatische Erfahrung aufgrund seiner wirklich sehr stark verwahrlosten Frisur.
2: Meine Kumpels in der Stammkneipe haben mich ausgelacht. Ich dachte, ich kriege eigentlich Komplimente. Deswegen war es akut, weil heute will ich wieder in die Stammkneipe gehen. Ja, ich hoffe, diesmal wird es besser.
1: Das kenne ich leider.
0: Das Gute ist, wir sind doch euer Retter in der Not.
3: 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Rasieren oder lackieren?
1: Und ich sage immer so, der Jakob, der wurde nicht lackiert von uns, der wurde wunderschön rasiert. Wir haben ihm nämlich einen Termin klar gemacht im Freestyle Barber Shop in Frankfurt oder natürlich alles auf unseren Nacken.
0: Ja, er musste nur vorbeikommen und dann hat Barbier Abid seine Magic Hands worken lassen und für Jakob gab es abends die ersehnte Reaktion auf seinen neuen Haarschnitt.
4: Oh, deine neue
0: Geil, wa?
2: Ja, danke an Fritz auf jeden Fall.
0: Ja, gerne.
1: Also, erstens, ich war sehr neidisch, weil ich glaube, so nett war noch niemand zu mir. Ich weiß aber nicht, ob es vielleicht ein bisschen ironisch war, weil Mikro auch dabei war. Auf jeden Fall krasse Backstory hatte auch Maxim, seine Freundin, die hat ihm einfach schon mal damit gedroht, Schluss zu machen.
0: Oh ja.
1: Weil seine Haare so eine Katastrophe waren. Also, es ist ein ernstes Issue auf jeden Fall. Armin hat aber geregelt.
5: Das ist tatsächlich der beste Schnitt, den ich jemals bekommen hatte. Auf mich wurde perfekt gehört, genau mein Wunsch. Und es ist nicht zu kurz, genau deswegen wird es keine Probleme mit der Beziehung geben. Da bin ich erstmal schon sicher.
0: Zucker. Wieder eine Beziehung gerettet, gerne geschehen. Mhm. Und Haarschnitt war auch toll, natürlich. Wer uns den Arsch retten konnte, weil er moderieren kann und gestern spontan zum Besuch beim Barber war, das war Felix.
6: Am nächsten Freitag geht es ganz genau so weiter in einem Barbershop und dementsprechend würde ich euch sagen, schaut euch das Ganze einfach nochmal auf fritz.de an. Ich habe hier den allergeilsten Haarschnitt meines Lebens bekommen. Einen wunderschönen Tag euch noch, von wo auch immer ihr uns zuhört. Wow. Und genießt die Sonne.
1: Ich habe immer ein großes Problem damit, wenn jemand so wie ihr dann moderiert, weil dann hören wir uns so wie Amateure an. Morgen sind wir wieder am Start ab 14 Uhr bei Berlin Barbers in Charlottenburg. Da habe ich gewohnt.

0: Fans auf Fritz. B.O.B., Hayley Williams, guten Morgen.
1: Und gerade heute, ja, wo der Welttag der Frauengesundheit ist, können wir gerade, finde ich, noch dringender mal drüber sprechen, über das Thema, bei dem es bisher immer so lief, dass die Männer, glaube ich, einfach nur schulterzuckend gegangen sind. Thema Verhütung.
0: Yep.
1: Ja, wo man irgendwie auch oft dann dachte, also Männer haben damit ja nichts zu tun.
0: Das ist nicht so und auch Frauengesundheit haben auch Männer mit zu tun und deswegen finden wir das sehr gut. Verhütung für Männer, das sollte bisher nicht gefördert werden.
1: Aber 3 Millionen neue Euros werden jetzt quasi in neue Verhütungsmittel reingesteckt. Für Männer, da soll es um Hormone gehen, ist ein bundesweites Forschungsprojekt, da hängen viele Unis mit drin. Jetzt auch das Bundesministerium für Forschung, Technologie und Raumfahrt, die nächsten 3 Jahre Forschung an Verhütung für Männer jetzt mit 3 Millionen möglich machen.
0: So, und euch das ganz genau zu erklären, bringt nichts, das kann ich gar nicht, das checke ich irgendwie auch nicht.
1: Ja.
0: Aber die Grundidee ist, die sollen nicht mehr in den Hoden transportiert werden. Aber keine Sorge, das ist dann nicht dauerhaft.
1: Nee, genau. Also die werden quasi, so, ich würde sagen, eine Mischung aus blockiert und gehemmt. Also als wenn da jemand am Start steht, der eine sagt so, ey, mach mal langsam. Und der andere sagt, nee, hier geht's gar nicht lang. Und da muss man sagen, hat ja nur fast 70 Jahre länger gedauert als die Verhütung für die Frau.
0: So.
1: Und dann hoffen wir mal, dass die nächsten 3 Jahre da irgendwas bei rumkommen.
0: Mit den 3 Millionen, die sie jetzt haben. Wow. Sehr nice. Hier sind die Giant Rooks.
1: Moin.
0: Want it back.

0: Also meine Freundin hat neulich gesagt, ich soll bloß nie in ihr Handy kicken. Wegen Vertrauen und so.
1: Nee, ne?
0: Hab ich natürlich trotzdem gemacht. Und was find ich da?
1: Na was?
0: Ein Akku, eine SIM-Karte und eine 32er Speicherkarte.
1: Nee.
0: Ich glaub, es hackt.
1: Genau.
0: Na, warte, Fräulein. 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

0: Jiggets und Charlotte Plank auf Fritz.
1: Und jetzt mal kurz zum Wetter.
2: Ja, Leute, also nachdem wir wirklich abgekotzt haben über die Hitze, wird heute auf jeden Fall ein bisschen milder. Wirklich ein bisschen entspannter. Sonne ist draußen, ja, Wolken sind auch draußen, ja, trocken bleibt es auch. Aber ich finde, bei so 20 bis 22 Grad maximal und schwächerem Wind als gestern, klingt doch nach einem richtig angenehmen Donnerstag.
0: Ja.
1: 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Hier kommt Film Anna Wollner.
0: Alter, war das unangenehm. Kurz Throwback zu der BAFTA-Verleihung in London dieses Jahr. Michael B. Jordan steht auf der Bühne. Überall Glamour, große Kinomomente. Und plötzlich, und man hört es auch, ruft jemand aus dem Publikum so richtig schlimme rassistische Beleidigungen rein.
2: Oh, das war wirklich, also erstmal komplett unangenehme Stimmung im gesamten Saal. Und erstmal denken sich alle, was ist denn jetzt hier bitte los? Und dann stellt sich raus, diese Zwischenrufe, die kommen von einem Tourette-Aktivisten, der halt seine Ticks nicht kontrollieren kann.
0: Ja, und genau um dieses Missverstanden werden geht's jetzt in dem neuen Film Verflucht nochmal, gerade im Kino gestartet. Anna, erzähl mal, worum geht's da?
3: Ja, es geht um John Davidson. Das ist dieser Typ, der bei den BAFTAs diese Zwischenrufe gemacht hat. Mhm. Und er erzählt der Film sein Leben. Also ein junger Typ aus Schottland, der plötzlich heftig motorische und verbale Ticks entwickelt. Lange checkt niemand, was da eigentlich los ist. Er wird ausgegrenzt, angegriffen, landet sogar vor Gericht und kriegt ausgerechnet da Hilfe von jemandem aus seiner Vergangenheit.
4: Dieser junge Mann da drüben würde keiner Fliege was zuleide tun. Er ist der freundlichste, netteste und vor allem respektvollste Bursche, den ich je getroffen habe. Und er macht einen verdammt guten Tee.
5: Wichse statt Milch.
3: Ja, das ist noch ein harmloses Beispiel. Der Film zeigt einfach ja, seine Lebensgeschichte, wie man versucht, irgendwie klarzukommen, wenn die eigene Realität für alle anderen komplett falsch rüberkommt. Mein Lieblingsmoment ganz am Anfang, da bekommt er einen Orden von der Queen verliehen, weil er sich einsetzt für die Krankheit Tourette. Ja. Und das Erste, was er sagt, als er sie sieht... Fuck the Queen.
0: Okay, das klingt sehr funny irgendwie.
3: Ja, der Film hat ganz viel Humor, manchmal eben auch ein Stück weit unfreiwillig, aber er ist auch unglaublich emotional. Ich habe im Kino wirklich mehr als einmal geheult, weil das so direkt reingeht. Also dieses permanente Missverstandenwerden, der hat mir total leid getan in seiner Hilflosigkeit.
2: Also, wie schafft der Film das so zu treffen?
3: Na, nach dieser ganzen BAFTA-Situation versteht man plötzlich nochmal ganz anders, worum es geht. Also alle denken ja, oh, rassistische Beleidigung. Mhm. Und dann checken aber alle im Saal, der Typ, der kann das wirklich gar nicht kontrollieren. Und genau dieses Missverstandenwerden, das zeigt der ganze Film. Es ist aber trotzdem jetzt nicht so ein schwerer Problemfilm. Für mich ist das wirklich richtig gutes Sommerkino, der perfekte Film fürs Open Air. Man geht raus und ist ein bisschen milder mit den anderen Leuten um sich rum.
0: Oh, das klingt irgendwie einfach sehr schön und auch sehr wichtig und auch sehr lustig. Also irgendwie eine coole Kombination.
3: Genau, das ist es.
0: Oh, also, Verflucht noch normal läuft ab heute im Kino. Danke, Anna.
2: Verflucht doch mal.

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3: Gleich halb acht, schönen guten Morgen.
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4: Mehr Taschengeld. Das fordert das Deutsche Rote Kreuz, aber nicht für sich selbst, sondern für alle, die ein freiwilliges soziales Jahr machen. Die sollten mehr als doppelt so viel bekommen wie jetzt, mindestens knapp 1.000 Euro im Monat und obendrauf noch das Deutschland-Ticket. Das hat der Präsident des Roten Kreuzes im Redaktionsnetzwerk Deutschland gesagt und da auch erklärt, so könnten auch mehr junge Leute den Freiwilligendienst machen, auch die aus Familien, die jeden Cent umdrehen müssen. Stellt euch mal vor, ihr habt einen Herzinfarkt, das checkt aber erstmal niemand. Passiert Frauen öfter mal, sagt Bundesgesundheitsministerin Wagend. Und zwar passend zum Tag der Frauengesundheit heute. Der soll darauf aufmerksam machen, dass Frauen und Männer in der Medizin unterschiedlich behandelt werden. Viele Krankheiten und Medikamente wurden bisher oft nur an Männern erforscht. Und das, obwohl Symptome und Dosierung bei Frauen oft ganz anders sind, so Wagend in einem Zeitungsinterview. Na und das sind doch mal gute Nachrichten für alle, die mit dem Zug nach Hamburg wollen. Die Strecke zwischen Berlin und Hamburg ist wieder frei. Züge fahren also ganz normal. Gestern gab es Stellwerkprobleme in der Nähe von Lüneburg. Deswegen sind etliche Züge zu spät gekommen oder sogar ganz ausgefallen. Mittlerweile ist aber halt alles repariert. Vereinzelt kann es trotzdem noch Probleme im Bahnverkehr zwischen Berlin und Hamburg geben, sagt die Bahn. Ja, und seit über einem Monat gibt es eine Waffenruhe zwischen den USA und dem Iran. Da wird sich aber nicht dran gehalten. Zumindest haben die USA wieder neue Angriffe auf den Iran geflogen. Ziel waren iranisches Militärgelände, von dem wohl eine Bedrohung ausgegangen sein soll. Zusätzlich haben die USA wohl mehrere iranische Drohnen abgeschossen.
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5: Die A2 Magdeburg Richtung Berlin ist nach dem Unfall zwischen Cäsa und Wolin immer noch gesperrt. Dann rund um Rathenow gibt es einen Feuerwehreinsatz und deswegen gibt es Einschränkungen im Handy und Festnetz. Die Notrufnummer funktioniert aber. In Berlin wird es voller, 10 Minuten plus braucht ihr jeweils. Auf dem Stadtring Richtung Wedding zwischen Kreuz Schöneberg und Schmargendorf. Stadteinwärts auf der A115 vorm Kreuz Zehlendorf. In Malchow auf der B2, in Marzahn auf der Landsberger Allee und in Haselhorst am Juliusturm. Und es gibt kurzfristige Bauarbeiten bei der S-Bahn. So Gauer Straße, deswegen die S1 ab 10 Uhr zwischen Botanischen Garten und Wannsee nur im 20-Minuten-Takt, aber das soll bis 14 Uhr auch schon alles wieder durch sein. Kommt gut an!
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3: Hallo, guten Morgen.
5: Hallo, guten Morgen. Und wir werden gleich mit einem absoluten Spitzensportler hier sprechen. Ja. Live bei Fritz.
3: Ein bisschen aufgeregt tatsächlich.
5: Das hat ihm noch keiner nachgemacht, beziehungsweise dem Team von Steglitz GB2.
3: Ja, also die haben quasi eine Leistung verbracht, die hier auch in der Region einzigartig ist und hier herausragend ist.
5: Herausragend?
3: Doch, die ist herausragend. Ja. Wir müssen ja nicht sagen, in welche Richtung herausragend.
5: Wir können schon sagen.
3: Ja, aber das hat auf jeden Fall noch niemand geschafft.
5: Nee, sie sind wirklich der schlechteste Verein, den es jemals gab. Und das wollen wir feiern. Mit dem Star-Innenverteidiger Dario.
3: Gleich im Interview.

0: Alter Ex mit Golden auf Fritz. Wir haben es 8:05 einen zauberhaften Donnerstagmorgen, wünschen wir euch.
1: Das wünschen wir euch auf jeden Fall. Und wie viele Gegentore kann man kriegen?
2: Ja!
1: Sagt die Fußballmannschaft von Steglitz GW2 in der Kreisliga C. 232 an der Zahl. Gegentore 15 selber geschossen. Ja. Und das macht dann 0 Punkte in Kreisliga C. Ist eine Bilanz.
0: Also ihr wisst ja, wir bei Fritz, ich möchte mal sagen, wir sind auch Gewinnertypen, so möchte ich uns beide bezeichnen. Aber wir haben dann noch die größten Sympathien für Leute, die so in unserer Liga spielen. Und das, so ehrlich kann man auch mal sein, das ist, wenn man die Tabelle umdreht. Und da haben wir einen Verein in Berlin, der tatsächlich, also von unten betrachtet, ganz, ganz weit vorne steht. Das ist der Verein, wie heißen die, Steglitz, GW2?
1: Genau.
0: Und die haben, ja, also quasi viel geleistet, nur von einer anderen Richtung her.
1: So, und unser Fritz-Kollege Dario ist überraschenderweise Innenverteidiger da. Guten Morgen, Dario.
3: Wunderschönen guten Morgen.
1: Jetzt wollen wir mit dir natürlich ein ernstes Sportinterview hier führen. Also, Torverhältnis 15:232. Woran hatte die legen?
3: Boah, das ist, ich glaube, das sind viele Gründe, die da mit reinspielen. Ich glaube, ein ganz großer Punkt ist bei uns wirklich die Fitness. Wir haben ein total durchmischtes Team von Leuten, die wirklich schon lange Fußball spielen, über Leute, die ewig keinen Fußball gespielt haben und Leute, die auch das erste Mal, glaube ich, überhaupt Ballsport betreiben.
0: Ja.
3: Und da reicht es manchmal fitness- und krafttechnisch einfach nicht. Und ich glaube, nicht zuletzt auch wirklich das Selbstvertrauen und das Selbstverständnis, dann auch mal vernünftig hinten rauszuspielen,
1: so. Das
3: ist dann auch einfach vielleicht nicht da, weil es waren dann 32 Gegentoren.
0: Na klar, weil also körperlich wird das ist eine, aber Mindset ist das andere. So, und das braucht man auch als GB2. Jetzt ist die Frage, wie viel waren es? 232 Gegentore? Jetzt muss man ja sagen, du bist Innenverteidiger, aber du hast ja diese Saison selber auch schon eins geschossen.
3: Ja, ich habe auch schon mal eins geschossen. Es war ein Eigentor tatsächlich. Also zumindest wurde es so gewertet.
0: Ja.
3: Aber auch so kommt man auf die Anzeigetafel, sag ich mal.
0: Ja, man muss einfach nur wissen, wie. Gibt es sonst noch, ich weiß nicht, irgendwelche Rituale oder irgendwie Mindset-Übungen oder sowas? Was können wir uns von euch abgucken?
3: Ich glaube, abgucken kann man sich einfach die Positivität. Also es ist wirklich so, dass wir jedes Spiel trotzdem den Kopf nicht hängen lassen.
0: Yeah.
3: Dass die Jungs sich wirklich immer gegenseitig motivieren und jeder eben auch dadurch, dass er in einer ganz anderen Position ist, wie er zum Fußball steht, auch seine eigenen Ziele hat.
0: Yeah.
3: Und wir wirklich kleine Erfolge auch immer wieder feiern.
1: So viele gibt es ja nicht.
3: Ja, so viele gibt es nicht, aber zumindest nicht objektiv. Aber es sind wirklich auch die kleinen Spielzüge, die mal funktionieren. Und wenn eine Halbzeit mal gut lief, im letzten Spiel ist es sehr knapp gewesen gegen den Tabellenführer sogar.
0: Ah,
3: und sowas krass. Ist dann einfach, woran man sich festhält.
0: Ich muss jetzt aber wirklich mal ohne Ironie sagen, ihr werdet mir mit jedem Wort noch viel sympathischer.
1: So.
0: Und ich merke auch, anstatt die großen Dinge im Leben anzuwählen, warum immer auf Sieg spielen?
1: So.
0: Warum nicht einfach auch mal, ey, wenn ich den nächsten Konter überstehe, fitnessmäßig, dann bin ich für heute erstmal fein raus mit mir. Ich finde, wir können von Steglitz GB2 nicht nur lernen fürs Fußball. Ich finde, lieber Dario, lieber Fritz-Kollege, wir können von euch lernen fürs ganze Leben. Und deshalb vielen Dank, dass du heute hier also nicht nur eure Körperlichkeit, sondern auch euer Mindset uns mal mit uns geteilt hast.
1: Vielen Dank.
3: Ja, vielen lieben Dank euch.
0: Steglitz GB2, macht da mit, Leute, ihr könnt nur gewinnen.
1: Also schlechter
0: könnt ihr es nicht machen.

0: Girls.
1: Recht hat sie.
2: Fritz. Ja. Und oh mein Gott. Wir haben gerade mit Dario darüber gesprochen, wie toll es ist, Kacke zu sein im Sport. Und Daniel, du hast gerade gesagt,
1: Ja, da habe ich mich wiedergefunden, ist mir gerade aufgefallen. Am Wochenende hat mir meine Mutter so meine sportlichen Geschichten aus der Vergangenheit erzählt. Mir war gar nicht bewusst, dass es überhaupt welche gibt. Aber ich war mal, keine Ahnung, 2-3 Jahre im Hockeyverein.
2: Aha.
1: In Zielendorf bei den Wespen.
2: Du warst eine Wespe.
1: Ja, pass auf. Und es gab wohl 2 Kritikpunkte an meinem Spiel, hat meine Mutter mir. Das erste, ich kann sie tatsächlich bis heute beide nicht verstehen, ich finde es maßlos überzogen. Kritikpunkt Nummer 1 war, und ich weiß noch, wie der Trainer mich immer angebrüllt hat, der Schläger gehört auf den Boden! Weil meine Mutter meint, dass ich den Schläger mal so über die Schulter geworfen habe. Und dann gab es noch einen zweiten Kritikpunkt, den ich finde, guck mal, wie alt war ich? Ich werde 7-8 Jahre alt gewesen sein. Ich finde, so kannst du mit Kindern nicht umgehen, was die sich darauf einbilden. Ich sollte mich während des Spiels nicht auf den Boden legen und den Himmel gucken. Glaubst du das? Es war so geiles Wetter und alles. Und deshalb wollte ich euch sagen, wenn ihr irgendwo bei einem Sportverein anfangt, wir wollen dann irgendwelche Leistungen von euch sehen, Leistung, Tabelle, einfach drauf geschissen, macht mal schön euer Ding.
2: Ja.
1: Und dann hat man mal in ein paar Jahren eine lustige Geschichte zu erzählen.
2: Und wenn man sich auf den Boden legen will und 232 Gegentore kassieren will, dann ist das eben so.
1: So, SGB 2 hat es geschafft, wo unser Kollege Dario spielt. Und wir sind sicher, ihr schafft es auch.

0: manchmal stelle ich mir vor, ich hätte voll viele Muskeln.
1: Wie so ein Bodybuilder?
0: Naja, ich stell's mir ja nur so vor.
1: Also mehr wie so ein Body-Einbilder.
0: Ja,

0: gemeinsam. Philo.
1: Habt ihr gehört, auf Fritz mit Reis ein.
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3: Da haben wir so jetzt schon Temperaturen zwischen 9 und 12 Grad. Wir kriegen noch 20 bis 23 maximal. Ganz bisschen Wind, ganz bisschen Wolken und trocken bleibt's auch.
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1: Oh, kennst du Codenames, Klausi?
4: Nee.
1: Das ist so ein Spiel, wo man Wörter beschreiben muss und so viele wie möglich auf eine kreative Art so miteinander verbinden.
3: Ja.
1: Es ist richtig cool. Es ist ein Gesellschaftsspiel. Ich glaube, da wärst du richtig gut drin.
3: Dankeschön, das ist ganz lieb, aber ich gucke mir sowas immer erstmal gerne von der Seite an.
1: Ja, das könntest du hier machen heute.
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5: Brettspiele, Billard und Drinks. Entspannter Feierabend in Berlin-Neukölln. Die Kalle-Halle ist ein ehemaliges Kaufhaus und jetzt Kieztreffpunkt mit Billardtischen und lokaler Kunst an den Wänden. Heute wird gezockt, aber halt analog. Paar Spiele gibt's vor Ort, ihr könnt natürlich eure eigenen mitbringen. Friends einpacken, Runde schmeißen, Abend sorted. Spieleabend in der Kalle-Halle in Neukölln, heute von 18 bis 22 Uhr. Mitmachen ist for free.
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4: Wisst ihr, wie spät es ist? Ich sag wirklich.
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4: Na gut, es ist 8. Hier ist Mariboy.
5: Würdet ihr für Insta oder WhatsApp eigentlich Geld bezahlen? Das Unternehmen dahinter, Meta, will jetzt tatsächlich Bezahlabos einführen. Instagram Plus, WhatsApp Plus und Facebook Plus sollen die heißen und zwischen $3 und $4 kosten. Wie viel das hier bei uns in Deutschland wäre, weiß man noch nicht so genau. Es steht aber schon fest, was diese Abos bringen sollen. Bei Insta können User damit beispielsweise Top-Secret-Stories von anderen angucken. Da wird anderen also dann nicht mehr angezeigt, wenn Abo-User auf ihre Story klicken. Und bei WhatsApp soll es unter anderem neue Premium-Sticker geben. Wer ein freiwilliges soziales Jahr macht, sollte mehr Geld bekommen. Das fordert das Deutsche Rote Kreuz. Präsident Gröhe sagt, momentan gibt es ungefähr 400 Euro Taschengeld fürs FSJ, sollten aber knapp 1.000 sein. Dann könnten auch mehr junge Leute diesen Freiwilligendienst machen, so Gröhe gegenüber dem Redaktionsnetzwerk Deutschland. Da hat er by the way auch gesagt, dass alle, die ein FSJ machen, auch noch das Deutschland-Ticket obendrauf bekommen sollten. Ja, und das hat deutschlandweit Schlagzeilen gemacht. Zedenick hat einen hauptamtlichen AfD-Bürgermeister gewählt. René Stadtgewitz heißt er und heute fängt er ganz offiziell seinen Bürgermeisterjob an. Am Nachmittag wird er ins Amt eingeführt. Stadtgewitz hatte die Wahl im ersten Durchgang gewonnen mit etwa 58% der Stimmen. Er ist Brandenburgs erster hauptamtlicher Bürgermeister von der AfD. Ja, und ihr wisst doch, momentan gibt's einen Tankrabatt. Denn mit dem Iran-Krieg sind die Spritpreise krass gestiegen. Die Politik wollte AutofahrerInnen deswegen entlasten und hat eben diesen Rabatt eingeführt. Der gilt allerdings nur noch bis Ende nächsten Monats. Dann ist Schluss. Ja, und Bundesverkehrsminister Schnieder, der glaubt auch nicht, dass der Tankrabatt irgendwie noch verlängert werden könnte, hat er im Handelsblatt gesagt. Und da unter anderem erklärt, dass der Staat irgendwann an seine Grenzen kommt.
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4: Ja, doof. Die A2 Magdeburg Richtung Berlin ist immer noch gesperrt. Zwischen Ziesa und Wollin, da hat es einen Unfall gegeben. In Berlin wird es langsam voller. 10 Minuten steht ihr länger. Und zwar auf dem Stadtring Richtung Wedding zwischen Kreuz Schöneberg und Schmargendorf. Stadteinwärts auf der A111 ab dem Flughafentunnel und der A115 vom Kreuz Zehlendorf. In Malchow auf der B2, in Marzahn auf der Landsburger Allee, in Haselhorst am Juliusturm und auf Mariendorfer Damm vor der Baustelle Königsstraße. Ansonsten kommt sie ihr gut durch.
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6: Einen schönen guten Morgen, ihr Lieben. Und ich will mal ganz kurz sagen, also heute vielleicht wirklich nochmal richtig genießen. Erinnert ihr euch noch vorgestern, als wir alle dahin geflossen sind? Gestern, als wir dachten, oh, heute mal ein bisschen kühler und dann war es gar nicht wirklich kühler. Ja. Heute nochmal 21, 22 Grad mitnehmen, weil ab morgen wird wieder...
4: Was
6: heiß.
4: Denn?
6: Na, heiß. Ab heiß. Morgen wird wieder gemeckert, weil es zu heiß ist. Heute könnt ihr meckern, weil es zu kühl ist.
4: Hauptsache meckern.
6: Ja. Oh,
4: den Song hier, den finde ich ja richtig doof.
6: Wirklich. Ich finde richtig doof, dass du den richtig doof findest.
4: Ja, das finde ich auch doof, dass du das doof findest, dass ich den doof finde.

0: Camel Fat, Josh Gigante, das war The One auf Fritz in der Fritz-Frühschicht.
1: So, Ben, ja. Mal ganz kurz, jetzt müssen wir uns mal ehrlich machen.
0: Ja.
1: Guck mal, wir kennen uns jetzt schon wirklich ein paar Jährchen und deswegen wollte ich einfach mal sagen. Folgende Situation, ich habe einen Song gestern geschrieben, ich habe ihn spontan auch, ich habe direkt aufgenommen.
0: Ja.
1: Wollte ich dir mal vorspielen, einfach, dass du mal sagst, was du dafür hältst, guck mal.
0: Oh, aufregend.
1: Hör mal. So geht's los.
0: Aha.
1: Achtung, Gesang.
0: Ja.
1: So.
0: Wie heißt der Song?
1: Es ist natürlich... Er heißt Schrei, tatsächlich, ist Anlehnung an Tokyo Hotel und ist jetzt noch nicht, also ich muss noch durchs Mastering noch mal ein bisschen durch, aber wollte ich dich fragen, grundsätzlich, was sagst du erstmal?
2: Mhm. 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
1: Also du bist jetzt kein großer Fan, höre ich raus.
0: Ich sag zu Dave, Song jetzt erstmal gar nichts, die muss ich nochmal sacken lassen.
1: Ja.
0: Aber das Ding ist ja, wenn Freunde von uns Kunst machen oder irgendwas Kreatives, das kann tricky werden. Weil was, wenn wir etwas Kacke finden, was die Person macht? Und ich rede wirklich explizit nicht über deinen Song gerade.
1: Das ist ganz, ganz lieb, dass du es immer dazu sagst. Nee, also weil die Schwierigkeit ist ja, man will ja nicht unnötig Gefühle verletzen.
0: Ja.
1: Ne? Deswegen gibt es zwei Optionen. Die erste ist, in den sauren Apfel beißen und sagen, Digi, ich liebe dich, aber das ist ja gar nicht so meins. Oder aber natürlich der Klassiker, und ich muss ganz ehrlich sagen, so mache ich es häufiger. Ey, geil, voll gut. Obwohl man denkt, nein, Mann, bitte nicht.
0: Ja, ich glaube, ich würde da schon eher zum Ehrlichsein tendieren, muss ich sagen. Weil, also, ich kann auch einfach bei sowas dann nicht gut lügen. Man sieht es vielleicht auf meinem Gesicht an. Aber wir haben auch euch gefragt, wie ist es bei euch? Und supportet ihr die künstlichen Projekte von euren Friends? Und was, wenn die wirklich richtig kacke sind?
3: Wenn meine Freunde Kunst machen würden und ich das richtig cringe finden würde, würde ich einfach sagen, cringe.
4: Ich würde versuchen, das wirklich sehr zu unterstützen. Weil ich glaube, wenn ich dann selber Sachen machen würde, fänden das Leute vielleicht auch cringe.
5: Ach, ich würde den Menschen den Rücken stärken. Kunst hat doch keine Grenzen und ich glaube, es ist immer besser, komische Kunst zu machen, als wenn man es gar nicht hinkriegt, Kunst zu machen.
0: Kunst hat keine Grenzen.
1: Ja, also hat sie ja wirklich nicht. Also wir müssen die ja auch nicht extrem abfeiern, die Kunst, die unsere Freundinnen machen, aber sowas Neues anzufangen, muss man sagen, was man nicht so gut kann und dann es anderen zu zeigen und sich auch noch den Bewertungen zu stellen, dazu gehört schon auch sehr viel Mut und das kann man auch mal abfeiern.
0: Ja.
1: Also, deshalb nochmal abschließend die Frage, wie findest du meinen Song?
0: Ich finde deinen Song richtig gut. Ich finde, du solltest sofort heute kündigen und nur noch auf die Musik setzen, Daniel.
1: Perfekt, weil die Kündigung habe ich eh schon auf den Tisch liegen seit ein paar Monaten.

0: Leute, was ist denn los diese
1: Sabrina
0: Woche?
1: Carpenter,
0: ja,
1: geil.
0: Sorry, ich bin wirklich komplett durcheinander.
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1: Ja, also was war denn auch gestern los, fragen wir euch. Jeden Morgen kurz nach 7. Für jede richtige Antwort gibt es einen Punkt. Und für den Wochensieg, in dem Fall, also sonst Fritz-Söckchen, in dem Fall jetzt eine wunderbare Fritz-Tasse haben wir euch diese Woche klar gemacht.
0: Oh mein Gott. Und diese Woche über bietet ihr euch jeden Tag, ich komme nicht klar, das ist komplett crazy. Dienstag haben wir gestartet, ne? Montag war Feiertag, dies, das. Luise gestartet mit 7 Punkten, gestern Jonas mit 8 und heute Yannick, 23, aus Schönefeld. Und der wusste wirklich, was abgeht. Chiara Barber hat einen Song gemacht, wo wessen Leben gefickt wird?
4: Yannick.
1: Richtig!
0: Yannick?
3: Yannick, ich hab dein Leben gefickt.
0: Oh, richtig.
1: Kann sein, dass wir hier seitdem, ich glaube, seinen Namen ungefähr schon 500 Mal in diesem Studio gesagt haben.
0: Oh ja.
1: 9 Punkte hat er geschafft in 45 Sekunden mit einem kleinen, netten Extrapunkt, den wir am Anfang gegeben haben, weil wir das gerne mal tun. Der hatte aber auch, muss man wirklich sagen, tierisches Wissen drauf.
3: Yannick, ich hab dein Leben gefickt.
1: Bist du dann so bei ihm dann? Nee. Gestern war Weltottertag. Sind Otter Fische oder Säugetiere?
4: Säugetiere.
1: Richtig. Wie macht ein Otter? Sehr gut. Das wird dann den Otter nachgemacht. Oh aber Mann. Hier gibt es ja für fast alles einen Punkt.
0: Ja, ist so. Wenn ihr sagt, ihr könnt den Otter noch besser nachmachen oder ihr wollt schauen, ob ihr die 9 schlagen könnt, was wirklich komplett crazy wäre, könnt ihr auch jetzt schon anrufen 0331 70 97 110 oder schreibt eine Studio-Message mit Ich will zocken. Dann rufen wir euch zurück.
1: Ja, oder einfach nur zocken geht auch.
0: Ja, geht auch.
1: Oder eine leere Nachricht. Einfach eine Nachricht. Ja. Schönen guten Morgen, ihr Lieben.

0: mit Fallen.
1: Und jetzt mal kurz zum
2: Wetter. Also nicht ob das Wetter, das wird euch auch gefallen. Wir haben ja zwischen 8 und 12 Grad in Berlin und Brandenburg und heute sonnig. Ein paar dünne Wölkchen, nur 20 bis 23 Grad maximal und trocken bleibt's auch.
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0: Ja, was brauchen wir nicht? Richtig, noch ein Abo. Was will Meta für Insta, WhatsApp und Co. machen? Ja, noch ein Abo, hey!
2: Genau, Hauptsache du nennst dein Abo irgendwas mit Plus. So soll's jetzt auch werden bei Instagram und Co.
0: Ja, da geht's um richtig coole neue Special Features in absoluten Anführungszeichen, für die wir monatlich um die 3-4 Dollar zahlen würden. Wenn das die gleichen Preise in Deutschland werden, wären das also so 3 Euro.
2: Ja, und was wir dafür kriegen, ist noch nicht ganz klar. Aber einer, der ganz, ganz nah dran ist am Meta-Konzern, ist unser San Francisco-Kollege. Nils Dams, der kennt die Insider und da geht es wohl vor allem um die Story-Funktion.
3: Wer bezahlt, wird bei Insta und Facebook zum Beispiel Stories 48 Stunden statt 24 Stunden zeigen können. Es soll auch möglich sein, Stories anzusehen, ohne dass der User, der sie gepostet hat, sieht, dass ich seine oder ihre Story angeschaut habe. Oder ich soll auch animierte Reaktionen auf Stories schicken können. Also in diese Richtung geht das.
0: Okay, naja, wer es braucht. Bei WhatsApp soll es auch so richtig coole Fun-Features geben, nämlich Premium-Sticker und neue individuelle Klingeltöne. Ja, sie wollen die Klingeltöne verkaufen, als wäre es das Jahr 2000 und sie hätten das Jamba-Spar-Abo erfunden.
2: Ja, also was man natürlich sagen muss, seit 2009 gab es WhatsApp kostenlos, statt irgendwie 9 Cent pro SMS zu zahlen. Aber jetzt braucht Meta immer mehr Geld, wegen KI auch.
3: Die ganzen Tech-Firmen geben gerade mega viel Geld aus, um überall Datenzentren zu bauen, um bei künstlicher Intelligenz eben vorne mitspielen zu können. Kostenpflichtige Abos sind bei Meta-Apps ja nichts Neues. In Europa können User ja für 6 bis 8 Euro im Monat werbefreie Versionen von Facebook und Instagram nutzen. Die Abos, die es bisher gibt, soll es auch weiterhin geben und in den nächsten Wochen werden dann eben auch diese neuen Plus-Abos für Facebook, Insta und WhatsApp ausgerollt.
0: Ja, no thanks. Ich glaube, die einzigen Leute, die sich das holen werden, sind so creepy Leute, die heimlich Stories gucken wollen.
2: Mann, Diggi, das habe ich dir im Privaten erzählt und ich finde es absolut scheiße, dass du wirklich, ey.
0: Die 3 Euro sind es dir wert. Hier ist Dominik Feig.
2: Ich habe mehrere Accounts.
0: Mit White Keys auf Fritz.

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4: Halb Leute, es ist guten Morgen.
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5: Heute ist übrigens nicht irgendein Donnerstag. Nee, heute ist auch Tag der Frauengesundheit. Der soll darauf aufmerksam machen, dass Frauen in Medizin und Forschung mittlerweile, also bisher, noch nicht so eine große Rolle spielen. Ein Problem ist beispielsweise, dass Krankheiten und Medikamente vor allem an Männern erforscht wurden. Dadurch werden Beschwerden bei Frauen oft erst später erkannt oder sie werden auch falsch behandelt, sagen Fachleute. Brandenburgs Ministerpräsident Woltke bekommt heute hohen Besuch. Bundesbildungsministerin Prien ist in der Region. Sie will sich zusammen mit Woltke die KZ-Gedenkstätte Sachsenhausen in Oranienburg angucken. Dabei steht die historisch-politische Bildungsarbeit im Fokus. Denn die Gedenkstätte Sachsenhausen, die sieht sich selbst eben nicht nur als Gedenk, sondern auch als Lernort. Ein Krankenwagen rast mit Blaulicht und Sirene durch die Straßen und kracht dann mit einem Fahrradfahrer zusammen. So passiert am Abend in Berlin-Wilmersdorf. Der Krankenwagen, der war laut Feuerwehr auf dem Weg zu einem Notfall. Der Fahrradfahrer wurde bei dem Unfall lebensgefährlich verletzt. Immerhin, die Krankenwagenbesatzung konnte ihn erst versorgen. Zu dem eigentlichen Notfall wurde ein anderes Team geschickt. Ja, und es gibt bald was Neues auf Insta und bei WhatsApp, und zwar Bezahlabos. Das hat die Firma hinter den beiden Plattformen Meta jetzt angekündigt. Demnach sollen diese Abos zwischen $3 und $4 kosten. Die Europreise, die stehen noch nicht fest. Klar ist aber, was mit diesen neuen Abos kommen soll. Bei WhatsApp zum Beispiel neue Premium-Sticker. Und bei Instagram sollen Abo-User Stories doppelt so lange sehen können, also 48 statt bisher 24 Stunden.
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6: Erstmal gute Nachricht von der A2 Magdeburg Richtung Berlin. Die Autobahn ist wieder offen. Da hat es vorhin einen Unfall gegeben zwischen Cieza und Wolin. Kommt es aber immer noch zu einem Stau. Das ist die schlechte Nachricht. 35 Minuten braucht ihr länger. Dann Vorsicht auf der B2 in Richtung Dreieck-Barnim. Zwischen Malchow und Lindenberg liegen Gegenstände auf der Bundesstraße. Dann in Berlin Berufsverkehr. Relativ voll auf dem Stadtring. Stockenden Verkehr in Richtung Wedding zwischen Kreuz-Schöneberg und Funkturm. Braucht ihr deswegen eine Viertelstunde länger. Und in Treptow zwischen Jakob-Kaiser-Platz und Funkturm sowie am Autobahnende vor der Elsenbrücke sind es 10 Minuten plus. Und wenn ihr auf der S1 wohnt, gibt es später Bauarbeiten. Sundgauer Straße, die sind kurzfristig ab 10 zwischen Botanischer Garten und Wannsee. Deswegen S1 nur im 20-Minuten-Takt. Das soll aber alles bis um 14 Uhr wieder durch sein. Kommt gut an.
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4: Moin Leute. So, ich würde gerne mit euch über die Nachrichten reden.
6: Ja.
4: Es ist ja hier nicht nur eine Live-Sendung, es ist ja hier auch eine Teamveranstaltung.
6: Ja.
4: Und es ist ja wohl bekannt, dass ich absoluter Blaulicht-Freak und Blaulicht-Fan bin.
6: Ja.
4: Und ich dachte, ich hätte alle Leute in meinem Umfeld schon umerzogen. Aber Marie Boy, das habe ich
6: gesagt. Hast du den Krankenwagen gesagt?
4: Jo. Mehrfach.
6: Oh mein Gott.
4: Ungefähr 70 Mal.
6: Oh mein Gott.
4: Und jetzt
6: Gott.
4: Muss man sagen, also die Meldung ist keinerlei, also da ist nichts dran lustig. Gute Besserung an den Radfahrer, ja? Das heißt aber Rettungswagen. Er wurde von einem Rettungswagen angefahren, der Radfahrer, nicht von einem Krankenwagen. Weil Krankenwagen ist für die Kranken da. Ein Rettungswagen, der rettet. Rettungswagen fährt mit Blaulicht, Krankenwagen fährt Oma zur Dialyse.
6: Rente weiter. Nee, das kommt noch weiter.
4: Nee, pass auf, es heißt nicht Krankenwagen.
6: Ja?
4: Das ein für alle Mal. RTW, Rettungstransportwagen, Rettungswagen mit Blaulicht und Hupe, manü, nana.
6: Und Marie,
4: Rettungswagen.
6: Was hast du zu deiner Verteidigung zu sagen?
5: Ja. Juckt mich nicht.
4: Ah!

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3: Uiuiui, wir sind heute in Charlottenburg am Start und da wird rasiert, rasiert, rasiert. Und wir haben noch einen freien Termin, den wir vorher rausgeben würden an Jan. Hallöchen, Jan.
4: Ja, morgen.
5: Hi. Ja, guten Morgen, mein lieber Jan aus Wischendorf.
3: Was lässt du dir machen?
4: Ja. Auf jeden Fall müssen die Seiten wieder kürzer. Mhm. Also ich mag das gar nicht. Ich gehe eigentlich alle 4 Wochen zum Friseur und wenn dann die Haare anfangen, über die Ohren zu wachsen oder die grauen Spitzen da durchschimmern. Also
5: grauen Spitzen? Von denen haben wir gar nichts gehört und nichts gewusst. Ich weiß leider ein bisschen zu gut, wovon du redest. Wenn die schon oben so anfangen, an der Ohrmuschel so zu kitzeln, die Haare, ne? Das ist die allerschlimmste Phase. So, jetzt hast du aber auch was richtig, richtig Schönes vor mit deiner neuen Frisur.
4: Ja, so sieht's aus. Geht nächste Woche zum Linkin Park, sondern zu Rock im Park wegen Linkin Park. Oh, so ist es richtig.
5: Richtig geil.
4: Und da wäre es schon super, wenn die Haare wieder ein bisschen frisch sind und wenn du dann morgens die Haare auch einfach schneller trocknen als mit dieser Matte auf dem Kopf.
5: Vor allem, also Rock im Park ist ja in Nürnberg, das ist in Franken. Ich habe da mal 6 Monate gewohnt. Die sind nicht entspannt, die Franken.
3: Nee.
5: Also da kannst du nicht rumlaufen wie
3: wenn
5: Berlin.
3: Wenn du da nicht ordentlich kommst, dann schmeißen sie dich raus.
5: Wirklich, ohne Witz.
3: Ach geil, aber das heißt, du bist richtig ready für Festivalsaison und kann endlich losgehen, wa?
4: Ja, nur noch die Frisur fehlt.
3: So, du sagst es.
5: Gut, na dann würde ich mal sagen, machen wir das heute klar, weil wir sind heute Nachmittag, du hast deinen Termin um 3, wir sind ab 14 Uhr schon bei Herr & Beard in Berlin-Charlottenburg und da bekommst du dann die Seiten kurz, aber hast du sonst noch obenrum irgendwelche Special-Wünsche? Machen wir irgendwie so wegen Rock im Park, Rockabilly oder gar nicht?
4: Nee, also soll schon vernünftig bleiben, aber da muss natürlich auch nachgeschnitten werden.
3: Perfekt. 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Also besucht uns ab 14 Uhr bei Hair and Beard Experts in Charlottenburg.
5: Ich liebe das, wie Jan wirklich gar keinen Bock hat auf eine Rockabilly-Frisur.
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0: Messi und Messi sind auf vier Weise.
1: Ups. So, wir haben ja heute hier die große Umfrageaktion mit euch, wo wir euch über die Studio-Message fragen, welche Ausreden kann man bei euch bei der Arbeit richtig gut benutzen? Ja, Ben, und da wollte ich dich mal fragen, was haben wir denn jetzt von Ausreden, dass wir gerade komplett falsch moderiert haben, weil die Aktion stattfindet?
2: Also meine Ausrede war, ich wollte eigentlich nur Abhörer Jan aufpassen.
1: Ja.
2: Wir haben ihm ja gesagt, dass er heute die Haare geschnitten bekommt in Charlottenburg. Das ist aber falsch.
1: Ja.
2: Und er hat aber zurückgerufen und gesagt, ich dachte, das ist morgen.
1: Ja.
2: Und natürlich hat er recht, es ist morgen.
1: Jan hat's gemerkt.
2: Ja,
1: aber ich würde die Frage mal weiterreichen direkt an euch. Da merkt er selber, ne? Seid ihr ein bisschen nachlässig geworden beim Fritz hören. Also, an alle, die es gerade nicht gecheckt haben, reingefallen. Ihr seid auf. Wir haben es natürlich extra so erzählt.
2: Extra.
1: Eventuell haben wir aber auch beide ein bisschen gerade verkackt. Denn wir sind nicht heute in Charlottenburg beim Barbershop, sondern bei Beard & Hair sind wir
2: morgen
1: Nachmittag von 14 bis 18 Uhr.
2: Ja,
1: Leute,
2: ja.
1: Also da wäre ich an eurer Stelle aber gerade von alleine auch drauf gekommen. Also ganz ehrlich. Es ist ja klar, dass es morgen ist.
2: Was soll es denn heute sein?
1: Wer ist denn am Donnerstag im Barbershop?
2: Niemand.

0: angehabt?
1: Nee, du hast dein Mikro angehabt.
0: Also, jetzt hat man mich singen gehört oder was?
1: Kann sein.
0: Ich singe privat.
1: Aber du bist auch fabulous.
0: Dankeschön.
1: Schöner Song.
2: Und jetzt mal kurz zum Wetter.
0: Ganz fabulös ist auch das. 20 bis 23 Grad kriegen wir heute maximal. Wir haben jetzt sogar bis 14 Grad schon in Berlin und Brandenburg. Die Sonne bleibt am Start. Ein paar lockere, dünne Wölkchen sind am Start. Ist nicht so windig wie gestern. Und ja, mit so 20 bis 23 Grad auch nicht ganz so dolle heiß heute.
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1: So, ich würde dir nochmal 10 Sekunden die Bühne geben für Fabulous.
0: Fabulous. Oh, das war jetzt schlecht. Nee, den nehme ich zurück. Warte mal. Fabulous. Das okay. War schon besser. Also unangenehm, aber immer noch.
1: Ist schon unangenehm. Heute Abend gibt es ein Konzert, wo Klausi nicht auftreten wird,
0: ja. Wo
1: es hoffentlich auch nicht unangenehm wird.
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4: Patriarchat spiegeln und damit 3 Millionen Streams einsammeln. Das hat Sandra Hesch gerissen. Und heute seht ihr sie live im Privatclub in Berlin-Kreuzberg.

0: 25-jährige Sandra Hesch macht deutschsprachigen Pop, der ehrlich ist und Bock macht. Texte über Beziehungen und Mental Health, immer mit Wortwitz, nie mit erhobenem Zeigefinger. Girls support Girls. Live auf der Bühne. Sandra Hesch heute Abend im Privatclub in Kreuzberg ab 19.30 Uhr. Tickets an der Abendkasse kosten um die 35 Euro.
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3: Jawollo, es ist gleich 9 Uhr.
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5: Ja, und wir müssen mal übers Taschengeld reden. Das Deutsche Rote Kreuz fordert nämlich mehr davon. Und zwar für alle, die ein FSJ, also ein freiwilliges soziales Jahr machen. Bisher gibt's da im Schnitt so 400 Euro Taschengeld, sollten aber knapp 1000 sein, sagt der Rote Kreuz-Präsident Gröhe. Er hat im Redaktionsnetzwerk Deutschland betont, wird das Taschengeld angehoben, dann könnten mehr junge Leute den Freiwilligendienst machen. Auch die aus Familien, die jeden Cent umdrehen müssen. Stellt euch das mal vor, ihr habt einen Herzinfarkt, das checkt aber erstmal niemand. Das passiert Frauen öfter mal, sagt Bundesgesundheitsministerin Waken, und zwar passend zum Tag der Frauengesundheit heute. Der soll darauf aufmerksam machen, dass Frauen und Männer in der Medizin und Forschung unterschiedlich behandelt werden. Viele Krankheiten und Medikamente wurden bisher nämlich oft nur an Männern erforscht, und das, obwohl Symptome und Dosierung bei Frauen oft ganz anders sind, hat Waken in einem Zeitungsinterview gesagt. Habt ihr dieses Jahr eigentlich schon Erdbeeren gegessen? Heute startet ganz offiziell die Erdbeerernte in Brandenburg, und zwar im Spreewaldhof in Niewitz. Die Landwirtschaft, die hofft für diese Saison auf eine deutlich bessere Ernte als im letzten Jahr. Da wurden gerade mal rund 660 Tonnen Erdbeeren in Brandenburg geerntet. Das schlechteste Ergebnis seit über 30 Jahren. Gründe dafür sind unter anderem steigende Kosten, kleinere Anbauflächen oder auch Personalmangel. Nächsten Monat startet die Fußball-Weltmeisterschaft, und kurz vorher droht jetzt Beef für die FIFA. New York und New Jersey wollen nämlich den Weltfußballverband unter die Lupe nehmen und den Ticketverkauf genauer untersuchen. Grund dafür sind die teils extrem hohen Ticketpreise. Es geht aber auch um die Ticketvergabe an sich. Die FIFA hat nämlich nicht konkrete Plätze, sondern nur Sitzplatzkategorien verkauft.
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3: Gute Nachricht, die A2 Magdeburg Richtung Berlin ist wieder offen. Zwischen Thesen und Ziesar gibt es nach dem Unfall vorhin aber immer noch einen sehr langen Stau. Der ist sogar länger geworden. Eine Stunde mehr müsst ihr da einplanen. Dann in Berlin gibt es den Berufsverkehr. Bis zu 15 Minuten länger braucht ihr auf der A100 Richtung Wedding zwischen Kreuz Schöneberg und Funkturm. Und in die andere Richtung zwischen Jakob-Kaiser-Platz und Funkturm sind es 10 Minuten. Ansonsten sieht es aber gut aus. Kommt gut durch.
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6: Hallo, guten Morgen, ihr Lieben.
3: Bin ich eigentlich Boomer, wenn ich Hossa sage?
6: Oh, ich glaube, bist du auch so.
3: Ich habe mich einfach ein bisschen erschreckt. Irgendwas ist da mit Marie auf.
5: Hier ist ein Brett runtergefallen.
3: Was
5: ist
3: denn für ein Brett?
6: Ja, so ein, ich sag mal, ein Studiobrett.
5: Hier sind so
6: Kabeln
5: rum.
6: Ah, ja. Ein Teil der Verkleidung hier aus dem Studio.
3: Ah, ja. Ja. Aber ist es peinlich, wenn man Horst hat?
5: Nein.
6: Nee. Nee, okay. Aber ob jemand Tesa hat, wäre die Frage.
3: Ja, Tesa. Wirklich, das mit Tesa?
7: Ja, klar.
3: Ja, sehr gut. Zomba back to Friends.
6: Moin.

0: irgendwie pimmelig aussah.
1: Ja, da wurde die Polizei darauf angesprochen und hatte dann, ich möchte mal sagen, eine ziemlich gute Ausrede, weil es hieß, nein, wie wir den Pimmel in Luft haben wir da nicht geflogen. Wir hatten da, wo die beiden Kugeln sind, wir hatten zwei Festnahmen und ja, da mussten wir drüber kreisen.
0: Genau darüber.
1: Was bei uns aber zu der Frage führt, ich glaube, es gibt in jedem Beruf so eine spezielle Ausrede, die man sich da gönnen kann, die irgendwie in keinem anderen Beruf zielt.
0: Ihr habt es eben gehört, wir haben hier verkackt und gesagt, ja, etwas ist heute, obwohl es morgen ist, nämlich Rasieren und Lackieren in Charlottenburg. Mhm. Unsere Ausrede war, na, wir wollten nur gucken, ob ihr auch aufpasst. Ja, habt ihr nicht.
1: Wir auch nicht.
0: Wir auch nicht. Ja. Und wir haben aber auch eine Studio-Message bekommen.
1: Stimmt.
0: Auch heute Morgen. Und zwar Julia. Sie ist Lehrerin. Und wenn sie zu spät in die Klasse kommt, dann kann sie immer sagen, ah, sorry, ich wurde von Herrn XY aufgehalten. Da konnte ich jetzt nicht so schnell kommen. Deswegen bin ich jetzt leider 5 Minuten zu spät. Das finde ich sehr nice.
1: Wirklich. Ich wurde auch aufgehalten. Jeden Morgen.
0: Ja. Leute, schreibt mal eine Studio-Message, wenn ihr auf Arbeit was verkackt. Was ist da eure Ausrede Number One, die man euch vielleicht abkauft? Vielleicht aber auch nicht. Hier sind Calvin Harris und Jazzy mit Satisfy auf Fritz.

0: Tame Impala, Jenny mit Dracula im Remix um 9.40 Uhr.
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2: So, heute ist Tag der Frauengesundheit. Mhm. Und da wollen wir auch mal unseren Beitrag dazu machen, weil, naja, Frauengesundheit geht halt auch Männer was an. Und Verhütung für Männer, da war sonst immer so das Ding, ja, brauchen wir nicht.
0: Ja, oder in manchen Fällen hat bisher vielleicht das Gesicht ausgereicht, tatsächlich. Aber können wir gerade mal am Tag der Frauengesundheit vielleicht noch mal gucken, wie Männer endlich bald mehr Verantwortung beim Thema Verhütung übernehmen können.
2: Ja, es gibt nämlich jetzt endlich Money, Money, Money. Das ist unsere Good News. 3 Millionen werden in die Förderung zu einem neuen Verhütungsmittel reingesteckt.
0: Genau, da soll es um Hormone gehen. Hormonelle Verhütungsmethode ist ein Forschungsprojekt vom Bund. Da hängen viele Unis mit drin. Und das Ministerium für Forschung, Technologie und Raumfahrt. Raumfahrt ist, glaube ich, in dem Fall jetzt nicht gemeint, sondern eher so Technologie und Forschung. Die stecken 3 Jahre lang 3 Millionen jetzt in die Entwicklung einer Verhütungsmethode, die hormonell auch bei Männern funktioniert.
2: Das ist richtig gut. Und das jetzt genau zu erklären, das wird, glaube ich, schwer. Also ich schaffe es auf gar keinen Fall. Mhm. Aber die Grundidee ist, Spermien sollen nicht mehr in den Hoden transportiert werden können, sondern halt irgendwie davon weg. Das wird blockiert, aber keine Sorge, das ist nicht dauerhaft.
0: Ja, also es ist eher so eine Kombi aus Blockieren und Hemmen. Also einer, der sagt, ey, mach mal ganz langsam. Und der andere sagt, du musst gar nicht hier lang.
2: Geh mal da links, guck mal, ja, da. Ist doch auch schön, da und links.
0: Man muss auch mal sagen, ist ein wichtiger weiterer Schritt. Hat ja jetzt auch nur fast 70 Jahre länger gedauert als die Verhütungsmethode für Frauen.
2: Ah, und dann in 70 Jahren sind wir vielleicht fertig damit.
0: Wirklich, toi, toi, toi.

0: in unserer Reihe Neulich, jetzt. Neulich beim Bewerbungstermin für Türsteher.
1: Guten Tag.
2: Tag.
1: Entschuldigung, wir hatten 13 Bewerbungen und jetzt sind nur Sie da? Wo sind denn die anderen?
2: Die sahen nach Ärger aus. Da hab ich sie ja nicht erst drin gelassen.
1: Sie sind engagiert.

0: Angel, Arash, Topic, Daycom, I Adore You war das auf Fritz.
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2: Es zieht schon an, wir haben so 12 bis 15 Grad in Berlin und Brandenburg. Heute wird es sonnig, heute gibt es kaum Wind im Gegensatz zu gestern und wird aber auch nicht ganz so doller heiß. 20 bis 23 Grad kriegen wir maximal und trocken bleibt es auch.
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0: Alter, war das unangenehm. Kurz Throwback zu der BAFTA-Verleihung in London dieses Jahr. Michael B. Jordan steht auf der Bühne. Überall Glamour, große Kinomomente. Und plötzlich, und man hört es auch, ruft jemand aus dem Publikum so richtig schlimme rassistische Beleidigungen rein.
2: Oh, das war wirklich, also erstmal komplett unangenehme Stimmung im gesamten Saal. Und erstmal denken sich alle, was ist denn jetzt hier bitte los? Und dann stellt sich raus, diese Zwischenrufe, die kommen von einem Tourette-Aktivisten, der halt seine Ticks nicht kontrollieren kann.
0: Ja, und genau um dieses Missverstanden werden geht es jetzt in dem neuen Film, Verflucht nochmal, gerade im Kino gestartet. Anna, erzähl mal, worum geht's da?
3: Es geht um John Davidson. Das ist dieser Typ, der bei den BAFTAs diese Zwischenrufe gemacht hat. Mhm. Und er erzählt der Film sein Leben. Also ein junger Typ aus Schottland, der plötzlich heftig motorische und verbale Ticks entwickelt. Lange checkt niemand, was da eigentlich los ist. Er wird ausgegrenzt, angegriffen, landet sogar vor Gericht und kriegt ausgerechnet da Hilfe von jemandem aus seiner Vergangenheit.
4: Dieser junge Mann da drüben würde keiner Fliege was zuleide tun. Er ist der freundlichste, netteste und vor allem respektvollste Bursche, den ich je getroffen habe. Und er macht einen verdammt guten Tee. Wichse statt Milch.
3: Ja, das ist noch ein harmloses Beispiel. Der Film zeigt einfach seine Lebensgeschichte, wie man versucht, irgendwie klarzukommen, wenn die eigene Realität für alle anderen komplett falsch rüberkommt. Mein Lieblingsmoment ganz am Anfang, da bekommt er einen Orden von der Queen verliehen, weil er sich einsetzt für die Krankheit Tourette. Ja. Und das Erste, was er sagt, als er sie sieht... Fuck the Queen.
0: Okay, das klingt sehr funny irgendwie.
3: Ja, der Film hat ganz viel Humor, manchmal eben auch ein Stück weit unfreiwillig, aber er ist auch unglaublich emotional. Ich habe im Kino wirklich mehr als einmal geheult, weil das so direkt reingeht. Also dieses permanente Missverstandenwerden, der hat mir total leid getan in seiner Hilflosigkeit.
2: Also, wie schafft der Film das so zu treffen?
3: Na, nach dieser ganzen BAFTA-Situation versteht man plötzlich nochmal ganz anders, worum es geht. Also alle denken ja, oh, rassistische Beleidigung. Mhm. Und dann checken aber alle im Saal, der Typ, der kann das wirklich gar nicht kontrollieren und genau dieses Missverstandenwerden, das zeigt der ganze Film. Es ist aber trotzdem jetzt nicht so ein schwerer Problemfilm. Für mich ist das wirklich richtig gutes Sommerkino, der perfekte Film fürs Open Air. Man geht raus und ist ein bisschen milder mit den anderen Leuten um sich
0: rum. Oh, das klingt irgendwie einfach sehr schön und auch sehr wichtig und auch sehr lustig. Also irgendwie eine coole Kombination.
3: Genau, das ist es.
0: Oh, also Verflucht noch normal läuft ab heute im Kino. Danke, Anna.
2: Verflucht noch mal läuft auf Fritz. Guten Morgen.

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4: Mehr Taschengeld, das fordert das Deutsche Rote Kreuz. Aber nicht für sich selbst, sondern für alle, die ein freiwilliges soziales Jahr machen. Die sollten mehr als doppelt so viel bekommen wie jetzt gerade. Mindestens knapp 1.000 Euro im Monat und obendrauf noch das Deutschland-Ticket. Das hat der Präsident des Roten Kreuzes im Redaktionsnetzwerk Deutschland gesagt und erklärt, so könnten mehr junge Leute diesen freiwilligen Dienst machen. Auch die aus Familien, die jeden Cent umdrehen müssen. Wichtiger Tag heute für alle, die in einer Mietwohnung in Berlin leben. Nachher wird der neue Mietspiegel für die Hauptstadt vorgestellt. Bausenator Gebler macht das. Ja, der neue Mietspiegel, der soll den von vor 2 Jahren ablösen. Er dient als Grundlage für die ortsübliche Vergleichsmiete. Das heißt in einfach, er ist wichtig für mögliche Mieterhöhungen. Da könnt ihr euch safe noch dran erinnern. Vor 2 Jahren wurden die Wien-Konzerte von Superstar Taylor Swift abgesagt. Aus Sicherheitsgründen, weil ein Mann einen Anschlag auf eins der Konzerte geplant haben soll. Heute nun könnte das Urteil gegen ihn fallen. Die Anklage sagt, der 21-Jährige wollte den Anschlag im Namen der Terrororganisation IS verüben und soll wohl auch eine für den IS typische Splitterbombe gebaut haben. Ja, und bei dieser Meldung kann ich euch wirklich schwören, ich habe nichts damit zu tun, aber Marie zieht heute auf die Berliner Pfaueninsel zusammen mit ihrer Freundin Olympia und ihren Kindern. Das sind Wasserbüffel, die den Sommer über auf der Pfaueninsel bleiben, quasi als tierische Rasenmäher. Und die gibt's nicht nur da, sondern beispielsweise auch im Tegeler Fließ in Reinickendorf.
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5: Was geht zu schnell, Marie? Gib mir eine Sekunde. Hey, da bin ich doch schon. Es gibt Staus mit 10 Minuten plus. Westliche A10 Richtung Dreieck-Havelland zwischen Großkreuz und Havelbrücke. Dann auch südliche A10 Richtung Dreieck-Spreeau zwischen Rangsdorf und Schönefelder Kreuz. Und auch 10 Minuten Stau auf der A13 Dresden Richtung Berlin zwischen Freiwalde und Teupitz. Dann läuft es in Berlin wieder ganz gut, aber wir haben trotzdem noch auf dem Ring stockenden Verkehr Richtung Wedding zwischen Kreuz Schöneberg und Schmargendorf. Das kostet euch 10 Minuten. Und in die andere Richtung am Autobahnende vor der Elsenbrücke dauert es auch nochmal 10 Minuten länger. So. Und dann haben wir noch die Künaststraße Richtung Elsenbrücke. Da müsst ihr eine Viertelstunde länger einplanen statt einwärts. Und bei der S-Bahn. Wenn ihr auf der S1 wohnt oder die S1 braucht zum Pendeln, dann müsst ihr da mit ein bisschen Verspätung rechnen. Nämlich kurzfristige Bauarbeiten. Sundgauer Straße. Die S1 fährt gleich ab 10 zwischen Botanischem Garten und Wannsee nur um 20-Minuten-Takt. Die wollen aber bis 14 Uhr damit schon wieder durch sein.
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6: Schönen guten Morgen, ihr Lieben. Die wollen bis 14 Uhr durch sein. Ey, toll, toll, toll. Alles Liebe, alles Gute.
7: Alles Gute.
6: Ich habe mir auch ganz andere Ziele gesteckt fürs Leben. Aber wissen wir, was draus geworden ist. Also, aber solange Sie selber noch dran glauben, bin ich großer Fan.
5: Wir sagen toi, toi, toi, S-Bahn-Mädchen. Ihr schafft das.
6: Von Herzen alles Gute.

0: Wie viele Gegentore kann man kriegen?
1: Ja. Ja.
0: Sagt die Fußballmannschaft von Steglitz GW2 in der Kreisliga C. 232 an der Zahl. Gegentore 15, selber geschossen. Und Das macht dann 0 Punkte in Kreisliga C. Also, ist eine Bilanz.
1: Also ihr wisst ja, wir bei Fritz, ich möchte mal sagen, wir sind auch Gewinnertypen, so möchte ich uns beide bezeichnen. Aber wir haben dann noch die größten Sympathien für Leute, die so in unserer Liga spielen. Quasi viel geleistet, nur von einer anderen Richtung her.
0: So, und unser Fritz-Kollege Dario ist überraschenderweise Innenverteidiger da. Guten Morgen, Dario.
2: Wunderschönen guten Morgen.
0: Jetzt wollen wir mit dir natürlich ein ernstes Sportinterview hier führen. Also Torverhältnis 15 zu 232. Woran hatte die legen?
2: Boah, ich glaube, das sind viele Gründe, die da mit reinspielen. Ein ganz großer Punkt ist bei uns wirklich die Fitness. Wir haben ein total durchmischtes Team von Leuten, die wirklich schon lange Fußball spielen, über Leute, die ewig keinen Fußball gespielt haben und Leute, die auch das erste Mal, glaube ich, überhaupt Ballsport betreiben.
1: Ja.
2: Und da reicht es manchmal fitness- und krafttechnisch einfach nicht. Und ich glaube, nicht zuletzt auch wirklich das Selbstvertrauen und das Selbstverständnis, dann auch mal vernünftig hinten rauszuspielen, Das ist dann auch einfach vielleicht nicht da bei 232 Gegentoren.
1: Na klar, körperlich Fitness ist das eine, aber Mindset ist das andere. So, und das braucht man auch als GB2. Jetzt ist die Frage, wie viel waren es? 232 Gegentore? Jetzt muss man ja sagen, du bist Innenverteidiger, aber du hast ja diese Saison selber auch schon eins geschossen.
2: Ja, ich habe auch schon mal eins geschossen. Es war ein Eigentor tatsächlich. Also zumindest wurde es so gewertet.
1: Ja.
2: Aber auch so kommt man auf die Anzeigetafel, sag ich mal.
1: Ja, wirklich. Man muss einfach nur wissen, wie. Gibt es sonst noch, ich weiß nicht, irgendwelche Rituale oder irgendwie Mindset-Übungen oder sowas? Was können wir uns von euch abgucken?
2: Ach, ich glaube, abgucken kann man sich einfach die Positivität. Also es ist wirklich so, dass wir jedes Spiel trotzdem den Kopf nicht hängen lassen.
1: Ja.
2: Wir wirklich kleine Erfolge auch immer wieder feiern.
0: So viele gibt es ja nicht.
2: Ja, so viele gibt es nicht, aber zumindest nicht objektiv. Aber es sind wirklich auch die kleinen Spielzüge, die mal funktionieren. Und wenn eine Halbzeit mal gut lief, im letzten Spiel ist es sehr knapp gewesen gegen den Tabellenführer sogar.
1: Ah,
2: und sowas dann einfach, woran man sich festhält.
1: Ich muss jetzt aber wirklich mal ohne Ironie sagen, ihr werdet mir mit jedem Wort noch viel sympathischer.
0: So.
1: Und ich merke auch, anstatt die großen Dinge im Leben anzuwählen, warum immer auf Sieg spielen?
0: So.
1: Ich finde, wir können von Steglitz GB2 nicht nur lernen fürs Fußball. Ich finde, lieber Dario, lieber Fußkollege, wir können von euch lernen fürs ganze Leben. Und deshalb vielen Dank, dass du heute hier also nicht nur eure Körperlichkeit, sondern auch euer Mindset mit uns geteilt hast.
0: Vielen Dank.
2: Ja, vielen lieben Dank euch.
1: Steglitz GB2, macht da mit, Leute, ihr könnt nur gewinnen.
0: Das ist echt der Verein.

0: 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Wir haben es 9.47 Uhr in diesem Moment. Hallöchen.
1: Guten Morgen. Und Tazi sagt, Nähe zu Polen ist geil. Ratet mal, in welcher Stadt wir waren gestern.
0: Ja? Frankfurt-Oder.
1: Richtig.
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1: Und da gab es einen Haar- oder Bartschnitt for free. Im Freestyle-Barber in Frankfurt-Oder haben wir euch das gegönnt. Und wir haben euch gefragt, welche Frisur ist Frankfurt-Oder?
3: Frankfurt-Oder wäre ein klassisches Taper-Fade. Es ist nicht außergewöhnlich, aber doch schön.
4: Wenn Frankfurt eine Frisur wäre, habe ich eigentlich jetzt gerade so eine Dauerwelle in meinem Kopf gehabt. Alles geht immer drunter und drüber. Man weiß manchmal nicht, wo vorne und hinten ist.
5: Wenn man das so geografisch sieht, vielleicht ein Iro, weißt du, weil der Oderturm und die Kirche so ein bisschen so rübergehen, aber der Rest zu niedrig ist.
0: Ja, also ein Mini-Iro, zumindest der Beschreibung nach, hat sich auch der gute Norman machen lassen.
6: Ich habe auf jeden Fall an der Seite komplett kurz gemacht, habe ja meine Haare oben etwas länger, habe die auch gekürzt, den Bart schön gestutzt und ja, jetzt sehe ich super aus. Danke euch.
0: Na, immer doch. Gerne. Ist doch gern geschehen. Morgen machen wir das direkt nochmal mit euch. Also letzte Chance für alle von euch, die Hilfe brauchen und die ein bisschen was auf dem Kopf und Gesicht, also an Bart oder Haarwuchs haben, können wir uns kümmern. Morgen.
1: Genau, ihr könnt vorbeikommen ab 14 Uhr in Charlottenburg im Hair and Beard Experts. Kommt vorbei.

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0: Olsen Klippenspringen.
1: Und jetzt mal kurz zum Wetter.
2: Also das Wetter ist auf jeden Fall deutlich entspannter, finde ich, als gestern. Ganz ehrlich, so 20 bis 23 Grad kriegen wir maximal, Leute. Wir haben jetzt aber schon relativ viel davon erreicht. Denn wir haben aktuell, das sind Verkehrsmeldungen. Ach, guck mal, die 14 Grad haben wir teilweise auch schon geknackt. Wir haben so 13 bis 15, 20 bis 23 werden es maximal. Sonne bleibt am Start, Wind kaum, trocken bleibt es auch. Na dann, schönen Donnerstag.
0: Schönen Donnerstag.
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0: Hey, wir sagen Tschüss.
2: Ja,
0: und Lori sagt gleich Hallo.
2: Krass, und morgen früh sagen wir dann wieder Guten Morgen. Oh mein Gott, ey, wie sieht hier alles wieder ruhig.
0: Jetzt wiederholt es wirklich
2: morgen
0: alles.
2: Morgen früh sind wir beide wieder am Start. Wenn ihr auch, dann freuen wir uns.
0: Dann freuen wir uns. Ey, und bei Lori gibt es Conan Gray.
3: Gästeliste?
0: Ich sag euch aber nicht wann. Da müsst ihr einfach dranbleiben bis 14 Uhr irgendwann. Gästelistenalarm und dann klärt ihr euch die Gästeliste. Macht's gut.
2: Herzlichen Spaß für morgen.
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4: Kurz nach 10.
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4: Schon Donnerstag, Leute. Schön, dass ihr dabei seid. Lori hier für euch. Meal Prep ist eine gute Sache, oder? Ihr nehmt was Vorgekochtes schon mit zur Arbeit, wisst, was ihr esst, macht ihr vielleicht nur warm, aber sonst ist alles ready. Ja, das wollte ich auch gerne, aber von dem, was es gestern Abend zu essen gab, ist leider nichts übrig geblieben. Deswegen bin ich nochmal an den Tiefkühler gegangen und habe mir da was rausgenommen. Leute, ich weiß nicht, was es ist. Da steht nur 21.11. drauf. Machen wir uns nichts vor, das könnte von 2025 sein oder auch 2022. Keiner weiß. Ich bin ehrlich, es ist wirklich, es sieht für mich ein bisschen aus wie Kartoffelsuppe, aber sicher bin ich mir nicht. Hab ein bisschen Angst. Mittag wird bei mir heute auf jeden Fall eine gute Überraschungskiste. Ich hoffe, ihr wart da cleverer. Wir machen weiter mit Musik. Think About Us jetzt, Sonny Fodera, hier auf Fritz.

Scott und unter anderem Ellie Goulding hat sie schon geschrieben. Mittlerweile aber auch für sich selbst. Und da kommt richtig viel rum, Leute. Erstes Album 2014. Dann bis 2022 noch 4 weitere. Und jetzt im September diesen Jahres droppt sie das 6. Album. Tovelo, da kommt das Ding raus. On top hat sie direkt mal eine große Welttournee angekündigt und wird nach Shows in Nordamerika auch noch zu ihrer größten UK- und Europa-Tour nach Deutschland kommen. Zu uns. Ja, sie besucht uns in Berlin. Die neue Lead-Single zum Album heißt I'm Your Girl, Right? Und es geht tatsächlich um eine toxische Beziehung, emotionale Abhängigkeit und Verlustangst. Da hören wir doch jetzt direkt mal rein. Tovelo, I'm Your Girl, Right? 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

Da braucht man erstmal die Motivation, die Geduld und natürlich Geld. Naja, obwohl, vielleicht eher Zeit anstatt Geld. Vielleicht ein bisschen Geld, aber viel Zeit auf jeden Fall. Ihr seid auf Fritz gelandet. Hatte Dominik Hartz alles, nur deswegen kann er nämlich Gitarre spielen. Hat er sich selbst beigebracht. Alles geht.

0: machen und dranbleiben. Nachdem Dominik Hartz dann Gitarre spielen konnte, ist er nach dem Abi nach Melbourne geflogen, um da so ein bisschen als Straßenmusiker Geld zu verdienen. Hat er auch geschafft. Und dann ist er aber nach Berlin, um dort Schauspielkunst zu studieren. Im Corona-Lockdown hat er sich dann ein eigenes Studio gebaut. Nur mal kurz als kleiner Abriss. Ihr wisst ja Bescheid, was der Boy so gemacht hat. Seine aktuelle Single heißt Alles geht vorbei. Und damit zeigt er sich tatsächlich auch von einer sehr persönlichen Seite. Er rappt und singt über Kindheitswunden, über ein Körperbild, das sich früh festgesetzt hat, über den Widerspruch zwischen Erfolg und dem, was trotzdem bleibt. Auf Social Media hat er selbst geschrieben, ich bin sehr stolz auf diesen Song und er bedeutet mir sehr viel. Ich hoffe, das hört man. Na, davon überzeugen wir uns doch jetzt mal. Dominik Hartz für euch auf Fritz mit seiner aktuellen Single Alles geht vorbei.
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2: Aus Kiew nach Berlin und die Clubnächte wurden zur Leinwand. Heute gibt's eine Vernissage in der Bar Wilder als erwartet in Berlin-Mitte. Eine ukrainische Künstlerin zeigt, wie die Berliner Bar- und Clubszene ihren Blick auf die Welt verändert hat. Mit Farben, die Zerstörung schön aussehen lassen. Bilder hängen, dazu gibt's ein Live-DJ-Set mit House und Tech House, Chaos in Colors. Im Wilder als erwartet in Mitte heute ab 18 Uhr. Schaut vorbei, ist for free.
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1: 10:30.
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4: Jetzt mit Hanna Burmeister. Endometriose und Lipödem, das sind Frauenkrankheiten, die aber noch deutlich besser erforscht werden müssen. Denn in der Medizin ging es viele Jahre vor allem um Männer. Der heutige internationale Tag der Frauengesundheit soll darauf aufmerksam machen, dass sich das ändern muss. Birte Sönnigsen hat mehr Infos.
5: Viele Krankheiten und Medikamente wurden überwiegend an Männern erforscht. Dabei können Symptome bei Frauen ganz anders aussehen. Aus Sicht vieler Fachleute führt das zu Problemen. Krankheiten können bei Frauen teilweise später erkannt und falsch behandelt werden. Oft passt zum Beispiel die Dosierung von Arzneimitteln deutlich besser zu Männern als zu Frauen. Bundesgesundheitsministerin Nina Warken will das ändern. Es werde aber noch dauern, bis sich Veränderungen in Lehrplänen und Forschungsergebnisse spürbar auf die Versorgung von Frauen auswirken, sagt die Ministerin.
4: Ein FSJ, also ein freiwilliges soziales Jahr machen. Das können sich viele junge Leute gar nicht leisten, das sagt der Chef des Deutschen Roten Kreuzes Grühe. Er hat in einem Zeitungsinterview mehr Taschengeld für FSJler gefordert. Georg Schwarte mit den Einzelheiten.
6: Bisher erhalten FSJler ein Taschengeld von im Schnitt 350 bis 500 Euro pro Monat. Grühe schwebt mehr als eine Verdopplung auf 990 Euro vor. Das entspräche dem BAföG-Höchstsatz für Studierende. Der DRK Präsident verlangt außerdem ein Deutschlandticket für alle, die in den Freiwilligendienst gehen. Das würde auch denen ein freiwilliges soziales Jahr ermöglichen, die aus Familien kommen, die jeden Cent umdrehen müssten, sagte Grühe.
4: Das hat deutschlandweit Schlagzeilen gemacht. Zedenick hat einen hauptamtlichen AfD-Bürgermeister gewählt. René Stadtgewitz heißt er und heute fängt er ganz offiziell seinen Bürgermeisterjob an. Am Nachmittag wird er ins Amt eingeführt. Stadtgewitz hatte die Wahl im ersten Durchgang gewonnen mit etwa 58% der Stimmen. Er ist Brandenburgs erster hauptamtlicher Bürgermeister von der AfD. Eigentlich gibt es eine Waffenruhe zwischen den USA und dem Iran, aber daran wird sich offenbar nicht gehalten. Stattdessen beschießen die Länder sich gegenseitig. Unter anderem sollen die USA in der Nacht ein Militärgelände in einer iranischen Stadt attackiert haben. Von dort soll eine Bedrohung ausgegangen sein. Der Iran wiederum soll einen amerikanischen Öltanker in der Straße von Hormuz beschossen und zum Umkehren gezwungen haben. Die Berichte lassen sich nicht unabhängig überprüfen.
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4: Die Temperaturen in Berlin und Brandenburg liegen gerade zwischen 14 und 16 Grad. Es gibt heute wieder viel Sonnenschein mit nur wenigen lockeren Wolken. Dabei soll es trocken bleiben und weniger windig als gestern.
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4: Vorsicht auf der A10 nördlicher Berliner Ring Richtung Dreieck Barnim. An der Auffahrt Birkenwerder befindet sich eine ungesicherte Unfallstelle auf der Beschleunigungsspur. Staus mit 10 Minuten plus gibt es auf der westlichen A10 Richtung Dreieck-Havelland zwischen Großkreuz und Havelbrücke sowie auf der A13 Berlin Richtung Dresden zwischen Mittenwalde und Großküris. Stockenden Verkehr gibt es auf dem Berliner Stadtring in Richtung Wedding zwischen Kreuz Schöneberg und Schmargendorf. Hier braucht ihr 10 Minuten länger. In Richtung Treptow am Autobahnende vor der Elsenbrücke ebenfalls 10 Minuten plus. Geduld braucht ihr auch auf der Kienaststraße Richtung Elsenbrücke sowie rund ums Ostkreuz. Der Tiergartentunnel ist nach einer Kontrollwarnung vorübergehend gesperrt. In Wilmersdorf die U-Landstraße ist zwischen Günzeln und Fechnerstraße bis heute Abend wegen eines Kraneinsatzes voll gesperrt. Die Buslinie 249 ist nicht betroffen. Und noch aktuelles zur S-Bahn-Linie S1. Wegen Bauarbeiten Höhe Sundgauer Straße fahren die Züge zwischen Botanischem Garten und Wannsee bis 14 Uhr nur im 20-Minuten-Takt. Das war's. Gute Fahrt euch.
1: Danke dir, Hanna.
4: Sehr gern.
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7: Leute, happy Donnerstag und wir haben es gerade im Wetter gehört. Es ist ja ab und zu so ein bisschen windig, heute auch wieder und ich habe mich schon gewundert, sorry, meine Nase, die läuft einfach schon wieder. Es ist aktuell auch wieder richtig krass mit Gräser und Roggenpollen. Und wenn natürlich dann der Wind so krass weht, dann wird es wieder übelst überall hingeschleudert und es kommt direkt in meine Nase. Alle Allergiker werden sagen, danke, weil der späte Frühling markiert übrigens für viele Allergiker den intensivsten Wechsel des Jahres. Mann, ich dachte, dass das schon, vorbei ist, um ehrlich zu sein. Ich dachte mir, oh, jetzt ist es richtig hot und kein Wind mehr. Naja, gut, habe ich mich wohl geirrt? Muss ich jetzt doch nochmal hier ein bisschen Zittere ziehen oder was scheppern? Naja, Anthem jetzt von Glockenbach. Jo, Fritz.

Die Jungs von BTS mit Swim hier auf Fritz gehört an diesem Donnerstag. Ich bin Lori, Leute. Und Hamburg Goes International, die deutsche Singer-Songwriterin Lina Maria, macht's lieber auf Englisch. Sie wird oft als die deutsche Olivia Rodrigo oder die Avril Lavigne der Gen Z bezeichnet. Pop-Punk ist also ihr Genre und Lina Maria stand schon auf richtig vielen Bühnen, wie auf der vom Dogville, Woodsrock, Summertime, Reeperbahn Festival oder dem Waves Vienna. Jetzt vor 2 Wochen hat sie in Brighton beim Great Escape Festival performt. Da kann sie schon mal ordentlich viel abhaken auf ihrer Liste. Ihre neue Single heißt I Don't Wanna Go. Hier singt sie darüber, wie schwer sie sich tut, mit der letzten Beziehung abzuschließen. Und ich muss ganz ehrlich sagen, ich finde, der Sound ist so ein bisschen Highschool-College-Vibes aus Amerika für alle Leute, die ihre Ex-Menschen nicht loslassen können. Und naja, da hören wir doch jetzt direkt mal rein hier. Lina Maria, für euch auf Fritz mit I Don't Wanna Go.

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0: Nur noch knapp 2 Wochen, dann kommt ihr drittes Studioalbum. Herzlich willkommen auf Fritz, es geht um Olivia Rodrigo. Deswegen Olivia Rodrigo aktuell intensive Promophase für ihr drittes Studioalbum. Am 12. Juni kommt's raus. Wir sind schon ganz aufgeregt. Drop Dead hören wir gleich in voller Länge hier.
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5: Verstehe ich nicht, warum sich das gerade angehört hat wie eine Frage. Genau um 11? Naja, es ist ja genau um 11. Ich habe ja auch auf die Uhr geguckt. Mein Name ist Lori, Leute. Herzlich willkommen. Und ihr wisst, wir schicken euch ja immer zu den krassesten Konzerten bei uns in der Hauptstadt, ganz easy peasy, über unsere Gästeliste. Und heute Abend geht's einfach mal für euch zu Conan Gray. Leute, das läuft folgendermaßen ab. Ihr hört bei uns den Gästelistenalarm, ruft dann an unter der 0331 70 97 110. Haltet dann den Codesatz, die beste Liste ist die Fritz-Gästeliste bereit. Und schon geht's für euch for free und natürlich plus eins zum Konzert heute Abend. Also Voraussetzung ist, ihr kennt das Codewort und beziehungsweise den Codesatz und ihr habt heute Abend nichts vor. Ich finde, das sind schon mal die guten Voraussetzungen dafür. Und weil ich netti bin, sage ich euch noch, diese Stunde hört dann noch bei mir den Gästelistenalarm. Habe ich das jetzt mal ein bisschen eingeschränkt für euch. Wir machen weiter mit Nick und Portugal the Man. Gleit hier auf Fritz.

Durch den Auftritt von Justin Bieber beim Coachella ist dieser Song nochmal wieder back on track. Zusammen mit Nicki Minaj, Beauty and the Beat, gerade gehört auf Fritz. Und Leute, da wurde doch die Community gefragt, was sie am besten finden und wie sich der Song am Ende anhören soll. So hat es das dänische Duo Roja gemacht. Der Song Left Right ist mit Hilfe der TikTok- und Instagram-Follower entstanden. Roja haben kurze Demos hochgeladen, lange bevor das Lied überhaupt fertig produziert war. Und dann sollte die Community quasi entscheiden, welche Bassline sie am meisten mögen oder ob der Beat schneller sein sollte. Genauso haben sie dann auch kommentiert, wie sie die Hookline finden. Ja, und vor dem offiziellen Release im März 26 hat dann die Band nochmal die Community animiert, so eigene Ideen, Tanzvideos oder Soundkonzepte zu dem Thema Left, Right zu teilen und mitzugestalten. Also ich würde sagen, das ist doch mal ein Song made by the Fans. Hören wir jetzt rein. Roja, Left, Right auf

Männer daten mich nicht. Ich bin viel zu witzig. Herzlich willkommen hier auf Fritz am Donnerstag mit Lori. Und genau das sagt Emma Rose in ihrem neuen Song. Mann heißt die Nummer und da gibt sie so einen Blick in ihre gescheiterten Dating-Erfahrungen und die gesellschaftliche Erwartung an Frauen, sei sexy und nicht schlau. Emma Rose hat übrigens auf TikTok gestartet, da hat sie am Klavier so Coverversion von Moneyboy eingesungen, hat sie so ihre eigene Interpretation gemacht und das hat den Leuten so gut gefallen, die Videos sind viral gegangen und ganz schnell hatte sie dann auch prominente Fans, wie zum Beispiel Verifiziert, mit der sie inzwischen auch eine gemeinsame Single hat. So easy ist es manchmal über TikTok-Leute, wenn die Sachen viral gehen. Jetzt hören wir mal rein in die aktuelle Single von Emma Rose hier auf Fritz, Keinen Mann.

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1: Brettspiele, Billard und Drinks. Entspannter Feierabend in Berlin-Neukölln. Die Kalle-Halle ist ein ehemaliges Kaufhaus und jetzt Kiez-Treffpunkt mit Billardtischen und lokaler Kunst an den Wänden. Heute wird gezockt, aber halt analog. Paar Spiele gibt's vor Ort, ihr könnt natürlich eure eigenen mitbringen. Friends einpacken, Runde schmeißen, Abend sorted. Spieleabend in der Kalle-Halle in Neukölln, heute von 18 bis 22 Uhr. Mitmachen ist for free.
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4: Genau 11:30.
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4: Mit Hanna Burmeister. Mieten ist in Berlin teurer geworden. Das zeigt der neue Mietspiegel. Die mittlere Netto-Kaltmiete in Berlin liegt zurzeit bei 7,70 Euro pro Quadratmeter. 2 Jahre zurück war die noch 7% günstiger. Der Mietspiegel gilt für die rund 1,6 Millionen Berliner Mietwohnungen und gibt je nach Wohnungsgröße, Ausstattung und Lage Auskunft über die sogenannte ortsübliche Vergleichsmiete. Was ist ja eigentlich über den Nationalsozialismus und Konzentrationslager? SchülerInnen immer weniger, sagt der Direktor der Stiftung Brandenburgische Gedenkstätten Drekoll. Er hat im RBB 24 Inforadio auch erklärt, dass immer mehr junge Leute extremistische Einstellungen haben. Deswegen sei es wichtig, dass sie Konzentrationslager besuchen.
5: Alleine an diesem Ort des Geschehens zu sein und dann sich mit Biografien auseinanderzusetzen. Ich glaube, das ist nach wie vor ein ganz wichtiger Zugang. Der ist ja auch nicht neu, aber sich mit den Schicksalen der Menschen auseinanderzusetzen, das holt schon sehr viele Menschen ab.
4: Zusätzlich fordert Drekoll mehr Geld von der Politik für Gedenkstätten. Heute ist Internationaler Tag der Frauengesundheit. Der soll darauf aufmerksam machen, dass Frauen in der Medizin teilweise eine andere Behandlung brauchen als Männer. Für die und an denen wurden aber wiederum viele Krankheiten und Medikamente über Jahre erforscht. Das führt nach Angaben von Expertinnen zu Problemen. Besonders Herzinfarkte werden demnach bei Frauen später erkannt und deshalb falsch behandelt. Bundesgesundheitsminister Waken fordert, dass mehr zu Frauengesundheit geforscht wird. Da geht's um die Wurst. Die Verbraucherzentrale Brandenburg hat die Hersteller der Eberswalder Wurstwaren abgemahnt. In einer Mitteilung steht, dass das Unternehmen seine KundInnen getäuscht haben soll, denn auf der Verpackung steht immer noch Eberswalder. Produziert werden die Wurstprodukte aber seit Februar gar nicht mehr dort. Der Standort wurde geschlossen. Die Wurstwaren werden inzwischen in Sachsen, Sachsen-Anhalt und Schleswig-Holstein produziert.
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4: 14 bis 17 Grad sind es gerade in Berlin und Brandenburg. Heute scheint wieder viel die Sonne. Kaum ein Wölkchen kommt dazwischen. Das Ganze bei bis 23 Grad heute. Morgen wird es eigentlich ganz genauso wie heute, nur wieder wärmer. Dann bei bis 29 Grad.
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4: A2 Magdeburg Richtung Berlin. Zwischen Thesen und Ciesa gibt es Stau. Dort braucht ihr 20 Minuten länger. Weitere Staus, westliche A10 Richtung Dreieck-Havelland. Zwischen Großkreuz und Havelbrücke 15 Minuten plus. Sowie A13 Berlin Richtung Dresden. Zwischen Mittenwalde und Großkyris 20 Minuten zusätzlich. Stockenden Verkehr gibt es auf dem Berliner Stadtring in Richtung Wedding. Zwischen Kreuz Schöneberg und Schmargendorf. Dort braucht ihr 10 Minuten plus. Etwas Geduld braucht ihr auch auf der Elsenbrücke Richtung Treptow. Auf der Treskoallee Richtung Tierpark und in Zehlendorf auf der Clayallee Richtung Teltower Damm. In Kreuzberg der Columbia-Damm ist voraussichtlich noch bis morgen zwischen Friesenstraße und Golznerstraße vollgesperrt. In Wilmersdorf die Uhlandstraße ist zwischen Günzel und Fechnerstraße bis heute Abend wegen eines Kraneinsatzes gesperrt. Die Buslinie 249 ist nicht betroffen. Und aktuell ist noch zur S-Bahn-Linie S1 wegen Bauarbeitenhöhe Sundgauer Straße fahren die Züge zwischen Botanischem Garten und Wannsee bis 14 Uhr nur im 20-Minuten-Takt. Das war's. Gute Fahrt euch.
6: Danke dir, Hanna.
4: Sehr gerne.
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6: Happy Donnerstag mit Lori, Leute. Und ihr habt es gerade selber gehört, die ganze Verkehrsmitteilung da, wo was steht, wo eine Baustelle ist und Co. Ich würde sagen, einfach zu Hause bleiben, oder? Vor allen Dingen auch, wenn morgen dann noch so schönes Wetter wird, da braucht ihr nicht mit den Öffis fahren. Ey, ohne Witz, Leute. Ich denke, ihr solltet das lassen, wirklich. Und vor allen Dingen, wenn ihr heute Abend noch bei einem großen Event seid, vielleicht bei einem Konzert oder so, wo wir euch hinschicken mit unserem Gästelistenalarm. Naja, kann ja jederzeit soweit sein. Nur noch mal als kleiner Reminder. Jetzt Leonie, Don't Worry, hier für euch auf Fritz.

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0: Sonntanz, passt zum Wetter natürlich und zur Mut, Leute, denn wir schicken euch for free zu ihm hier. Conan Gray heute Abend für euch in der Max-Schmeling-Halle.
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0: Ja, und so soll es doch laufen, Leute. Ihr spart einfach mal Kohle, weil wir euch natürlich zu den geilsten Konzerten schicken. Jetzt in der Leitung bei mir Marion. Hallo, meine Liebe.
2: Hallöchen.
0: Ey, ich sag dir mal eins, du würdest knapp 160 Euro sparen, wenn du mit unserer Gästeliste heute Abend zu Conan Gray gehst.
2: Ja. Klingt
0: doch mal gut, oder? Die 160 Euro kannst du dann noch für andere Sachen ausgeben. Marion, inwiefern genießt du gerade das Wetter?
2: Im Auto auf dem Weg nach Berlin zum Hautarzt.
0: Ach, du, das ist wichtig. Vorsorge, Marion, das finde ich gut. Der Reminder an euch alle. Okay, also das bedeutet, du hast jetzt zwar einen Termin, aber heute Abend hättest du auf jeden Fall Zeit, in der Max-Schmeling-Halle einzureiten.
2: Richtig.
0: Okay, und was bist du für ein Konzerttyp? Stehst du erste Reihe und bist übelst dabei oder eher so hinten leicht wippend mit dem Fuß?
2: Mittig.
0: Mittig?
2: Ganz klar, mittig.
0: Okay, das ist auch gut, Marion. Das klingt auf jeden Fall super. Ich brauche eine wichtige Sache von dir, damit du heute Abend Conan Gray live siehst, und zwar unseren Codesatz.
2: Ja, das ist die beste Liste, ist die Fritz-Gästeliste.
0: Marion, Glückwunsch!
2: Danke!
0: Yay, du gehst heute Abend zu Conan Gray in der Max-Schmeling-Halle.
2: Super, ich freue mich.
0: So leicht ist es manchmal. Hast du auch ein Plus 1?
2: Der findet sich noch.
0: Ja, sehr gut. Du hast noch ein bisschen Zeit, ein paar Stunden sind noch.
2: Genau.
0: Dann, Marion, ganz viel Spaß heute Abend und alles Gute beim Hautarzt, ne?
2: Ja, danke schön.
0: Bitte. Ey Leute, genauso wie Marion, macht ihr es denn? Es war nicht der letzte Gästelistenalarm für heute, Conan Gray. Da gibt's doch noch mal vielleicht ein oder zwei Freunde. Heute Abend nämlich in der Max-Schmeling-Halle einfach Gästelistenalarm hören und dann direkt anrufen. Und jetzt hören wir natürlich von ihm The Best.
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0: Ey, das ist immer so ein krasser Club-Vibe mit den Songs von James Hype, Serotonin, natürlich auf Englisch ausgesprochen, sehr klar. Hier auf Fritz gehört, gleich machen wir mit ihm weiter. Somber Homewrecker ist jetzt nicht unbedingt ein Clubsong, aber eher so ein bisschen Autofahr-Dings. Könnt ihr vielleicht dabei auch genießen. Gleich in voller Länge.
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4: Kurz nach 12.
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4: Wunderschönen Donnerstag, Leute. Die Sonne scheint, paar kleine Wolken sind da, maximal 23, 24 Grad. Und wir machen jetzt hier mal zusammen einen kleinen Wettercheck, damit ihr euch auch aufs Wochenende freuen könnt. Ich weiß, heute ist erst Donnerstag, aber ist egal. Morgen am Freitag wird es auch richtig nice. Da kriegen wir bis zu 28 Grad, auch ganz viel Sonne am Wochenende. Leute, da wird es auch nett. Es kann angeblich am Samstag mal ein bisschen regnen, sagen sie jetzt. Ich finde, sowas kann sich auch immer noch mal ändern. Aber da werden auch 23 Grad und am Sonntag 25 Grad. Immer mal wieder ein bisschen Wolken, aber ganz viel Sonne. Und ganz ehrlich, das ist doch einfach mal eine geile, Vorschau fürs Wochenende. So. Also das Grillzeug kann gekauft werden, Leute. Macht euch ready am Wochenende. Trefft eure Freunde im Park oder was auch immer. Ihr grillt euch einen weg oder geht einfach nur geil essen und sitzt draußen. Das ist der Lifestyle, so wollen wir das. Ray, where's my husband? Jetzt.

American Girl hier gehört, kurz nach 12 auf Fritz an diesem Donnerstag mit Lori, Leute. Und da waren die Fans hautnah dabei, wie der Song von DJ und Musikproduzent Bauer entstanden ist. Better heißt die Nummer und entstand tatsächlich zu großen Teilen während Live-Sessions auf Twitch. Bauer hat quasi den Prozess gestreamt, wie er den Song macht. Dadurch haben die Fans dann in Echtzeit einfach miterlebt, wie er aus kleinen YouTube-Schnipseln die Hooks für Better gebaut hat. Fanden sie gut, fanden sie cool, haben sie ein Like dagelassen und Bauer hat in einem Interview gesagt, dass sein Anspruch besonders nach der Pandemie ist, extrem optimistische Musik zu kreieren, die einfach gute Laune macht und die Menschen auf die Tanzfläche zieht. Naja, das checken wir doch jetzt mal, ob wir unseren Booty checken wollen zu diesem Song. Bauer, jetzt hier auf Fritz mit Better.

Unforgettable am Donnerstag. Fritz ist an und er hat es als Kind definitiv nicht leicht, aber hat es trotzdem geschafft. Der britische Künstler Masterpiece. Kriminalität direkt vor der Haustür, Freunde verloren durch Gewalt und Gefängnis und on top dachte einfach mal, und jetzt wird's wirklich crazy, seine gottesfürchtige Familie, dass er besessen sei. War er natürlich nicht. Stattdessen lebte er mit undiagnostiziertem Autismus und ADHS. Das ist schon dolle, was Masterpiece da irgendwie alles erlebt hat. Er hat es für sich genutzt und genau diese Stories und Gefühle in seine Musik gepackt. Er war bei allem immer so ein bisschen mit drin, aber nie richtig. Und so entstand dann sein genreübergreifender Sound aus britischem Rap und Indie-Rock. Inzwischen ist er in UK auch einfach mal ein gefeierter Star. Hören wir doch direkt mal rein in seine aktuelle Single One of One von Masterpiece.

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2: Patriarchat spiegeln und damit 3 Millionen Streams einsammeln. Das hat Sandra Hesch gerissen. Und heute seht ihr sie live im Privatclub in Berlin-Kreuzberg.

0: 20-jährige Sandra Hesch macht deutschsprachigen Pop, der ehrlich ist und Bock macht. Texte über Beziehungen und Mental Health, immer mit Wortwitz, nie mit erhobenem Zeigefinger. Girls support Girls. Live auf der Bühne. Sandra Hesch heute Abend im Privatclub in Kreuzberg ab 19.30 Uhr. Tickets an der Abendkasse kosten um die 35 Euro.
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3: 12:31 Uhr.
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4: Mit Hanna Burmeister. Da werden zu viele illegale Produkte verkauft, sagt die EU-Kommission und hat deshalb eine Strafe von 200 Millionen Euro gegen die chinesische Online-Plattform Temu verhängt. Was da angeboten wird, weiß Katrin Schmidt.
5: Das heißt also gefälschte, gefährliche, giftige oder auf andere Weise umweltschädliche Produkte. Die Verantwortlichen in Brüssel beziehen sich in ihrer Analyse auf eigene Ermittlungen, auf Untersuchungen von Verbraucherschutzorganisationen quer durch Europa und Testkäufe. Die ergeben zum Beispiel, dass ein sehr hoher Anteil von Kleinelektronik und Ladegeräten grundlegende Sicherheitstests nicht bestanden hat. Temu soll nun bis Ende August einen Plan vorlegen, wie die Mängel behoben werden sollen, um mit den europäischen Digitalgesetzen konform zu gehen. Andernfalls drohen weitere Strafzahlungen.
4: Was zahlt ihr pro Quadratmeter fürs Wohnen in Berlin? Im Schnitt sind es gerade netto und kalt 7,70 Euro. So steht es im neuen Mietspiegel. Damit sind die Mieten weiter gestiegen, um 7% im Vergleich zu vor 2 Jahren. Der Mietspiegel gilt für die rund 1,6 Millionen Berliner Mietwohnungen. Und man kann da auch gucken, je nach Wohnungsgröße, Ausstattung und Lage, wie hoch die sogenannte ortsübliche Vergleichsmiete ist. So könntet ihr beispielsweise gegenchecken, ob eine Mieterhöhung im Rahmen ausfällt. Endometriose und Lipödem. Das sind Frauenkrankheiten, die aber noch deutlich besser erforscht werden müssen. Denn in der Medizin ging es viele Jahre vor allem um Männer. Der heutige Internationale Tag der Frauengesundheit soll darauf aufmerksam machen, dass sich das ändern muss. Birte Sönnigsen hat mehr Infos.
6: Viele Krankheiten und Medikamente wurden überwiegend an Männern erforscht. Dabei können Symptome bei Frauen ganz anders aussehen. Aus Sicht vieler Fachleute führt das zu Problemen. Krankheiten können bei Frauen teilweise später erkannt und falsch behandelt werden. Oft passt zum Beispiel die Dosierung von Arzneimitteln deutlich besser zu Männern als zu Frauen. Bundesgesundheitsministerin Nina Warken will das ändern. Es werde aber noch dauern, bis sich Veränderungen in Lehrplänen und Forschungsergebnisse spürbar auf die Versorgung von Frauen auswirken, sagt die Ministerin.
4: Manchmal erreicht man seine Ziele einfach nicht. In Berlin ist das jetzt passiert. Da gibt's viel weniger Fahrradparkplätze, als das Mobilitätsgesetz eigentlich verspricht. Bis Ende letzten Jahres sollte es 100.000 geben. Tatsächlich waren es etwa 43.000, schreibt der Senat auf eine Anfrage von einem SPD-Politiker. Und da hat noch eine Sache nicht geklappt. Eigentlich soll jeder zweite Fahrradstellplatz in Öffi-Nähe sein. Es war aber nur jeder achte.
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4: Die Temperaturen in Berlin und Brandenburg liegen gerade zwischen 15 und 19 Grad. Heute scheint wieder viel die Sonne und kaum eine Wolke ist am Himmel. Bis 23 Grad können es noch werden. Morgen soll es dann ganz ähnlich werden wie heute. Viel Sonne, wenig Wolken. Aber es wird noch wieder ein Ticken wärmer bei bis 29 Grad.
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4: Staus auf den Autobahnen gibt's westliche A10 Richtung Dreikafeland zwischen Großkreuz und Havelbrücke. 20 Minuten länger braucht ihr da. Sowie auf der A13 Berlin Richtung Dresden zwischen Mittenwalde und Großküritz. Hier müsst ihr 25 Minuten mehr einplanen. Die B169 Cottbus Richtung Elsterwerda ist nach einem Unfall zwischen der A13 Anschluss Ruhland und Lauchhammer gesperrt. Auf dem Berliner Stadtring stockt es Richtung Wedding zwischen Innsbrucker Platz und Schmargendorf. Hier 10 Minuten extra. Etwas Geduld braucht ihr auch auf der Müllerstraße vor der Seestraße zum Leopoldplatz sowie auf der B2 in Malchow-Stadt auswärts. Vorsicht auf der Frankfurter Allee in Lichtenberg an der Kreuzung Gürtelstraße und Möllendorfstraße sind die Ampeln außer Betrieb. In Kreuzberg ein wichtiger Hinweis zum Columbia-Damm. Die Sperrung zwischen Friesenstraße und Goldener Straße sollte morgen beendet werden. Sie wurde aber bis Mitte Juni verlängert. Und noch Aktuelles zur S-Bahn-Linie S1. Wegen Bauarbeiten Höhe Sundgauer Straße fahren die Züge zwischen Botanischem Garten und Wannsee bis 14 Uhr nur im 20-Minuten-Takt. Das war's, gute Fahrt euch.
3: Hanna, danke dir.
4: Sehr gerne.
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5: Happy Donnerstag mit Lorry hier, Leute. Und er hat richtig zu tun, sage ich euch so, wie es ist. Der Berliner DJ und Musikproduzent Alle Farben. Er steckt nämlich aktuell mitten in den Vorbereitungen für die Festival-Season 2026 und veröffentlicht nebenbei natürlich auch noch ein bisschen Musik, ist ja wohl klar. Ey Leute, da ist richtig was geplant. Jetzt am 30. Mai ist Auftakt für seine Festival-Season in 2 Tagen. Außerdem dann nächste Woche geht's weiter. Da ist er beim Spring Break Europe in Kroatien. Dann nochmal Mitte Juni auf Malle. Da spielt er auch am 13. Juni Open Air Heimspiel im Strandbad Grünau in Berlin. Ey Leute, und die Liste ist wirklich ewig lang. Wie gesagt, nebenbei bringt er noch Musik raus, unter anderem ein ganz neuer Song zusammen mit Renee Miller. Den hören wir jetzt hier. Body Talk heißt die Nummer. Alle Farben für euch jetzt auf Fritz.

0: Ist einfach ein Banger, oder? Sean Paul, hier auf Fritz mit Temperature. Liebe ich doch. Lori für euch. Und die erste Headliner-Show vor knapp 2 Wochen war direkt ausverkauft bei gerade mal 4 veröffentlichten Tracks. Geht um die Jungs von Haus F.
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0: Na, Glückwunsch nochmal an der Stelle. Noch nicht so viele Songs draußen und schon ausverkauftes Haus. Die Jungs aus Berlin haben sich übrigens in der Oberschule gegründet und dann erstmal als Straßenmusiker ein bisschen Live-Erfahrung gesammelt. Ihre Songs handeln von Liebe, Freundschaft und so dem ganz normalen Chaos, wenn man erwachsen wird. Halb so wild heißt die neue Single. Und die zeigen so ein bisschen auf lockere Art den Verlauf und die Gefühle von einer Kennenlernphase. Mhm. Es gibt auch so typische Berliner Eigenheiten. Da singen sie drüber und da kann man dann mal so ein bisschen hinhören. Es geht um 7:45, das sagen wir in Berlin auch nur. Aber ja, da sind so ein paar Sachen mit dabei. Vielleicht hört ihr das gleich im Song Haus F mit Halb so wild. Hören wir jetzt.

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0: Fritz ist an und dieser Song hier war sogar mal Platz 1 der globalen Spotify-Charts. Joe, End of Beginning. Joe ist ja ein Künstlername, ist ja eigentlich der Schauspieler Joe Keery. Den kennt er vielleicht auch als Steve Harrington aus der Netflix-Serie Stranger Things. Und ja, durch Stranger Things und so hat es so einen Hype bekommen, seine Musik. Und da war dieser Track halt dann auch mal auf Platz 1. End of Beginning hören wir hier gleich in voller Länge.
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3: Was geht, Leute? Donnerstag mit Lori hier für euch auf Fritz. Und wir können ihm mal wieder gratulieren. Ed Sheeran ist wieder der meistgespielte Künstler Großbritanniens. Laut aktuellen Daten der britischen Verwertungsgesellschaft PPL dominiert seine Musik im Jahr 2025 erneut Radio, Fernsehen und öffentliche Veranstaltungen. Also quasi jetzt vom letzten Jahr wurde es komplett ausgemessen. Und früher stand er schon mal an der Spitze, ist jetzt das 8. Mal in 11 Jahren, dass er die Jahreswertung anführt. Und ohne Witz, es ist einfach nur krass, was der Mann da macht. Besonders erfolgreich war übrigens auch sein Song Azizam. War auf Platz 9 der meistgespielten Titel des Jahres. Also es musst du auch erstmal schaffen, ne? Ed Sheeran, mein Brudi, wir spielen jetzt hier deinen Song Azizam zum weiß nicht wievielten Mal.

Bibi Rexha zusammen mit Faithless New Religion. Hier gehört auf Fritz. Es ist Donnerstag und das ist der Sneak Peek auf ihr Album, auf das alle sehnsüchtig warten. Hit the Wall von Gracie Abrams. Ja, das ist sie, die Lead-Single, die ganz frisch rausgekommen ist. Und deshalb freuen sich alle Fans schon ganz doll auf das dritte Studioalbum von Gracie Abrams. Mitte Juli ist es dann endlich soweit, also noch knapp anderthalb Monate. Und in einem Interview hat Gracie erklärt, dass es im Song darum geht, die Alarmglocken im eigenen Kopf so lange zu ignorieren, bis sie unerträglich laut werden. Und man hat sie quasi zu lange ignoriert. Hören wir jetzt auf jeden Fall gleich mal rein. Und jetzt ist sozusagen heiße Albumphase bei Gracie Abrams. Bisher gibt es noch keine Infos zur Natur, aber tatsächlich hat sie das in der Vergangenheit auch öfter so gemacht. Sobald dann das neue Album rauskam, hat sie wenig später quasi oder sogar mit Release vom Album gesagt, übrigens, ich gehe auch noch auf Tour. Da sind wir sehr gespannt, was dann am 17. Juli dabei rauskommt, ob sie direkt noch eine fette Tour ankündigt. Wir halten euch auf dem Laufenden, Gracie Abrams mit ihrer Single Hit the Wall. Jetzt.

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0: Manche überfordert das, aber ich falle lieber mit der Tür ins Haus, als zu lügen. Rede doch, ja. Herzlich willkommen auf Fritz und genau das sagt Newcomer Frederik über seine melancholischen Indie-Pop-Songs.
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0: Der Newcomer liebt Perspektivwechsel und so auch in der aktuellen Single Nie verstehen. Es ist mein innerer Monolog über das Älterwerden, sagt Frederik. Es ist schön, aber gleichzeitig habe ich das Gefühl, dass Dinge verschwinden, die mich früher ausgemacht haben. Letztes Jahr gab es für Frederik auf jeden Fall richtig viel Stage-Time. Unter anderem stand er als Support für Yas, Tjark, Johnny Mahoro und Becker auf der Bühne. Außerdem 6 Auftritte beim Reeperbahn-Festival und Shows im Rahmen der Oktober-Fritz-Sessions. Und auch unreleased, also Leute, ihr merkt schon, für ihn geht es auf jeden Fall immer richtig ab. Und am 22. Oktober, also in knapp 5 Monaten, wird er dann endlich seine eigene Headline-Show spielen. Da drückt mal die Daumen, freuen wir uns drauf. Frederik hier mit seiner aktuellen Single für euch in der Fritz-Playlist. Nie verstehen.
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2: Aus Kiew nach Berlin und die Clubnächte wurden zur Leinwand. Heute gibt's eine Vernissage in der Bar Wilder als erwartet in Berlin-Mitte. Eine ukrainische Künstlerin zeigt, wie die Berliner Bar- und Clubszene ihren Blick auf die Welt verändert hat. Mit Farben, die Zerstörung schön aussehen lassen. Bilder hängen, dazu gibt's ein Live-DJ-Set mit House und Tech-House Chaos in Colors. Im Wilder als erwartet in Mitte heute ab 18 Uhr. Schaut vorbei, ist for free.
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4: Genau, 13:30.
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4: Mit Hanna Burmeister. Trotz mehrfacher Warnung, die chinesische Online-Plattform Temu hat weiter illegale Produkte im Sortiment und muss deshalb jetzt zahlen. Die EU-Kommission hat eine Strafe von 200 Millionen Euro verhängt. Die Begründung, Temu verstößt gegen das Gesetz, weil KundInnen damit hoher Wahrscheinlichkeit auf gefälschte, gefährliche oder giftige Produkte stoßen können. Die Plattform soll die Probleme jetzt beheben, sonst drohen weitere Strafen. Was ist dir eigentlich über den Nationalsozialismus und Konzentrationslager? SchülerInnen immer weniger, sagt der Direktor der Stiftung Brandenburgische Gedenkstätten, Drehkoll. Er hat im rbb24 Inforadio auch erklärt, dass immer mehr junge Leute extremistische Einstellungen haben. Deswegen sei es wichtig, dass sie Konzentrationslager besuchen.
5: Alleine an diesem Ort des Geschehens zu sein und dann sich mit Biografien auseinanderzusetzen. Ich glaube, das ist nach wie vor ein ganz wichtiger Zugang. Der ist ja auch nicht neu, aber sich mit den Schicksalen der Menschen auseinanderzusetzen. Das holt schon sehr viele Menschen ab.
4: Zusätzlich fordert Drehkoll mehr Geld von der Politik für Gedenkstätten. In fast ganz Forst funktionieren seit dem Vormittag keine Telefone mehr und auch das Internet ist lahmgelegt. Die Leitstelle Lausitz hat eine Gefahrenmeldung abgegeben. Mitarbeitende der Telekom seien auf dem Weg, bisher sei aber noch unklar, was passiert ist. Man geht davon aus, dass die Störung noch bis zum späten Nachmittag dauert. Behörden sind nicht erreichbar, nur in Notfällen können die 110 und 112 angerufen werden. Sonne ist nicht nur schön, sondern bedeutet auch Stress für unsere Haut. Immer mehr Menschen müssen wegen Hautkrebs ins Krankenhaus. Die Zahlen haben sich innerhalb von 20 Jahren fast verdoppelt, sagt das Statistische Bundesamt. Den größten Anstieg gab es bei hellem Hautkrebs, der vor allem durch zu viel UV-Strahlung ausgelöst wird.
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4: Die Temperaturen in Berlin und Brandenburg liegen gerade zwischen 17 und 19 Grad. Heute scheint wieder viel die Sonne, kaum ein Wölkchen kommt dazwischen, das Ganze bei bis 23 Grad. Morgen soll es eigentlich genauso werden wie heute, viel Sonne, wenig Wolken, wieder etwas wärmer wird's bei bis 29 Grad morgen.
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4: Zunächst ein Hinweis für Forst in der Lausitz. Ich habe es gerade schon erzählt. Aktuell kann es im gesamten Stadtgebiet zu Störungen bei Telefonie und Internet kommen. Das Problem soll so schnell wie möglich behoben werden. Zur Lage auf den Brandenburger Autobahnen, westliche A10 Richtung Dreieck-Havelland. Zwischen Großkreuz und Havelbrücke gibt es Stau. Hier braucht ihr 10 Minuten länger. A11 Stettin Richtung Berlin, zwischen Wandlitz und Bernau Süd ebenfalls 10 Minuten extra. Vorsichtig auf der A13 Berlin Richtung Dresden. Zwischen Rago und Mittenwalde blockiert ein liegen gebliebenes Auto die linke Spur. Im weiteren Verlauf Stau zwischen Mittenwalde und Großkyrus, aktuell 20 Minuten plus. In Tarsdorf ist die B1, B5 nach einem Unfall in Höhe Frankfurter Chaussee vollgesperrt. Auf dem Berliner Stadtring stockt es Richtung Wedding zwischen Innsbrucker Platz und Schmargendorf, hier 10 Minuten extra. Und etwas Geduld braucht ihr auch auf dem Tempelhofer Ufer, auf der Köpenicker Straße und danach auf der Puschkinallee Richtung Treptow sowie in Reinickendorf rund um den Kurt-Schumacher Platz. Wir wünschen euch eine gute Fahrt.
6: Nach den ganzen Meldungen muss ich gleich erstmal selber meine Route checken, ob ich gut nach Hause komme. Danke dir, Hanna.
4: Ja, gern.
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6: Tja. Herzlich willkommen erstmal am Donnerstag hier mit Lori auf Fritz. Da war sie nicht bei der Met Gala. Zum 9. Mal in Folge ist sie nicht hingegangen. Es geht um Taylor Swift. Und jetzt hat sie auch die AMAs geschwänzt. Mhm. Bei den American Music Awards war sie einfach 8-mal nominiert und hat somit die Liste angeführt. Aber sie ist nicht gekommen. Sie hat auch keinen Preis gewonnen. Wusste sie vielleicht vorher, keine Ahnung. Aber es wird spekuliert, dass sie halt lieber die Zeit mit Travis Kelce verbringt, mit ihrem Verlobten. Und die Hochzeit. Zeit plant, die er dieses Jahr noch feststellen soll? Nee, die dieses Jahr noch stattfinden soll. Kurze Wortfindungsstörung. Ja, und deswegen Taylor Swift ist busy anscheinend. Ich bin mal wirklich gespannt, ob diese Hochzeit da wirklich so stattfinden wird, irgendwie geheim auf Rhode Island in irgendeinem Nobel-Resort. Also Leute, wir halten euch natürlich auf dem Laufenden. Taylor Swift, Elizabeth Taylor jetzt.

Heiko und One Republic ist jetzt mal Girl Power angesagt hier auf Fritz, Leute. Happy Donnerstag. Ja, verifiziert zusammen mit Emma Rose. Der Song heißt Star Girls. Und verifiziert hat auch letztes Jahr bei uns auf dem Fritz Open Air gespielt und ist auf Emma Rose durch TikTok aufmerksam geworden. Weil die hat da nämlich so Coverversion von Moneyboy gespielt, hat so ganz eigene Interpretation gemacht. Und ja, da ist verifiziert Fan geworden. Dann haben sie sich connected und haben jetzt die gemeinsame Single Star Girls gemacht. Ist eine Hymne an die Girlhood. Ob Girls Night Out oder Pyjama Party, ist egal. Die zelebrieren die Freundschaft in diesem Song. Und da hören wir jetzt rein. Star Girls.

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0: So klingt Fritzi am Donnerstag mit Lori für euch. Und Leute, diesen Song hier hat sie einfach mal 2023 beim Silvester Open Air am Brandenburger Tor gespielt. Die isländische Sängerin Asdís mit Angel Eyes kriegt ihr hier gleich in voller Länge. Und ich sag Tschüssi an der Stelle. Wir hören uns wieder morgen um 10. Meine liebe Kollegin Young. Man kennt sie. Jule Young, gleich ab 14 Uhr hier für euch am Start. Bis morgen.
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3: Das bin ja ich. Praktisch, dass ich hier im Studio sitze, Leute. Ich freue mich. Diese Sendung geht jetzt gerade los. Bis 18 Uhr findet das Ganze statt. Ich freue mich natürlich gerade über die, die von vorne bis hinten mit dabei sind. Aber ansonsten, Leute, ist es eine freiwillige Veranstaltung. Jederzeit könnt ihr aussteigen. Aber ich sag mal so, einige Highlights erwarten euch heute wieder. Ich wurde beispielsweise von einem wilden Tier angegriffen. Werde auf jeden Fall noch auflösen, mit welchem Tier ich da gekämpft habe in Berlin-Tempelhof. Jetzt gehen wir aber erstmal rein mit einem Track, nämlich mit Disco Lions und Tinashe. No Broke Boys.

0: Fritz hier. Und ja, Anna Wollner ist jetzt auch ein bisschen neugierig, mit welchem Wildtier ich gekämpft habe, ne Anna?
1: Löwe? Tiger? Komodowaran?
0: Bist schon nah dran. Aber die Auflösung gibt's erst später in der Sendung, denn jetzt kümmern wir uns erstmal hier um dein Fachgebiet.
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0: Ja, und das war wirklich wahnsinnig unangenehm. Nochmal ein kleiner Rückblick zur Filmpreisverleihung zur BAFTA in London dieses Jahr. Michael B. Jordan steht da auf der Bühne. Alles voller Glamour, große Kinomomente, dies, das. Und plötzlich ruft jemand aus dem Publikum rassistische Beleidigungen rein. Ganz unangenehme Stimmung verständlicherweise im Saal. Alle denken, oh mein Gott, was ist das jetzt hier für ein Absturz? Und dann stellt sich raus, die Zwischenrufe, die kommen von einem Tourette-Aktivisten, der seine Ticks nicht kontrollieren kann. Und genau um dieses Missverstandenwerden geht es jetzt in dem Film Verflucht nochmal, der nun im Kino läuft. Anna, erzähl doch mal, was steckt da dahinter?
1: Na, da geht's um diesen John Davidson, der eben diesen Ausraster hat oder diesen Anfall bei den BAFTAs. Der Film erzählt sein Leben. Ein junger Typ aus Schottland, der plötzlich heftige motorische und verbale Ticks entwickelt und lange checkt überhaupt niemand, was eigentlich los ist. Er wird ausgegrenzt, angegriffen, der landet sogar vor Gericht und kriegt ausgerechnet da Hilfe von jemandem aus seiner Vergangenheit.
3: Dieser junge Mann da drüben würde keiner Fliege was zuleide tun. Er ist der freundlichste, netteste und vor allem respektvollste Bursche, den ich je getroffen habe. Und er macht einen verdammt guten Tee.
4: Wichse statt Milch.
1: Ja, das ist noch ein harmloses Beispiel, aber der Film macht daraus eine ziemlich intensive Geschichte, wie man versucht, irgendwie klarzukommen, wenn die eigene Realität für alle anderen komplett falsch rüberkommt. Mhm. Mein Lieblingsmoment zum Beispiel ganz am Anfang, da bekommt er einen Orden von der Queen verliehen, weil er sich wirklich lange für Tourette eingesetzt hat, beziehungsweise für von Tourette Betroffene, und er sieht die Queen und sagt erstmal, fuck the Queen.
0: Oh mein Gott, also das klingt alles irgendwie wahnsinnig hart. Ist der Film auch so schwer dann?
1: Nee, der hat ganz viel Humor, manchmal auch unfreiwillig. Der ist unglaublich emotional. Ich habe im Kino wirklich mehr als einmal geheult, weil mich das total mitgenommen hat. Dieses permanente Missverstandenwerden, und der hat mir wirklich leid getan in dieser Hilflosigkeit, weil er auch ganz lange überhaupt nicht wusste, was er da eigentlich hat.
0: Unvorstellbar. Und warum trifft der Film gerade jetzt so?
1: Na, weil er Gefühl hat. Und nach dieser ganzen BAFTA-Situation versteht man auch plötzlich nochmal anders, worum es überhaupt im Kern geht. Alle denken, ja klar, rassistische Beleidigung. Aber dann checken im Saal eben alle, der Typ, der kann das überhaupt nicht kontrollieren. Und genau dieses Missverstandenwerden, das zieht sich durch den ganzen Film. Und es ist aber trotzdem kein schwerer Problemfilm. Das ist für mich wirklich eigentlich perfektes Open-Air-Kino. Man geht raus und ist ein bisschen milder mit den anderen Leuten um einen rum.
0: Okay, ihr könnt euch das Ganze angucken, denn Verflucht nochmal, Leute, läuft ab heute im Kino. Danke, Anna Wollner, für den Filmtipp.
1: Sehr gerne.
0: Sienna Spiro jetzt mit Material Lover.

0: Fever Dream. Hier ist Fritz, 14.12 Uhr haben wir's. Und mein Gott, es ist ein wunderbarer Moment nach der Ausbildung oder nach dem Studium, wenn man dann endlich einen Job gefunden hat. Und dann kommt das erste Mal so richtiges Erwachsenengeld aufs Konto. Also jetzt nicht irgendwie Mini-Nebenjob, sondern eben das erste, im besten Fall einigermaßen große Gehalt. Da stellt sich dann die Frage, wofür wird es denn ausgegeben? Und da haben wir euch mal nach Inspiration gefragt.
1: Ich habe tatsächlich, ich bin so ein bisschen Fahrradgeek. Ich habe so eine richtig krasse Schaltung in mein Fahrrad eingebaut.
2: Ja, ich habe Klamotten gekauft und Schuhe.
3: Ich habe mir medizinisches Cannabis bestellt.
2: Ich habe mir Schminke gekauft.
4: Ich habe mir einen Fernseher geholt und so eine Eckcouch, wo man dann so schön die Füße hochlegen kann. Das ist der beste Einkauf, den ich je in meinem gesamten Leben getätigt habe. Ich liebe es jeden Tag aufs Neue.
5: Tabak. Ich war im Urlaub.
0: Ja, Urlaub. Also auf jeden Fall wichtiger Tipp fürs Berufsleben. Da hin und wieder auch rein investieren. Let me think about it. Hört ihr jetzt auf Fritz. Ich wünsche euch einen schönen Donnerstagnachmittag.

Na Leute, spürt ihr schon die Liebe in der Luft? Wenn nicht, gar kein Problem. Spätestens gleich wird's soweit sein, denn genau so heißt der Track von Serena und Tim, den wir jetzt hier hören werden auf Fritz. Liebe in der Luft für euch.

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0: Tampa City. Fritz hier. Self-Aware heißt der Track. Und ja, bei dem Wetter draußen, da schweifen die Gedanken doch Richtung Sommerurlaub, oder? Stellt euch mal vor, jetzt mit so einem Spaßgetränk am Strand in Griechenland sitzen, dann gleich ab ins Mittelmeer. Das Problem, naja, das Ganze kostet. Und deshalb haben wir für euch die etwas preisgünstigere Sommerurlaubsalternative, die ihr sogar direkt heute noch umsetzen könnt. Und zwar völlig for free könnt ihr eine Traumreise machen. Also zurücklehnen, Augen schließen und entspannen. Wir kommen kurz zur Ruhe und das am magischsten Ort Berlins.
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4: Es ist 14:30 Uhr.
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6: Da werden zu viele illegale Produkte verkauft, sagt die EU-Kommission und hat deshalb eine Strafe von 200 Millionen Euro gegen die chinesische Online-Plattform Temu verhängt. Was da angeboten wird, weiß Katrin Schmidt.
7: Das heißt also gefälschte, gefährliche, giftige oder auf andere Weise umweltschädliche Produkte. Die Verantwortlichen in Brüssel beziehen sich in ihrer Analyse auf eigene Ermittlungen, auf Untersuchungen von Verbraucherschutzorganisationen quer durch Europa und Testkäufe. Die ergeben zum Beispiel, dass ein sehr hoher Anteil von Kleinelektronik und Ladegeräten grundlegende Sicherheitstests nicht bestanden hat. Temu soll nun bis Ende August einen Plan vorlegen, wie die Mängel behoben werden sollen, um mit den europäischen Digitalgesetzen konform zu gehen. Andernfalls drohen weitere Strafzahlungen.
6: Was zahlt ihr pro Quadratmeter fürs Wohnen in Berlin? Im Schnitt sind es gerade netto und kalt 7,70 Euro. So steht es im neuen Mietspiegel. Damit sind die Mieten weiter gestiegen, um 7% im Vergleich zu vor 2 Jahren. Der Mietspiegel gilt für die rund 1,6 Millionen Berliner Mietwohnungen. Und man kann da auch gucken, je nach Wohnungsgröße, Ausstattung und Lage, wie hoch die sogenannte ortsübliche Vergleichsmiete ist. So könntet ihr beispielsweise gegenchecken, ob eine Mieterhöhung im Rahmen ausfällt. Wer will, kann bald für Insta und WhatsApp zahlen und bekommt im Gegenzug spezielle Features in den Apps. Der zuständige Konzern Meta hat jetzt Bezahlabos für User weltweit angekündigt. Was genau die bringen sollen, erklärt Nils Dams.
8: Also die Abos sollen im Monat zwischen 3 und 4 Dollar kosten. Die Europreise sind noch nicht bekannt. Umgerechnet werden das aber eben 2,50 Euro, 3,50 Euro, sowas in dem Rahmen. Und dafür sollen User eben neue Feature bekommen. Meta hat noch nicht ganz konkret gesagt, welche. Laut Insidern soll es aber vor allem neue Funktionen rund um Stories geben. Wer bezahlt, wird bei Insta und Facebook zum Beispiel Stories 48 Stunden statt 24 Stunden zeigen können. Es soll auch möglich sein, Stories anzusehen, ohne dass der User, der sie gepostet hat, sieht, dass ich seine oder ihre Story angeschaut habe.
6: In Frankreich und Italien macht die Hitzewelle weiterhin Probleme. Beide Länder haben Warnungen für mehrere Regionen ausgegeben. Im Süden Frankreichs werden bis zu 39 Grad erwartet. Die Regierung trifft sich am Nachmittag zu einer Krisensitzung. In Italien gilt die höchste Hitzewarnstufe für Rom, Florenz, Bologna und Turin. Dort können die hohen Temperaturen gesundheitsgefährdend werden.
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6: Bei uns ist es nicht mal ansatzweise so heiß. Die Temperaturen in Berlin und Brandenburg liegen gerade zwischen 17 und 20 Grad. Heute scheint hier aber auch wieder viel die Sonne. Es ist kaum ein Wölkchen am Himmel und es können noch bis 23 Grad werden. Morgen wird es eigentlich so wie heute, nur wieder ein bisschen wärmer bei bis 29 Grad.
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6: Und da gibt es zunächst einen Hinweis für Forst in der Lausitz. Aktuell kommt es im gesamten Stadtgebiet zu Störungen bei Telefonie und Internet. Und zur Lage auf den Brandenburger Autobahnen westlicher A10 Richtung Dreieckwerda zwischen Leest und Havelbrücke gibt es Stau. Hier braucht ihr 10 Minuten länger. A11 Stettin Richtung Berlin zwischen Wandlitz und Bernau Süd gibt es 10 Minuten extra. A13 Berlin Richtung Dresden zwischen Rago und Mittenwalde 10 Minuten plus, sowie im weiteren Verlauf bis Großkyrus nochmal 20 Minuten. In Hasdorf die B5 ist nach einem Unfall in Höhe Frankfurter Chaussee vollgesperrt. Es gibt stockenden Verkehr auf dem Berliner Stadtring in Richtung Wedding zwischen Innsbrucker Platz und Schmargendorf, in Richtung Treptow am Autobahnende vor der Elsenbrücke, hier jeweils 10 Minuten plus. Etwas Geduld braucht ihr auch auf der Karl-Marx-Straße Richtung Hermannplatz, auf der Hermannstraße Richtung Britz sowie in Malchow auf der B2 stadtauswärts. In Wilmersdorf die U-Landstraße ist zwischen Günzel und Fechnerstraße bis heute Abend wegen eines Kraneinsatzes vollgesperrt. Die Buslinie 249 ist nicht betroffen. Das war's, gute Fahrt euch.
1: Danke, Hanna.
6: Sehr gern.
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5: Eieiei, was ist da los in der Lausitz? Ihr habt es gerade gehört bei Hanna in den Nachrichten. Ne? In großen Teilen der Stadt Forst funktionieren seit dem Vormittag keine Telefone mehr. Internet ist auch lahmgelegt. Grüße gehen also raus an der Stelle. Denn was bleibt den armen Menschen in Forst denn noch, wenn das alles wegfällt? Richtig, das gute alte UKW-Radio. Weil ihr ja keine Alternative habt, Leute, heute gebe ich mir natürlich besonders Mühe, spiele besonders gute Musik. Jetzt Pink Panthers und Sarah Larsson beispielsweise mit Stateside.

0: 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Mit Swim und meine Güte, das war wirklich schlimm, was Fritz-Hörer Jakob nach seinem letzten Friseurbesuch erleben musste.
1: Meine Kumpels in der Stammkneipe haben mich ausgelacht, wo ich dachte, ich kriege eigentlich Komplimente. Deswegen war es akut, weil heute will ich wieder in die Stammkneipe gehen. Ja, ich hoffe, diesmal wird es besser.
0: Oh, der Arme. Aber was soll ich sagen? Spoiler, es wurde besser.
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0: Ja, rasiert wurde Jakob, weil wir ihm einen Termin klar gemacht haben im Freestyle Barber in Frankfurt-Oder. Da haben wir gestern 4 Stunden lang gesendet. Ihr konntet vorbeikommen, euch eine kostenlose Frise klar machen und Friseurmeister Abid, der hat dann gezaubert, eben unter anderem für Jakob. Und da gab es dann abends in der Stammkneipe die ersehnte Reaction auf den neuen Schnitt.
3: Oh, deine neue Frise ist so cool.
1: Ja, danke an Fritz auf jeden Fall.
0: Gerne. Das war doch Begeisterung, die da in der Luft lag. Unfassbar. Sah auch wirklich top aus. Ich habe es ja mit eigenen Augen gesehen. Und auch eine krasse Backstory hatte Maxim. Seine Freundin hat ihm einfach schon mal damit gedroht, Schluss zu machen, weil seine Haare so eine Katastrophe waren. Aber auch da hat Abid diesmal geregelt.
4: Das ist tatsächlich der beste Schnitt, den ich jemals bekommen hatte. Auf mich wurde perfekt gehört. Genau mein Wunsch. Und es ist nicht zu kurz. Genau deswegen wird es keine Probleme mit der Beziehung geben. Da bin ich erstmal schon sicher.
0: Meine Güte, Gott sei Dank. Also Beziehung gerettet, Haarschnitt auch. Die allerletzte Frisur gestern in Frankfurt-Oder gab es dann für Felix. Der studiert eigentlich Jura, aber wir haben festgestellt, dass er das vielleicht lassen sollte und auf Radiomoderation umschwenken könnte.
5: Am nächsten Freitag geht es ganz genau so weiter in einem Barbershop und dementsprechend würde ich euch sagen, schaut euch das Ganze einfach nochmal auf fritz.de an. Ich habe hier den allergeilsten Haarschnitt meines Lebens bekommen. Einen wunderschönen Tag euch noch, von wo auch immer ihr uns zuhört, und genießt die Sonne.
0: Das ist doch Wahnsinn, also einfach Moderationsprofi gewesen, der Felix. Und kleine Ergänzung noch von mir an der Stelle. Der nächste Freitag, der ist schon morgen. Also morgen zwischen 14 und 18 Uhr könnt ihr vorbeikommen bei den Berlin Barbers in Berlin-Charlottenburg. Ihr findet da auch nochmal alle Infos auf fritz.de. Und Madonna zusammen mit Sabrina Carpenter findet ihr jetzt hier im Radio. Bring Your Love hören wir. Ask yourself.

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hier auf Fritz und wir freuen uns hier bei Fritz alle schon wahnsinnig doll auf unsere Party mit euch zusammen im Sommer am 29. August. Da sehen wir uns im Waschhaus Potsdam. Gibt leider keine Tickets mehr für unser Fritz Open Air, aber ihr könnt natürlich noch rechtzeitig Gästelistenplätze gewinnen und erlebt dann auch Ikimel, die wir jetzt hören mit Was jetzt?

0: Ekimel mit Was jetzt? Hier ist Fritz und ich habe heute Abend leider keine Zeit, weil, wichtige Termine. Ich habe noch nicht die neue Folge geguckt vom Bachelor, beziehungsweise von den Bachelors. Sind da jetzt zwei, die da bei RTL Plus Rosen verteilen. Aber wenn ihr noch nicht so Großartiges vorhabt heute Abend, Leute, das klingt auch ganz lustig hier.
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2: Brettspiele, Billard und Drinks. Entspannter Feierabend in Berlin-Neukölln. Die Kalle-Halle ist ein ehemaliges Kaufhaus und jetzt Kiez-Treffpunkt mit Billardtischen und lokaler Kunst an den Wänden. Heute wird gezockt, aber halt analog. Paar Spiele gibt's vor Ort, ihr könnt natürlich eure eigenen mitbringen. Friends einpacken, Runde schmeißen, Abend sorted. Spieleabend in der Kalle-Halle in Neukölln, heute von 18 bis 22 Uhr. Mitmachen ist for free.
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7: Es ist gleich 15 Uhr.
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7: Ja, und da zunächst nochmal der Hinweis für Forst in der Lausitz. Aktuell kommt es im gesamten Stadtgebiet zu Störungen beim Telefon und Internet. Ansonsten gucken wir jetzt mal auf die Brandenburger Autobahnen. A10 westlicher Berliner Ring Richtung Dreieckhaveland. Zwischen Großkreuz und Leest, da dauert es an der Baustelle etwa 10 Minuten länger und 10 Minuten steht da auch Richtung Dreieck Werder zwischen Leest und Vöben. Auf der A13 Berlin Richtung Dresden, da sind es zwischen Rago und Mittenwalde auch nochmal 10 Minuten und im weiteren Verlauf zwischen bis Großkürres nochmal 15 bis 20 Minuten Stau. A115 Dreieck Nutetal Richtung Berlin vor der Berliner Stadtgrenze, da steht da auch 10 Minuten. Und es gibt stockenden Verkehr auf dem Berliner Stadtring in Richtung Wedding zwischen Innsbrucker Platz und Schmargendorf, dann in Richtung Treptow vorm Dreieck Funkturm, jeweils 10 Minuten plus dort. Und ein bisschen Geduld braucht er auch in Neukölln auf der Karl-Marx-Straße und der Hermannstraße in beiden Richtungen. Außerdem in Malchow auf der B2 stadtauswärts. Und Wilmersdorf, die Urlandstraße, ist zwischen Günzel und Fechnerstraße bis heute Abend wegen eines Kraneinsatzes voll gesperrt. Die Buslinie 249, falls ihr euch gefragt habt, die ist aber nicht betroffen. Gute Fahrt!
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7: Ach, Leute, ich bin ja froh, dass ich hier überhaupt sitzen und für euch wunderbares Radio machen kann. Denn es gab ein Wildtier in Berlin-Tempelhof, das wollte das offensichtlich verhindern. Ich wurde angegriffen, ich habe gekämpft. Ich muss sagen, auf eine Art hat das Tier gewonnen. Um was für eins es sich überhaupt gehandelt hat, das werde ich auf jeden Fall noch erzählen. Und zwar in dieser halben Stunde. Also wer abschaltet, der ist selber schuld. Er wird diese krasse Geschichte nie hören. Jetzt aber erstmal Tate McRae mit Just Keep Watching.

0: Fritz hier und ja, ein Rap-Festival in Brandenburg, das wäre doch was Schönes, hat sich unter anderem Manon Mais gedacht und aus der Idee ist ein richtiges, waschechtes Festival geworden. Das Drop-Festival steigt morgen und übermorgen in Brandenburg an der Havel und Manon ist jetzt hier am Start. Tachchen.
1: Hi.
0: Du, also ein ganzes Festival im DIY-Modus organisieren, das stelle ich mir ziemlich heftig vor. Wie schlimm war es denn?
1: Bis vor 2 Wochen recht entspannt.
0: Ach ja?
1: Ja.
0: Und was passierte dann?
1: Dann wurde es ernst. Aber wir haben eine große Helferinnen-Truppe, die uns tatkräftig unterstützt.
0: Okay. So, es ist ein Musikfestival, unter anderem Audio 88. Yassin sind bei euch am Start, Fettoni auch. Das Drop soll aber auch eine Plattform sein für Austausch. Omas gegen Rechts, Brandenburg sind dabei und auch kein Bock auf Nazis. Warum waren euch das genau wichtig?
1: Dazu muss man sagen, das kommt so ein bisschen von meiner Freundin aus. Ich bin der technische Part quasi, der sich um alles gekümmert hat. Und sie meinte, wenn wir jetzt schon die Möglichkeit haben, mit dem Line-Up Aufmerksamkeit zu erregen, dann lass uns doch bitte auch unsere Haltung möglichst laut darbieten.
0: Okay, gut. Und wenn die Leute dann am Samstag nach dem Festival nach Hause fahren, was sollen sie da fühlen, Manon?
1: Am besten, dass es ein richtig geiles Wochenende war und sich aufs nächste Jahr freuen.
0: Also da bist du jetzt schon optimistisch, dass es auf jeden Fall eine zweite Ausgabe geben wird. Finde ich richtig gut. Und wenn ihr Lust habt, dabei zu sein, Leute, dann könnt ihr euch ein Ticket kaufen oder gibt es noch Tickets?
1: Es gibt noch Tickets und es gibt die Abendkasse.
0: Ticket kaufen für?
1: Das Kombi-Ticket für 70 Euro an der Abendkasse, 45 pro Tag.
0: Super. Oder ihr ruft jetzt einfach an bei Fritz unter 0331 70 97 110, denn wir hauen jetzt einmal 2 Tickets an euch raus. Manon, habt ein gutes Wochenende. Ganz viel Erfolg euch.
1: Danke.

0: Fritz und ihr werdet dank mir vorbereitet sein. Sollte es euch auch passieren, was ich nicht hoffe, aber dieses Wildtier soll wohl jetzt gerade zu der Jahreszeit häufiger mal Menschen angreifen. Mir ist es passiert am Wochenende in Berlin-Tempelhof. Antonia Kinas, Redakteurin dieser Sendung, du weißt bisher ja auch nicht mehr.
1: Ich weiß gar nichts.
0: Hast du aber schon eine Idee, um welches Tier es sich vielleicht handeln könnte?
1: Also ich hatte zuerst überlegt Wildschwein, aber das wäre dann irgendwie auch zu... Weil Wildschwein ist so basic.
0: Ja.
1: Das ist ja easy
0: mit Wildschwein
1: genau,
0: kämpfen,
1: in Berlin dies, ja. Das. Ja. Und jetzt habe ich aber sehr viel Euphoria geschaut und ich möchte niemanden spoilern, aber eine Schlange, war es eine Klapperschlange?
0: Mann, jetzt kommt meine Geschichte gar nicht mehr so krass rüber, weil ich nicht gegen eine Klapperschlange gekämpft habe.
1: Damn.
0: Es war aber auch was mit K. Es war nämlich eine Krähe.
1: Oh.
0: Also ihr müsst euch vorstellen, ich war unterwegs auf dem Bürgersteig, ja, lief da einfach so lang und auf einmal fliegt mir was hinten in den Nacken auf den Kopf. Ich drehe mich um, sehe halt, dass so eine Riesenkrähe es ist, kriege einen Mega-Schreck, lauf weiter, sie setzt erneut an, ich wehre sie mit meinen Händen ab, greift wieder an.
1: Das war persönlich.
0: Absolut persönlich. Im weiteren Verlauf habe ich dann meine Handtasche zu Hilfe genommen, die ich wie so ein Lasso über meinen Kopf geschwungen habe. Dazu habe ich geschrien, habe auch probiert, andere Menschen auf mich aufmerksam zu machen. Die, glaube ich, dachten, ich bin einfach eine komplett Irre. Die haben einen großen Bogen um mich gemacht.
1: So wie diese Frau bei Kevin allein in New York, die mal die Tauben füttert.
0: Ja, genau. Also da hat sich wirklich gar keiner drum geschert. Und so ging das dann wirklich eine ganze Weile, weil ich war auch angekommen an der Bushaltestelle, zu der ich wollte.
1: Ja.
0: Und das hat der Krähe offensichtlich nicht gepasst. Immer wieder flog sie Angriffe und ich war einfach komplett lost. Ich wusste nicht, was ich machen soll und habe dann einfach mich irgendwann fürs Aufgeben entschieden, weil ich dachte, naja, irgendwas scheint sie hier wahrscheinlich zu verteidigen oder was auch immer. Es ist ihre Bushaltestelle, sie wohnt da drin, ich muss weiter und bin dann losgerannt zur nächsten Bushaltestelle.
1: Ach du Scheiße.
0: Und irgendwann hat sie mich nicht mehr verfolgt.
1: Oh mein Gott, das klingt richtig schlimm.
0: Das klingt richtig schlimm.
1: Was macht man da? Ruft man da die Polizei? Gibt es eine Krähenpolizei?
0: Ja, das wäre auf jeden Fall angemessen. Es ist halt so, dass irgendwie die Krähenjunge jetzt gerade aus dem Nest auch zum ersten Mal irgendwie auf dem Boden unterwegs sind. Die können aber noch nicht fliegen und dann verteidigen die halt.
1: Dann rasten die aus.
0: Die kleinen Vögelchen auf dem Boden. So, man soll ruhig bleiben. Das habe ich noch gelesen, als ich dann mal hier ChatGPT gefragt habe nach Rat.
1: Also das, was du nicht gemacht hast.
0: Was ich nicht gemacht habe, soll man machen, genau. Und was ich aber auch noch sehr interessant fand, Leute, wenn euch das passiert, dann nicht so schnell wieder zurückkehren, weil die können sich wohl sehr gut Gesichter merken, die Biester.
1: Oh shit.
0: Ja, 2 Wochen danach diesen Ort meiden und das mache ich auch.
1: Du musst jetzt umziehen.
0: Ja. Jessie J jetzt Domino.

0: Jessie J auf Fritz. 15.18 Uhr haben wir es und wir spielen auf Fritz ja eher weniger Jazz. Ist euch eventuell schon mal aufgefallen. Deswegen kann Newcomer Florin froh sein, dass er nochmal die Kurve gekriegt hat. Er hat in der Schule nämlich viel Jazzmusik gemacht, hat auch selbst Trompete gespielt. Mittlerweile hat er aber sich dazu entschlossen, deutsche Pop-Songs zu schreiben. Und da sagen wir doch herzlich willkommen, Florin. Schön, dass du da bist. Wir hören jetzt einen neuen Track von ihm. Stumm für immer nämlich.
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0: Normale fährt nun mal kein Zug.
1: Ja, aber immer extra einen Becher mit mir rumschleppen.
2: Ja, aber die in China sind ja noch viel mehr.
1: Ja, aber ich hasse Kondome.
2: Ja, aber auf der Müllkippe schmeißen die doch sowieso wieder alles zusammen.
1: Ja, aber die Karre war schon immer mein Traum.
2: Ja, aber ich hasse ÖPNV.
1: Ja, aber dann kaufen die ihre Waffen halt woanders.
2: Ja, aber die haben halt eine andere Kultur.
0: Ja, aber nach Malle fährt nun mal kein Zug.
1: Ja, aber immer extra einen Becher mit mir rumschleppen.
3: Ja, aber Texte. Endlosschleife.

0: hier mit einer kleinen Frage um 3:45, nämlich: Was haben alle möglichen Streamingdienste, die Bahncard und das Gym gemeinsam? Das sind alles Abos. Und was wir wirklich nicht brauchen, ist noch mehr davon, aber das sieht Meta ganz anders. Die wollen bald nämlich auch Abos für Insta, WhatsApp und Co.
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0: Also Social Media Plus quasi, das soll $3.40 im Monat kosten, also umgerechnet ungefähr 3 Euro. Und wer sich das holt, soll dann neue Special Features nutzen können. Was es genau ist, das ist noch gar nicht so richtig klar, aber zum Glück kennen wir ja jemanden, der ganz nah dran ist am Meta-Konzern, nämlich unseren San Francisco-Kollegen Nils Dams. Der kennt die Insider und da geht's wohl besonders um Story-Funktionen.
2: Wer bezahlt, wird bei Insta und Facebook zum Beispiel Stories 48 Stunden statt 24 Stunden zeigen können. Es soll auch möglich sein, Stories anzusehen, ohne dass der User, der sie gepostet hat, sieht, dass ich seine oder ihre Story angeschaut habe. Oder ich soll auch animierte Reaktionen auf Stories schicken können. Also in diese Richtung geht das.
0: Mhm. Und bei WhatsApp, da soll es auch mehr Fun-Features geben, neue Premium-Sticker und... echt ganz schön. Neue individuelle Klingeltöne. Da haben wir doch lange drauf gewartet, oder? In einer Welt, in der im Grunde eigentlich jeder Mensch sein Handy auf lautlos hat. Naja, die Frage ist aber, warum das Ganze und warum jetzt? Seit 2009 gab es WhatsApp ja immer kostenlos. Warum brauchen die jetzt Geld?
2: Die ganzen Tech-Firmen geben gerade mega viel Geld aus, um überall Datenzentren zu bauen, um bei künstlicher Intelligenz eben vorne mitspielen zu können. Kostenpflichtige Abos sind bei Meta-Apps ja nichts Neues. In Europa können User ja für 6 bis 8 Euro im Monat werbefreie Version von Facebook und Instagram nutzen. Die Abos, die es bisher gibt, soll es auch weiterhin geben und in den nächsten Wochen werden dann eben auch diese neuen Plus-Abos für Facebook, Insta und WhatsApp ausgerollt.
0: Okay, bis dahin könnt ihr euch ja noch überlegen, ob ihr Bock auf noch mehr Abos habt oder schon mal nachdenken, welchen coolen Klingelton ihr euch dann als erstes runterladet. Jetzt Benno für euch auf Fritz mit Love You Anyway.

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3: Es ist 3:30.
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3: Mit Britta Notnagel. Kein Telefon, kein Internet. Die Kreisstadt Forst in Spree-Neiße ist seit dem Vormittag offline. Da sind verschiedene Anbieter ausgefallen, sagt die Leitstelle Lausitz. Behörden sind nicht erreichbar. In Notfällen können die 110 und 112 angerufen werden. Betroffen ist unter anderem auch die Lausitz-Klinik Forst. Sie kann gerade keine neue PatientInnen aufnehmen. Bund statt Blau, so heißt ein bundesweiter Schülerwettbewerb gegen Rauschtrinken. Seit 17 Jahren gestalten Jugendliche dafür Plakate und die Besten aus Berlin und Brandenburg, die stehen jetzt fest. Wer da gewonnen hat, weiß Hanna Burmeister.
4: In Berlin hat eine 17-Jährige aus Schöneberg gewonnen. Ihr Plakat zeigt eine Person, die aus einer zerbrochenen Flasche steigt und auf eine bunte Welt schaut. Es soll die Befreiung vom Alkohol symbolisieren. Das Gewinnerplakat aus Brandenburg kommt dieses Mal von einer 15-Jährigen aus Schulzendorf. Darauf ist eine Familie zu sehen und wie sie darunter leidet, dass eine Person alkoholabhängig ist. Beide Schülerinnen bekommen für ihren Sieg jeweils 300 Euro.
3: Trotz mehrfacher Warnung, die chinesische Online-Plattform Temu hat weiter illegale Produkte im Sortiment und muss deshalb jetzt zahlen. Die EU-Kommission hat eine Strafe von 200 Millionen Euro verhängt. Die Begründung: Temu verstößt gegen das Gesetz, weil KundInnen damit hoher Wahrscheinlichkeit auf gefälschte, gefährliche oder giftige Produkte stoßen können. Die Plattform soll die Probleme jetzt beheben, sonst drohen weitere Strafen. Bundeskanzler Merz als Lackaffe zu bezeichnen, das geht zu weit. Eine Person soll deswegen ein Monatsgehalt Strafe zahlen, das hat ein Gericht jetzt entschieden. Passiert ist das nach einem Besuch des Kanzlers in Heilbronn. Einen Facebook-Beitrag dazu hatten hunderte Leute kommentiert und Merz da unter anderem auch als Pinocchio bezeichnet. Das fällt laut Gericht anders als Lackaffe, aber unter Meinungsfreiheit.
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3: Am Nachmittag viel Sonne und nur wenige lockere Wolken im Fritz-Sendegelände, maximal 23 Grad heute. Morgen dann erst viel Sonne, am Nachmittag einige Schleierwolken, wird ein bisschen wärmer als heute, maximal 26 bis 29 Grad. Gucken wir noch kurz aufs Wochenende, am Samstag kann es regnen, Sonntag dann meist wieder freundlicher.
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3: Mit ein paar Meldungen aus Brandenburg. A10 westlicher Berliner Ring Richtung Dreikafeland. Zwischen Großkreuz und Leest dauert es an der Baustelle etwa 10 Minuten länger. Und Richtung Dreieck Werder steht da zwischen Leest und Vöben auch etwa 10 Minuten im Stau. A13 Richtung Dresden zwischen Rage und Mittenwalde 10 Minuten Stau. Sowie im weiteren Verlauf bis Großköritz nochmal 15 bis 20 Minuten mehr einplanen. Dann A24 Richtung Hamburg zwischen Dreieck Haveland und Kremmen gab es einen Unfall. Vorsicht dort. In Berlin stockt der Verkehr auf dem Stadt. In Richtung Wedding zwischen Innsbrucker Platz und Schmargendorf. In Richtung Treptow vorm Dreieck Funkturm über 10 Minuten plus. Und ein bisschen Geduld braucht er auch in Neukölln auf der Karl-Marx-Straße und der Hermannstraße in beiden Richtungen. Und in Malchow auf der B2 stadtauswärts. Kommt gut durch.
4: Danke, Britta.
3: Bitte.
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5: Und ihr habt es ja auch gerade noch mal bei Britta in den Nachrichten gehört. Forst ist offline, Telefone gibt es auch nicht mehr. Was bleibt den Menschen? Radio zum Beispiel, Britta?
3: Radio.
5: Ne? Hören uns jetzt vielleicht einige?
3: Wenn man nicht übers Internet hört.
5: Richtig. Wenn man noch ein gutes altes UKW-Radio hat.
3: Ja.
5: Ich hatte gelesen, bis heute Nachmittag soll die Störung andauern. 15.34 Uhr ist für mich auf eine Art ein Nachmittag.
3: Ist ein Nachmittag,
5: würde ich sagen.
3: Ich habe noch nichts gehört.
5: Ja, okay. So, Leute, also wenn ihr irgendwie wieder Internet haben solltet, meldet euch jederzeit gerne rein. Wir freuen uns auf Kontaktaufnahme nach Forst. Studio-Message gerne schicken in der Fritz-App. Dafür brauchen wir halt Internet. Ich werde jetzt nicht nochmal rein in die Wunde, aber wir denken an euch.

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1: Ja, wenn es bei euch gerade auch ein bisschen zu wild auf dem Kopf aussieht und da eigentlich mal wieder ein Profi Hand anlegen müsste, drücke ich euch die Daumen, dass ihr auf Fritz Reporter Valentin trefft. Denn das könnte zur Rettung eurer Frisur führen.
2: Zum Friseur gehen ist eigentlich nicht so eine große Sache, aber dann sitzt man gerade auf der Couch, man guckt sich im Spiegel an und denkt sich, ja, aber eigentlich passt es doch noch. Aber eigentlich will man schon seit mehreren Monaten gehen und genauso geht's Aljoscha. Hallöchen.
3: Hallöchen, freut mich sehr.
2: Wie lange warst du denn nicht mehr beim Friseur?
3: 3 bis 4 Monate war ich jetzt nicht mehr da.
2: 3 bis 4 Monate ist eine Ansage. Wie sieht deine Frisur denn gerade aus und wie sollte sie eigentlich aussehen?
3: Gerade einfach nur relativ lange Haare und zurückgestylt meistens.
2: Aber es ist jetzt noch nicht so lang, dass du irgendwie so einen Pferdeschwanz machen kannst, ne?
3: So schlimm ist es noch nicht bisher. Also am liebsten habe ich die Seiten kürzer und oben lang und dann style ich sie mir eigentlich so ein bisschen nach hinten oder ich mache einen Mittelscheitel.
2: Oh, ein Mittelscheitel, auch mal ganz spannend. Jetzt gerade hast du ja so gar keinen Scheitel.
3: Genau, richtig, gerade jetzt überhaupt nicht.
2: Hast du demnächst irgendwie, keine Ahnung, ein Vorstellungsgespräch? Hast du irgendwelche Dates oder irgendwas vielleicht, für die du gut aussehen musst? Hast du eine Freundin und ihr wollt mal wieder auf eine Date-Night gehen?
3: Freundin habe ich nicht, aber es stimmt tatsächlich, dass ich demnächst wieder Dates habe. Also ein Date.
2: Oh, wann denn?
3: In 3 Wochen jetzt erstmal.
2: Ey, weißt du was? Wenn du in 3 Wochen ein Date hast, dann machen wir das auch jetzt klipp und klar, damit du richtig schön aussiehst. In 3 Wochen am 29.05. hast du da Zeit zwischen 14 und 18 Uhr.
3: Ja, bekomme ich hin.
2: Ey, geil. Dann sponsern wir dir einen kostenlosen Barbershop-Besuch bei den Berlin Barbers drüben in der Zillestraße. Hast du Bock?
3: Auf jeden Fall.
1: Ja! Oh, das ist doch gut gelaufen für Aljoscha. Ihr, wenn ihr auch Bock habt auf eine kostenlose Frise, müsst jetzt aber auch nicht irgendwie die ganze Zeit Ausschau halten, wo ist dieser Fritz-Reporter Valentin, sondern ihr könnt auch einfach morgen ganz entspannt rumkommen bei den Berlin Barbers in Charlottenburg. 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So, wisst ihr Bescheid, was ihr morgen zu tun habt? Jetzt hier 2 Hearts für euch von Dua Lipa.

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Los geht's. 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

50 Cent in der Club. Cooles Outro. Geben wir uns noch ein bisschen, oder? Ja. Und Leute, ist jetzt wirklich nicht als Kritik zu verstehen, das ist eher eine Frage. Ihr seid relativ ruhig heute, also jetzt fragt ihr euch vielleicht, ja, was sollen wir auch machen? Du bist ja die, die im Radio quatscht, ist richtig. Aber es gibt hier so eine Kommunikationsmöglichkeit, nennt sich Studio Message. Und da ist es schon manchmal so, dass auch ein bisschen Input von euch kommt oder mal eine Reaktion. Ich habe zum Beispiel vorhin die dramatische Geschichte erzählt, wie ich von einer Krähe angegriffen wurde. Und da habe ich schon gedacht, vielleicht schreibt ja jemand, ach schön, Jule, dass du es überlebt hast, stark gewesen von dir, wie du gekämpft hast. Irgendwie sowas, kam bisher nichts. Möchte euch nicht pressuren, aber wenn ihr irgendwas habt, Gefühle, einen Gruß oder sowas, haltet euch nicht zurück. Wir freuen uns auf jeden Fall jederzeit. Und zum Dank gibt es jetzt auch Musik von Oswald und Esther Graf, Sommer.

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2: Patriarchat spiegeln und damit 3 Millionen Streams einsammeln. Das hat Sandra Hesch gerissen. Und heute seht ihr sie live im Privatclub in Berlin-Kreuzberg.

0: 20-jährige Sandra Hesch macht deutschsprachigen Pop, der ehrlich ist und Bock macht. Texte über Beziehungen und Mental Health, immer mit Wortwitz, nie mit erhobenem Zeigefinger. Girls support Girls. Live auf der Bühne. Sandra Hesch heute Abend im Privatclub in Kreuzberg ab 19.30 Uhr. Tickets an der Abendkasse kosten um die 35 Euro.
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4: So, es ist kurz vor 16 Uhr und wir werfen jetzt mal einen Blick auf die Straßen. Und es geht auch gleich schon los, Leute. Ein bisschen Entschleunigung ist aber auch mal nicht schlecht. Und bam.
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4: Vorsicht, bitte auf der A9 Berlin Richtung Leipzig zwischen Brück und Niemeck. Da liegen Gegenstände auf der Fahrbahn. Dann gibt es noch weitere Meldungen von den Brandenburger Autobahnen. A10 westlicher Berliner Ring Richtung Dreieck-Havelland zwischen Großkreuz und Leest. Da dauert es von der Baustelle etwa 20 Minuten länger. Und Dreieck Werder, da steht dazwischen Leest und Vöben etwa 10 Minuten im Stau. A12 Berlin Richtung Frankfurt-Oder zwischen Storkow und Briesen müsste etwa eine halbe Stunde mehr einplanen. Und dann gucken wir noch auf die A13 Berlin Richtung Dresden zwischen Rago und Mittenwalde. 10 Minuten Stau auf dem Berliner Stadtring A100 in Richtung Wedding zwischen Tempelhofer Damm und Dreieck Charlottenburg plus 20 Minuten und Richtung Treptow zwischen Dreieck Charlottenburg und Dreieck Funkturm plus 10 Minuten. Hellersdorf, die Baustelle auf der Hellersdorfer Straße, die wurde heute umgebaut. In Höhe des U-Bahnhofs Kaulsdorf Nord gibt es je Richtung nur noch eine freie Spur. Und Wilmersdorf, die Uhlandstraße, ist zwischen Günzel und Fechnerstraße noch bis heute Abend wegen eines Kraneinsatzes gesperrt. Ich wünsche euch aber eine gute Fahrt da, wo es geht.
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4: Ah, und ist das schön? Fritz-Hörerin Peggy, die hat eine Studio-Message geschrieben, schreibt, schön, dass du es überlebt hast. Wenn ihr euch fragt, was ist dir denn zugestoßen, dieser armen Person, dieser armen Frau im Radio? Naja, ich wurde angegriffen von einer Krähe in Tempelhof, habe ein bisschen gekämpft mit ihr. Und Daria hat wiederum geschrieben, dass sie diese Situation mit einer Krähe auch hatte vor ein paar Tagen. Ich bin an einer Krähe, die am Boden saß, vorbeigelaufen und plötzlich kamen von oben zwei andere Krähen auf mich zu, haben ganz laut rumgekrächzt. Ich bin einfach nur schnell weggelaufen. War echt unheimlich. Ja, die verteidigen dann nämlich gerade ihre Jungen, die aus den Nestern zum ersten Mal rauskommen. Deswegen hütet euch vor den Vögeln, Leute. Jazik jetzt hier mit Aiken.

0: 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Und ja, wie viele Gegentore kann ein Verein in einer Saison kassieren? Der Fußballverein Steglitz GB2 hat da ganz stabil vorgelegt. 232 Tore haben die sich eingefangen. Zum Vergleich, 15 haben sie nur selber geschossen. Damit haben sie sich aber auch wirklich einen Titel verdient. Berlins wahrscheinlich schlechteste Fußballmannschaft. Und das muss man ja auch erstmal schaffen. Wir sind besonders stolz, denn unser ehemaliger Fritz-Kollege Dario spielt in genau dieser Mannschaft. Er ist der Innenverteidiger. Und deshalb haben wir mit ihm ein ganz seriöses Sportinterview geführt und mal gefragt, ey Dario, 232 Gegentore. Woran hat es denn eigentlich gelegen?
1: Oh, ich glaube, das sind viele Gründe, die da mit reinspielen. Ich glaube, ein ganz großer Punkt ist für uns wirklich die Fitness. Wir haben ein total durchmischtes Team von Leuten, die wirklich schon lange Fußball spielen, über Leute, die ewig kein Fußball gespielt haben und Leute, die auch das erste Mal, glaube ich, überhaupt Ballsport betreiben. Und da reicht es manchmal fitness- und krafttechnisch einfach nicht. Und ich glaube, nicht zuletzt auch wirklich das Selbstvertrauen und das Selbstverständnis, dann auch mal vernünftig hinten rauszuspielen, das ist dann auch einfach vielleicht nicht Arbeit, sondern 32 Gegentore.
0: Ja, also Fitness ist das eine, aber Mindset ist natürlich das andere. Und das richtige Mindset, das hat Dario. Schließlich hat er auch ein Tor geschossen.
1: Ja, ich habe auch schon mal eins geschossen. Es war ein Eigentor tatsächlich. Also zumindest wurde es so gewertet. Aber auch so kommt man auf die Anzeigetafel, sage ich mal. Ne?
0: Toll, das ist die richtige Einstellung auf jeden Fall. Und die hat auch die ganze Mannschaft. Steglitz GB2 macht nämlich trotzdem weiter. Und Dario hat erklärt, wieso sie nicht einfach aufgeben.
1: Ich glaube, abgucken kann man sich einfach die Positivität. Also es ist wirklich so, dass wir jedes Spiel trotzdem den Kopf nicht hängen lassen, dass die Jungs sich wirklich immer gegenseitig motivieren und jeder eben auch dadurch, dass er in einer ganz anderen Position ist, wie er zum Fußball steht, auch seine eigenen Ziele hat. Und wir wirklich kleine Erfolge auch immer wieder feiern. So viele gibt's nicht, aber zumindest nicht objektiv. Aber es sind wirklich auch die kleinen Spielzüge, die mal funktionieren. Und wenn eine Halbzeit mal gut lief, im letzten Spiel ist es sehr knapp gewesen gegen den Tabellenführer sogar. Und sowas ist dann einfach, woran man sich festhält.
0: Zur Not kann man ja auch mal ein Eigentor feiern. Meine Güte, das sind die kleinen Dinge. Leute, wenn ihr noch eine Fußballmannschaft zum Kicken sucht, macht doch einfach mit bei Steglitz GB2. Ich glaube, schlimmer machen könnt ihr es dort ja nicht.

0: 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Und wer das im November verpasst hat, der kann sich gerade das Lady Gaga Mayhem Requiem auf Apple Music reinziehen. Das ist der Konzertfilm von ihrer Mayhem Tour, die einfach krass an so eine Gothic-Oper erinnert. 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Und wie aus Stephanie Germanotta überhaupt Lady Gaga geworden ist, das hat sich Zoe mal genauer angeschaut.
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da sind wir doch alle. 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Hup, hup. 16.15 Uhr. Und vorhin habe ich ja mal angemerkt, dass Radio ja keine Einbahnstraße ist. Input muss nicht immer von mir kommen. Ihr könnt auch Sachen loswerden in der Studio-Message. Und das habt ihr auch getan. Also Peggy hat auch zum Beispiel mal ein bisschen erzählt, was bei ihr so geht. Sie ist stolz auf sich aktuell, verständlicherweise. Schreibt in der Studio-Message, ich war gestern zur Blutspende. Trotz Angst vor Blut und Spritzen hab es Gott sei Dank auch überlebt. Da sind wir auch sehr, sehr froh und natürlich eine gute Tat, Blut zu spenden. Sehr, sehr gut, Peggy. Bei Mike, da geht gerade Vorfreude. Er schreibt, morgen ist ja wieder Release Day, richtig? Und da freut er sich besonders auf das neue Album von den Toten Hosen. Also happy Vorfreude, lieber Mike. Bis dahin kannst du dich jetzt aber auch noch freuen, dass wir hier beispielsweise Jigges und Charlotte Plank hören mit Car Crash. Car Crash.

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0: Man steht doch wirklich einfach nur noch kopfschüttelnd da. Hallo, hier ist Fritz und fragt sich, was ist eigentlich aus den Kriminellen geworden? Also sowas wie teure Autos oder fette Uhren, juckt die überhaupt nicht mehr? Das neue Ding sind Rinder. 233 Rinder wurden in Brandenburg dieses Jahr schon gestohlen. Und da gibt es jetzt auch eine neue Ermittlungsgruppe bei der Polizei mit dem Namen Weide. Die ermitteln allerdings bisher ohne Erfolg. So, jetzt hat sich aber auch noch eine Sonderkommission unter den Rindern selbst gegründet. Und mit denen haben wir von Fritz exklusiv gesprochen.
1: Ich bin Corinda, Gründerin der Sonderkommission Soko Beef. Ja, unser Bauer hat jetzt Thai angefangen, ja, zur Selbstverteidigung. Die Sau. Nein, nicht ihr. Wir Rinder wissen ja, wenn du nachts in Transporter geladen wirst, endet es selten im Sparbereich. Normalerweise heißt es ja Fancy Burger für die Berliner Juppies, Gulasch von Mutti oder Salami fürs Pausenbrot. Aber jetzt Hufe, ja, oder wie das auch immer bei uns heißt, Füße auf den Tisch, die Bullen. Nicht ihr? Die Bullen sind überfordert.
2: Die Bullen?
1: Ja, am Anfang haben sie noch gesucht, bis sie gemerkt haben, ah nee, warte, Rinder, nicht Kinder. Deswegen haben wir die Soko Beef gegründet. Und wir ermitteln in alle Richtungen. Rotlicht, Rouladen und auch hier die Veganer.
3: Ja, ich hab ja gehört, dass es die militante Veganerin ist, weil wir ihr das ganze Gras wegfressen.
4: Die wollen uns alle in Kohl wickeln.
3: Ich hab ja gehört, dass Uwe und Silke vom Hof um die Ecke, die müssen jetzt Kurfürstenstraße anschaffen. Jaha, na hackt. Ja, ach Mu, immer wollen sie uns an die Euter.

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3: Es ist 16.31 Uhr. Taktchen, Leute.
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4: Wir gucken zu Beginn nach Südbrandenburg. In Forst haben viele Menschen seit dem Vormittag kein Internet und können auch nicht telefonieren. Was da genau los ist, ist noch nicht klar, sagt die Leitstelle Lausitz. Bei Notfällen sind die 110 und 112 erreichbar. Forst ist die Kreisstadt vom Landkreis Spree-Neiße. Mehr als 17.000 Menschen leben dort. Die Berliner Polizei ist gerade auf dem Tempelhofer Feld im Großeinsatz. In der Nähe des Volleyballfeldes soll jemand mit einer Waffe oder einem schusswaffenähnlichen Gegenstand gesehen worden sein. Ingo Jansen hat weitere Infos.
5: Einzelne Zugänge zum Tempelhofer Feld wurden gesperrt. Ein Verlassen des Geländes ist jederzeit möglich. Mehr als 100 Polizistinnen und Polizisten sind vor Ort und suchen das Gelände weiträumig ab. Ein Hubschrauber unterstützt die Maßnahme aus der Luft. Die Vielzahl an Einsatzkräften vor Ort hänge überwiegend mit der Größe des Tempelhofer Felds zusammen, heißt es. Eine konkrete Gefahr sei bisher nicht festgestellt worden.
4: Junge Erwachsene sind perfektionistischer denn je. Das haben Forschende herausgefunden, die Studierende aus Kanada, den USA und Großbritannien über viele Jahre befragt haben. Negativ ist das, weil gleichzeitig auch immer mehr junge Leute an Depressionen und Angst leiden. Mehr Infos hat Anja Braun.
6: Also einmal sind da sehr hohe eigene Leistungsansprüche. Das heißt, die Studierenden setzen sich selbst ehrgeizige Ziele und wollen unbedingt alles richtig machen. Viel dramatischer ist aber, dass die perfektionistischen Sorgen stark gestiegen sind. Also die Angst vor Fehlern, das Grübeln und Zweifeln, ob etwas gut genug ist und die Überzeugung, dass andere die jungen Menschen nur akzeptieren, wenn sie perfekt sind. Diese Sorgen, die nehmen seit etwa dem Jahr 2000 nicht mehr nur langsam zu, sondern die Zunahme beschleunigt sich. Das heißt, viele junge Menschen erleben jede Klausur, jede Bewerbung und inzwischen auch jeden Post in den sozialen Medien wie eine Prüfung.
4: Heute ist Internationaler Tag der Frauengesundheit. Er soll darauf aufmerksam machen, dass Frauen in der Medizin teilweise eine andere Behandlung brauchen als Männer. Für Männer und an ihnen wurden aber wiederum viele Krankheiten und Medikamente über Jahre erforscht. Fachleute sagen, dass dadurch vor allem Herzinfarkte bei Frauen später erkannt und deshalb falsch behandelt werden.
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4: Am Nachmittag viel Sonne, nur wenige lockere Wolken im Fritz-Sendegelände, maximal 23 Grad. Morgen dann auch erst viel Sonne. Am Nachmittag kommen ein paar Schleierwolken dazu, soll aber trocken bleiben, wird auch wärmer als heute. Maximal 26 bis 29 Grad sind drin.
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4: Guck mal zunächst nach Brandenburg. A10 westliche Berliner Ring Richtung Dreieck Havelland. Zwischen Großkreuz und Havelbrücke haben wir Baustellenstau. Müsst ihr 20 Minuten mehr einplanen. Dann A10 westlicher Berliner Ring Richtung Dreieck Werder. Zwischen Leest und Vöben dauert es 10 Minuten länger. A11 Richtung Berlin. Zwischen Bandlitz und Bernau Süd. Stau 10 Minuten plus. Und A12 Richtung Frankfurt-Oder. Zwischen Storke und Briesen staut sich an der Baustelle, da braucht er bis zu 45 Minuten länger. Nach Berlin, da ist es voll auf dem Stadtring A100. In Richtung Wedding zwischen Kreuz Schöneberg und Dreieck Charlottenburg braucht er 20 Minuten länger. In Richtung Treptow zwischen Dreieck Charlottenburg und Dreieck Funkturm dauert es 10 Minuten länger. Und ab Hohenzollerndamm nochmal 15 bis 20 Minuten. Da haben wir auch Feierabendstau im Moment. Allen unterwegs wünschen wir eine gute Fahrt.
3: Danke, Britta.
4: Bitte sehr.
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3: Ja, und Britta Notnagel aus den Fritz Nachrichten, die wollte euch jetzt um 16.34 Uhr unbedingt nochmal daran erinnern, dass ihr am besten ein bisschen Sonnencreme auf euer Näschen auftragt bei dem wunderschönen Sonnenschein draußen.
4: Schön eincremen.
3: Danke, Britta.
4: Gerne.
3: Ach so, guck mal jetzt hier. With the MC.

0: 16.40 Uhr an diesem Donnerstag. Ihr hört Fritz und ja, mit einer Freundesgruppe in den Urlaub fahren. Das klingt irgendwie erstmal richtig gut, kann aber auch super anstrengend sein, wenn dir dann die Macken der anderen so richtig auffallen. Aber eine Sache, die sich beobachten lässt, ist, dass im Urlaub irgendwie jeder seine feste Rolle einnimmt. Das hat sich auch bei einer Freundesgruppe bestätigt, auf die Fritz-Reporter Valentin gestoßen ist. Die verbringen gerade ihren Urlaub in Berlin und teilen sich rollenmäßig so auf.
1: Ich bin der Matthias. Ich mache gar nichts, aber ich bin gern dabei.
2: Der Mitläufer.
3: Ist ein bisschen underrated. Er hat schon was auf dem Kasten.
4: Was denn zum Beispiel?
3: Er kann sehr gut organisieren.
4: Organisierst du dann auch wirklich was für den Urlaub?
3: Auf gar keinen Fall.
4: Wer bist du und was machst du im Urlaub?
3: Ich bin der Peter und ich bin auch eher so der organisatorische Typ.
5: Die Planungsmaus.
3: Ich bin immer so der, wo an Bahnhöfen guckt, von welchem Gleis wir jetzt losfahren, wann der nächste Anschlusszug kommt, von welchem Gate wir fliegen. Aber ich habe eben eine Schwäche. Ich bin sehr oft zu spät. Aber wenn es gilt, bin ich pünktlich. Auf die Minute, genau.
4: Okay, wer ist er und was für ein Urlaubscharakter ist er?
3: Manu ist der Gechillte.
2: Der Gechillte.
0: Wurde ja schon gesagt.
3: Der lässt sich einfach treiben.
4: Manu, du hast eine Sonnenbrille auf, hast ein ganz entspanntes Lächeln. Du wirkst auf mich schon auch sehr entspannt. Stimmst du dem zu?
3: Ja.
4: Willst auch gar nicht viel sagen, so entspannt bist du.
3: Ja.
4: Hey, aber jetzt muss ich dich doch noch dazu bringen. Wer ist der Typ rechts neben dir? Wie heißt der und was ist er für ein Urlaubscharakter?
6: Ist der Lukas?
2: Das Orga-Brain.
6: Und der schaut meistens, wo man in der Stadt hingeht, wo man zum Essen gehen kann, wo man was zu trinken kriegt. Kommt zwar nicht immer ganz genau da an, wo wir hinwollen, aber wir kommen irgendwo an.
4: Dann sage ich die perfekte Mischung. Du, Lukas.
3: Hi, grüß dich.
4: Mit Peter, oder? Weil Peter weiß, wo es lang geht und du weißt, wo ihr hinwollt.
3: Ja, ich denke schon. Also fängt ja schon an, dass ich den ganzen Bums buchen muss.
4: Also du buchst auch die Hotels und so?
3: Meistens.
4: Wahnsinnstyp.
2: Jawohl!
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1: Du, sag mal, ich hab doch meinen Tanz für den Frieden bei TikTok hochgestreamt. Aber irgendwie sieht das wohl keiner. Obwohl ich es schon 2-mal in eurem Klassenchat gelinkt habe. Komisch, oder?

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1: Aus Kiew nach Berlin und die Clubnächte wurden zur Leinwand. Heute gibt's eine Vernissage in der Bar Wilder als erwartet in Berlin-Mitte. Eine ukrainische Künstlerin zeigt, wie die Berliner Bar- und Clubszene ihren Blick auf die Welt verändert hat. Mit Farben, die Zerstörung schön aussehen lassen. Bilder hängen, dazu gibt's ein Live-DJ-Set mit House und Tech House, Chaos in Colors. Im Wilder als erwartet in Mitte heute ab 18 Uhr. Schaut vorbei, ist for free.
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3: So, hier kommt die Uhrzeit. 17 Uhr.
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3: A10 westlicher Berliner Ring Richtung Dreieck-Havelland. Zwischen Großkreuz und Havelbrücke gibt es einen 10-minütigen Baustellenstau. 10 Minuten, warum sage ich immer mit Ü? 10 Minuten steht ihr auch auf der A10 westlicher Berliner Ring Richtung Dreieck-Werder zwischen Leest und Vöben. Dann A12 Berlin Richtung Frankfurt-Oder zwischen Storkow und Briesen. Da gibt es einen Stau an der Baustelle. Ihr benötigt bis zu 20 Minuten länger. Wir gucken nach Berlin. Es ist voll auf dem Stadtring 100 in Richtung Wedding zwischen Kreuz Schöneberg und Dreieck Charlottenburg plus 20 Minuten und in Richtung Treptow zwischen Dreieck Charlottenburg und Dreieck Funkturm plus 10 Minuten und ab Hohenzollerndamm noch einmal 15 bis 20 Minuten Feierabendstau. Dann gucken wir nach Wilmersdorf. Die Uhlandstraße ist zwischen Günzel und Fechnerstraße bis heute Abend wegen eines Kraneinsatzes voll gesperrt. In Hellersdorf, da ist auch was los. Die Baustelle auf der Hellersdorfer Straße wurde heute umgebaut und in Höhe des U-Bahnhofs Kaulsdorf Nord gibt es hier Richtung nur noch eine freie Spur und zur Regionalbahn. Wegen einer Reparatur an der Strecke fahren die Züge des RE2 bis Sonntag nicht zwischen Hennigsdorf und Dalgo-Döberitz. Gute Fahrt, dann aber da, wo es geht.
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3: Kleine Frage, was machten ihr am 12. oder 13. Mai 2027? Ich hoffe, euer Terminplan ist dann nächstes Jahr noch nicht allzu voll. Lohnt sich nämlich, sich diese Tage freizuhalten, denn keine geringere als Gracie Abrams wird dann nach Berlin kommen. Sie spielt 2 Konzerte in der Uber Arena eben am 12. und 13. Mai 2027. Sind übrigens auch die einzigen beiden Deutschlandkonzerte. Wenn ihr da Bock drauf habt, dann der Hinweis an der Stelle auch, nächste Woche Freitag, da startet der allgemeine Vorverkauf. Vorher gibt es aber auch hier und da schon so ein paar Pre-Sales. Da müsst ihr euch selber ein bisschen durchwursteln, aber ich glaube an euch. Und wir hören jetzt auch zur Vorfreude für das ganze Jahr schon mal Gracie Abrams, That's So True.

0: Fritz hier. Und Leute, wenn mal irgendwo der Schuh drückt, irgendwas ist bei euch im Leben, ihr könnt euch jederzeit an uns wenden. In der Studio-Message hat zum Beispiel auch Fritz-Hörer Tom aus Berlin-Zehlendorf gemacht. Er schreibt nämlich, dass er heute angemessen verzweifelt ist, Zitat, weil er irgendwie einen komischen Arbeitstag hatte. Und Tom bittet uns, also uns alle, die Fritz-Community, um Hilfe. Antonia Kienast, Redakteurin dieser Sendung, was ist denn genau los bei ihm?
1: Ja, das Problem ist, erstmal arbeitet Tom in einem Kundenservice scheinbar irgendwie so. Und da kommen Kunden mit Problemen zu ihm, wenn es welche gibt. Und er hat heute mega das Problem, weil er schreibt, ich scheitere irgendwie schon den ganzen Tag daran, dass ich aus den Nachrichten der meisten Kunden gar nicht rauslesen kann, wo eigentlich das Problem liegt. Mhm. Und die E-Mails sind absolut nichtssagend. Okay. Und jetzt braucht er von uns einen Tipp, wie er damit umgehen kann, mit diesem beschissenen Tag auf Arbeit.
0: Ja, er schreibt, er möchte nicht total irre werden und sagt, vielleicht kannst du die Hörer um einen Tipp bitten. Er arbeitet übrigens, falls euch das irgendwie noch weiterhilft, bei einem großen Vergleichsportal. Also ich bin wirklich froh, dass er auch direkt euch da draußen angesprochen hat, unsere Hörerinnen und Hörer, weil, ich weiß nicht, Antonia, wie geht's dir? Hast du direkt irgendwie schon einen sinnvollen Hinweis für Tom?
1: Also das Schnellste, was er tatsächlich machen könnte, wäre, glaube ich, jetzt nach Forst. Da ist kein Internet, da kriegt er auch keine Mails.
0: Ja, stimmt. In Forst gibt es heute eine Internet- und Telefonstörung schon seit heute Vormittag. Da geht internetmäßig gar nichts mehr. Da wäre er sicher vor den Mails.
1: Genau.
0: Aber an sich ist natürlich die Frage, wie umgehen mit nichtssagenden Kundenmails. Ich würde erstmal sagen, also vielleicht ist eine gute Nachricht, wenn die Leute nicht wirklich Probleme schildern können, dass es auch vielleicht gar keine so großen gibt, was wiederum für euer Vergleichsportal sprechen könnte. Aber was sagt ihr? Hat jemand einen guten Tipp für Tom? Dann meldet euch gerne in der Studio-Message. Na Fritz, ich bin gespannt.

0: Gebhardt sagt, wir sollen uns selbst umarmen. Hug Yourself gehört hier auf Fritz. Und liebe Fritz-Community, ich wusste, auf euch ist Verlass. Hörer Tom, der ist ja ein bisschen verzweifelt heute. Er hatte einen nicht so guten Arbeitstag. Liegt daran, dass er im Kundenservice arbeitet bei einem Vergleichsportal, wo heute irgendwie nichtssagende Mails angekommen sind. Er meint, dass er aus den meisten Nachrichten der Kunden gar nicht rauslesen kann, wo das eigentliche Problem liegt. Er ist kurz davor, irre zu werden und hat gesagt, bevor das dann wirklich passiert, würde er gerne ein paar Tipps haben von euch. Und Antonia, es kamen Tipps in der Studio-Message.
1: Ihr habt abgeliefert. Jenny zum Beispiel hat einfach geschrieben, alle blockieren.
0: Es ist einfach so leicht manchmal.
1: Es ist so leicht, wirklich.
0: Natürlich, liegt auf der Hand.
1: Genau, und Sandra hat sich da so ein bisschen angeschlossen. Sie hat Tom geraten, er soll sich ein Bier aufmachen und das Leben genießen. Und in einem zweiten Schritt die ganzen Mails löschen. Sorry, Serverausfall, diese Adresse ist not available. Nicht
0: Perfekt.
1: Erreichbar.
0: Ja? Also ich würde sagen, da sollte doch was dabei sein, lieber Tom. Gute Besserung auf jeden Fall. Ja. Und nur noch zweimal schlafen, dann ist ja auch schon wieder Wochenende. Und dann kann ja kein Kunde erwarten, dass man sich um den ganzen Scheiß kümmert.
1: Ja, nur einen Tag noch, das schaffst du.
0: Flowrider, Kesha jetzt, Ride Round, ihr hört Fritz.

und Kesha holen und einen nochmal raus, oder? Aus dem kleinen Nachmittagstief. Right Round war das auf Fritz. Und jetzt kommen wir zu einem Newcomer, über den noch gar nicht so wahnsinnig viel bekannt ist. Also ich kann schon mal euch verraten, dass er sich Puma nennt, mit OU geschrieben wird. Auf seinem Spotify-Profil heißt es außerdem Hope You Enjoy. Und seit Anfang 2026 veröffentlicht er jetzt überhaupt erst Songs. Los ging es bei ihm auf TikTok und mittlerweile hat er eigentlich eine beachtliche Community. Er hat 150.000 monatliche Hörer auf Streaming-Plattformen zu verzeichnen und wir hören jetzt seinen Track Schwarzes Loch. Es ist eine Herzschmerznummer, jetzt hier von Puma mit OU.

0: jetzt hier um 17.23 Uhr und hab da mal rausgeguckt, Leute. Die Sonne scheint und bei dem Wetter, da schweifen die Gedanken doch direkt Richtung Sommerurlaub, oder? 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
3: Es ist 17.29 Uhr, kurz vor halb sechs.
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3: Mit Britta Notnagel. Und wir müssen über Sonnenschutz reden. Der wird jetzt, wo es wieder sonniger wird, wieder wichtiger. Stichwort Hautkrebsgefahr. Immer mehr Menschen landen deswegen nämlich im Krankenhaus. Das Statistische Bundesamt sagt, dass sich die Zahlen innerhalb von 20 Jahren fast verdoppelt haben. Dass es mehr Diagnosen gibt, liegt unter anderem daran, dass wir älter werden. Im Alter steigt nämlich das Hautkrebsrisiko. Bund statt Blau, so heißt ein bundesweiter Schülerwettbewerb gegen Rauschtrinken. Seit 17 Jahren gestalten Jugendliche dafür Plakate. Und die Besten aus Berlin und Brandenburg, die stehen jetzt fest. Wer da gewonnen hat, weiß Hanna Burmeister.
4: In Berlin hat eine 17-Jährige aus Schöneberg gewonnen. Ihr Plakat zeigt eine Person, die aus einer zerbrochenen Flasche steigt und auf eine bunte Welt schaut. Es soll die Befreiung vom Alkohol symbolisieren. Das Gewinnerplakat aus Brandenburg kommt dieses Mal von einer 15-Jährigen aus Schulzendorf. Darauf ist eine Familie zu sehen und wie sie darunter leidet, dass eine Person alkoholabhängig ist. Beide Schülerinnen bekommen für ihren Sieg jeweils 300 Euro.
3: Kein Telefon, kein Internet. Die Kreisstadt Forst in Spree-Neiße ist seit dem Vormittag offline gewesen. Mittlerweile können erste Haushalte wieder telefonieren und ins Internet. Das haben wir von der Leitstelle Lausitz erfahren. Nach ersten Erkenntnissen soll ein Kabel kaputt gewesen sein. Bis 19 Uhr soll die gesamte Stadt wieder digital unterwegs sein. Und zum Schluss noch eine Entwarnung. In Berlin gab es am Nachmittag einen größeren Polizeieinsatz auf dem Tempelhofer Feld in der Nähe des Volleyballplatzes. Wollen Leute jemanden mit einer Waffe oder einem waffenähnlichen Gegenstand gesehen haben. Mehr als 100 PolizistInnen haben daraufhin das Gelände abgesucht. Auch ein Polizeihubschrauber war im Einsatz. Es wurde aber nichts Gefährliches gefunden.
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3: Es bleibt schön sonnig am Abend und trocken im Fritz-Sende-Gelände. In der Nacht kriegen wir Temperaturen zwischen 10 und 3 Grad, wird also ein bisschen kühler. Morgen dann erst viel Sonne, am Nachmittag ein paar Schleierwolken dabei. Wird wärmer morgen als heute, maximal 26 bis 29 Grad sind angekündigt.
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3: Vorsicht auf der A115 Richtung Berlin. Zwischen Kleinmachnow und Rastplatz Zollamt Dreilinden gibt es Behinderungen durch eine ungesicherte Unfallstelle. Dann A10 westlicher Berliner Ring Richtung Dreikafelland. Zwischen Großkreuz und Havelbrücke Baustellenstau 10 Minuten plus. A10 westlicher Berliner Ring Richtung Dreikafelland. Da dauert es 10 Minuten länger zwischen Leest und Vöben. A12 Richtung Frankfurt-Oder. Zwischen Storke und Priesen staut sich an der Baustelle. Dann die B112 Richtung Manschnow ist zwischen Podelzig und Hartenow wegen eines kaputten Fahrzeugs und verlorener Ladung im Moment gesperrt. Dann noch nach Berlin, Stadtring A100. An den Baustellen dauert es in beiden Richtungen etwa 10 Minuten länger. Und dann haben wir noch Posts von der A111 Richtung Dreieck Charlottenburg. Der Tunnelflughafen Tegel ist im Moment gesperrt. Dort wurde die Höhenkontrolle ausgelöst. Allen unterwegs wünschen wir eine gute Fahrt.
5: Britta, vielen Dank.
3: Gerne.
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5: Ja, und jetzt um 17.32 Uhr habe ich mir was ganz Feines überlegt hier fürs Radio. Ich dachte, wir spielen mal ein bisschen Musik. Rudimental und Khalid zum Beispiel. All I Know.

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2: Ja, und das war wirklich wahnsinnig unangenehm. Nochmal ein kleiner Rückblick zur Filmpreisverleihung zur BAFTA in London dieses Jahr. Michael B. Jordan steht da auf der Bühne. Alles voller Glamour, große Kinomomente, dies, das. Und plötzlich ruft jemand aus dem Publikum rassistische Beleidigungen rein. Ganz unangenehme Stimmung, verständlicherweise im Saal. Alle denken, oh mein Gott, was ist das jetzt hier für ein Absturz? Und dann stellt sich raus, die Zwischenrufe, die kommen von einem Tourette-Aktivisten, der seine Ticks nicht kontrollieren kann. Und genau um dieses Missverstandenwerden geht es jetzt in dem Film Verflucht nochmal, der nun im Kino läuft. Anna, erzähl doch mal, was steckt da dahinter?
3: Na, da geht's um diesen John Davidson, der eben diesen Ausraster hat oder diesen Anfall bei den BAFTAs. Der Film erzählt sein Leben. Junger Typ aus Schottland, der plötzlich heftige motorische und verbale Ticks entwickelt. Und lange checkt überhaupt niemand, was eigentlich los ist. Er wird ausgegrenzt, angegriffen. Der landet sogar vor Gericht und kriegt ausgerechnet da Hilfe von jemandem aus seiner Vergangenheit.
4: Dieser junge Mann da drüben würde keiner Fliege was zuleide tun. Er ist der freundlichste, netteste und vor allem respektvollste Bursche, den ich je getroffen habe. Und er macht einen verdammt guten Tee. Wichse statt Milch.
3: Ja, das ist noch ein harmloses Beispiel, aber der Film macht daraus eine ziemlich intensive Geschichte, wie man versucht, irgendwie klarzukommen, wenn die eigene Realität für alle anderen komplett falsch rüberkommt. Mein Lieblingsmoment zum Beispiel ganz am Anfang, da bekommt er einen Orden von der Queen verliehen, weil er sich wirklich lange für Tourette eingesetzt hat, beziehungsweise für von Tourette Betroffene, und er sieht die Queen und sagt erstmal, fuck the Queen.
2: Oh mein Gott, also das klingt alles irgendwie wahnsinnig hart. Ist der Film auch so schwer dann?
3: Nee, der hat ganz viel Humor, manchmal auch unfreiwillig. Der ist unglaublich emotional. Ich habe im Kino wirklich mehr als einmal geheult, weil mich das total mitgenommen hat. Dieses permanente Missverstandenwerden, und der hat mir wirklich leid getan in dieser Hilflosigkeit, weil er auch ganz lange überhaupt nicht wusste, was er da eigentlich hat.
2: Unvorstellbar. Und warum trifft der Film gerade jetzt so?
3: Na, weil er Gefühl hat. Und nach dieser ganzen BAFTA-Situation versteht man auch plötzlich noch mal anders, worum es überhaupt im Kern geht. Alle denken, ja klar, rassistische Beleidigung. Aber dann checken im Saal eben alle, der Typ, der kann das überhaupt nicht kontrollieren. Und genau dieses Missverstandenwerden, das zieht sich durch den ganzen Film. Und es ist aber trotzdem kein schwerer Problemfilm. Das ist für mich wirklich eigentlich perfektes Open-Air-Kino. Man geht raus und ist ein bisschen milder mit den anderen Leuten um einen rum.
2: Okay, ihr könnt euch das Ganze angucken, denn Verflucht nochmal, Leute, läuft ab heute im Kino. Danke, Anna Wollner, für den Filmtipp.
3: Sehr gerne.

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hat vorhin schon mal ein Song-Outro gelobt. Aber hier bei Peter Fox kann ich mich auch wiederholen. Gut, alles neu. Ich hoffe, ihr habt einen schönen Donnerstag. 10 vor 6 haben wir es gleich. Und jetzt kommt Luna Morgenstern hier auf Fritz mit Kids.

0: Hamburger Morgenstern hier auf Fritz. Und ich verabschiede mich an der Stelle, liebe Leute. Mein Name ist Jule Jank. Morgen bin ich auch nicht wie sonst für euch da. Ich nehme den Freitag mal wörtlich, bin eine Runde raus. Aber das wird sicherlich eine wilde Sause werden, weil morgen zwischen 14 und 18 Uhr in dieser Sendung werden wir senden aus einem Barbershop in Berlin-Charlottenburg. Genau genommen wird da meine Kollegin Sally Kaya aus der Fritz-Frühschicht vor Ort sein. Wird auf jeden Fall schön, wenn ihr da mal vorbeischauen würdet. Ihr kriegt sogar auch noch was. Also nicht nur Sally Kaya, mit der ihr quatschen könnt, sondern auch noch eine neue Frisur. Wir haben da morgen für spontane Menschen wieder einen Stuhl reserviert. Wenn ihr also vorbeikommen wollt, tut es zwischen 14 und 18 Uhr in der Zillestraße in Charlottenburg. Alle genauen Infos findet ihr auch nochmal auf fritz.de. Und ich sage nun wirklich tschüss, tschüss, tschüss.
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4: 18 Uhr haben wir's.
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5: Und da haben wir ein paar Meldungen aus Brandenburg. Geht los auf der A10, nördlicher Berliner Ring. Zwischen Birkenwerder und Mühlenbeck befinden sich Tiere auf der Fahrbahn. Fahrt in beiden Richtungen bitte vorsichtig. Dann A10, westlicher Berliner Ring Richtung Dreikafeland. Zwischen Großkreuz und Havelbrücke an der Baustelle 10 Minuten Stau. A12 Richtung Frankfurt-Oder. Zwischen Storke und Briesen staut es sich auch an der Baustelle. Und A115 Richtung Berlin. Zwischen Kleinmachnow und Rastplatz Zollamt Dreilinden gibt es Behinderungen nach einem Unfall. Vorsicht dort. Da noch was von der B112. Die ist Richtung Manschnow zwischen Podelzig und Hartenow gesperrt. Da ist ein kaputtes Fahrzeug und das hat Ladung verloren. Allen unterwegs, gute Fahrt.
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4: Mit Jasmine Noll, hello. Und ich challenge euch jetzt, Leute. Vorhin habe ich beim Spazierengehen im Wasser 2 Entenküken gesehen. Und ich frage euch, wer bietet mehr? Entweder mehr Entenküken oder irgendwas noch Süßeres. Ein Hundewelpe würde mich da jetzt auf jeden Fall überzeugen, auch wenn Entenküken extrem cute sind. Aber Hundewelpen gewinnen immer. Gerne mal eine Studio-Message schicken über die Fritz-App. Wer bietet mehr Süßigkeit an diesem Donnerstag als 2 gesichtete Entenküken? In der Zwischenzeit habe ich einen Song für euch. Lady Gaga mit Runway. No matter what, you got.

Mein persönlicher Cuteness-Overload heute. Zwei Küken, Entenküken sind vorhin an mir vorbeigeschwommen in Köpenick. Aber Fritzhörerin Katrin bietet mehr. Nicht mehr Küken, sondern sie schreibt, ich biete eine Handvoll Lämmer. Jeden Tag zu sehen in Wildau. Okay, Wildau. Also Leute, wenn ihr mal einen richtig miesen, beschissenen Tag hattet, vielleicht auch heute der Donnerstag irgendwie nicht so euer Tag, fahrt nach Wildau. Da wartet eine Handvoll Lämmer auf euch. Und dieser Moment. Oh, mir ist Alex Warren.

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0: 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Und die Person mit den meisten richtigen Antworten am Ende der Woche kriegt obendrauf unseren Fritz-Merch dazu. Morgen unsere edle, wunderschöne Fritz-Tasse. Und chillt, Leute, ihr müsst keinen Doktor dafür haben. Fritz-Hörerin Luise ist gestern auch klargekommen mit unseren Fragen.
3: Gestern war Tag des Weines. Mach mal das Geräusch nach, wie so ein Korken aus der Flasche ploppt. Gestern 30, heute 32 Grad. Brauchen wir eigentlich Sonnencreme?
4: Definitiv.
0: Ja, die letzte Frage war jetzt nicht so einfach, aber das schafft ihr, Leute. 9 Antworten müsst ihr schlagen. Und dann gehört die Fritz-Tasse euch. Sagt uns einfach nur Bescheid, dass ihr mitmachen wollt. Über die Studio-Message oder ruft jetzt an 0331 70 97 110. Und dann gönnt ihr euch morgen eine geile Tasse zu eurem Kaffee.

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0: Material Lover auf Fritz. Viertel nach sechs ist es. Also wie es aussieht, könnten wir auf Instagram bald unseren Crush stalken, ohne dass er oder sie es mitbekommt. Endlich!
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0: Und zwar dank eines neuen Abo-Modells bei Insta, WhatsApp und Co. Social Media Plus sozusagen. Das bringt uns neue Special Features für umgerechnet so 3 €. Genaue Details über diese Features gibt es noch nicht, aber Gerüchte dazu. Die kennt ARD-Kollege Nils Dams in San Francisco. Und das zweite ist ein bisschen geil, ein bisschen Abfuck.
2: Wer bezahlt, wird bei Insta und Facebook zum Beispiel Stories 48 Stunden statt 24 Stunden zeigen können. Es soll auch möglich sein, Stories anzusehen, ohne dass der User, der sie gepostet hat, sieht, dass ich seine oder ihre Story angeschaut habe. Oder ich soll auch animierte Reaktionen auf Stories schicken können. Also in diese Richtung geht das.
0: Stories gucken auf geheim heißt, wir können immer schön checken, was unser Crush oder Ex macht. Aber wir sehen eben vielleicht auch nicht mehr alle Viewer. Das ist natürlich schön blöd. Bei WhatsApp soll es wiederum zum Beispiel neue Premium-Sticker und neue individuelle Klingeltöne geben. Aber Leute, die Frage ist doch, wieso kommt das jetzt überhaupt? Laut Nils Dams, im Grunde, weil Meta Kohle braucht.
2: Die ganzen Tech-Firmen geben gerade mega viel

0: Geld aus, um überall Datenzentren zu bauen, um bei künstlicher Intelligenz eben vorne mitspielen zu können. Kostenpflichtige Abos sind bei Meta-Apps ja nichts Neues. In Europa können User ja für 6 bis 8 € im Monat werbefreie Versionen von Facebook und Instagram nutzen. Die Abos, die es bisher gibt, soll es auch weiterhin geben. Und in den nächsten Wochen werden dann eben auch diese neuen Plus-Abos für Facebook, Insta und WhatsApp ausgerollt.
1: Jo, bis dahin könnt ihr euch überlegen, ob ihr für 3 € monatlich unsichtbar Stories glotzen wollt, ne?

0: war das auf Fritz mit Reis ein. 18:22 ist es. Diese drei Worte beschreiben uns alle am ehesten, zumindest nach der Schule. Young, dumb and broke, jung, dumm und pleite. Umso geiler ist das Gefühl, wenn wir aufs Konto gucken und da ist das erste Mal dieses Gehalt da drauf. Also Geld, das wir selbst verdient haben mit einem richtigen Job, wie richtige Erwachsene. Aber wofür hauen wir das dann raus? Bei der ersten Reaction von euch dachte ich gerade, es hat er nicht gesagt. Aber ja, why not?
1: Ich habe tatsächlich, ich bin so ein bisschen Fahrradgeek. Ich habe so eine richtig krasse Schaltung in mein Fahrrad eingebaut.
2: Ja, ich habe Klamotten gekauft und Schuhe.
3: Ich habe mir medizinisches Cannabis bestellt.
2: Ich habe mir Schminke gekauft.
4: Ich habe mir einen Fernseher geholt und so eine Eckcouch, wo man dann so schön die Füße hochlegen kann. Und das ist der beste Einkauf, den ich je in meinem gesamten Leben getätigt habe. Ich liebe es jeden Tag aufs Neue.
5: Tabak. Ich war im Urlaub.
0: Ja, okay, also ihr habt es gemerkt, ich meinte eher den Typen mit dem Cannabis, das mit dem Fahrrad fand ich jetzt nicht so crazy. Und der mit dem Cannabis und sie am Ende, ich glaube, die fühlen den Song hier noch mehr. So what, we smoke weed, we're just having fun. Ja, ja, oh Mann, ey. Ich liebe es sehr, wie transparent ihr seid. Ich habe damals, glaube ich, richtig streber-like mein erstes Gehalt gar nicht direkt ausgegeben, sondern auf ein Sparkonto gepackt. Aber dafür konnte ich später halt einen geilen ersten Urlaub machen. Deshalb mein Tipp: nicht alles verkiffen, Leute.

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4: Mit Britta Notnagel. Sonne ist nicht nur schön, sondern bedeutet auch Stress für unsere Haut. Immer mehr Menschen müssen wegen Hautkrebs ins Krankenhaus. Die Zahlen haben sich innerhalb von 20 Jahren fast verdoppelt, sagt das Statistische Bundesamt. Den größten Anstieg gab es demnach bei hellem Hautkrebs, der vor allem durch zu viel UV-Strahlung ausgelöst wird. Fachleute raten deshalb, Sonnenschutz ernst zu nehmen. Das geht zum Beispiel durch Caps und Sonnencreme. Mieten in Berlin wird teurer. Das zeigt der neue Mietspiegel, der heute rauskam. Die mittlere Netto-Kaltmiete liegt jetzt bei 7,70 Euro pro Quadratmeter. Das sind 50 Cent mehr als vor zwei Jahren. Die Reaktionen darauf sind unterschiedlich, weiß Hanna Burmeister.
5: Berlins Bausenator Gäbler hat eher entspannt reagiert. 50 Cent plus in zwei Jahren. Laut Gäbler befindet sich Berlin damit, was Mieterhöhungen angeht, eher im mittleren Bereich. Die Chefin vom Berliner Mieterverein Werner reagierte anders. Sie sieht eher den Wahnsinn auf dem Berliner Wohnungsmarkt, der sich immer mehr im Mietspiegel abbildet. Gerade bei Neuvermietungen seien Mieten sehr stark gestiegen. Der Verband Berlin-Brandenburgischer Wohnungsunternehmen erklärte, steigende Mieten könnten nur durch mehr Wohnungen und durch Regelungen wie der Mietpreisbremse verhindert werden.
4: Ja, da war der Unterricht kurz mal unterbrochen. In Lauchhammer im Süden Brandenburgs hat die Feuerwehr am Mittag ein Oberstufenzentrum geräumt. Grund war ein beißender Geruch, sagt Polizeisprecher Nüssler.
6: Die Feuerwehr hat dann daraufhin das Gebäude geprüft und hat sich quasi alle Gänge angeschaut, wo die Ursache dieses starken Geruchs herzukommen scheint, konnte das allerdings nicht feststellen.
4: Die Polizei versucht jetzt zu klären, ob jemand Reizgas versprüht hat. Wie die Bundeswehr hier in Deutschland versucht auch die Armee in Frankreich, mehr junge Leute zu bekommen. Und dort klappt das offenbar sehr gut. Für den neuen freiwilligen Militärdienst haben laut Armee sich fast mehr als doppelt so viele junge Leute beworben, als es Plätze gibt. Darunter sind demnach auch über 20% Frauen. Der Nationaldienst geht 10 Monate. Die jungen SoldatInnen werden nur in Frankreich eingesetzt und bekommen dafür mindestens 800 Euro im Monat.
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4: Ist ein sonniger Abend im Berliner in Berlin und Brandenburg im Fritz-Sende-Gelände, wollte ich sagen. In der Nacht gehen die Temperaturen runter auf 10 bis 3 Grad, wird also recht kalt. Gucken wir mal auf morgen, da ist wieder viel Sonne am Start. Am Nachmittag zwar auch ein paar Schleierwolken, aber es wird morgen wieder wärmer als heute. Maximal 26 bis 29 Grad soll es werden.
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4: Mit ein paar Meldungen aus Brandenburg geht los auf der A115 Richtung Dreieck Funkturm zwischen Kleinmachnow und Kreuz Zehlendorf. Befindet sich ein liegen gebliebenes Fahrzeug vor sich dort. Dann A2 Richtung Magdeburg zwischen Namitzer Brücke und Rastplatz Rietzer See wird die Fahrbahn ausgebessert. Bis morgen früh sind dort weniger Spuren frei, also da kann es auch länger dauern. Dann haben wir am Baustellen Stau auf der A10 Richtung Dreieck Havelland. Zwischen Großkreuz und Havelbrücke braucht er 10 Minuten länger. A12 Richtung Frankfurt-Oder, da staut es sich zwischen Storke und Briesen ebenfalls an einer Baustelle. Und die B112 Richtung Manschnow ist zwischen Podelzig und Hartenow wegen eines kaputten Fahrzeugs und verlorener Ladung immer noch gesperrt. Kommt gut durch, gute Fahrt.
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7: Mit Jessely Noll, hello. Und Achtung Leute, Britta und ich performen jetzt unseren gemeinsamen Signature-Move für euch. Wir wünschen euch perfekt synchron einen schönen Feierabend. 3, 2, 1.
8: Schönen Feierabend.
7: Wow. Gerne wieder.
4: Gerne.

0: FM auf Fritz, 20 vor 7 haben wir's. Falls ihr momentan in den Spiegel guckt und immer wieder das hier denkt:
1: Du siehst mies aus. Das wird nicht dein Tag heute.
0: Ja, Leute, dann helfen wir euch.
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0: Und zwar, indem wir euch eine neue Frise bzw. neue Nägel spendieren. Gestern hatten wir richtige Härtefälle am Start im Freestyle-Barber in Frankfurt-Oder. Unser erster Gast Jakub wurde nach seinem letzten Friseurbesuch ausgelacht. Aber Freestyle-Chef Amit hat abgeliefert. Das hat Jakub schon gesehen, bevor er fertig war.
3: Ich merke jetzt schon, dass auf jeden Fall der Chef ja überall rangeht, wo ich mich gestört habe. Und ich bin sehr gespannt auf das Endergebnis auf jeden Fall.
0: Ey, es war am Ende eine 10 von 10. Er wurde nicht ausgelacht. Maxim war auch so ein bisschen nervös. Seine Freundin hat nämlich schon mal mit einem Break-up gedroht, ja, weil seine Haare so scheiße aussahen, ihrer Meinung nach. Das haben wir natürlich verhindert, dass das wieder passiert.
4: Das ist tatsächlich der beste Schnitt, den ich jemals bekommen hatte. Auf mich wurde perfekt gehört, genau mein Wunsch. Und es ist nicht zu kurz, genau deswegen wird es keine Probleme mit der Beziehung geben. Da bin ich erstmal schon sicher.
0: Okay, Gott sei Dank. Also Girlfriend auch direkt happy gemacht. Am Ende ist noch Fritzhörer Felix vorbeigekommen. Und turns out, sein Traumjob ist Radiomoderator. Also hat er gleich mal die Sendung abmoderiert.
5: Am nächsten Freitag geht es ganz genau so weiter in einem Barbershop. Und dementsprechend würde ich euch sagen, schaut euch das Ganze einfach nochmal auf fritz.de an. Ich habe hier den allergeilsten Haarschnitt meines Lebens bekommen. Einen wunderschönen Tag euch noch, von wo auch immer ihr uns zuhört, und genießt die Sonne.
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0: auf Fritz. Ich spiele in Berlins schlechtester Fußballmannschaft. Das kann nicht jeder von sich behaupten. Dario ist einer der wenigen Glücklichen. Der ist Innenverteidiger beim Fußballverein Steglitz GB2. Und mit seinen Jungs hat er bisher 232 Gegentore kassiert. Immerhin auch süße 15 geschossen. Und wir haben mit Dario, der übrigens auch früher mal bei Fritz gearbeitet hat, ein sehr, sehr ernstes Sportinterview geführt und gefragt, Dario, woran hat es hier liegen?
1: Boah, ich glaube, das sind viele Gründe, die damit reinspielen. Ich glaube, ein ganz großer Punkt ist bei uns wirklich die Fitness. Wir haben ein total durchmischtes Team von Leuten, die wirklich schon lange Fußball spielen, über Leute, die ewig kein Fußball gespielt haben und Leute, die auch das erste Mal, glaube ich, überhaupt Ballsport betreiben. Und da reicht es manchmal Fitness und krafttechnisch einfach nicht. Und ich glaube, nicht zuletzt auch wirklich das Selbstvertrauen und das Selbstverständnis, dann auch mal vernünftig hinten rauszuspielen, das ist dann auch einfach vielleicht nicht da, weil es waren dann 32 Gegentoren.
0: Okay, Fitness ist eine, aber Mindset das andere. Und Dario ist 100% confident. Immerhin hat er ja auch schon einen Ball versenkt, wenn auch für die falsche Mannschaft. Aber ey, Hauptsache Tor!
1: Ja, ich habe auch schon mal eins geschossen. Es war ein Eigentor tatsächlich. Also zumindest wurde es so gewertet. Aber auch so kommt man auf die Anzeigetafel, sage ich mal. Ne?
0: Ja, absolut richtige Einstellung. Die hat auch die ganze Mannschaft. Steglitz GB2 zieht nämlich trotzdem durch und die werden niemals aufgeben, sagt Dario.
1: Ich glaube, abgucken kann man sich einfach die Positivität. Also es ist wirklich so, dass wir jedes Spiel trotzdem den Kopf nicht hängen lassen, dass die Jungs sich wirklich immer gegenseitig motivieren und jeder eben auch dadurch, dass er in einer ganz anderen Position ist, wie er zum Fußball steht, auch seine eigenen Ziele hat. Und wir wirklich kleine Erfolge auch immer wieder feiern. So viele gibt's nicht, aber zumindest nicht objektiv. Aber es sind wirklich auch die kleinen Spielzüge, die mal funktionieren. Und wenn eine Halbzeit mal gut lief, im letzten Spiel ist es sehr knapp gewesen gegen den Tabellenführer sogar. Und sowas ist dann einfach, woran man sich festhält.
0: Und wenn ihr noch eine Mannschaft zum Kicken sucht, meldet euch bei Steglitz GB2. Dann könnt ihr auch sagen, ich spiele in Berlins vielleicht, so genau wissen wir es ja auch nicht, schlechtester Fußballmannschaft. Woohoo!

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0: 50. Wunderschönen Feierabend euch. Und wenn ihr den mal wieder mit einem gepflegten Streit mit euren Freunden verbringen wollt, Leute, dann hört auf den Tipp von Kollegin Lino. Und keine Sorge, das mit dem Zanken, das passiert eigentlich auch nur, wenn ihr euch für Monopoly entscheidet.
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2: Brettspiele, Billard und Drinks. Entspannter Feierabend in Berlin-Neukölln. Die Kalle-Halle ist ein ehemaliges Kaufhaus und jetzt Kiez-Treffpunkt mit Billardtischen und lokaler Kunst an den Wänden. Heute wird gezockt, aber halt analog. Paar Spiele gibt's vor Ort, ihr könnt natürlich eure eigenen mitbringen. Friends einpacken, Runde schmeißen, Abend sorted. Spieleabend in der Kalle-Halle in Neukölln, heute von 18 bis 22 Uhr. Mitmachen ist for free.
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5: Mit Jessie Linol, hi. Ich hatte ja letzte Woche wirklich die schönste Spätschicht überhaupt mit euch. Ihr habt Filmzitate erraten und einer von euch meinte danach, oh, können wir das vielleicht auch mal mit Games machen? Ja, machen wir diese Stunde, Leute. Wir spielen Was zocke ich? Ihr hört den Soundtrack eines Games und schreibt mir dann über die Studio-Message in der Fritz-App, aus welchem Spiel ihr die Melodie kennt. Kleines Beispiel, ihr hört den Sound. Dann schreibt ihr mir in der Studio-Message, das ist doch Sims. Nein, Spaß. Es ist natürlich aus Super Mario Bros. Und dafür regnet es dann keinen Ruhm, aber ewig währende Ehre. Okay? Wir legen los. Jetzt wird's ernst. Was zocke ich? Klingelt es? Also das Game hat tatsächlich schon mal fast meine Familie zerstört. Welches Spiel ist es, Leute? Ideen rein in die Studio-Message über die Fritz-App. Solange ihr überlegt, habe ich Glockenberg für euch mit

0: Was zocke ich? Das ist vielleicht nach dieser Stunde euer neues Lieblingsspiel. Ihr hört den Soundtrack aus einem Game und schreibt mir in der Studio-Message, welches Game gesucht ist. Dafür macht ihr euch einfach mal die Fritz-App auf. Da findet ihr unsere Studio-Message. Könnt ihr euch kostenlos anmelden und euren Guess reintippen. Wir haben easy angefangen eben mit dem Sound hier. Von Fritzerin Franzi kam direkt eine Idee. Thomas wusste es auch, Lars und Marcel, sie wussten es alle, aber jemand von euch hat auch einfach gesagt, ich ruf an, ich ruf durch, ich will's on air im Radio sagen. Martin!
1: Hi!
0: Na, willst du lösen?
1: Ja.
0: Was ist es?
1: Wii Sports.
0: Das ist richtig, Martin! Dir gebührt ganz viel Ehre auf immer, immer und ewig. Was hältst du davon?
1: Das finde ich sehr gut.
0: Ich weiß, Martin, du dachtest eigentlich, es gibt richtig was zu gewinnen, aber es ist heute einfach nur die Ehre.
1: Ja, mehr kann ich.
0: Mehr kann man an einem Donnerstagabend nicht erwarten. Schön, dass du angerufen hast, mein Lieber.
1: Alles klar, schönen Abend auch.
0: Bis dann und rate gerne weiter mit, ja? Genauso wie ihr Leute. Also das Spiel eben, Wii Sports, haben, glaube ich, viele von euch gezockt, aber noch mehr bestimmt dieses hier. Gewalttätiges Spiel, muss man sagen. Irgendwer geht immer K.O. Und darin kommen extrem merkwürdige, nennen wir sie, Wesen vor. Mit noch weirderen Namen. Um welches Spiel geht es, Leute? Studio-Message in der Fritz-App. Die Auflösung gibt es nach Kitschkrieg und Harry Styles, American Girls.

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Kitschkrieg, Blumengarten und Shirin David. Gut genug war das auf Ritz für euch. Gleich Viertel nach sieben am Donnerstag. Happy Feierabend, Leute. Und ich muss sagen, endlich zahlen sich die unzähligen Stunden vorm Gameboy von euch mal aus, ne? Ihr seid richtig gut. Also den Gaming-Soundtrack eben habt ihr gerade auch sofort erraten. Auf jeden Fall gezockt, genauso wie Fritz-Hörer Florian. Thomas wusste Bescheid, Micha auch und Marcel weiß sogar die genaue Edition. Es ist Pokémon Rot-Blau. Geil, Marcel. Wuhu! Kriegst nochmal einen Applaus. Wuhu! Stark. So, und Micha merkt gerade noch an, Shiggy auf die Eins. Ich würde ja sagen Glumanda. Aber Shiggy ist auch cute. Hast du schon recht. So, am nächsten Spiel könntet ihr auch einige hundert Stunden gesessen haben. Da müssen wir jetzt sogar ganz, ganz leise sein. Na? Habt ihr davor gesessen? Ich würde am liebsten einen Tipp geben, aber ich glaube, dann ist gleich schon zu viel gesagt. Obwohl, ich mach's einfach. Also handwerkliches Können ist da vielleicht ein bisschen gefragt. Was zocke ich, Leute? Wenn ihr eine Idee habt, dann möget ihr euch bitte über die Studio-Message melden in der Fritz-App. Solange hören wir, das verrate ich euch jetzt, Natasha Bedingfield mit Unwritten Fritz an.

was dieses Ba-Ba-Ba eigentlich heißt, aber es klingt ein bisschen wie der Anfang von Bad Bunny. Bad Bunny war das, Fritz. Nueva Yol. 1920 ist es. Also das letzte Game hat euch gerade so ein bisschen aufs Glatteis geführt. Ich wollte wissen, zu welchem Spiel gehört dieser Soundtrack? Marcel fragt, ist es Sims? Thomas wäre jetzt bei Harvest Moon oder Animal Crossing gewesen. Es klingt auch wirklich ein bisschen ähnlich, muss ich sagen. Animal Crossing hat auch diesen entspannten Vibe. Es plätschert immer so ein bisschen dahin, während man fischt und sein Haus da irgendwie einrichtet. Aber nein, beides falsch. Dafür wissen es Fritzhörer Justin, Micha, Franzi und Robert. Es ist Minecraft. Richtig geil, Leute. Sehr, sehr gut. Animal Crossing habe ich auch mal rausgesucht. Das wäre zum Beispiel das hier gewesen. Extra nochmal für dich, Thomas. Ja, ich meine, ne? Wer soll den Unterschied da erkennen? Verdammt. Vielleicht waren es ja auch die gleichen Macher. Who knows? Okay, also Animal Crossing, wisst ihr jetzt Bescheid. Wir machen weiter mit dem nächsten Soundcheck. Das Spiel liegt tatsächlich sehr, sehr, sehr, sehr, sehr lange zurück. Also da wart ihr noch in der Schule, mindestens. Erkennt ihr diesen Soundcheck hier? Großartiges Spiel. Meine Mama hat mich damals sehr häufig morgens schon um 7 erwischt, am Computer sitzen und gesagt, wie jetzt? Du zockst schon wieder oder was? Das ist so süß und hatte so ganz tolle Erweiterungen. Gut, mehr sage ich nicht. Wenn ihr wisst, was ich suche, dann schreibt mir eine Studi-Message in der Fritz-App. Solange Ickymel, who's that?

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Also das Spiel ist gefühlt schon 1000 Jahre alt, aber es war geil. Oh, Marceline hatte auch eine Idee, wo diese Mucke zu hören ist. Crash Bandicoot. Das ist leider falsch, aber auch insane geiles Game. Oh mein Gott, auf diesen kleinen süßen Tiger durch China fetzen, das war so cool. Aber gut, Konzentration. Der Soundtrack hier gehört zu Zoo Tycoon. Und nur einer wusste es, nämlich Fritz Hörer Florian. Sehr, sehr stark. Leute, und wir spielen gleich weiter. Was zocke ich? Nach The Second Boys und den Nachrichten.

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4: 19.30 Uhr, halb acht.
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5: Herr Kahn mit Britta Notnagel. Und wir starten mit Good News aus Forst. Die Kreisstadt von Spree-Neiße ist seit dem Abend wieder online. Am Vormittag waren dort Telefon und Internet ausgefallen. Die Leitstelle Lausitz hat uns gesagt, dass ein Kabel kaputt gewesen sein soll. Weitere Probleme gibt es dagegen im Havelland. In Rathenow und mehreren Ortsteilen ist der Notruf 112 aus dem Vodafone-Netz nicht erreichbar. Ja, das war falscher Alarm vorhin in Berlin. Die Polizei ist am Nachmittag zum Tempelhofer Feld ausgerückt, weil dort eine Frau einen bewaffneten Mann gesehen haben will. Polizeisprecher Iflender sagte uns dazu:
6: Wir sind daraufhin mit über 150 Einsatzkräften hier zum Tempelhofer Feld alarmiert worden und haben auch mit Hilfe von Spezialeinsatzkräften den Bereich hier abgesucht und haben nach jetzigem Erkenntnisstand keinerlei verdächtige Personen oder auch waffenähnliche Gegenstände hier feststellen können.
5: Auch ein Polizeihubschrauber war vorhin im Einsatz. Wir müssen über Sonnenschutz reden. Der wird jetzt, wo es wieder sonniger wird, wieder wichtiger. Stichwort Hautkrebsgefahr. Immer mehr Menschen landen deswegen nämlich im Krankenhaus. Das Statistische Bundesamt sagt, dass sich die Zahlen innerhalb von 20 Jahren fast verdoppelt haben. Dass es mehr Diagnosen gibt, liegt unter anderem daran, dass wir älter werden. Im Alter steigt das Hautkrebsrisiko. Bundeskanzler Merz als Lackaffe zu bezeichnen, das geht zu weit. Eine Person soll deswegen ein Monatsgehalt Strafe zahlen, das hat ein Gericht entschieden. Passiert ist das nach einem Besuch des Kanzlers in Heilbronn. Einen Facebook-Beitrag dazu hatten hunderte Leute kommentiert und Merz da unter anderem auch als Pinocchio bezeichnet. Das fällt laut Gericht anders als Lackaffe, aber unter die Meinungsfreiheit.
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5: Ist ein sonniger Abend im Fritz-Sende-Gelände. In der Nacht kriegen wir Temperaturen von 10 bis 3 Grad, wird also recht kalt. Morgen aber wieder recht warm. Wärmer als heute, maximal 26 bis 29 Grad sollen es werden und die Sonne ist auch wieder reichlich mit am Start.
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5: Vorsicht auf der A10 nördlicher Berliner Ring Richtung Dreieck Barnim. Zwischen den Dreiecken Pankow und Barnim liegen Reifenteile auf der rechten und mittleren Spur. Dann A2 Richtung Magdeburg. Zwischen Namitzer Brücke und Rastplatz Rietzer See wird die Fahrbahn ausgebessert. Bis morgen früh gibt es dort weniger Spuren, kann also länger dauern. A10 westlicher Berliner Ring Richtung Dreieck Havelland. Zwischen Großkreuz und Havelbrücke haben wir Baustellenstau. Gleich ist auch auf der A12 Richtung Frankfurt-Oder zwischen Storke und Briesen Stau an der Baustelle. Die B112 Richtung Manschnow ist zwischen Podelzig und Hartenow wegen eines kaputten Fahrzeugs und verlorener Ladung immer noch gesperrt. Gucken wir noch nach Berlin. Malchow Chaussee bis Dorfstraße zwischen Nachtalbenweg und Wartenberger Straße. Die Wartenberger Weg gibt es Stau statt auswärts. Da braucht er bis zu 10 Minuten länger. Und noch was aus Rummelsburg und Friedrichshain. Marktstraße bis Kühnersstraße zwischen Neue Bahnhofstraße und Altstralau gibt es Stau in Richtung Treptow, auch da 10 Minuten mehr einplanen. Allen unterwegs, gute Fahrt.
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7: Mit Jess Renal, huhu. Und ich teste diese Stunde, wie viel ihr wirklich gezockt habt in eurem Leben. Die wahren Gamer unter euch werden richtig rasieren. Was zocke ich? Spielen wir? Ihr hört also einen sehr charakteristischen Soundtrack und versucht zu erkennen, in welchem Game der vorkommt. Und mal gucken, wie schnell ihr den hier erkennt. Ich weiß ganz genau, dass einige von euch das Spiel gesuchtet haben. Aber wie heißt es? Verrat mir das mal in der Studio-Message über die kostenlose Fritz-App. Was zocke ich? Wir spielen das bis um 8. Yay!

I'm Love auf Fritz 20 vor 8 haben was. Und es hat, glaube ich, nicht mal 10 Sekunden gedauert, bis Fritz Hörer Florian geschrieben hat, wohin der Soundtrack hier gehört. Marcel war es auch sofort klar. Dennis hat sich reingemeldet. Ina wusste es. Und Thomas hat es zwar selber nicht gezockt, sagt er, aber er glaubt, es ist Zelda. Und damit seid ihr alle richtig. Und Thomas, fühl dich nicht schlecht. Ich habe es auch nie gezockt. Ich habe nie Zelda gezockt. Shame on me. Aber dafür, muss ich gestehen, ist sehr, sehr viel Zeit hier reingeflossen. Bei euch doch bestimmt auch. Also wenn man die Mucke zu lange hört, dann kriegt man auch irgendwann Aggressionen, habe ich das Gefühl. Was zocke ich? Welches Spiel quält uns mit diesem Soundtrack? Euren Guess gerne mal rein in die Studio-Message. Ich löse auf nach Almost Monday. No more.

schafft es doch, auf den einen Punkt zu warten? Schreibt Fritzhörer Hannes, Spaß macht's. Das ist ein guter Hinweis, Leute. Erzählt gerne mal selbstständig eure Punkte. Also wie viele Spiele ihr am Soundtrack richtig erraten habt und hier auch reingeschrieben habt in die Studio-Message, versteht sich? Dann küre ich in 10 Minuten die Gewinnerin oder den Gewinner. Auf jeden Fall kriegt ihr einen weiteren Punkt, wenn ihr den Soundtrack erraten habt. So. Marcel hat gesagt, es ist Mario Party. Dazu muss ich sagen, Marcel, falsch. Aber dafür richtig, richtig gute Nachricht, Hannes. Es ist, und du hast es richtig erraten, Mario Kart. Du hast endlich deinen einen Punkt gekriegt. Wunderbar. Dann können wir jetzt mit dem nächsten Game-Soundtrack weitermachen. Der ist sehr viel, ich sag jetzt mal epischer, klingt ein bisschen fast schon nach so einem Film-Soundtrack. Mal sehen, ob ihr den erkennt. Ich habe richtig ein bisschen Gänsehaut, muss ich sagen. Ich glaube schon, allein wegen dieser Musik muss man das Game mal zocken. Wenn ihr wisst, was ich gerade hier zocke, meldet euch rein in die Studio-Message. Solange Dua Lipa und Danny L. Harlem mit Two Hearts. Schön, dass ihr Fritz anhabt. Happy Feierabend.

Geschäftsführer Dennis und Paul haben wahrscheinlich ein paar Nächte wegen dem Game hier durchgemacht. Stell ich mir so vor, Chipstüte an der Seite, nicht mehr lebensfähig, nur noch dieses Game zocken. Denn sie wussten auf jeden Fall sofort, in welchem Spiel die Musik läuft. Es ist Halo! Richtig, Jungs. Sehr, sehr, sehr, sehr gut. Ihr könnt euch einen weiteren Punkt einstecken und denkt dran, Leute. Jetzt kommt hier gleich der letzte Soundtrack und ihr zählt gerne nochmal die Punkte, die ihr gemacht habt, falls ihr mitgeraten habt in der Fritz-Studio-Message. Ich habe mir wirklich nochmal ein ganz, ganz süßes Schmuckstück am Ende hier rausgesucht. Habe ich auch noch mal eine kleine Anekdote zu. Ich war damals so aufgeregt, das habe ich mir auch von meinem eigenen Geld gekauft, dass ich am Abend vorher, bevor ich mir das kaufen durfte, mich, glaube ich, sogar noch übergeben habe. So sehr habe ich mich auf dieses Spiel hier gefreut.

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Gerd Schuber. Unsicher war das auf Fritz. 1955 ist es. Und mein Hund, das kann ich wirklich sagen, hat mich wegen dieses Spiels hier gehasst. Ich erkläre euch gleich, warum. Ihr habt auf jeden Fall eben geraten, zu welchem Spiel die Melodie gehört. Was zocke ich? Haben wir die ganze Stunde gespielt. Tillmann hatte eine Idee, und zwar Professor Layton and the Curious Village. Ist leider falsch, Tillmann, I'm sorry. Paula hatte auch eine Idee. Finde ich auch gar nicht schlecht, würde auch dazu passen. Die Sims, sagt sie, aber Paula leider auch daneben. Aber Leute, natürlich ist jemand von euch gekommen. Nicht nur eine, nicht nur zwei, drei Personen. Es sind Lea, Julia und Laura. Sie alle haben es gezockt. Es ist Nintendogs. Ja, also bei diesem Spiel, müsst ihr euch vorstellen, konnte man halt so Hunden was beibringen, so richtig mit Sprachfunktion. Man konnte Gassi gehen, sie füttern und so weiter, das ganze Programm. Und naja, daneben saß also mein Hund und der wollte wirklich gerne Gassi gehen. Eigentlich ein bisschen skurril. I'm so sorry. Chico, tut mir leid. Und der andere Hund in Nintendogs hieß übrigens Choco. Also es war wirklich der volle Betrug. Naja, Thomas hätte sogar extra nochmal seine Punkte gezählt. Er schreibt, ich nehme voller Stolz 4 Punkte mit nach Hause. Thomas, genieße deinen Feierabend hier auch, Leute. Cool, dass ihr mitgespielt habt. Und wenn ihr Bock habt, dann bleibt gerne noch dran. Hier geht's gleich weiter mit Stahlwerk. Und ihr müsst jetzt nicht mehr raten, mit wem und was und wie was heißt. Jan Schwarzkamp ist der Gute, der euch dann betreut. Und eure bisherige Betreuerin war Jessely Neu. Wir hören uns morgen wieder ab 18 Uhr. Freu mich. Hier ist nochmal Teddy Swims mit Lose Control. Das macht ihr auch gerne heute Abend, okay?

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1: Jawohl, schönen guten Abend und herzlich willkommen zum Stahlwerk Rock. Eine Stunde Gitarrenmusik hier auf Fritz mit mir, Jan Schwarzkamp. Ich habe mir heute mal wieder einen Gast eingeladen, nämlich Christopher Schmidt von Between Bodies. Die spielen richtig guten Emo-Core und zu hören gibt es den auf dem zweiten morgen erscheinenden Album Hands to Hold Each Other. Ja, und halt im zweiten Teil der Sendung ab kurz nach 8:30. Jetzt gibt's aber erstmal Frisches von Matzen und No Facts, einer Premiere von Bates und viel mehr. Den Anfang, den machen Air Drawn Dagger und Me and My Friends. Ja.

Air Drawn Dagger und Me and My Friends, in Klammern dann dahinter, We're trying as best as we can. Ja, ja, Wortwitzalarm hier. Air Drawn Dagger kommen jedenfalls aus Sheffield. Ab 2017 veröffentlichen sie einzelne Songs und EPs, bis dann im vergangenen Jahr mit A Guide for Apparitions endlich das erste Album erscheint. Und mit Me and My Friends arbeitet die Band daran, irgendwann nachzulegen. Der Song kombiniert jedenfalls hymnischen Emo-Pop mit einem fiesen Metalcore Breakdown. Ganz ulkig, finde ich. Pink Shift aus Baltimore, die können das auch mit dem poppigen Emo, in den sie dann auch manchmal so Hardcore-Kanten einbauen. Mit Earthkeeper hat das Trio im vergangenen Jahr das zweite Album veröffentlicht und jetzt legen sie den dritten neuen Song seitdem vor. Immer am Hasseln also. When We Were Friends heißt Pink Shifts Song.

Am vergangenen Freitag, da hat Eka Wendel satte 9 Jahre nach ihrem Debüt endlich ihr zweites Album veröffentlicht. Oder zumindest digital. Physisch wird es dann später im Jahr erscheinen. Und es trägt den cleveren Titel Looking for People to Unfollow. Und das ist ganz schön gut. Vor allem aber krass abwechslungsreich. Gehört haben wir davon gerade Ice Shut. Kommen wir jetzt, bevor ich es vergesse, Eka Wendel wird dann Turnstile und Deftones später im Jahr in der Waldbühne supporten. Kommen wir jetzt zur versprochenen Radiopremiere. Bates aus Wien, die haben in den vergangenen Monaten ja immer wieder neue Songs gestreut, die ich alle dankbar hier in der Sendung präsentiert habe, weil Bates einfach eine super Band sind und Frontfrau Sonja Meyer sehr cool. Dass aber nicht immer alle cool zu ihr sind, vor allem irgendwelche Männers, darüber beklagt sie sich im folgenden Sick of Men. Und der Song, der pendelt irgendwo zwischen Pixies und Weezer. 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

Erst Bates mit Sick of Man und danach Matzen mit I Don't Give a Fuck. Letztere werden Erstere demnächst für mehrere Shows als Support dabei haben. Denn Matzen bringen am 5. Juni ihr 10. Album Smile raus und von dem stammt I Don't Give a Fuck, was so wie kein anderer Song in der Karriere der Band irgendwo zwischen Indie-Pop und Rage Against the Machine pendelt. Vor 5 Jahren, da stellte sich eine Supergroup namens Duchamp vor. Wahrscheinlich nicht benannt nach dem französischen Konzeptkünstler Marcel Duchamp, sondern nach Teddy Duchamp, der Figur aus Rob Reiner Stephen King Verfilmung von Stand By Me. Hinter Duchamp steckt eine Supergroup mit Benny Thiel von Schrottgrenze, Christian Kruse von Waterdown, Ingo Knollmann von den Donuts und Peter Tiedeken von unter anderem der Robocop Kraus. Mit Duchamp leben die 4 ihre Liebe für Emo-Pop-Punk im Stil von Lifetime, Deck Nasty, Samayam, Saves the Day etc. aus. Halt die Bands, die sie seit ihrer Teenagerzeit lieben. Jetzt haben Duchamp mit On With The Show eine neue 7-Inch veröffentlicht und von der habe ich Leapfrog mitgebracht.

Unverkennbar, die kalifornischen Punk-Superstars NOFX und 40 Years of Fucking Up. Genau so heißt auch eine Doku, die die Karriere der kürzlich in Rente gegangenen Band zusammenfasst. Und dazu gibt es einen Soundtrack mit Demo-Songs und Live-Versionen. Da ist eine Coverversion von La Bamba drauf und eben dieser Titeltrack. Aus Norwegen kommen Cat Vacation. Dahinter stecken fünf Typen, die in den Nullerjahren schon in Bands zwischen Indie und Hardcore gespielt haben. Und mit Cat Vacation spielen sie ultraharmonischen Powerpop. Hier ist Thunder Lover.

0: Thunder Lover von Cat Vacation. Und jetzt aber noch schnell ein weiterer Song, bevor es in die Nachrichten geht. Die Teenie Band XCOM aus Los Angeles. Die hat am vergangenen Freitag ihr Debütalbum Time to Burn veröffentlicht. Und entstanden ist das zusammen mit dem legendären Produzenten Ross Robinson. Also der Typ, der Korn und Slipknot einst zu ihrem krassen Sound verholfen hat. Die Platte ist recht abwechslungsreich. Hier mal Borrowed Happiness, das in Richtung Crossover Thrash geht.
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3: Mieten in Berlin wird teurer. Das zeigt der neue Mietspiegel, der ist heute rausgekommen. Die mittlere Netto-Kaltmiete liegt jetzt bei 7,70 Euro pro Quadratmeter. Das sind 50 Cent mehr als vor 2 Jahren. Berlins Bausenator Gäbler findet, dass sich Berlin damit bei Mieterhöhungen eher im mittleren Bereich befindet. Der Mieterverein kritisiert dagegen, dass gerade die Preise bei Neuvermietungen stark gestiegen sind. Good News aus Forst. Die Kreisstadt von Spree-Neiße ist seit dem Abend wieder online. Am Vormittag waren da Telefon und Internet ausgefallen. Die Leitstelle Lausitz hat uns gesagt, dass ein Kabel kaputt gewesen sein soll. Weiter Probleme gibt es dagegen im Havelland. In Rathenow und mehreren Ortsteilen ist der Notruf 112 aus dem Vodafone-Festnetz nicht erreichbar. Bei Hitze schmilzt nicht nur Eis, sondern auch unsere Leistung im Job. Eine Versicherung hat ausgerechnet, dass wir ab 30 Grad unproduktiver werden. Hinzu kommen steigende Energiekosten wegen Klimaanlagen. Laut der Studie kosten Hitzewellen Deutschland immer mehr Geld. In den nächsten 4 Jahren könnten es demnach über 100 Milliarden Euro sein. Wie die Bundeswehr hier in Deutschland versucht auch die Armee in Frankreich, mehr junge Leute zu bekommen. Und da klappt das offenbar sehr gut. Für den neuen freiwilligen Militärdienst haben sich laut Armee fast mehr als doppelt so viele junge Leute beworben, als es Plätze gibt. Darunter sind demnach auch über 20% Frauen.
4: Wetter.
3: Um die 20 Grad haben wir aktuell noch. Dazu kaum Wolken am Himmel. Das bleibt auch in der Nacht wieder so. Kann aber ganz schön frisch werden. Nachher Temperaturen gehen runter auf irgendwas zwischen 10 Grad in Berlin und 3 in Luckenwalde. Und morgen am Freitag dann tagsüber wieder viel Sonne. Zum Nachmittag hin ziehen ein paar mehr Wolken rein. Und es wird wieder warm mit bis zu 29 Grad.
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3: A115 Richtung Dreieck Nutetal. Vorsicht zwischen Kleinmachnow und Potsdam-Babelsberg. Da liegen Gegenstände rum. A2 Richtung Berlin. Die ist gerade gesperrt zwischen Berlin und Brandenburg nach einem Unfall. A2 Richtung Magdeburg zwischen Namitzer Brücke und Rastplatz Rietzer See wird die Fahrbahn ausgebessert. Bis morgen früh gibt es da deshalb weniger Spuren. Und dann noch ein Hinweis zur S-Bahn in Berlin. Bei der S5, 7 und 75 kommt es ab 23 Uhr zu verkürzten Strecken wegen kurzfristigen Bauarbeiten. Gute Fahrt.
2: Danke dir, Jasper.
3: Gerne.
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0: Between Bodies mit Long After Midnight und damit herzlich willkommen zurück zum Stahlwerk Rock auf Fritz mit Jan Schwarzkamp. Between Bodies waren schon mal zu Gast in der Sendung 2022, als sie mit Electric Sleep ihr Debütalbum veröffentlicht haben. Und ansässig sind sie in Köln und Paderborn und Gitarristin Susan Van Beek Rogers stammt ursprünglich sogar aus Toronto. Und mit Hands to Hold Each Other veröffentlichen Between Bodies am morgigen Freitag ihr zweites Album, erneut vollgepackt mit Songs, die den poppigen Emo-Sound der Jahrtausendwende atmen. Und eingeladen habe ich mir hier ins Studio Christopher Schmidt, den aber alle nur Chris nennen. Und jetzt hoffe ich, dass ich auch das richtige Mikrofon angemacht habe.
1: Hallo?
0: Ja, da bist du. Hi Chris. Schön, dass du da bist.
1: Witzigerweise ist in einem Großteil meines Freundeskreises mein kompletter Name, mein Spitzname.
0: Ach so, weil ich alle Chris nenne und dann, deshalb nenne ich dann...
1: Es gibt so viele Chris,
0: ja,
1: dass viele Leute mich Christopher Schmidt nennen.
0: So, ja. Dann nenne ich dich jetzt auch Christopher Schmidt. So einfach ist das.
1: Ist in Ordnung,
0: auch wenn
1: ja.
0: Auch wenn ich nicht zu deinem Freundeskreis gehöre, aber das kann man vielleicht ändern. Jetzt habe ich Susan als Gitarristin vorgestellt, aber singt sie ja mit? Überhaupt ist es ja so, dass du zwar Hauptsänger bist, würde ich behaupten, aber häufig dreistimmig bei euch gesungen wird. Und zwar nicht immer unisono das Gleiche. Wie arrangiert ihr das? Also wer was singt und wer was wie intoniert? Ich stelle mir das gar nicht so einfach vor.
1: Also es gibt, auch wenn ich vielleicht die meisten Anteile jetzt auf dem neuen Album habe, würde ich schon sagen, dass wir alle drei HauptsängerInnen sind, also ja. Susan, Benny und ich. Und einfach jede Person von uns eigene Parts hat, die auch nur die Person singt. Und dann gibt's natürlich reichlich Parts, wo Harmonien gesungen werden. Und ich würde sagen, beim letzten Album bei Electric Sleep war es so, wir haben den Gesang selber aufgenommen, den ganzen Rest im Studio und hatten einfach wahnsinnig viel Zeit auszuprobieren und sind wirklich an die Parts rangegangen mit einem Mindset von manchmal probieren wir es alle dreimal, manchmal probiert die eine Person es eine Oktave höher, ja, und wir schauen einfach mal.
0: Ja.
1: Diesmal haben wir alles im Studio aufgenommen, das heißt, wir mussten uns ein bisschen besser vorbereiten, was aber auch ganz gut ging, weil wir uns einfach natürlich durch die letzte Platte und die letzten Jahre nochmal besser kennengelernt haben, auch stimmlich, und haben das so ein bisschen über Demos geregelt, also vorher einfach überlegt, wer singt welchen Part. Benny und Susan sind großartig darin, sich coole Harmonien zu überlegen. Ich kann das überhaupt nicht. Deswegen, haben die den Part im Studio total viel übernommen und machen das auch live ganz viel. Ja.
0: Ich glaube, dass wir da beim letzten Mal gar nicht drüber gesprochen haben, weil es halt auch total öde ist, immer über Bandnamen oder Albumtitel zu sprechen. Aber ich habe zufällig herausgefunden, dass es von The World is a Beautiful Place and I am No Longer Afraid to Die ein Album namens Between Bodies gibt. Ist das der Grund, warum ihr so heißt, wie ihr heißt?
1: Ich glaube, es ist eine EP und eine EP, da kam ja tatsächlich der Name her. Ich glaube, wir wurden jetzt in letzter Zeit, also ich habe so ein paar Friends die Platte geschickt und wurden viel mit der Band verglichen, obwohl ich sagen würde, das ist gar nicht so ein großer Einfluss von uns und niemand von uns hört ja die so ja richtig viel, aber ich glaube, was uns daran gefallen hat, ist, dass es so ein bisschen open for interpretation ist, also dass es kein, also das Name ist, in dem man auf verschiedene Arten und Weisen lesen kann.
0: Ja,
1: ja.
0: Könnte halt auch sich um Leichen handeln, ne?
1: Könnte,
0: potenziell.
1: Ja.
0: Ja, also ich habe ja im ersten Teil Teddy Duchamp von Stand By Me erwähnt. Der Film oder die Geschichte von Stephen King heißt ja, glaube ich, The Body, weil es ja um eine Leiche in einem Wald geht.
1: Es gab auch ganz zu Anfang von Between Bodies mal so eine ganz kurze Phase, wo wir in so drüber nachgedacht haben, in so ein Alkaline-Trio, so ein bisschen so einen morbiden Vibe zu gehen. Das hat überhaupt nicht funktioniert und nicht lang gehalten.
0: Seid ihr nicht so morbide Typen?
1: Nicht ganz. Im Texten gibt's auf Electric Sleep vielleicht so ein paar Anklänge davon, aber ich würde sagen, im Grundvibe eigentlich haben wir dann rausgefunden, dass wir das eigentlich nicht sind.
0: Nee. Ja, aber das liegt dann bei Alkaline Trio dann vielleicht aber auch daran, weil Matt Skiba einfach genug Misfits und TSOL und so Sachen gehört hat und diesen ganzen Horrorpunk-Kram, sodass er dann, dass das halt die Art von Emo, den Alkaline Trio machen, eben beeinflusst hat. Ne?
1: Ja,
0: muss man dann vielleicht auch so mit der, so eine gewisse Lehre machen, bevor man das dann mal eben so umsetzen kann.
1: Wir haben nur Alkaline Trio gehört und vielleicht reicht das einfach nicht.
0: Vielleicht reicht das nicht.
1: Ja.
0: In den vergangenen 4 Jahren seit dem Debütalbum, da ist viel passiert. Du hast 2023 etwa ein Buch veröffentlicht, Transformationspfade in eine andere Gesellschaft. Was hat's damit auf sich?
1: Oha, da habe ich gar nicht mit gerechnet. Das ist eigentlich aus meiner Masterarbeit erwachsen.
0: Ja.
1: Ich habe mich viel inspiriert von Deutsche Wohnung Co. Enteignen hier in Berlin mit dem Thema Vergesellschaftung und Wirtschaftsdemokratie und dem Kapitalismus, würde ich sagen, auseinandergesetzt. Und mir eigentlich angeschaut, was gab es in der Geschichte der Deutschen Bundesrepublik für reale Gegenentwürfe gegen kapitalistische Art zu wirtschaften. Und hatte einen mega, mega coolen Prof, der mich richtig viel unterstützt und empowert und supportet hat. Und so ist so ein Buch bei der Rosa-Luxemburg-Stiftung daraus entstanden am Ende. Ja.
0: Wo, in was hast du dann deinen Master gemacht, wenn ich das dann an der Stelle noch ergänzend fragen
1: darf? in Sozialwissenschaften auf Lehramt.
0: Ja, okay.
1: Das ist nicht die übliche Masterarbeit dafür, deswegen Shoutout an meinen Prof, Ralf Ptack.
0: Du hast auch gelehrt sogar, ne? Aber das
1: kurz,
0: ist
1: so, ja. Ich habe mein Referendariat gemacht und ein dreiviertel Jahr noch in der Schule gearbeitet.
0: Welches Unterrichtsfach hast du dann unterrichtet?
1: Ja, Politik? Sozialwissenschaften, Politik, Wirtschaft und Englisch.
0: Ja.
1: Also eigentlich.
0: Aber das ist aber eine ganze Menge.
1: Ja, man muss ja zwei Fächer machen und beide passen irgendwie ganz gut zueinander, finde ich. Und eigentlich auch gute Vorlage, um eine Band zu gründen. Mhm. Wenn man schon mal Englisch kann und sich ein bisschen mit Politik auseinandersetzt, ja.
0: Aber in deinem Buch geht es ja eben um Wirtschaftsdemokratie, Vergesellschaftung, Sozialisierung und Gemeinwirtschaft. Und finden sich diese Themen, mit denen du dich da beruflich auseinandergesetzt hast oder im Studium auseinandergesetzt hast, auch in irgendeiner Weise in den Texten zu den Songs deiner Band wieder?
1: Ich würde sagen, also Benny und ich haben ja Giver noch als Hardcore-Band nebenbei gehabt viele Jahre und Giver ist schon eine deutlich politischere Band, da hat sich das sehr viel gefunden. Ich würde aber sagen, das neue Album Hands to Hold Each Other von Between Bodies ist ein deutlich politischeres als das davor.
0: Ja.
1: Ich würde sagen, das ist vor allen Dingen dem Umstand geschuldet, dass wir politische Individuen sind. Vielleicht das Album auch nicht mehr so viel in der Pandemie stattgefunden hat. Ich glaube, auf Electric Sleep finden sich viel so Themen von Isolation. Mhm. Irgendwie Herzschmerz und Beziehungsende, wie es im Emo so ist.
0: Das gehört
1: und,
0: dazu.
1: Und auf Hands to Hold Each Other gibt es zum Beispiel einen Song Any 21st Century Working Class, wo es um die Streiks im deutschen Gesundheitswesen eigentlich ging, um die Krankenhausbewegungen in Berlin und NRW, in denen ich auch als gewerkschaftlicher Organizer tatsächlich gearbeitet habe und die Kollegin dabei unterstützt habe, einen fast 80-tägigen Streik durchzuziehen, was für mich eine total transformative Erfahrung war. Mhm. Und deswegen spielt auf jeden Fall auch Klassenkampf, hat seinen Platz auf dem Album, würde ich sagen, ja.
0: Der Titel des Albums, der fällt zu Beginn des letzten Songs auf der Platte, der heißt New Ways to Stay on Earth. Aber was hat's mit diesen New Ways auf sich? Sind das gar die Transformationspfade, über die du geschrieben hast?
1: In New Ways to Stay on Earth geht's tatsächlich um was ganz anderes. Da geht's, ich würde sagen, so das Thema, was sich durch sowohl die politischeren als auch die weniger politischen Songs zieht, ist schon eins für einander halten, auffangen, so im unmittelbaren sozialen Nahfeld von Freundschaft, Beziehung, aber eben auch auf einer politischen Ebene von Solidarität.
0: Ja.
1: Und ich finde, man muss dazwischen keinen Strich ziehen, weil für mich gehört beides zueinander und ich fühle mich Leuten sehr eng verbunden, mit denen ich eine Weltanschauung teile und eine Analyse davon, wo es eigentlich hingehen muss und die irgendwie die Unterdrückten dieser Gesellschaft unterstützen möchten. Aber in New Ways to Stay on Earth geht es tatsächlich um den Tod von einem sehr guten Freund von meinem Bruder. Mein Bruder hat vor 2 Jahren geheiratet und eine Woche vorher ist ein guter Freund sehr tragisch verstorben. Boah, sorry.
0: Ja, alles gut. So ist das. Da kann man drüber reden. Ja. Da
1: und
0: dürfen einem auch die Tränen kommen. Das ist vollkommen in Ordnung.
1: Es war einfach eine sehr bewegende Hochzeitsfeier, weil ich krass gemerkt habe, wie krass die Freunde, der Freundeskreis, mein Bruder da zusammengehalten hat in diesem Moment, den man einfach gar nicht beschreiben kann. So schlimm, wie das für die war und dieses Gefühl von sich gegenseitig zu halten, das ist was ich da sehr deutlich im Raum gespürt habe, einfach. Ja.
0: Wir können ja einfach mal ganz kurz einen Song hören und dann atmest du durch. Ja. Der heißt Mini Rides on Hotel Walls, Between Bodies.

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1: Between Bodies und Millie Rides on Hotel Walls. Und der Song, der stammt von Hands to Hold Each Other. Das zweite Album von Between Bodies, das am morgigen Freitag erscheint. Aber jetzt bin ich ein bisschen neugierig. Wer ist diese Millie und was schreibt sie denn ausgerechnet auf Hotel Walls?
2: Da sind wir eigentlich wieder beim Thema Enteignung, wo wir eben schon waren und Vergesellschaftung. Nee, also Millie ist das Maskottchen vom Autonomen Zentrum Köln. Es ist so ein kleines Alien, was vor vielen Jahren mal gemalt wurde und seitdem auf vielen Flyern ist, für uns sehr prägender Ort, übelst lang Konzerte dort veranstaltet, viele Konzerte dort gespielt. Und welcher der ersten Between Bodies Konzerte dort gespielt, Release Show für Electric Sleep im AZ gespielt.
1: Ja.
2: Und ich würde sagen, in dem Song werden verschiedene Geschichten herund um diesen Ort erzählt. Und in einer Geschichte gab es eine Millie, die Dinge an Hotelwände geschrieben hat, die man vielleicht nicht im Radio erzählen muss.
1: Aber Christopher Schmidt, so nennt man dich, ja? Eure Songs, die sind von einer großen Dringlichkeit geprägt, von einem steten Zug nach vorne. Wie kriegt ihr das hin und wie viele Songs schreibt ihr, wo ihr dann irgendwann feststellt, nee, da fehlt was, lass skippen oder lass umarrangieren. Das hat nicht so die Energie, die wir sonst haben oder die wir eigentlich transportieren wollen.
2: Also erstmal vielen Dank, freue mich sehr zu hören. Ich würde sagen, wir denken schon viel, also wir haben schon aussortiert. Ich glaube, wir hatten so bestimmt 4-5 Songs, die wir am Ende irgendwann abgebrochen haben oder nicht auf die Platte gepackt haben. Also das ist schon was, was wir irgendwann, glaube ich, so gelernt haben, dass man da einfach mit leben muss, dass nicht jeder Song irgendwie so richtig geil wird. Mhm. Und versuchen, glaube ich, sonst einfach relativ ehrlich miteinander über so eine Songdienlichkeit von Parts zu sprechen und zu schauen, ja, wir haben zwar voll viel Arbeit in diesen Part gesteckt, aber passt der eigentlich wirklich in den Song oder muss er vielleicht raus? Zum Beispiel von Millie, dieser bisschen Breakdown-mäßige Part, den wir gerade gehört haben. Ich glaube, Millie ist der dritte oder vierte Between Body Song, in dem dieser Part ist. Er war schon in 2, glaube ich, auf Electric Sleep und.
1: Das ist aber sehr ehrlich, dass du das verrätst. Aber vielleicht ist das einfach so ein Signature-Move.
2: Ja, und hier hat er irgendwie gepasst.
1: Ja.
2: Das ist ja sehr swingmäßig, der Song. Wir dachten irgendwie, da fehlt noch was, was ausbricht. Und irgendwann haben wir den einfach mal ausprobiert und waren so, ja, why not?
1: Ja. Ihr habt die Platte in England aufgenommen mit Produzent Louis Jones, der unter anderem schon mit Zweibart, Rollo Tomasi und Funeral for a Friend gearbeitet hat. Warum habt ihr ihn engagiert und wie war das in seinem Studio? Denn der hat ja so ein Studio, das heißt The Ranch, ne? Und das ist ja wirklich so eine ausgebaute Scheune oder sowas.
2: Wir haben die Platte tatsächlich in Köln aufgenommen, aber mit Louis Jones. Wir waren, Benny und ich waren mit Giver dreimal in England. Insgesamt und haben quasi schon, also es ist jetzt quasi das vierte Album mit Louis, und waren da immer in der Ranch.
1: Mhm.
2: Mega, mega schönes Studio.
1: Aber es gibt doch so Fotos von euch, wo ihr in so einem schönen, Scheunenstudio seid.
2: Das
1: mit
2: ist
1: ihm.
2: Das Berghelf-Studio in Köln.
1: Ach, nee.
2: Direkt am Sonic Ballroom um die Ecke.
1: Ja.
2: Da haben wir Schlagzeug aufgenommen und Klavier und im 79 Sound in Köln-Mühlheim den ganzen Rest.
1: Okay.
2: Und er ist Drum Sound ist ihm sehr, sehr wichtig. Das heißt, als er einmal gesehen hat, es gibt in Köln so ein Studio, sind über so einen Kumpel, tatsächlich einen Dozenten von mir drangekommen auch, der bei Locust in Love spielt, einer richtig coolen Indie-Band.
1: Ja.
2: Die schon lange und, gibt. Und den gehört, also die mieten das quasi und über die sind wir da drangekommen und haben dann da Schlagzeug aufgenommen.
1: Ab dem 5. Juni, da seid ihr mit Between Bodies auf verschiedenen kleineren Szene-Festivals zu sehen, und zwar dem Fairweather-Fest in Bremen am 5. Juni eben. Einen Tag später, am 6. Juni, beim Takeover-Fest im Bielefelder Forum. Und am 20. Juni, wie schon im vergangenen Jahr, beim Farewell Youth-Fest in Dresden. Und die Release-Show zur Platte, die gibt's aber dann erst in einem Monat im Gebäude 9 in Köln. Ein bisschen spät. Wie kommt das denn, dass das erst in einem Monat stattfindet und ihr vorher auf all diesen Festivals seid?
2: Ich kann mich gar nicht mehr richtig erinnern, aber ich glaube, wir waren zuerst für diese ganzen Festivals gebucht und dachten dann so irgendwie...
1: Ach scheiße, wir müssen ja noch ein Release-Konzert spielen.
2: Ja, und jetzt so, jetzt am kommenden, also wir spielen morgen im Underdog Record Store so eine kleine, spielen ein paar Akustik-Songs und hängen vor allen Dingen ab und trinken Sekt miteinander. Und irgendwie dachten wir, es wäre schon auch cool, wenn die Platte ein bisschen raus ist, dass Leute schon mal reingehört haben können. Und dann Ende Juni war dann so das Datum, was noch ging, vor den Urlaub fahren.
1: Lieber Christopher Schmidt, ich wünsche euch alles Gute mit der Platte und viel Spaß während der Festivalsaison. Und
2: danke,
1: dann sehen wir uns zur nächsten Platte wieder. Hier geht jetzt weiter mit Kollege Tobi Schaper und dem Stahlwerk Metal. Unsere gemeinsame Sendung, die gibt's back-to-back in Kürze dann im Archiv von ARD Sounds als App per Download und im Stream. Und das Finale gehört dem Closer von Hands to Hold Each Other und zwar New Ways to Stay on Earth. Damit bin ich raus für heute. Kommende Woche gibt's im Stahlwerk Rock ein Special zum Post-Hardcore der 90er mit Quicksand in der Hauptrolle. Bis dahin bleibt gesund und bleibt dran. Euer Jan Schwarzkamp.

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1: Danke, Jan, für den Exkurs in die Rockmusik. Jetzt ist aber hier für die nächste Stunde Metal in allen Facetten angesagt. Mit neuem Material von Dimmu Borgir, Monolord, The Ocean und noch einigen mehr. Und es gibt auch heute einen guten Grund, mit der größten Metalband der Welt zu starten. Am Samstag spielen nämlich Metallica mal wieder im Olympiastadion in Berlin. Und es gibt sogar noch ein paar Restkarten, wenn man gut sucht. Natürlich ist da der Impuls da, einen der vielen Klassiker der ersten 5 Alben zu spielen. Aber auch auf den letzten 3 finden sich einige starke Songs, die sich nur noch nicht so verfestigt haben. Und so beginnen wir die Sendung mit Too Far Gone aus dem noch immer aktuellen Album 72 Seasons von 2023. Hier sind Metallica. Bitteschön.

Metallica mit Too Far Gone. Am Samstag, den 30.05. können 70.000 Glückliche sie im Olympiastadion Berlin live erleben. Die nächste Band kommt aus der gleichen Thrash-Generation wie Metallica, wird es vermutlich aber nicht mehr ins Olympiastadion schaffen, sondern immer eine gefeierte Clubband bleiben. Dabei ist sie eigentlich auf eine gewisse Weise mit Metallica verstrickt. Als deren Bassist Cliff Burton nämlich 1986 bei einem Busunfall ums Leben gekommen ist, haben Metallica Flotsam & Jetsam aus Phoenix den Bassisten Jason Newsted ausgespannt und mit ihm noch größere Erfolge gefeiert. Jetzt haben Flotsam & Jetsam schon das 16. Album in der Pipeline, also 5 mehr als Metallica. Ein Millionenseller ist aber nicht dabei. An der Qualität mangelt es aber nicht, denn Flotsam & Jetsam liefern nach wie vor absolut hochwertigen, zeitlosen Thrash-Metal ab. Hier ist der Titelsong des kommenden Albums Rats in the Temple, der zugegebenermaßen so ein bisschen kitschig beginnt.

Flotsam & Jetsam aus Phoenix, Arizona mit Rats in the Temple. Das Album dazu kommt Ende August. Vielleicht schaffen sie es damit ja auch mal wieder in die deutschen Top 10. Einmal ist ihnen das schon gelungen. Wobei das wirklich scheußliche KI-Cover dabei nicht hilfreich sein dürfte. Da ist man froh, dass Radio kein visuelles Medium ist. Wir machen einen stilistischen Sprung zum Metalcore und kommen zu Motionless in White aus Pennsylvania. Die sind über die letzten Jahre immer erfolgreicher geworden und das Feature auf ihrer neuen Single dürfte das noch beschleunigen. Das ist nämlich Corey Taylor von Slipknot. Und tatsächlich dürfte der gemeinsame Song vor allem Fans von den frühen Slipknot Freude machen. Der hat nämlich eine ganz ähnliche hektische Energie. Hier ist Playing God von Motionless in White featuring Corey Taylor.

Tada. Aus Schweden waren das Alt, A-L-L-T, geschrieben mit ihrer neuen Single Snowblind. Dazu gibt's dann Ende Juli das Album Ataraxia und im November auch eine Berlin-Show. Wir bleiben jetzt stilistisch grob vergleichbar mit der vielleicht ambitioniertesten deutschen Band aus dem weiteren Metal-Bereich, die sich jetzt furios zurückmeldet. Wobei Band gar nicht der richtige Begriff ist, Kollektiv passt eher. Und Deutsch gilt auch nur für den Stammsitz der Band in Berlin. Die MusikerInnen sind sehr international aufgestellt. Um wen geht's? Natürlich um The Ocean. Die haben in den letzten Jahren unter anderem ihren brillanten Drummer Paul Seidel als auch ihren nicht weniger tollen Sänger Loic Rossetti verloren. Aber der Bandkopf Robin Stubbs hat sich kurz geschüttelt und das Kollektiv weiter am Leben gehalten mit ebenso brillanten neuen Menschen. Das erste Ergebnis dieser Neuformierung ist seit heute in der Welt, nennt sich Light Pollution und ist nicht weniger als überwältigend, vermutlich der internationale Goldstandard für Progressive Post-Metal. Im September kommt dann auch das neue Album von The Ocean mit dem Titel Solaris und kurz vor Weihnachten gibt's eine exklusive Berlin-Show im neuen Line-Up. Aber das wird hier in der Sendung bestimmt noch ausgiebig zur Sprache kommen. Erstmal hören wir die neue Single. Hier ist Light Pollution von The Ocean.

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4: Eine Minute nach halb zehn.
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5: Überfüllte Schulklassen oder Unterrichtsstunden, die ausfallen müssen. In Berlin gibt's zu wenige LehrerInnen. Am meisten leiden darunter die Randbezirke. Die Schulaufsicht Marzahn-Hellersdorf hat deshalb schon Ende April einen Brandbrief geschrieben, der dem RBB vorliegt. Darin heißt es, 230 Lehrerstellen sind unbesetzt. Immerhin, laut Bildungssenatorin Günther Wünsch, sind's inzwischen 100 weniger. Und bis Ende Juni sollen weitere Lehrkräfte in Marzahn-Hellersdorf eingestellt werden. Jetzt reden wir über Spätis. Die sollten in Berlin auch sonntags aufhaben dürfen, wenn es nach dem Berliner Späti-Verein geht. Der hat dazu ein Volksbegehren angekündigt. Der Berliner Senat kann sich so eine Sonntagsöffnung aber eher nicht vorstellen. In Schreiben, die dem RBB vorliegen, heißt es, die Rechtslage sei eindeutig. Sonntags dürfen nur spezielle Verkaufsstellen geöffnet haben, wie Tankstellen und Bäckereien. Gibt ja auch Spätis, die schon immer sonntags offen haben. Das ist aber nicht legal, die werden nur von den Ordnungsämtern geduldet. In Westeuropa bleibt es heiß. Anfang der Woche waren die Temperaturen in Großbritannien schon so hoch wie nie zuvor im Mai. Jetzt hat auch Portugal einen Rekord aufgestellt. Im Zentrum des Landes wurden heute mehr als 40 Grad gemessen, zum ersten Mal im Mai. In Südwestfrankreich waren es heute knapp 38 Grad. Damit wurde der Rekord vom Dienstag direkt wieder geknackt. Ab dem Wochenende soll es wieder ein bisschen kühler werden. ForscherInnen sagen, durch die Klimakrise kommen solche Hitzewellen immer häufiger vor. Und zum Schluss noch eine Entwarnung. In Berlin gab es am Nachmittag einen größeren Polizeieinsatz auf dem Tempelhofer Feld. In der Nähe des Volleyballplatzes will eine Frau einen bewaffneten Mann gesehen haben. Mehr als 100 PolizistInnen haben daraufhin das Gelände abgesucht. Auch ein Hubschrauber war im Einsatz, wurde aber nichts Gefährliches gefunden.
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4: Um die 15 Grad haben wir gerade noch, dazu kaum Wolken am Himmel. Das bleibt auch in der Nacht wieder so. Kann aber ganz schön frisch werden nachher. Die Temperaturen gehen runter auf 10 bis tatsächlich 3 Grad streckenweise. Morgen am Freitag wird es wieder wärmer. Bis zu 29 Grad sind dann drin. Es geht auch wieder los mit viel Sonne. Zum Nachmittag hin kommen dann mehr und mehr Wolken rein. Und vereinzelt kann es dann auch mal regnen.
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5: Vorsicht auf der A10 Richtung Schönefelder Kreuz. Zwischen Ferch und der Raststätte Michendorf gibt es einen Liegenbleiber. Dann gucken wir nach Berlin in den Tiergarten. Tiergartenstraße, genauer gesagt, da gibt es aktuell einen Polizeieinsatz. Die Straße ist zwischen Helmut-Kohl-Allee und Clara-Wieck-Straße in beiden Richtungen gesperrt. Und eine Meldung zur S-Bahn noch. Bei der S5, 7 und 75 kommt es wegen kurzfristigen Bauarbeiten nachher ab 23 Uhr zu verkürzten Strecken. Gute Fahrt.
4: Danke, Jasper.
5: Gerne.
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4: Beim Stahlwerk, wo wir gerade in so einer angenehmen Prog-Mood sind, dass ich gleich noch die neue Single von A Perfect Circle einbauen möchte, obwohl das normalerweise ja eher Jans Baustelle ist. Die wurden gegründet vom Tool-Sänger Maynard James Keenan und deren ehemaligen Gitarrentechniker Billy Horwerdel. Und sie haben sich schnell als so eine Art leicht verdaulichere Alternative zu Tool etabliert. Wer beim Musikhören nicht immer den Rechenschieber dabei haben will, es aber trotzdem anspruchsvoll mag, sollte auch mit der neuen A Perfect Circle Single Starless Freude haben. Und die hören wir jetzt hier.

A Perfect Circle waren das mit ihrer neuen Single Starless. Von einem Album ist noch nichts bekannt, aber es gibt eine Berlin-Show am 1.7. in der Zitadelle Spandau. Und ein bisschen möchte ich den Prog-Vibe hier noch ausdehnen. Deshalb hören wir einen Song von einer polnisch-schwedischen Band, die ich hier schon ein paar Mal vorgestellt habe, die aber auch alle Aufmerksamkeit verdient hat, weil ihr gerade erschienenes Album Deuterium wirklich toll ist und sich nicht hinter Mastodon, Dune oder ISIS, wie sie alle heißen, verstecken muss. Blinded 23 heißt die Band und wir hören Towards the Dark.

Die Erfinder und konsequentesten Vertreter des Symphonic Black Metal, Dimmu Borgir aus Norwegen, melden sich nach 8 Jahren mit einem neuen Album zurück, in das sie hörbar viel Zeit und Mühe investiert haben. Vielen wird das zu überfrachtet sein, aber Fans wollen ja genau das von der Band. Grand Serpent Rising heißt das Album, das vermutlich morgen in die Top 10 der Charts gehen wird. Und wir haben daraus einen Song mit dem Titel Phantom of the Nemesis gehört. Etwas bodenständiger lassen wir die heutige Sendung ausklingen mit Mono Lord aus Göteborg, die ja mit ihrem Stoner-Doom-Sound durchaus auch bei Jan in die Sendung passen, aber beim folgenden Song ein definitives Metal-Statement gesetzt haben, indem sie Jörgen Sandström von den Schweden-Death-Metal-Urvätern Grave als Gastsänger dazugeholt haben. Herausgekommen ist klassischer Doom-Death in Vollendung. It's Never Ending heißt der Song. Never Ending, das Album, das Ende Mai kommt. Und ich sage damit wie immer vielen Dank fürs Zuhören und bis nächste Woche hier beim Stahlwerk. Und hier sind jetzt noch Mono Lord. Bye bye, gute Nacht.

22 Uhr. Hallo, Cassandra Busu hier. Punkt 22 Uhr haben wir es. Blue Moon ist am Start. Hello, hello, wie geht es euch? Ich hoffe, ihr hattet einen wunderschönen, hoffentlich entspannten Tag und könnt jetzt ein kleines bisschen mit mir chillen und vielleicht ja sogar komplette 2 Stunden lang mit mir quatschen. Ich habe mich sehr, sehr gefreut auf euch, weil ich sehr gespannt bin, was ihr zu sagen habt zu folgendem Thema. Auf was seid ihr vielleicht ein kleines bisschen zu sehr stolz? Oder was findet ihr komisch, dass andere Menschen stolz drauf sind? Ruf mich mal an, Nummer ist die 0331 70 97 110. Mir ist nämlich letztens an mir selbst aufgefallen, dass ich eventuell ein kleines bisschen zu sehr stolz drauf bin, wie viele körperliche Schmerzen ich aushalten kann. Ich finde, ich habe eine, also wirklich objektiv, ne? Ich habe eine mega hohe Schmerztoleranz. So Kopfschmerzen oder Bauchschmerzen oder so, da muss schon richtig was bei mir reinklatschen, bevor ich was dagegen tue. Ich habe auch eine voll lange Zeit geboxt zum Beispiel und habe da so richtig Sparring und Wettkämpfe gemacht und so. Und ich hatte nie Probleme damit, Schläge einzustecken. In der Sekunde sowieso nicht, da knallt das Adrenalin, aber auch hinterher manchmal hatte ich so leichte Kopfschmerzen und so. Selbst im Training mit so Schwergewichtstypen, die ab und zu mal aus Versehen so richtig drauf geklatscht haben, weil so, ja, okay, das geht schon mal. Oder letztes Jahr, Anfang letztes Jahres, hatte ich einen Fahrradunfall, bevor ich in den Surfurlaub abgehauen bin. Und ich hatte da schon Ellenbogenschmerzen. Aber ich dachte so, ja, okay, ich war im Krankenhaus, die haben gesagt, das ist alles in Ordnung, dann gehe ich surfen. Und ich habe wirklich so ein Camp mitgemacht und habe da so 2-mal am Tag für jeweils 3 Stunden waren wir da, sind da rausgepaddelt. Und Surfen ist ja so richtig, ihr macht so Liegestützen auf dem Brett, also sehr ellenbogenlastig. Und ich musste so ab Tag 4, musste ich dann schon mit Schmerzmitteln dagegen arbeiten. Aber ich dachte so, ja, ich habe ja jetzt Urlaub für den Geld für den Urlaub bezahlt. So, ich ziehe das durch. So, und hinterher hat sich dann rausgestellt, dass ich einen gebrochenen Ellenbogen mit Bänderriss hatte. War also eventuell nicht so schlau, da jetzt 2 Wochen mitzusurfen. Und ich weiß, es ist objektiv total bescheuert und irrational, stolz darauf zu sein, das trotzdem durchgezogen zu haben, weil, mal ganz im Ernst, es ist ja nicht gesund für den Körper. Ich habe ja meinem Körper mehr geschadet, als dass ich dem gut tue. Und generell Schmerzen auszuhalten, ist ja jetzt nichts Tolles. Man sollte sich um seinen Körper wertschätzend kümmern und dem das die Liebe zurückgeben, die er uns selbst gibt. Und deswegen, also dieser Stolz ist komplett unangebracht von mir. Ich weiß es, aber ich kann ihn nicht gehen lassen. Und vielleicht habt ihr ja auch so ein paar Bereiche in eurem Leben, in eurem eigenen, wo ihr denkt, ah ja, ja, darauf bin ich vielleicht ein bisschen zu doll stolz. Vielleicht ist es da gar nicht angebracht. Sowas wie, ihr haltet super wenig Schlaf aus. Ihr findet das vielleicht sogar ganz geil, nur 3 Stunden die Nacht zu schlafen, weil dann könnt ihr den Tag über super produktiv sein. Oder ihr seid MarathonläuferInnen. Ihr könnt so richtig so, keine Ahnung, wie lange geht so ein Marathon? So 7 Stunden laufen? Alles über 1 Stunde ist für mich schon körperlich, also glaube ich nicht, dass das gesund ist. Aber ihr steht richtig drauf und ihr seid auch mega, mega stolz drauf. Oder ihr seid super stolz auf eure Heimatstadt oder auf euer Heimatland. Erzählt es mir. Nummer ist die 0331 70 97 110 und ich will bitte, dass Leitungen blinken, weil meine absolute Albtraumvorstellung ist, dass ich hier mal in einem Blue Moon sitze und kein Mensch ruft mich an. Da bricht mein Moderatorin ein Herz. Also 0331 70 97 110. Auf was seid ihr vielleicht ein kleines bisschen zu sehr stolz? Aber was nervt euch vielleicht auch bei anderen Personen, wenn sie auf irgendeine komische Sache ein kleines bisschen zu stolz sind? Ich gebe euch erstmal zum kleines bisschen Nachdenken eine meiner absoluten Lieblingskünstlerinnen von ihrem neuen Album This Music May Contain Hope. Und zwar Ray zusammen mit ihren beiden Schwestern Ama und Absolutely. Joy heißt dieser Song. 0331 70 97 110. Ruf mich an. 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

0: Ey, das Ding, unser Ding, UFM, Fritz, was ist los mit euch? Meine Leitungen sind komplett leer. 0331 70 97 110. Ich bin Cassandra, ich schwöre, ich bin nett. Ich schwöre, ich bin okay. Ich bin ganz lieb zu euch, wenn ihr mich anruft und mir erzählt, auf was ihr stolz seid. Vielleicht ein kleines bisschen zu sehr stolz seid. Oder wann ihr beobachtet, dass andere Menschen vielleicht ein kleines bisschen zu stolz auf eine Sache sind, die euch so leicht irritiert. Ich hatte zum Beispiel mal mehrere Dates mit einem Typen, der so richtig schonungslos ehrlich war. Er fand das richtig, richtig toll und hat das auch so mehrmals gesagt, bis wir dann so in einer Situation aneinander geraten sind. Ich hatte mal eine Moderation, die wurde irgendwo live übertragen, ist gar nicht wichtig. Jedenfalls war ich total aufgeregt, weil das voll das große Ding für mich war. Und ich hatte das gemacht und hatte so einen Oversized Blazer an, den ich eigentlich richtig cool fand. Und der Auftritt oder die Moderation ist super gut gelaufen. Und ich komme dann von der Bühne runter, gucke auf mein Handy und der Typ hatte mir so aus dem Nichts geschrieben. Ich war mir auch nicht sicher, ob er das überhaupt gesehen hat. Aber er hatte mir eine SMS geschrieben und meinte so, ey, ich habe dich gesehen, du hast das voll cool gemacht. Aber der Blazer, der war viel zu oversized. Und ich war so, was? Ich habe dich doch gar nicht um deine Meinung gebeten. Ich habe dich doch gar nicht gefragt, wieso sagst du mir das? Und er meinte so, ja, ich bin halt ein ehrlicher Mann. Ich bin halt voll ehrlich. Ich wurde so erzogen, jetzt finde ich das voll wichtig. Und ich war einfach so hardcore irritiert und abgeturnt, weil ich dachte, ey, ich habe dich nicht danach gefragt und ich habe mich eigentlich gerade gut gefühlt und ich kam so richtig happy von der Bühne runter und du verpasst mir voll den Dämpfer, obwohl das gar nicht notwendig war. Und ich finde, ey, es gibt einen richtigen Zeitpunkt und es gibt eine richtige Tonalität für Ehrlichkeit und das ist, bevor eine Sache passiert. Bevor ich auf diese Bühne gegangen wäre, hätte er mir sagen können, so, wenn ich ihn gefragt hätte, ne, hätte er mir sagen können, oh ja, dein Outfit ist ganz nice, aber vielleicht ist er ein Tick zu oversized, der Blazer für dich. Und dann hätte ich da drüber nachdenken können, die Kritik annehmen können oder entweder sagen können, nee, ich scheiß da voll drauf. Aber so werde ich für immer, ich habe den Namen von diesem Typen vergessen, sage ich euch, ich habe keine Ahnung, wer wieder aussieht, wie er heißt, sowas weiß ich. Aber ich werde immer an dieses Event denken und denken, ja, aber der Typ, der fand meinen Blazer scheiße. Richtig eklig, oder? Menschen, die schonungslos und richtig rücksichtslos ehrlich sind, eigentlich voll kacke. Wo denkt ihr, dass Stolz so ein kleines bisschen unangebracht ist, sodass das gar nicht so wirklich der richtige Zeitpunkt, der richtige Ort ist oder die richtige Sache ist, auf die man stolz sein sollte? Carsten rettet mich gerade. Hallo Carsten, wie geht es dir?
1: Hallo, einen wunderschönen guten Abend. Ich habe nicht damit gerechnet, dass ich so schnell da bin.
0: Siehst du, ich bin verzweifelt heute. Irgendwie hat keiner Bock anzurufen und deswegen freue ich mich umso mehr, dass du da bist, Carsten. Was geht?
1: Nicht viel, ich sitze.
0: Du sitzt?
1: Ja, ich sitze. Ich gehe gerade nicht.
0: Okay. Bewusst? Hast du dir die Situation, die Sitzende, ausgesucht?
1: Also ja, ich habe mich jetzt wirklich sitzend dafür entschieden und ich bin immer so ein bisschen der spontane Humor.
0: Okay, gut.
1: Alles gut, vorhin hat eine Nachbarin nur zu mir geschrieben, du, meine Waschmaschine läuft und ich habe nur gesagt, halt sie fest.
0: Das ist nett von dir. Jemand muss das ja tun. Die ganzen Dad-Jokes, die reißen sich nicht von alleine.
1: Richtig. Aber um die schlechten Witze ging es jetzt heute mal nicht.
0: Nee, ausnahmsweise nicht, außer du bist extrem stolz darauf.
1: Ich bin manchmal stolz darauf, dass ich wirklich einen sehr schwarzen Humor habe. Aber das ist manchmal so situationsabhängig, den kann ich dir nicht spontan, also den kann ich dir nicht so geben. Jetzt auf der Konserve sehen, muss wirklich spontan passieren.
0: Naja, dir hätte ich eher schon zugeschrieben, dass du so spontaner und schneller bist obenrum.
1: Ich kann dir mal ein Beispiel geben. Meine Mutter braucht ab und zu mal Hilfe vom Pflegedienst, vom Verbandswechsel. Mhm. Die junge Dame kommt rein und meint, Platz da, hier kommt der Profi. Und Carsten, bleibst du böse an der Tür stehen und frag denn wann?
0: Oh, das ist gemein.
1: Das ist gemein. Aber wie gesagt, das ist.
0: Wie ist sie damit umgegangen?
1: Ich fand's lustig, sie nicht.
0: Ja, Hauptsache du hast Spaß, Carsten. Ist in Ordnung.
1: Alles gut.
0: Okay, aber du scheinst.

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1: Oder man muss es doch auch mal vom positiven Ende betrachten.
0: Ja.
1: So.
0: Okay. Deswegen, geh immer vom Schlimmsten aus, es kann nur besser werden.
1: Oh, ja, irgendwie feiere ich das, aber manchmal so ein bisschen positiv eingestellt zu sein und sich auf schöne Sachen zu freuen und zu hoffen, dass die auch schön sind, das hat doch auch was Tolles, oder?
0: Ganz genau, da hast du recht. Aber wie gesagt, also wo ich bei mir stolz drauf bin, ich habe es ja schon Jasper gesagt, das ist einmal, ich komme ja gar nicht aus eurem Sendegelände offiziell, ich komme ja aus Thüringen und ich bin auf mein Thüringen stolz.
1: Aber für heute sind wir alle eingespeist.
0: Ganz genau.
1: Für heute sind wir alle eins.
0: Heute sind wir eins und wir sind immer noch alle eins, egal was manche Leute versuchen, einen in den Weg zu werfen. Wir sind immer noch eine große Familie, egal wo wir herkommen.
1: Sehr gut. So, und jetzt erklärst du mir mal bitte Lokalpatriotismus oder Patriotismus als solches, weil da habe ich ehrlich gesagt sehr wenig Bezug zu.
0: Also ich sag mal so, jeder kommt doch irgendwie aus der Heimat, wo er herkommt und ist stolz drauf. Also ich sag mal so die meisten.
1: Nee, halt nicht. Warte kurz, meine Default-Einstellung ist, wo mich meine Mutter auf dieser Welt, auf die Welt gebracht hat, das hat nichts mit mir zu tun.
0: Okay, da stimme ich dir zu, du bist ja in dem Moment nur hinzugekommen.
1: Richtig.
0: Ich hatte ja niemand in dem Moment gefragt.
1: Nee, keiner hat uns gefragt, ja. wo wir auf die Welt gekommen sind. Und deswegen darauf stolz zu sein, finde ich ein bisschen seltsam.
0: Aber ich bin, sage ich mal, auf mein Thüringen stolz, weil wir so eine Mischung von jeglichen Kulturen, also zumindest für mich hier in Erfurt, sind. Und wir sind hier wirklich so eine Mischung. Ich habe ein Hotel nebenan, ich habe alles möglich, ich habe unterschiedlich der Religion und Kulturen mittlerweile. Mhm. Und ich bin auch damit aufgewachsen. Liegt auch, wie gesagt, dran, dass ich ein Hotel als Nachbarn habe.
1: Ja.
0: Dass du da wirklich alles Mögliche an Leuten mitnimmst.
1: Ja, das finde ich schön. Das finde ich wirklich sehr, sehr schön. Das finde ich toll. Nur frage ich mich, für mich ist Stolz immer verbunden mit Leistung oder verbunden mit meinem eigenen Zutun. Und ich frage mich, also erstens, würdest du Stolz auch so definieren? Und falls ja, was war dein Zutun dafür, dass du umgeben von oder dass in deiner Umgebung in der direkten andere Kulturen auch sind? Weißt du, wie ich meine?
0: Also dafür kann ich ja nichts. Ich wohne in so einem Mietshaus und dann kannst du dir die Nachbarn ja eigentlich nicht aussuchen. Aber ich muss dazu sagen, ich gehe nicht einfach fremd mit den Leuten um. Ich sage halt einfach auch mal Hallo. Und wenn ich feststelle, okay, er oder sie versteht mich im ersten Moment nicht, ich sag mal ehrlich, ein Handwinken versteht jeder. Und dann gibt's halt einfach mal so ein Handwinken. Oder wir haben auch nach der ganzen Flüchtlingskrise, wie sie immer sagen, es war keine Krise, es war halt wirklich notwendig, dass sie kommen mussten. Da war wirklich auch mal ein kleines Mädchen, hat kein Wort verstanden, aber die hat sofort gemerkt, der Carsten ist ganz lieb und nett und hat sich erstmal hinter mir versteckt, damit die Eltern sie nicht finden.
1: Ja.
0: Und ich habe nur so gemeint, weil so halt mit Hand und Füßen, ob ich gesehen hätte, wo ihre Tochter ist.
1: Ja.
0: Und ich habe nur so gemeint, ich weiß es nicht und habe so mit dem Daumen gemacht hinter mir. Und habe dann nur gemeint, okay, ich bin dann rückwärts in den Fahrstuhl bei uns rein und wir sind mit dem Fahrstuhl runter und in dem Moment schleicht sie sich an mir vorbei und erschrickt ihre Eltern.
1: Oh, das ist schon süß.
0: Aber ich fand das, wie gesagt, ich habe damit keine Probleme.
1: Ja. Und also dann bist du eher stolz darauf, dass du jemand bist, der Gemeinschaft fördert, der eine Community fördert.
0: Ganz genau. Also ich fördere zumindest hier für mich lokal einfach mal so Mensch sein, der offen ist. Und das ist auch das Einzige, was zählt. Das sei ein Mensch und sei im wahrsten Sinne kein Arschloch.
1: Total. Das unterstütze ich sehr.
0: Ja.
1: Mir fehlt dann nur noch der Sprung zu, ich bin stolz auf Thüringen.
0: Ich bin stolz auf Thüringen, weil Thüringen der inoffizielle Motor der ganzen Wirtschaft ist. Also wenn du Thüringen nimmst, wir haben eines der größten Logistikstandorte. Wir haben überall Kleinindustrien als Zulieferer, die eigentlich sehr unbekannt sind und alles liefern. Auch wenn man auf eine Sache nicht stolz sein kann, die meisten Blitzer, die in Deutschland verbaut werden, kommen auch aus Thüringen.
1: Ja, das verstehe ich alles. Also okay. Ich verstehe, dass du das cool findest, dass das aus Thüringen kommt. Was ich nur wirklich kognitiv, ich will dich dafür wirklich nicht bashen, mir fehlt nur dieses Quäntchen Verständnis zu. Was hast du dazu beigetragen, dass die ganzen Blitze aus Thüringen kommen? Und erst dann wäre es für mich so eine Sache wie so, ja okay, da bin ich stolz drauf, weil ich bin Teil davon, ich bin Teil der Blitzerproduktion.
0: Okay.
1: Weißt du, wie ich meine?
0: Wenn du wirklich was haben willst, ich habe seit 2013 eine Amateurfunklizenz. Und im Amateurfunk hast du jeder...

0: Person, die diese Lizenz hat, auch ein sein eigenes Rufzeichen. Mhm. Und ich habe mein Rufzeichen so gewählt, dass ich am Ende drei Buchstaben habe, die eigentlich im Internationalen heißen Lima Hotel Echo. Und ich habe daraus immer gemacht Landeshauptstadt Erfurt. Und somit bringe ich mich mit meinem Hobby in die Welt ein und bringe gleichzeitig, weil ich mein Rufzeichen eigentlich offiziell falsch sage, bringe ich das komplett in diese deutschsprachigen Raum rein, weil die meisten fragen danach, das war aber jetzt falsch ausgedrückt, da meinte ich, aber alle Buchstaben sind drin, die in meinem Rufzeichen vorkommen.
1: Und okay, warte mal, Carsten, da bist du stolz darauf, Erfurt-Propaganda zu betreiben.
0: Ganz genau, ich bin im wahrsten Sinne stolz darauf, mein Erfurt bekannt zu machen. Und okay, wenn du dir anguckst, es gibt ja hier zum Beispiel Clueso, den Musiker, ja, der hat das erste Open Air zum Beispiel hier direkt in Erfurt am Erfurter Domplatz gespielt.
1: Ja, aber Carsten, das hat doch der Clueso gemacht und nicht du.
0: Das hat nichts mit mir zu tun, aber es sind die Kleinigkeiten, die andere für mich machen.
1: Okay, also ich finde es toll, dass du Erfurt so feierst und ich will dir das gar nicht madig machen. Aber ich glaube, bis jetzt hat mich noch kein überzeugendes Argument für Lokalen oder generell für Patriotismus
0: Ich muss dazu sagen, Patriotismus ist auch so ein grenzwertiges Ding, was auch viel Schlechtes bringen kann. Also in dem Hinsicht, voll, wo man herkommt. Und da bin ich ehrlich, es gibt Dinge, auf die man hier in Thüringen und Erfurt nicht stolz sein sollte.
1: Ja, ja, ich glaube, das
0: aber
1: hat das jedes
0: Mal. Aber das möchte ich gar nicht so tief runterziehen. Wir haben genug Leute, die sich dann denken, wovon redet er? Aber das dürften meisten sich dann selbst raussuchen.
1: Dürfen sie. Ey Carsten, ich danke dir.
0: Ich hatte Jasper noch ein zweites Thema gesagt. Ich weiß nicht, ob er es hier reingeschrieben hat.
1: Sag's mir mal ganz kurz.
0: Ich bin auf meine eigene Stimme stolz. Weil ich bin so gesehen schon seit 16 Jahren in diesem Internet-Online-Moderator.
1: Mhm. Und deine Stimme wird erkannt?
0: Ich hatte schon mal, dass man das erkennt. Es ist zwar nur ein Kleinradio, aber ich kann mit meiner Stimme, und jetzt nicht erschrecken, ich kann mit meiner Stimme ohne viel Arbeit nach oben und ich kann das ganz weit nach unten. Ich komme teilweise mit viel Anstrengung in die Stimmlage von dem Udo, also von dem Herrn Lindenberg. Also das mache ich dir wirklich ohne komplette Technik.
1: Das ist krass.
0: Und das
1: ist ein heftiger Skill, Carsten.
0: Und das bin ich stolz drauf. Oder wenn ich manchmal wirklich in diese komplette Sprecherstimme reingehe, dann geht's manchmal rein, also ruft heute Abend noch an und dann 0331-70-97-110 und meldet euch. Also so kann ich das auch komplett in eine komplette Sprecherstimme wechseln.
1: Ja.
0: Und die meisten brauchen dafür Technik. Und ich habe hier einfach nur ein normales Festnetztelefon gerade in der Hand und zieh dir einfach mal die Stimme, wie gesagt, hoch und einfach runter oder komplett in diese Sprecherstimme.
1: Okay, das ist ein Flex, den kann ich so unterschreiben. Ich finde, darauf kann man stolz sein.
0: Ja, und darauf bin ich stolz. Und da habe ich auch schon oft genug gehabt, also du musst das jetzt nicht übertreiben, wie du sprichst.
1: Das glaube ich dir sofort.
0: Aber wie gesagt, ich hoffe, dass für dich heute noch genug andere anrufen.
1: Dankeschön.
0: Und ich bin gespannt, was die anderen dann noch zu erzählen haben.
1: Vielen, vielen Dank. Ey Carsten, du bist der Tollste, dass du die Runde eröffnet hast und mich angerufen hast. Dankeschön.
0: Bitteschön, komm dann später gut durch die Nacht.
1: Dankeschön, du auch. Bis dann.
0: Danke, ciao.
1: Tschüss. Ihr könnt mich immer noch anrufen. Nummer ist die 0331 70 97 110. Wir quatschen darüber, auf welche Sache ihr vielleicht ein kleines bisschen zu sehr stolz seid oder von welcher Sache ihr findet, dass andere Menschen zu sehr stolz sind. Und ich habe hier, glaube ich, sogar zwei Menschen in der Leitung, wenn ich das richtig lese. Maria und Lisa?
2: Hallo.
3: Hi.
1: Hallo ihr beiden, wie geht es euch?
2: Gut.
1: Ja, wo seid ihr? Was macht ihr?
2: Wir liegen.
1: Liegen ist gut?
2: Ja.
1: Okay, ist es die Couch, ist es der Boden, ist das Bett?
2: Bett.
1: Übernachtet ihr heute beieinander oder was geht bei euch?
2: Ja, genau.
1: Oh, wie cool. Und ihr hört zusammen Radio. Wie süß seid ihr denn? Habt ihr auch schon den Abend miteinander verbracht?
2: Ja.
1: Was habt ihr angestellt, erzählt?
3: Wir waren Fahrradfahren zusammen den ganzen Tag in den Ferien.
1: Oh, wie nice. Genau. Wohin seid ihr gefahren?
3: So halt hier so in der Umgebung.
1: Ja. Seid ihr an See gefahren?
2: Nee.
1: Nee, nur im Wald rum.
2: Mhm.
1: Was habt ihr erlebt? Was habt ihr gesehen?
3: Bäume.
1: Okay, stelle ich mir aber schön vor. Heute war ein schöner Sommertag, war nicht zu heiß.
2: Ja.
1: Mhm. Seid ihr denn auf eine Sache besonders stolz in eurem Leben und von der ihr vielleicht sagen würdet, vielleicht bin ich da ein kleines bisschen zu sehr stolz?
3: Zum Beispiel, wenn wir Sachen durchziehen, wie zum Beispiel jetzt beim Fahrradfahren, wenn wir uns was vornehmen, dann machen wir das auch so.
2: So. Oder beim Lernen, wenn wir lernen wollen oder das müssen, dann ziehen wir es auch durch.
1: Oh, das ist aber voll gut.
2: Ja.
1: Also ich finde, das ist eine Sache, auf die kann man stolz sein.
3: Ja.
1: Nehmt ihr euch dann so richtig große Fahrradtouren vor? Oder wie macht ihr das? Okay, und wie lange seid ihr dann so unterwegs?
3: Boah, ganz unterschiedlich. Also heute, wie lange waren wir unterwegs?
2: Ganzen Tag eigentlich.
3: Ja. So von 3 bis 7 manchmal, halt mit Pausen.
1: Boah, ihr seid ja heftig. Und also, keine Ahnung, trackt ihr dann, wie viele Kilometer ihr unterwegs seid? Nehmt ihr euch was zu essen mit? Wie geht ihr das Ganze an?
2: Wir gehen dann eigentlich immer meistens zusammen essen, irgendwo.
1: Ja.
2: Ja.
1: Und dann, aber trackt ihr die Touren und so und trackt ihr Kilometer oder geht es euch einfach nur drum rumzufahren?
2: Nee, eigentlich nicht.
3: Einfach, dass wir halt zusammen was unternehmen.
1: Oh. Wie lange kennt ihr euch beiden schon?
2: Oh. Seitdem
3: wir geboren sind.
1: Wirklich?
2: Ja. Ja.
1: Seid ihr Nachbarinnen oder wie?
2: Nee, eigentlich nicht. Aber von der Schule und so kennen wir uns.
1: Ja. Und hat's dann gleich Klick gemacht? Habt ihr gleich gecheckt, okay, wir wären Friends oder habt ihr euch erstmal beobachtet?
3: Also wir kannten uns auch schon durch unsere Eltern, deswegen eigentlich schon direkt so.
1: Oh, ihr seid richtige Buddelkastenfreunde.
2: Ja.
1: Okay, und was lernt ihr so zusammen? Was ist richtig ätzend zu lernen, aber was zieht ihr da trotzdem durch?
2: Mathe.
1: Mathe ist so scheiße, ich weiß. Mathe war richtig ätzend.
2: Ich check gar nichts.
1: Ja, voll. Was war das letzte Thema?
3: Oh, Gleichungen. Formeln, Gleichungen und so.
1: Uff. Ja,
3: ich
1: weiß, und es zieht sich auch vor lange, glaube ich, Gleichungen.
2: Ja.
1: Es ging nicht so schnell vorbei, das weiß ich noch. Okay, aber könnt ihr euch dann zumindest so ein kleines bisschen gegenseitig helfen?
2: Ja, wir telefonieren dann meistens oder kommen halt zusammen.
3: Und so.
2: Ja, genau.
1: Ja, und dann macht ihr zusammen Lernsessions. Gehen die genauso lang wie die Fahrradsessions?
2: Nee.
1: Ja, würde ich auch nicht so lange durchziehen. Macht ja auch nicht so sehr Spaß. Ja, nee. Cool. Aber ich finde trotzdem, dass es eine Sache ist, auf die man sehr stolz sein kann. Also so lange Fahrrad zu fahren, finde ich richtig, richtig nice, weil das ist voll gesund und Zeit an der frischen Luft und Sport und was weiß ich. Und weniger Zeit am Bildschirm ist, glaube ich, immer ganz geil.
2: Ja.
1: Und dass ihr Mathe zusammen durchzieht, das finde ich auch sehr bewundernswert. Weil ihr könntet ja auch sagen, nee, scheiß drauf. Schreiben wir halt 6er.
2: Ja.
1: Aber gibt es noch so eine Sache, wo ihr denkt so, boah, ja, da könnte ich vielleicht so ein bisschen weniger stolz drauf sein?
3: Weniger stolz?
2: Vielleicht, dass wir uns auch oft so beeinflussen lassen.
1: Mm.
2: So mit Marken oder sowas.
1: Ah. Ja, okay, checke. Ihr müsst jetzt nicht unbedingt Markensachen sagen, aber ist es dann so an Klamotten oder an welche Markensachen denkt ihr so?
2: Ja,
3: so wie Schuhe oder so.
1: Hm.
2: Ja.
1: Dann findet ihr es schon ganz nice, so die richtigen in Anführungszeichen Schuhe zu haben. Aber wenn ihr sie dann habt, dann denkt ihr so, ja, muss ja eigentlich nicht sein.
2: Ja, eigentlich.
1: Voll. Mir geht es auch voll oft so, dass wenn ich denke dann vor lange so, boah, ich brauche das unbedingt und dann fühle ich mich richtig cool und so. Und dann habe ich es auch gemerkt so, ja, okay, ist halt auch ein Schuh.
2: Unnötig.
1: Ja, voll, war eigentlich unnötig, ne? Oh, ich check voll, was ihr meint. Kann ich verstehen und muss ich an mir selber auch sagen, müsste ich mal dran arbeiten vielleicht.
2: Ja, ja auch.
1: Ey, cool, ich freue mich voll, dass ihr angerufen habt, Maria und Lisa. Ja. Dankeschön.
2: Wir uns auch, danke.
1: Habt noch einen schönen Abend, bis bald vielleicht.
2: Tschüss.
1: 0331 70 97 110 ist die Nummer, die ihr wählen könnt, wenn ihr Bock habt, mit mir zu quatschen. Ich würde mich super drüber freuen. Das Thema ist, worauf seid ihr vielleicht ein kleines bisschen zu sehr stolz? Oder worauf findet ihr, sind komischerweise Menschen stolz, obwohl sie es eigentlich nicht so wirklich sein müssten. 0331 70 97 110. Ich gebe euch einen Song Zeit und dann hören wir uns gleich wieder. 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
1: Wie kann ich das denn jedes Mal vergessen? Du hast es noch durchgesagt. Hallo, ich bin Cassandra. Wir sind hier bei Blue Moon. Und ich quatsch mit euch. Und zwar über das Thema, auf was seid ihr vielleicht ein kleines bisschen zu sehr stolz? Oder kennt ihr Menschen, die auf irgendwelche Dinge vielleicht ein kleines bisschen zu sehr stolz sind? Nummer ist die 0331 70 97 110. Meine Leitungen sind komplett leer. Ihr habt freie Auswahl. Ruft mal durch. Ich freue mich darauf, mit euch zu quatschen. Ich würde mich freuen, wenn ihr kurz anruft. Ich schwöre, ich bin nett und ich beiße nicht. Kennt ihr so Menschen, die vielleicht ein kleines bisschen zu sehr stolz darauf sind, dass sie nie um Hilfe bitten? Es sind, ich will hier keine Klischees bedienen, oft begegnet mir das aber bei Männern. Ich überlege gerade, ob ich auch eine Frau kenne, mich selbst vielleicht. Nein, das stimmt nicht. Ich frage sehr schnell nach Hilfe. Aber ich finde, keine Ahnung, das sind doch oft Menschen, die es irgendwie als Schwäche auslegen, was nicht zu wissen, oder? Und es macht ja irgendwie auch null Sinn. Also kein Mensch kann alles wissen. Wissen, das muss man sich immer irgendwie erarbeiten. Und wenn du selbst findest, es ist peinlich, nach was zu fragen, weil du Angst hast, dass man sich für dumm hält, na, dann bedeutet das doch auch andersrum im Umkehrschluss, dass du Leute dumm findest, die Fragen stellen oder was nicht wissen. Und das finde ich so hart unattraktiv, ey. Ey, also keine Ahnung, Menschen, die sich nicht eingestehen können, eine Schwäche zu haben, das finde ich seltsam. Es ist doch, also ich finde es immer attraktiv, wenn Menschen sagen können, ey, das kann ich nicht. Oder ey, das weiß ich nicht. Kannst du mir mal kurz helfen? War mir noch nie unsympathisch, wenn jemand sowas sagt. Ganz im Gegenteil. Keine Ahnung. Deswegen Menschen, die finden, man sollte nie um Hilfe bitten oder Menschen, die selbst nie um Hilfe bitten, also nee. Da ist Stolz absolut unangebracht. Weil man kommt ja viel, viel schneller ans Ziel, wenn man andere Menschen nach Hilfe fragt. Das ist doch vollkommen bescheuert, 3 Stunden durch den Baumarkt zu laufen, nur wegen einer, ich habe keinen Namen im Kopf für eine Schraube, aber wegen einer Schraube, die man nicht findet. Wenn man auch eine mitarbeitende Person einfach kurz mal fragen kann, hey, ich suche diese Schraube, und dann bist du in 3 Sekunden, stehst du vor der Schraube und hast sie in die Hand. Problem viel, viel schneller gelöst. Und viel attraktiver insgesamt. Nora, was sagst du? Darf man um Hilfe bitten?
2: Cassandra, total. Vor allem, wenn man die Leitung leer hat. Ich habe das auch mal moderiert, Cassandra.
1: Wirklich?
2: Ja,
1: erzähl mir alles.
2: Ich habe Stefan Michme. Mein Name ist Nora Tschirner. Ich habe auch mal ganz früher Blue Moon moderiert bei euch.
1: Nora!
2: Und dachte gerade, ja, Mann.
1: Du bist die Geilste, dass du anrufst.
2: Ich war hier gerade durch Brandenburg und denke, was ist da los? Warum ist bei Blue Moon eigentlich, ich glaube, es hackt.
1: Ja,
2: so,
1: oder?
2: Die Leitung leer.
1: So kenne ich die Menschen gar nicht.
2: Also, entschuldige bitte, da ist man mal 20 Jahre weg. Und da dachte ich mir, Moment.
1: Du hast mal kurz Pause gemacht.
2: Nö, ich fahre hier kurz weiter. Das ist in Brandenburg, fährt man einfach ganz entspannt weiter. Ruf mal kurz durch. Die Nummer, die man immer noch in- und auswendig kennt.
1: Hau raus.
2: 0331-77-97-110. Seit ich 15 bin und eine selbstgebastelte Wollmütze hatte, kann ich die natürlich und dachte so, was geht eigentlich ab? Was ist los?
1: Ich finde nicht, dass du zu stolz darauf bist, dass du die Nummer kennst. Ich finde, das ist genau das Level, das wir brauchen.
2: Ich wollte aber sowieso mal sagen, also guck mal, Cassandra, was ich mich ja frage, das kannst du wahrscheinlich, wie alt bist du nochmal? Entschuldige bitte, ich habe kurz nicht aufgepasst.
1: Ich bin 34.
2: Ja, gut, dann bist du ja also immerhin doch schon 10 Jahre jünger als ich. Jetzt frage ich mich, ist denn das in einer Gesellschaft wie Deutschland überhaupt die richtige Frage? Also mal davon abgesehen, dass wir schon auch an Punkten ja ein kleines Stolzproblem an den Punkten haben, die wir ja wissen. Aber ich meine so grundsätzlich, jetzt vom Emotionalen und Mentalen her, finde ich ja, dass Leute ganz schön oft eigentlich viel zu wenig stolz auf irgendwas sind, was sie machen, habe ich jetzt gedacht bei
1: Glaubst
2: der Frage.
1: Glaubst du, wir sind eine Schamnation?
2: Jo. Oder?
1: Mhm.
2: Naja, und vor allen Dingen ist es so, also was ich so merke, ist, wir haben dieses einfach so, also ganz straight sagen, dass man was gut kann und so ein Sweet Spot von Stolz sein haben wir, glaube ich, nicht gut. Ne? Es ist entweder krass Oberwasser oder wie wenn jemand sagt, ey, ich glaube, das kann ich echt gut. Da stehen gleich 1000 Leute daneben, die sagen, die 70 will.
1: Ja, wir buttern. Ja, stimmt eigentlich. Boah, vielleicht ist es auch ein Me-Problem, dass ich diese Frage rausgesucht habe. Weil wir sind nicht so Performance von Stolz ist nicht unser Ding.
2: Nee,
1: aber trotzdem haben wir doch ein Stolzgefühl in uns drin, findest du nicht? Also selbst wenn wir das nicht kommunizieren.
2: ich weiß, ähnlich wie bei der Scham, wo es ja auch so, glaube ich, so einen evolutionären Sweet Spot gibt. Warte mal ganz kurz, entschuldige, jetzt habe ich dich aus Versehen auf meinem Radio auch noch angemacht. Geht natürlich nicht so. Der alte Profi weiß, das geht, darf man doch.
0: Dankeschön.
2: Nicht. Dank. So, ich habe jetzt übrigens mal auf dem Netto-Parkplatz angehalten, damit wir auch
1: extra der, für mich, du bist die Beste.
2: Fang jetzt hier einfach nicht weggehen. So, also jedenfalls frage ich mich gerade, ich komme jetzt gerade von so einem Kinderdreh, wo so ein selbstbewusster junger Schauspieler ist, der ist jetzt so wie 9. Und ich denke, das ist so eine neue Generation, die so irgendwie sagt, ja, das kann ich gut und das und so. Und ich glaube, das wächst jetzt gerade so ran. Und ich weiß jetzt nicht, wie gesagt, was bei dir so in dem Alter los ist, aber das hatte ich eher das Gefühl, genau wie bei Scham, das ist so ein evolutionären Sweet Spot von, warte mal, das ist echt unangenehm, weil das ist auch wichtig, dass ich mich da jetzt schäme, weil das vielleicht jetzt nicht so cool, wenn man das macht, weil, weiß ich nicht, ne? Dass wir sind ja Überlebende von Leuten, die sich auch sozial haben korrigieren lassen.
1: Ja, voll.
2: Und beim Stolz ist es immer so ein, also ich finde, es gibt so Stolz kann ja auch so ein Anzeichen von so einer Würde sein, die man hat. Und da finde ich, beobachte ich sehr, dass wenn ich zum Beispiel sage, so unkokett einfach sage, ja, ich weiß, das kann ich gut. Also das habe ich halt sehr gelernt, auch so, weiß nicht, Komplimente anzunehmen. Ich werde jetzt nicht sagen, wenn mir jemand sagt irgendwie, das hast du cool gespielt, dann sage ich nicht,
1: oh danke so. Schön, ja,
2: so, sondern dann sage ich, doch, das weiß ich und ich freue mich trotzdem über das Kompliment, aber ich freue mich, also, I know. Und das ist schon, merke ich, auch wenn andere Leute das mit ihren Skills machen, oft so ein Ding, wo die sich dann entweder entschuldigen dafür, dass sie das jetzt mal so ganz großspurig sagen, oder andere Leute das dann sofort korrigieren. Und das finde ich in unserer Kultur ganz komisch. Es gibt nicht so ein geradezu auch so zeitsparendes Jammern. Also ich habe das ja auch gelernt, das und das.
1: Ja.
2: Und deswegen, ich kann das. Ich so. Aber dieses Stolz darauf sein, dass man unabhängig ist, das kenne ich schon auch gut.
1: Ja, zwei Gedanken. Also vor allem, als du gerade gesagt hast, so mit Komplimenten annehmen und damit umgehen und so, habe ich mich gefragt, wie ich reagieren würde, wenn die Person, der ich gerade ein Kompliment mache, sagt, ja, ich weiß, danke. Dann würde mich das auch kurz irritieren. Ich würde es danach nicht unbedingt als negativ einkategorisieren. Aber mir würde es schon kurz auffallen, weil das einfach nicht so gesellschaftlich...
2: Weil es nicht passiert,
1: das,
2: ne?
1: Ja, genau, das kennt. Ist nicht die gesellschaftliche... Darauf haben wir uns nicht geeinigt, dass wir so hier reagieren.
2: Genau, noch nicht. Ich hatte meine Maskenbilderin, die hat immer total cool gesagt, wenn man zu der gesagt hat, ey, du hast echt einen guten Pullover. Der Pullover ist voll schön, hat sie gesagt. Ey, das ist total interessant, das sagen alle Leute mit gutem Geschmack. Finde ich auch, also das ist die humoristische Erhöhung, aber ich finde, so ein bisschen den so annähern, also dieses Kokette, eine Freundin von mir hat eine Tochter, die neulich so eine Prüfung abgelegt hat, wo auch Erwachsene, also es war jetzt ein Hobby, ich will da jetzt nicht zu sehr ins Detail gehen, aber wo es um ein Hobby ging, was dann auch Erwachsene gemacht haben und die hatten alle dieselbe Prüfung und dann mussten die halt so Sachen technisch da machen und zum Schluss hat dann so die Lehrerin gefragt, oder die Großleiterin oder sowas. Ja, wer von euch glaubt denn, dass er bestanden hat? Und dann haben halt wirklich so die ganzen Erwachsenen, also eigentlich alle aus dem Kurs total rumgedruckt. Und dieses 8-jährige Mädchen hat halt gesagt, ja, ich glaube, ich habe das bestanden. Und es war aber wie so ein... Oh. So. Aber warum denn auch nicht? Ich meine, sie hat es gelernt, voll. Sie war ja dabei.
1: Ja.
2: Sie hat ja gecheckt, was sie, also war, und das ist auch so, es ist auch so geil effizient, irgendwie da jetzt nicht ewig so einen Tanz drum zu veranstalten.
1: Ja, natürlich, voll. Und das war auch die zweite Sache, auf die ich eingehen wollte, die du anfangs gesagt hattest, mit dem 9-jährigen Jungen, weil ich glaube, dass das vielleicht nicht unbedingt, kann schon sein, nicht unbedingt eine neue Generation ist, die ranwächst und mit Stolz anders umgeht, sondern ich glaube, dass wir als Kinder vielleicht alle stolzer waren, aber im Laufe unseres Lebens gelernt haben, dass man sich ein bisschen kleiner machen muss und dass man ein bisschen zurückfahren muss. So, ne? Ja, genau.
2: Halt mal nicht so, das wird hier nicht so gern gesehen.
1: Genau.
2: Wenn du, ne? Weird.
1: Ja, voll. Weil ich kann mich auch an eins meiner Lieblingskomplimente oder Geschichten von meiner Tante erinnern, die mal zu mir meinte, als ich klein war, hätte sie mir ein Kompliment gegeben und meinte so, ey, Cassandra, du kannst schon richtig gut sprechen. Und ich hätte nur geantwortet, danke, du auch.
2: Und ja, Mann.
1: So, weißt du, und ich meine, Kinder, Also Kinder kriegen ja so ständig irgendwie Komplimente. So. Ich mache meinen kleinen Nichten und sowas, sage ich ständig, wie super und großartig sie sind. Und die sind dann so, ja, ich bin halt voll cool, so, ich kann das voll. Aber dann geht's halt los mit 12 und dann merkt man, kriegen die so in der Schule mit, ja, du bist ja eine ganz schöne Angeberin oder was weiß ich, was dann dazu kommt.
2: Ja, überhaupt dieses komische Bewertungssystem geht dann los, ne? Von wegen, ja, schön, 2-, super, aber was ist eigentlich, oder keine Ahnung, hier eine 4 geht gar, also diese komische Einkategorisierung ist ja eh kompletter Irrsinn, meiner Meinung nach, aber gut. Und sowas, eigentlich irgendwas geht, und wie gesagt, es ist auch einfach nicht, also es wird schnell verwechselt mit angeben, wenn jemand einfach selbstsicher ist. Und das finde ich dann immer so, also man möchte gerne derjenige sein, der die Blumen überbringt. Wenn der andere aber sagt, ja Mann, cool, Blumen stehen mir auch voll gut, dann ist so, nee, also bitte.
1: Also
2: entschuldige mal. Der Gebende möchte gerne auch die Oberhand so behalten.
1: Und ja, das ist halt echt irgendwie auch so ein Machtding. Stimmt, ja, ne? Stimmt.
2: Das ist cool.
1: Oh, das fühle ich voll.
2: Ne? Und das ist irgendwie was, finde ich, warum man immer noch, finde ich, jetzt so ein sich gegenseitig cheerleaden muss.
1: Ja.
2: Das ist immer so, wenn jemand das geil annehmen will, jemand der anderes daneben steht und sagt, ja, finde ich voll gut.
1: Ja.
2: Genau, zieh das mal jetzt weiter durch und nicht sich dann wieder so, dieses Deckeln ist.
1: Voll. Als würden wir ein Podest nur erlauben, wenn wir andere da hochlassen.
2: Genau. Und
1: aber sie dürfen da nicht von selbst hin. Genau.
2: Nee, und wenn die das sich auch wohlfühlen, dann sollen die aber auch schnell wieder runter. Also das ist irgendwie
1: das ist komisch. Ganz komisch.
2: Ja.
1: Stimmt. Oh, das macht
2: das ist irgendwie Machtquatsch.
1: Aber hast du trotzdem keine Sache in deinem Leben, von der du sagst so, oh ey, Nora, da ein kleines bisschen weniger vielleicht.
2: Nö. Ey, das hat aber auch wirklich so lange gedauert. Also ganz ehrlich, was ich mir für eine Platte gemacht habe, wegen 1000 Sachen, also muss ich auch wirklich sagen, ich habe ja echt auch so eine Mental Health Geschichte und sowas. Und das sind ja all diese Sachen, die daher kommen. Ne? Dann bin ich ja auch noch neurodivergent, was ja immer noch jetzt ist ja die Gesellschaft schon mal so weit, dass sie sagt, Leute, pass mal auf. Wir machen einfach, also wir nennen es jetzt nicht mehr Krankheit, es ist nur noch eine Diagnose. Ich denke, Digga, ganz kurz, ohne uns hättet ihr alle überhaupt nicht überlebt. Also, wir sind halt ihr seid halt einfach komplett alle, die nicht neurodivergent sind, die Nachfahren von Leuten, die nur durch neurodivergente Leute krass Essen bekommen haben, weil die wussten, wie man jagt. Das sind ja auch so Sachen. Das heißt, wenn du so drauf bist, oder ich meine, wie gesagt, also die ganze Diversität von Gehirnen, von Charakteren und so, da gibt es ja schon wenig Platz für.
1: Ja.
2: Das heißt, da sind wir jetzt gerade zum Glück, das ist ja auch so ein eigentlich ehrlich gesagt ein Segen, was dann so im Online-Bereich los ist, dass so das ganze Selbstbewusstsein, was da jetzt so international erwacht, dass man so merkt, warte mal kurz, kann das sein, dass wir ganz schön kacke behandelt wurden alle und kann das sein, dass wir einfach die krassesten Problemlöser sind und kann das kurz mal sein, dass wenn wir ein bisschen mehr Selbstbewusstsein kriegen, man vielleicht anerkennt, dass das einfach Superkräfte sind, die Neurodivergenz-Leute haben, egal in welcher Form, das sind alles so Sachen, das heißt, schon auferlegt habe jetzt halt mal den Ball flach. Nö, ich werde jetzt 45 in 2 Wochen. Ich bin überhaupt auf gar nichts mehr viel zu stolz. Also wenn ich jetzt stolz bin, dann gehe ich immer erstmal grundsätzlich davon aus, dass ich recht habe.
1: Das ist
2: mir mühsam erlernt habe. Und was ich ja auch, wo ich auch ganz ehrlich sagen muss, dass ich ständig auch anderen Leuten, wo ich gehe und stehe, versuche mitzugeben, wo ich so denke, also so weit kommt es jetzt noch, dass ich die ganze Zeit Cheerleader bin für Leute und sage, hey, yeah, you go, das ist deine Nische. Ich habe keine Ahnung, was du da machst. Ich verstehe es nicht, aber ich sehe, dass deine Augen leuchten, wenn es um folgendes Thema geht. Scheiß auf alles, was andere sagen. Du sagst das und so. Und dann lade ich so zum Deckeln ein. Sicher nicht. Das fände ich wiederum ein bisschen, also das finde ich auch dann, da finde ich ja auch so, nö. Also meine ich mit.
1: Finde ich super.
2: Also Schuldige, nicht Schuldige. Da bin ich so.
1: Wie bist du an den Punkt gekommen?
2: Nein, durch echt krass viel Arbeit. Also innere so Seelenarbeit. So. Üben. Und immer wenn ihr seht, so, was mein Glück ist, ist, dass ich mir relativ früh als Kind ein Top-Vorbild gesucht habe, nämlich meine Oma, die einfach so ein total Stehaufmännchen-Person war und immer so irgendwie anscheinend so ein Deal mit dem Leben hatte. Und ich habe mir halt gleich jemanden gesucht, der schon so alt war, aber ich dachte, es macht jetzt keinen Sinn, sich so, also klar habe ich für bestimmte Themen dann auch mal hier und da jemanden Vorbild so, aber ich dachte so, ich brauche ja so jemanden, der schon so ein ganzes Leben geil gelebt hat. Das macht ja am meisten Sinn, weil sonst kann ja jemand, bis er 60 ist, voll die happy person sein.
1: Ja.
2: Und wenn der dann aber so bitter wird mit 75,
1: ja, ist auch nicht fun.
2: Da hast du ja auch auf das falsche Pferd gesetzt. So, also habe ich mir gleich eine total coole Person ausgesucht. So.
1: Ja.
2: Und das hat dann so ein bisschen dazu geführt, dass ich gleich so einen Gesamtblick aufs Leben immer auch habe. Und immer mich daran orientiert habe. Das heißt, immer wenn so eine Wegkreuzung war von, oh, hier könnte es jetzt, wenn ich den Weg weiterlaufe, in Sachen Bitterkeit gehen im Alter, da laufe ich mal lieber nicht lang, bin ich in die andere Richtung gelaufen und habe dann da geübt. Also wie zum Beispiel Selbstoptimierung in jeglicher Form oder so. Muss man natürlich auch aufpassen, dass man da nicht einen Selbstoptimierer im Weile Wege finden wird. Es ist so knirsch. Aber es ist so ein, ich glaube, es ist ein grundsätzliches sich entspannen Ding und echt tatsächlich so sehr krass trainieren auf Schönheit in kleinen Dingen. Klingt so wahnsinnig nach Cornflakes-Packung, aber ist es tatsächlich. Und wenn man das übt, dann funktioniert das total krass. Und das aber habe ich einfach echt lange geübt.
1: Ey, richtig, richtig so. Lebensweisheit unloaded hier im Blue Moon.
2: Ey, du, was kommen, sind mal die Leitung leer? Denke ich mir, Cassandra, so geht's nicht.
1: Und es hat funktioniert. Es hat funktioniert, weil da ist jetzt jemand in der Leitung.
2: Ist jemand in der Leitung?
1: Ja.
2: Der angelockt gemacht.
1: Hast du?
2: Und ich übrigens noch mal ganz kurz dazu, krasseste Promo-Verweigerin ever. Immer so, nein, bitte keine Interviews. Aber wenn Cassandra in Not ist, weil einfach keine Sau,
1: dann will sie in, selbst
2: also, den Respekt auch mal zeigt, in der Talkshow anzurufen. Ich glaube, es hat, als ob du deine Zeit gestohlen hast. Was macht ihr denn Berlin und Brandenburg? Irgendwie hier Computerspiele, so. Erdnussflips ja, genau. Essen oder was? Da ruft man mal an.
1: Ihnen. Ja.
2: Da beantwortet mal der Cassandra auch mal die Fragen. Da muss ich erst kommen und hier mal auf den Tisch. Das ist irgendwie unangenehm. Aber gut, ich hoffe, das hat sie jetzt gelöst. Ich werde weiter zuhören und das prüfen.
1: Du bist die Allerbeste.
2: Und werde ab jetzt immer, also jedenfalls tun wir so, immer Blue Moon hören, um zu gucken,
1: ob die sich hier alle benehmen. Deutschland
2: weißt
1: gesamt.
2: Du, eines Tages ist dann wieder, ist irgendwie wieder Blackout. Dann wünschen sich alle irgendwie, oh, Stromausfall.
1: So
2: hätte
1: nämlich.
2: Man damals beim Blue Moon angerufen.
1: So. Ja. Aber dann bin ich auch nicht da. Nö, dann kommen wir auch
2: dann
1: nicht,
2: dann
1: Nora.
2: Dann wir irgendwo auf dem Netto-Parkplatz so. Essen, Erdnussflips. Und dann können die alle mal sehen.
1: Ganz so, genau. Ganz
2: so, dann
1: genau.
2: Sind wir da stolz drauf und zwar auch nicht zu viel. Das sage ich dir mal.
1: Nee, da sind wir ganz laut, du.
2: Das ist mir aber richtig laut hier doch. Kann man hier nämlich sagen, sind mich keine Sau. So. Also, ich wünsche dir eine sehr schöne
1: Dankeschön.
2: Sendung und wirklich ein bisschen mehr Disziplin bei der Zuhörer und an Anruferschaft.
1: Ja.
2: Das wirklich damals in meinen Zeiten kurz nach dem Krieg.
1: Ja.
2: Das waren wirklich
1: das
2: noch
1: war,
2: also da hat man da.
1: Damals war alles besser.
2: Don't get me started. Ja. Also, habt's schön, ihr Lieben.
1: Dankeschön. Hab einen schönen Abend, Nora. Tschüss.
2: Du auch.
1: Danke.
2: Tschüss.
1: Tschüss. Auf was seid ihr eventuell ein kleines bisschen zu sehr stolz? Oder, wir haben es von Nora gelernt, auf was seid ihr genau das richtige Maß an Level an Stolz? Lieber Mirko, wie geht es dir? Hallo.
0: Einen wunderschönen guten Abend. Mein Name ist Mirko. Hallo.
1: Wie heißt du? Mitko, Entschuldigung.
0: Ja.
1: Ey, es tut mir leid, es ist Heuschnupfensaison. Meine Augen sind nur zur Hälfte am Start.
0: Grüße raus an Frau Tschörner. Wunderbar, dass du angerufen hast, Nora. Ich bin nämlich auch schon langer Blue Moon-Fan. Ich habe damals nämlich schon bei Holgi zugehört.
1: Ach, bist du doch bezaubernd. Danke, dass du dann heute bei mir anrufst.
0: Ja.
1: Wie war dein Tag bisher?
0: Alles gut, ich habe heute und habe morgen frei.
1: Das ist natürlich großartig. Dann hast du ein langes Wochenende.
0: Nee, Sonntag geht's wieder los.
1: Ach, verdammt. Ich hab's probiert. Okay, was arbeitest du denn?
0: Und zwar, ich bin Leitung von der sozialen Betreuung in einer Seniorenresidenz.
1: Aha. Okay, aber wenn du da in der Leitung, habe ich das richtig verstanden? Du bist in der leitenden Funktion?
0: Ist ein Teamleiterjob.
1: Also okay. Ich habe hier stehen, dass du auch sehr stolz darauf bist, dass das die Sache ist in deinem Leben, auf die du stolz bist. Erzähl.
0: Ja, genau, weil ich bin Altenpflegehelfer, hinterher ich nochmal eine Weiterbildung gemacht zum Heilerziehungspfleger.
1: Mhm.
0: Und genau das, was mich damals berührt hat, in die Altenpflege zu gehen, dieses, sagen wir mal, Betreuen von Menschen, Spazieren gehen, Sport und Spiel, habe ich jetzt wiedergefunden, das zu planen, das zu organisieren, auch natürlich die Rampensau zu sein, die Leute, ich bin ein sehr humoriger Typ, das macht mich stolz, auch Social Media Beiträge zu erstellen, das Ganze drum und dran zu organisieren und einfach den Leuten ein Lächeln ins Gesicht zu zaubern. Und weil ich weiß genau, dass ich dazu einen großen Beitrag leiste mit meinem Team.
1: Ey, du bist ja bezaubernd. Nicht nur, dass du überall einsetzbar bist auf allen Fronten, sondern du hast auch noch richtig Spaß an der Sache.
0: Natürlich. Ey, also man weiß natürlich auch, wenn es mal brennt, dann ist man auch mal in der Pflege oder wie es halt ist oder ist mal in der Küche oder die Bewohnerversorgung. Aber es ist ein Haus, das gehört alles dazu und ich weiß genau, das macht mich stolz. Ja. Und ich möchte keinen anderen Beruf machen, weil genau das ist die Nische, wo ich gesagt habe, hey, da könntest du eigentlich mit rein, weil ich plappere viel und das kann ich genau dort anbringen und in der Pflege. Da guckt man doch schon auf die Zeit und da, ja, da war ich, das war nichts für mich. Also ja, es ist anders, aber da hat man halt nicht dieses viele Schnattern und da, ja, das war immer so ein Zeitmanagement-Konflikt für mich.
1: Okay, und du hast ja aber auch eine Weile gebraucht, um an den Job zu kommen, den du jetzt hast, weil du hast erwähnt, dass du auch eine Weiterbildung noch gemacht hast.
0: Ja, ganz genau. Ich war erst Helfer, habe dann in verschiedenen Assistenzstellen gearbeitet in der Altenpflege, bis ich dann zu den behinderten Menschen kam. Mhm. Und da habe ich gesagt, wow, also diese Mischung aus Pflege und Betreuung, die bockt mal richtig. Ja. Weil wenn ich weitermachen möchte, dann möchte ich jetzt nicht nur reine Pflegefachkraft werden, sondern diese Mischung, habe ich gesagt, komm, dann lernst du Heilerziehungspfleger.
1: Wow.
0: Ja, dann habe ich das gemacht, bin dann auch durch Deutschland getingelt, also habe in der bundesweiten Zeitarbeit gearbeitet, habe unterschiedliche Facetten, unterschiedliche Konzepte kennengelernt, war 10 Tage unterwegs, habe dann auch da was besucht, war in Pirna, Sächsische Schweiz oder an der Schweizer Grenze oder in Köln und ach, überall Kinderheime, da, bis ich gesagt habe, okay, ich möchte jetzt sesshaft werden, war auch eine geile Zeit, ist auch, man lernt, also das Wichtigste, man braucht den Koffer und einen Notizblock, da braucht man, das ist wirklich, man weiß genau, jetzt geht's los, du wirst eingesetzt, Koffer packen, Notizblock hier, da bist du, da muss man sich ein bisschen orientieren, nach einem Monat war man wieder woanders.
1: Ja.
0: Oder man war bis zu 3 Monaten wie, das, ich habe mich dann so gefühlt, na, ich habe dann so ein bisschen gesagt, ich bin der männliche Pfleger wie Mary Poppins.
1: Oh, das ist eine cute Vorstellung, das ist schon sehr süß.
0: Ich kam dann, hab Feuer gelöscht und bin dann wieder gegangen.
1: Aber du hast nur was Schönes hinterlassen. Guck mal, du hast eine heile Welt hinterlassen. Das ist doch wunderschön.
0: Natürlich, weil erstmal, wenn ein Betrieb so eine Not am Mann hat, ja, dann bezahlt er dann auch eine Zeitform, also eine Leasingkraft, die dann aus Magdeburg bis nach NRW fährt und dann Hotel und so weiter. Das heißt, die Hütte hat da richtig gebrannt und dann hat man die Bewohner kennengelernt, man hat die Leute kennengelernt, man wusste, man war ein, sagen wir mal, gut bezahlter Gastarbeiter, weil ich war da zu Gast. Ich bin dann wieder gefahren. Also alles so drum und dran hat mich nicht interessiert. Fokus war auf, sagen wir mal, den Einsatz. Und hinterher hat sich wirklich dann rausgestellt, ob das 1 Monat ging oder ob das 4 Monate ging. Man hat dann wirklich, das war so ehrenvoll. Man hat gesagt, okay, danke schön, dass du da bist. Und man hat Geschenke gekriegt. Oh,
1: das ist ja richtig wertschätzend.
0: Ja.
1: Das ist richtig schön.
0: Allein auch diese weite Touren, also dieses weite bundesweite Einsatz hat mich auch stolz gemacht. Also das auch, wo man sagt, okay.
1: Dann hast du auch richtig was vom Land gesehen, wa?
0: Ja, und man lernt ja auch das. Und wie gesagt, ja, dann habe ich auch eine schöne Weihnachtskarte gekriegt von meiner Chefin. Hm. Und da steht auch so drin, ja, du hast das Level, wie gesagt, ich habe auch viele neue Sachen reingebracht. Ich will ja halt nicht nur, dass die Senioren da das klassische, ja, macht auch Spaß, aber ich möchte weg von diesem klassischen Sport und Bingo, sondern wir gehen abends auch mal richtig raus und unterwegs.
1: Ins Berghain, ins Gütgat, da können wir alles.
0: Wir machen alles mit, also wir machen im Winter, machen wir abends Comedy-Veranstaltungen, das ist dann Beamer und dann gucken wir Hausmeister Krause oder wir gehen richtig raus. Letztes Mal haben wir eine Party, Tanz auf der Terrasse gemacht. Und das ist halt Lebensfreude, die ich damit bezeichne. Natürlich muss man das darf man auch nicht unterschätzen. Es gibt ja auch Ergotherapeuten, die sowas machen, muss ja kein Hepp sein.
1: Ja.
0: Wer diesen Beruf macht in der sozialen Betreuung, der muss Rampensau sein, der muss Entertainer sein, der muss wirklich auch Gesundheit an einer Panne haben.
1: Aber hör mal, also was ich mich frage, ich hatte ja vorhin auch schon nachgehakt, du bist ja schon noch in eine Führungsposition gegangen. Ja. Und ich dachte immer, wenn man dann so in Führungspositionen wechselt und eins höher geht quasi, dann ist man mehr mit Orga beschäftigt als mit der Originaltätigkeit, die man gelernt hat.
0: Das stimmt. Ich sitze wirklich 70-80% am PC.
1: Mhm.
0: Auch alles delegieren und organisieren und überwachen. Aber ich würde ja untergehen, würde ich das nur machen. Also ich möchte dann auch bei den Gruppen dabei sein, die mir Spaß machen. Ich möchte auch den Bewohner kennenlernen, weil ich bin kein Verwalter, der eine Akte einpflegt, sondern ich möchte auch die Leute kennen. Und es würde ja weiß ich nicht, ich könnte das nicht, wenn ich nur an meinem PC sitze. Nee.
1: Aber dann, Mitko, dann pickst du dir die Rosinen raus, ist das so?
0: Nein, ich mache ja auch alles andere. Also, okay. Wenn Not am Mann ist, dann, wie gesagt, ich springe auch ein und, also, nö.
1: Ja.
0: Aber verstehst du, du musst an der Basis trotzdem präsent sein, ja. Sonst verlierst du den Bezug zu den Bewohnern. Und ich kann nicht Teamleiter sein, wenn ich nicht auch selber aktiv die Mitarbeiter unterstützen und auch mit aktiv drin bin.
1: Finde ich eine tolle Einstellung. Weil oft ist es ja so, dass so Führungskräfte hinterm Schreibtisch sitzen und nur delegieren und eigentlich gar nicht wissen, was die Arbeitsrealität ist.
0: Ja, das wäre aber dann ein schlechter Teamleiter.
1: Genau.
0: Weil ich muss ja meine Leute, man muss ja auch eine Akte, also bestimmte Punkte bearbeiten und oder weiß ich nicht, Spaziergänge anlegen oder ja. Einzelbetreuung planen. Und wenn jetzt ein Neueinzug kommt, ja, wie soll ich denn das planen, wenn ich den nicht kenne? Also, ja. Wenn ich nur ein Stück Papier habe.
1: Ey, finde ich super von dir. Kann ich dir noch eine Frage stellen, die vielleicht ein bisschen intim ist?
0: Immer raus.
1: Hast du Lieblingsmitbewohner oder Lieblingsbewohner? So rum.
0: Also, pass auf, ganz einfache Antwort. Man hat Sympathien für den einen mehr, den anderen weniger, aber das Ziel muss sein, und in der Praxis darfst du es nicht zeigen, und aber dass man natürlich den einen mehr mag als den anderen, das geht. Das ist menschlich und das gibt es, ja.
1: Das finde ich eine sehr diplomatische und gut ehrliche Antwort.
0: Nee, das ist auch so, weil es gibt wirklich Leute, mit denen verstehe ich mich besser und mit denen mag ich mich mehr, aber im täglichen Verhalten darfst du es halt nicht spüren lassen.
1: Ja.
0: Du darfst niemanden bevorzugen und niemanden benachteiligen.
1: Ja, das finde ich aber eine sehr noble Einstellung von dir.
0: Ja, es gibt natürlich welche, die immer meckern oder
1: ja.
0: Das ist hier so scheiße, ich bezahle, also die, nicht nur. Es beruht auf beide Seiten. Es gibt Pfleger, die meckern ganz schön viel. Es gibt aber auch Bewohner, die hauen einen ganz schön. nicht nur Worte um den Kopf, meine ich.
1: Aber Mitko, würdest du auch sagen, du bist stolz darauf, dass du viel arbeitest?
0: Natürlich. Dann macht man doch einen Mehrwert. Ich finde, genauso wie ich Beschäftigung für die Senioren mache, Beschäftigung für mich, indem ich arbeite.
1: Aber wie viel Freizeit hast du denn noch? Also verbringst du deine Zeit lieber auf Arbeit
0: Nein. Also ich bin hier Workaholic, nur weil ich sage, mein Job macht mich stolz.
1: Ja.
0: Ich habe schon Freizeit, also ich habe schon eine 40-Stunden-Woche normal. Also
1: okay.
0: Ich arbeite schon gern. Ja. Nicht mehr.
1: Weil solche Menschen finde ich nämlich auch sehr irritierend. Die sagen, ey, ich bin richtig stolz darauf, wie viel ich arbeite. Ich habe so eine 120-Stunden-Woche. Ich finde das richtig geil. Und ja, alle anderen,
0: die große Knall kommt und man eine ganze Weile nichts mehr kann.
1: Ich glaube auch, dass das nicht so gesund ist auf Dauer.
0: Ganz wichtig, gerade jeder soziale Bereich. Nein ist oftmals ein viel weiteres, viel, viel mehrwertiges Ja.
1: Erkläre.
0: Kannst du einspringen? Nein, kann ich nicht. Ich muss meine Freizeit, ich muss mich erholen, damit ich dann gesund bleibe und am Ball bleibe. Ich jedes Mal einspringen, damit ich meine Freizeit schaffe, auf meine Ruhephasen nicht. Weil wenn man krank ist, fällt man länger aus, als wenn man immer wieder einspringt.
1: Korrekt.
0: Also und in dem Moment, ich kann auch die Leute nicht leiden. Ich weiß nicht. Ja, aber das ist so typisch Mensch. Springen ein, sind dann am Dienst. Und sagen, so eine Scheiße hier, muss ich kommen, wenn ich frei hatte. Also,
1: ja, die kommen dann, die sind dann aber sauer, dass sie kommen und machen dann die Stimmung richtig mies.
0: Ja. Aber wenn sie gefragt werden, sie können nur Nein sagen.
1: Ja, richtig. Naja, aber manche haben einfach nicht das Gefühl, dass sie Nein sagen können, weißt du das?
0: Ja, aber dann sag doch ja und sei doch froh, dass du da bist und halte Klappe.
1: Nee. Ich meine so Situationen, in denen vielleicht kein so gutes Arbeitsklima herrscht und in dem man von einer vorgesetzten Person irgendwie den Druck bekommt, oder das Gefühl vermittelt bekommt, nicht Nein sagen zu dürfen, weil sonst wirkt sich das schlecht auf deine Position auf Arbeit aus. Und wenn man dann halt zusagt, dann aber schlecht gelaunt antanzt, dann habe ich dafür schon ein bisschen Verständnis.
0: Natürlich, aber ich muss jetzt auch als normaler Mitarbeiter sagen, es liegt doch an jedem selber, was ich für ein Klima ins Haus trage. Und es liegt auch an jedem Einzelnen. Wir können die Welt und auch in der Pflege und egal welcher, möchte ich jetzt nicht nur die Pflege nehmen, in sämtlichen anderen Branchen, sagen wir mal, nicht aus den Angeln heben. Ja? Die Sachen sind schwierig, Aber sie sind noch schwieriger, wenn ich dann mit einer Fresse zur Arbeit ziehe und sage, es kotzt mich alles an. Entschuldigung.
1: Ja.
0: Weißt du, also es liegt wirklich an einem Mindset, wirklich, okay, wie können wir trotz dieser schwierigen Lage heute auf Station den Tag super rumkriegen, ohne uns gegenseitig anzuzicken und ohne, sagen wir mal, noch mehr Negativität ins Haus zu tragen, was ja jetzt eh schon negativ ist.
1: Voll. Und daran, dass wir hier sind, können wir jetzt auch nichts mehr ändern, sondern jetzt immer jetzt halt hier in diesem Boot.
0: Man kann, das macht mich ja auch so stolz, es liegt auch an jedem selber, die Stolz seiner Tätigkeit auf Arbeit zu projizieren. Ich könnte jetzt damit, was nützt denn? Was nützen gute Gesten, wenn der Chef zum Beispiel ein Essen ausgibt oder einlädt und warme Worte sagt, wenn das Team in dem Moment auch nicht mitzieht, wenn die sagen, jetzt macht der ein Essen und er um uns auf, ja, wie heißt das, Brot und Spiele. Ja, aber siehst doch mal so, es kommt doch wenigstens was. Und in dem Moment, du gehörst doch schon zum Team, du arbeitest doch schon mit, auch wenn das nicht käme, oder mein Lob wäre noch, ja, aber du sei doch mal dir selbst, du bist doch schon da, du machst doch einen guten Job, muss man sich doch selber auch sagen, warum muss man denn ständig ihr streichen, verstehst du?
1: Ja, ich bin immer so zwiegespalten, weil einerseits kann ich das, ich kann es sehr gut verstehen, wenn man sehr viel Frust hat mit so dem eigenen Leben und dem Umfeld und wenn man einfach so unzufrieden ist, so in einer schlechten Phase ist einfach, weil alles um einen rum shitty ist.
0: Das hat ja in keinem Beruf was zu suchen, das mitzunehmen.
1: Bitte? Das hat in keinem Beruf was zu suchen, das mitzunehmen?
0: Richtig, also wenn irgendwas, alles ist so kacke drumrum, das, also ich meine, das muss man ja
1: weiß nicht, wir sind doch alle mal im Leben in so einer Phase, in der nicht alles geil läuft, sind wir ehrlich.
0: Alles gut, aber wie gesagt, es liegt an jedem selber und mal gucken, wie gesagt, ich muss dazu sagen, Teams, die sich gegenseitig anzicken und wo mega viel Stress ist, wer dafür Zeit hat, hat noch nicht genug Stress.
1: Ja, das verstehe ich auch nicht, das mag ich nicht, so untereinander so Kleinkriege führen und sich das Leben irgendwie absichtlich schwerer zu machen und so.
0: Nein, einfach guten Job. Weil, sagen wir mal, nochmal davon wegzugehen, Stolz hat auch ein bisschen, ist auch ein bisschen verwandt mit Dankbarkeit, finde ich.
1: Okay, erzähl.
0: Sag mal, ist so eine Fortsetzung davon. Wenn man weiß, was man alles hat, dass man zum Beispiel eine Wohnung hat, bla, man verdient Geld, man hat einen Job, man arbeitet, da kann man aus diesem Dankbarkeit projiziert sich auf einmal, ich bin stolz darauf.
1: Aha, okay.
0: Verstehst du?
1: Also, so habe ich das noch nie betrachtet. Also ich hätte...
0: Also deswegen, was klappt alles nicht? Aber wenn man sich das fragt, warum fragt man sich denn nicht, was alles klappt? Weil das unser menschliches... Wir sehen 14 Dinge, die gut laufen. Eine Sache zieht uns runter. Ja. Was beschäftigt uns? Die 14 Dinge, die gut laufen und die eine Sache, die kacke war.
1: Ja, ist ja auch so ein bisschen, ich fühle mich gerade richtig gut ertappt, aber weil ich habe ja anfangs die Geschichte erzählt, ich weiß nicht, ob du das mitbekommen hast, von dieser einen Moderationsjob, vor dem ich so ein bisschen Angst hatte, weil das was Größeres war und mir ein Typ hinterher gesagt hat, ja, war toll, aber dein Blazer war oversized. Und eigentlich ist es ja eine Einstellungssache oder, was heißt nicht eine Einstellungssache, aber das ist ja auch bezeichnend für mich, dass ich diesen einen Spruch nicht vergessen kann. Im Gegensatz zu den Hunderten von Komplimenten und von den schönen Worten, die ich an diesem Tag gehört und erfahren habe.
0: Ja, eine Sache ist für mich total mäßig, was ich sage ja, mich macht auch stolz, dass ich auf Leute, ich bin offen, ich gehe auf Leute drauf zu, ich bin mitreißend, ich bin Chaot. Ich habe vor, weiß ich nicht, 3 Jahren oder so auch diese Diagnose ADS, blablabla, kriegt das aber auch ohne Medikamente und so weiter. Ich glaube, es ist ein Fluch und Segen und mehr ein Segen in meiner Arbeit als ein Fluch.
1: Aber
0: gerade diese Art in meinem Job. Aber was ich nicht wirklich, diese Sachen machen mich aus. Da habe ich voll Bock. So. Ich bin Rampensau, ich bin offen und so weiter. Das finde ich total toll, ich kann erzählen oder reden halten, aber eine Sache, die finde ich total peinlich, und zwar, wenn ich werde natürlich auch wegen Social Media gefilmt, wenn ich dann Rede halte oder so, ich kann mir das nicht angucken. Ich kann mich nicht...
1: Oh.
0: Verstehst du? Ich kann mich da nicht stehen sehen. Oder?
1: Was genau löst in dir ein ungutes Gefühl aus?
0: Ich weiß nicht. Ich weiß, also auf Fotos geht es.
1: Ja.
0: Oder... jetzt, wenn wir waren auch letztes Mal beim Karaoke singen mit Liveband in Magdeburg, da haben wir auch, ja, wir haben dann Mambo gesungen, wir sind total, ich tänze da so ein bisschen rum, die Leute sind ausgerastet. Hm. Das Video anzugucken fiel mir wirklich schwer.
1: No. Weil du findest, dass du nicht gut tanzt oder nicht gut singst? Oder?
0: Ich weiß es nicht, also mich auf Videos sehen ist ganz, ganz
1: unangenehm.
0: Also auf Fotos okay.
1: Ja.
0: Fotos gehen. Ich halte auch die Rede, die Leute sind die applaudieren oder wenn ich eine Büttenrede mache oder so. Aber sobald ich mich dann in dem Video sehe, oh Gott, das ist echt schwer. Ich habe da eine hohe Schamgrenze, mir das anzugucken.
1: Okay, dann bist du auf sowas vielleicht nicht so sehr stolz.
0: Das anzugucken, nein. Es generiert ja auch Reichweite. Die Leute, die haben das jetzt bei TikTok, ich war das erste Mal bei TikTok mit sowas, wir haben einen Shantycore Nachmittag gemacht, das holt ja auch die Leute ab und so. Da auch eine Rede halt auf immer, war die bei TikTok drin und die Leute haben so, wow, cool, das, also wirklich positives Feedback.
1: Ja.
0: Mir die Rede da angeguckt, also ach du Leben.
1: Aber in dem Moment, in dem du die Rede gehalten hast oder kurz
0: auch
1: danach?
0: Nicht. Einfach frei raus, die Leute begrüßen, in seinem Job sein, gute Laune vermitteln.
1: Ja.
0: Ich bin ja auch dann der, der auch nach vorn prescht, wo die anderen sagen, hm.
1: Oh, okay. Also ich habe ganz viel von dir gelernt. Gelernt habe ich von dir, dass man auf seinen Job sehr stolz sein darf und kann und sollte. Vor allem, wenn man so viel Freude daran hat wie du.
0: Genau.
1: Dass man aber nicht auf alles stolz sein muss, wie zum Beispiel sich selbst in Videos zu sehen.
0: Ja, das ist auch natürlich.
1: Hey Mitko, ich danke dir, dass du angerufen hast, mein Lieber.
0: Bitteschön.
1: Hab einen schönen Abend, bis dann. Tschüss.
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1: Ich habe zum ersten Mal die Klappe gehalten. Ich bin richtig stolz auf mich. Hi, ich bin Cassandra und ihr hört den Blue Moon. Nummer ist die 0331 70 97 110. Die könnt ihr wählen und dann könnt ihr mich anrufen. Im Moment habt ihr noch freie Auswahl. Im Moment leuchtet hier gar nichts und hier ruft gar keiner an, was sehr, sehr ungewöhnlich ist für den Blue Moon. Es könnte daran liegen, dass ihr vielleicht gar nicht so stolz seid auf Sachen. Gibt es irgendwas, auf das ihr vielleicht ein bisschen zu sehr stolz seid? Gibt es irgendeine Sache, auf die eure Freundinnen, ArbeitskollegInnen oder sonst irgendwelche Menschen vielleicht ein bisschen stolzer sind, als sie das sein sollten? Sowas wie zum Beispiel, dass sie keine Popmusik hören. Ich kenne voll viele Menschen, die sagen so, ey, Popmusik, so Taylor Swift, Selena Gomez und so, ist voll peinlich. Da finde ich, Popmusik ist richtig geil und Popmusik zu machen ist auch super, super schwierig. Deswegen Popmusik, fair game, ey, schreib erstmal einen Popsong, trau dich mal, bevor du hier mit deinem Indie-Zeug kommst. So, egal was es ist, alles zum Thema Stolz, ruft mich an 0331 70 97 110 und ich gebe euch jetzt erstmal einen Song Zeit, damit ich hier kurz was trinken kann. Somebody Else von den The 1975 sitzt hier bei Fritz.

0: Weil Nora Tschirner angerufen hat und gesagt hat, wir sollen das Thema erweitern, mache ich das. Nora Tschirner ist Radiolegende und auf die hört ja wohl jeder. Also Thema erweitert in, auf was seid ihr so richtig krass stolz? Aber ihr dürft mir trotzdem auch erzählen, wenn ihr auf eine Sache vielleicht ein bisschen zu sehr stolz seid. Wie sieht's denn bei dir aus, mein lieber Felix? Hallo.
1: Hallo.
0: Hi, wie geht es dir?
1: Gut.
0: Gut? Gut, das freut mich. Hattest du einen schönen Tag?
1: Ja, anstrengend.
0: Nee, nur ab. Was passiert? Willst du meckern?
1: Nö, war also Schulfest.
0: Schulfest?
1: Von neun, die jetzt auf Viertklässlern jetzt auf die weiterführende Schule kommen.
0: Oh, und was?

0: musstest du da machen?
1: Filmen.
0: Aha.
1: Für die Event AG in einer Schule.
0: Ah, okay, das ist aber ziemlich cool. Aber warte mal ganz kurz, hast du nicht schon Ferien?
1: Nee.
0: Fangen die erst noch an?
1: Ja.
0: Ach, verdammt. Okay, gut. Verstehe. Aber dann ist es ja eigentlich ein ganz cooler Schultag, oder? Wenn es nicht so ein Regelschultag ist.
1: Ja, der ist ganz gut.
0: Okay, gut. Und Film AG macht Spaß soweit?
1: Ja.
0: Okay. Also,
1: es ist Event AG und ich bin der Kameramann quasi.
0: Aha. Hast du dich freiwillig für diese Position gemeldet?
1: Ja, tatsächlich.
0: Erzähl, warum? Macht dir Filmen Spaß? Macht dir Schnitt Spaß? Magst du irgendwas Bestimmtes lernen?
1: Film und Schnitt, ja.
0: Für Film und Schnitt interessierst du dich?
1: Ja.
0: Das ist natürlich ganz geil. Ich habe hier auch stehen, dass du einen eigenen YouTube-Kanal hast. Ist das richtig?
1: Ja.
0: Erzähl mir alles darüber. Was ist das für ein YouTube-Kanal? Was machst du da?
1: Also es geht um Gaming vor allem.
0: Mhm. Geht es um bestimmte Spiele?
1: Minecraft.
0: Nice, okay.
1: Ja, genau, da mache ich halt Videos und die schneide ich halt.
0: Was für Videos sind das dann? Bist du mit im Bild? Ist es so ein Twitch-Format, wo man das Gameplay sieht und dich oder nur das Spiel sieht?
1: Nur das Gameplay.
0: Nur das Gameplay, okay. Und erzählst du dann was zu oder läuft dann so eine Musik dann im Hintergrund?
1: Ja, ich erzähle auf jeden Fall, also ja. teils, dass ich halt aus dem Video rede. Mhm. Und dann auch manchmal im Off halt, wenn was nötig ist zu erzählen, so.
0: Ja. Krass. Und wie lange machst du das schon?
1: Seit exakt 31.3. 31.01.26.
0: Da hast du das Ding eröffnet, quasi mit dem Neues. War es dein Neujahrsvorsatz?
1: Nee, es war tatsächlich ziemlich spontan, weil ich einfach für einen, um mich beim Praktikum für die Schule tatsächlich, weil ich mich bei einer Firma bewerben wollte, weil ich halt auch schon davor Privatheit Filme gemacht habe und da geht es auch sehr um Filmschneiden. Mhm. Und dann habe ich mich halt schon dadurch, dass ich halt nicht die Videos im Bewerbungsschreiben per E-Mail einfach anhängen muss, sondern einfach mit einem Link habe ich den damals erstellt.
0: Mhm. Okay, smart von dir. Und hast du so einen Praktikumsplatz so bekommen?
1: Ja, tatsächlich.
0: Geil, Glückwunsch. Magst du erzählen, was du dann da im Praktikum gelernt hast?
1: Das ist noch nicht, das ist erst in 2 Wochen.
0: Das ist in 2 Wochen. Bist du aufgeregt?
1: Ja, geht so.
0: Geht so? Was ist es denn für eine Position?
1: Auch Film und Videoschneiden tatsächlich.
0: Oh, nice. Okay. Und in welchem Programm kennst du dich schon so ein bisschen aus? Mit was schneidest du?
1: Hauptsächlich mit PowerDirector. Also jetzt ohne Werbung.
0: Mhm. Aber dann schon eher so, das ist, glaube ich, eher schon ein Profi-Programm, ne?
1: Ja, das würde ich schon sagen.
0: Ja. Und also ich finde es richtig, richtig cool. Ich hoffe, du bist stolz darauf.
1: Ja, und zu sehr eigentlich.
0: Wieso zu sehr?
1: Also ich mache teilweise auch in der Schule oder überall, wo ich quasi kann, erstelle, wenn ich, keine Ahnung, Langeweile habe, habe ich auch gerade eben und als das Thema kam, habe ich halt irgendwie sofort an mich gedacht, weil ich wieder an irgendeinem komischen Plan für ein Video saß, das zu 90% sowieso nie irgendwie fertig wird. Ja.
0: Aber also findest du, dass du zu viele Videos machst?
1: Ich finde, ich mache zu viele Videos, die ich am Schluss dann nicht gut genug finde.
0: Mhm. Das kenne ich. Das kenne ich sehr von mir selbst und auch von anderen Freundinnen, die kreative Sachen machen.
1: Ja, weil mittlerweile habe ich halt auch schon, keine Ahnung, habe ich tatsächlich gucke ich gar nicht so oft rein. Ich glaube, letzter Standpunkt war irgendwie 375 und dann ist halt Abonnenten so und dann ist halt jetzt irgendwie auch meine eigene Erwartungshaltung sehr gestiegen.
0: Mhm. Ach so, weil je mehr Abos dazukommen, je mehr Menschen sehen das und desto besser müssen deine Videos werden, denkst du?
1: Ja, habe auch letztens die 100.000 Aufrufe geknackt.
0: Wow, Glückwunsch!
1: Ja, danke. War auch ein persönlicher Feiertag.
0: Ja, das glaube ich dir sofort, sollte es auch sein. Das ist voll der große Meilenstein. Okay, aber guck mal, vielleicht eine andere Betrachtungsweise ist, die Menschen, die dir ein Abo dalassen, die feiern ja das, was du gerade machst. Die feiern ja das Level, auf dem du gerade bist. Und die finden das cool und die wollen mehr davon sehen.
1: Ja, allerdings, wenn ich jetzt halt Beispiel irgendwas gucke und das bleibt halt immer auf demselben Niveau, wird's halt irgendwann auch langweilig. Und weil es halt, es sollte sich halt mindestens, weil, also ich war wirklich, ganz am Anfang war ich wirklich, wäre ich heute, also das hätte ich, wenn ich es heute nochmal machen würde, hätte es nie so hochgeladen, wirklich.
0: Ja. Ja, ich verstehe, was du meinst. Ich glaube, wenn man selber drin steckt, dann sieht man nicht selbst, was für krasse Sprünge man nach vorne macht. Ich glaube, weil man zu nah selbst dran steht, fehlt einem manchmal so ein objektiver Blick von einer fremden Person, die gar nichts damit zu tun hat. Ich glaube, fremde Menschen, die da nichts mit zu tun haben, die checken so, boah, der ist voll weit gekommen. Das sieht ja schon mal viel, viel krasser aus als das, was er da vor einem Jahr vielleicht hochgeladen hat oder am 31.01. hochgeladen hat. Mhm. Aber du selbst denkst so, boah ja, so viel hat sich jetzt vielleicht gar nicht geändert.
1: Ja, es ist halt so, ob ich mir jetzt ein Video von vor 3 Jahren, also ich mache das Hobby tatsächlich schon seit auch fast 7 Jahren jetzt.
0: Krass.
1: Also, naja, ganz am Anfang war das jetzt eher kein Video, sondern eher 3 Bilder zeichnen. Ich bin scheiße im Zeichnen.
0: Ja.
1: Und dann irgendwie hintereinander machen und dann fertig so.
0: Ja.
1: Wenn ich mir jetzt halt ein Video von vor 3 Jahren und heute ist natürlich ein Riesensprung drin, aber wenn ich jetzt von heute oder von vor einem Monat, ist es nicht wirklich, wirklich besser.
0: Aber würdest du sagen, du bist zum Beispiel schneller geworden darin, Sachen zu schneiden als vor einem Monat?
1: Ich würde sagen, ich bin sogar langsamer geworden, weil ich halt noch mehr drüber nachdenke, was ich mache und ob, weil lieber denke ich jetzt drüber nach, als am Schluss was gemacht zu haben, was dann doch nicht so gut aussieht und dann ist wieder versuchen, rückgängig zu machen, das dann wieder länger dauert.
0: Okay, jetzt, ich check, was du meinst. Ich glaube, manchmal ist man halt so krass verkopft damit, mit seinen eigenen Erwartungen, dass man sich selbst so ein kleines bisschen ausbremst.
1: Ja, also.
0: Vielleicht könnte das eine Sache sein, die gerade bei dir stattfindet.
1: Und ja, ich habe auch halt. Also in letzter Zeit ist halt vor allem, ich weiß nicht was, früher, da war ich auch ziemlich stolz drauf und das hat mir dann auch so, weil man erwartet halt dann irgendwann immer mehr, habe ich halt, mein erstes Video hat dann auch irgendwie 1500 Aufrufe erreicht, sofort.
0: Ja.
1: Und dann dachte ich mir halt, nächstes muss besser werden und immer so weiter. Und ganz plötzlich jetzt halt beim letzten habe ich jetzt auch wieder runtergenommen, hat es 3 Aufrufe erreicht. Und jetzt habe ich halt in der letzten Woche irgendwie 3 Videos gemacht, die ich persönlich selber super gut finde. Und ganz ehrlich, wenn ich mich selber von außen sehen würde, ich würde über mich lachen. Weil ich jetzt selber Angst davor habe, diese Videos hochzuladen. Weil ich einfach Angst habe, dass der Algorithmus einfach ignoriert, wie beim letzten Video.
0: Voll.
1: Ja, also ich würde mich von, wenn ich mich von außen sehen würde, ich würde sagen, was hast du für ein Problem? So.
0: Also du meinst so objektiv, weißt du schon, dass es Quatsch ist, dass du die jetzt nicht hochlädst und dass du die zurückhältst und dass du zu viel drüber nachdenkst, wie das Video performt und so, aber so rein emotional kannst du es nicht gehen lassen.
1: Also Ja, also ich habe, eigentlich war das Ganze auch einfach ein Hobby-Ding und ich mache auch eigentlich das alles wegen mir selber. Also.
0: Ja. Ja, das hat es so, das ist halt voll das Fiese am Algorithmus, dass es manchmal einfach so, das ist wie Glücksspiel mit diesem scheiß Algo, weißt du? Da lädst du so ein Pups-Video hoch, von dem du denkst, ja, das interessiert jetzt keine Sau, weil ich habe mir da ehrlich gesagt jetzt auch nicht so viel Mühe gegeben. Und dann explodiert es und schießt über die 100.000 K. Aber die 10 Videos davor, in die du 8 Stunden Arbeit geballert hast und gedacht hast, okay, das wird jetzt der Durchbruch, die sind halt die absoluten Low-Performer und die schimmeln bei 3 Views. Es ist wirklich, also ich habe das Gefühl, jeder Algorithmus ist einfach so ein Glücksspiel. Alle 10, 20 Videos gibt er dir mal so, schenkt er dir Reichweite, damit du für die nächsten 20 Videos nochmal am Ball bleibst. Das hat aber wenig damit zu tun, wie qualitativ hochwertig deine Videos sind. Ich weiß, dass es voll der Downer sein kann und dass es voll demotivierend dann ist, so am Ball zu bleiben. Aber ich finde, du hast auch schon die richtige Einstellung, als du gesagt hast, so, ich mache das ja für mich und ich mache das, weil es mir Spaß macht. Und ich glaube trotzdem ganz fest daran, wenn du das weiterhin so durchziehst, dass es dir Spaß macht und dass da Videos entstehen, die dich glücklich machen und bei denen du dich irgendwie erfüllt gefühlt hast, als sie fertig waren oder die Erstellung war irgendwie geil oder du findest es irgendwie voll kreativ und hast es so noch nicht gesehen. Solange du da deine ganze Leidenschaft reinlegst, dann ist es erstmal scheißegal, wie das performt, weil selbst wenn das nur 3 Leute angeguckt haben, dann sind es die 3 Leute, die genau dich und deinen Content so feiern, wie du das machst. Und das ist viel wertvoller.
1: Oder der Algorithmus hat es ihnen angezeigt und sie haben sofort weitergescrollt.
0: Oder es sind 3 echte Leute, die es richtig geil finden. Das wissen wir halt am Ende nicht. Und 3 Leute zu haben, die es richtig geil finden und feiern und denselben Geschmack haben wie du, sind besser als 100.000, die sich denken so, boah, ja, okay, cool. Oder die es vielleicht gar nicht richtig gesehen haben oder die, wo es der Algo künstlich aufgebläht hat und es sind irgendwelche Bots. Das wissen wir auch nicht.
1: Ja, aber ich habe, also ist jetzt ein bisschen off-topic, aber ich habe eigentlich mittlerweile das Gefühl, dass sogar die qualitativ hochwertigen Videos, also ich meine jetzt nicht Auflösung, aber wo man halt so schon mehr drin sein muss und nachdenken muss, dass die mittlerweile eigentlich überhaupt nicht mehr so wirklich gut sind. Und also ich habe es schon selber gemerkt in einem Video, da habe ich halt, weil es lustiger war, für eine Sekunde Black gemacht. Und dann habe ich auch für diese Sekunde keinen Sound eingespielt. Also es war einfach war lustiger tatsächlich am Schluss. Ja. Und am Schluss, das Video, also das war bei Sekunde 45 dann so, 99% war nach der Sekunde das Video weiter. Also weg.
0: Die haben dann weitergescrollt, meinst du, oder was?
1: Ja.
0: Die Absprungrate war genau da.
1: Ja. Also das finde ich auch, dass halt mittlerweile diese Aufmerksamkeitsspanne voll weg ist, wenn ich nicht in den ersten 2 Sekunden
0: ist richtig was
1: Gutes bringe. Und das ist also, der Unterschied ist halt, weil ich habe vorher, habe ich mich selber mit Animationen beschäftigt, also so richtig Filmanimationen. Und ich mag es halt immer noch, das hat mich halt sehr geprägt und vor allem, also ich hatte mal ganz am Anfang, hatte ich am Schluss, das ist auch wieder ein Thema, wo ich zu stolz auf war, Abspende mit meinem Namen, der am Schluss 5-mal so lang ist wie das eigentliche Video.
0: Ja, aber es ist ja auch wichtig, dass es von dir ist und die Leute das wissen.
1: Und dann habe ich am Schluss Kategorien erfunden. Nur, also ich habe letztens auf einer alten SD-Karte ein Video von mir gefunden, ganz alt. Damals habe ich noch mit der Kamera und Playmobil das gemacht und am Schluss mit einem aufgezeichneten Blatt es reingehalten und gesagt. Und dann war also wirklich ich mit meiner kindlichen Stimme so, Schnitt- und Tontechnik, dies. Und ich habe mitgezählt, es ging 1:03, der Rest ist Film in 30 Sekunden. Und dann waren am Schluss, hatte ich die Kategorien Filmidee, Film, Bühnenbild, Schauspieler, Playmobil-Figuren, also ja.
0: Aber ist doch geil, ist doch Teil des Films, weißt du?
1: Ja, und jedenfalls ist halt bei einem Kinofilm oder so, also angenommen jetzt, braucht man halt auch Stellen, wo einfach keine Musik läuft oder also keine Hintergrundmusik oder mal eine Sekunde für Szenenübergang so. Mhm. Aber das läuft halt auf YouTube überhaupt nicht. Es ist also ich meine, keine Ahnung, wenn man jetzt im Kino ist, ist natürlich klar,
0: ja.
1: Da verlassen die Leute natürlich nicht in einer Sekunde den Raum, aber
0: ja.
1: Es ist halt wirklich so. Ich kann keine Sekunde nichts machen.
0: Hm.
1: Ja.
0: Ja, okay, es muss sich schon, also ich kann verstehen, woher dein Frust kommt. Ich fühle das sehr. Und trotzdem glaube ich daran, Felix, dass wenn du die Sachen so durchziehst, dass sie dir gefallen, dass das am Ende bei den Menschen ankommt, die das auch feiern. Die das genauso feiern, wie du das machst.
1: Ja.
0: Weißt du, und dann so kannst du am Ende des Tages auch am stolzesten sein auf deine Arbeit. Weil du kannst, also es ist ja auch so, du würdest dich ja beschränken und einschneiden und deine eigene Kunst verändern, nur damit das Video, das du machst, besser im Algorithmus performt, weißt du, wie ich meine? Aber dann hast du ein Video, das dir nicht zu 100% gefällt, sondern das du so machen musst, nur damit das die Leute erreicht.
1: Ja, tatsächlich habe ich das auch eigentlich gar nicht mehr, also ich habe von einem Video, da habe ich das tatsächlich gemacht, weil ich da auch generell denke, das hat Potenzial.
0: Mhm.
1: Dann habe ich halt einmal eine Videoform, also ganz normal 4:3, weil die sowieso nicht so gut performen wird am Schluss.
0: Mhm.
1: Und dort dann sowieso nur die Leute wirklich angucken, die sich wirklich interessiert.
0: Mhm.
1: Und wo ich dann halt wirklich alles gemacht habe, was ich selber wollte. Und dann habe ich halt auch noch eine Short-Variante gemacht, wo ich dann halt, ja, keine Ahnung, diese eine Sekunde dann halt irgendwie anders überbrückt habe und dann auch was weiß ich gemacht habe.
0: Mhm. Was du vielleicht auch machen könntest, und das ist wahrscheinlich schon das Ähnliche, was du eh schon machst. Aber wenn es dir nur darum geht, Reichweite aufzubauen, dann kannst du ja einmal von jedem Video 2 Varianten bringen. Einmal die Algorithmus-Version und einmal den Director's Cut. Und der Director's Cut ist einfach nur dazu da, dich glücklich zu machen. Und dann machst du noch einmal die Algorithmus-Version. Und die ist dann dafür da, die Leute anzuziehen. Und dann guckst du mal, ob die Leute von der Algorithmus-Version nicht vielleicht doch auch deine Directors-Cut-Sachen geil finden. Ich kann es mal so 1-2 Videos so gegeneinander antreten lassen und ja, gucken, was passiert.
1: Das habe ich tatsächlich auch schon gemacht. Also, aber ich habe halt am Schluss beide
0: gleich
1: gut performt.
0: Aha.
1: Allerdings ist halt die Aufrufzahlen ist halt nichts, also es zählt auch schon als Aufruf, wenn man es einfach nur drüber macht und für so lange, dass halt das Video lädt und dann wieder weiter. Also man muss noch nicht mal realisieren, dass das Video läuft, damit es halt als Aufruf zählt.
0: Mhm.
1: Also man kann ganz schnell eine Sekunde gucken und weiter, zählt schon als Aufruf.
0: Mhm.
1: Allerdings war dann halt bei dem Algorithmus-Ding, war halt die Zuschauerbindung viel höher. Also das ging dann, also das eine, mein Director's Cut war halt 1:05 lang und das andere 45 Sekunden.
0: Mhm.
1: Und dann war halt beim ganz normal bei Algorithmus war das halt durchschnittlich 43 Sekunden. Das weiß ich noch ganz genau, weil ich habe mir das tatsächlich ausgedruckt und an die Wand gehängt.
0: Okay.
1: Und das Director's Cut war dann halt 20 Sekunden durchschnittlich anschaut.
0: Ja, okay, checke. Vielleicht lernst du irgendwas in dem Praktikum, was dir in der Hinsicht ein bisschen weiterhelfen könnte?
1: Das weiß ich tatsächlich nicht. Also ich werde halt vor allem auf Kamerafilmen fokussieren und das ist halt was ganz anderes, ob ich mit einer Videokamera irgendeine Rede filme oder ob ich mit Bildschirmaufnahme was filme und im Nachhinein vertone oder beides halt. Also währenddessen rede und dann nochmal im Nachhinein.
0: Ja, checke. Aber manchmal begegnen da einem Sachen, die man dann doch irgendwie auf die andere Sache, die man macht, ummünzen kann.
1: Ja, das auf jeden Fall.
0: Ich drück dir die Daumen, dass es genauso laufen wird, lieber Felix.
1: Mhm.
0: Ey, danke, dass du angerufen hast. Ich finde, ich als außenstehende Person, finde, du kannst auch wirklich stolz darauf sein, dass du in deinem Alter schon so einen krassen Skill dir drauf gepackt hast und dass du schon deine Leidenschaft gefunden hast. Das kann nicht jeder von sich behaupten.
1: Mhm. Kann ich ja ganz kurz noch was zu sagen? Oder?
0: Klar!
1: Ja gut, weil ich möchte jetzt nicht, dass noch jemand anders angerufen hat. Also, das ist noch zum Thema so Stolz in der Schule. Also ich habe einen Freund und ich weiß nicht, wie zufällig, also er spielt auch Minecraft und er kam dann zufällig zu mir und sagte, ich möchte einen neuen YouTube-Channel starten und also er weiß tatsächlich davon nichts, von meinem. Und ich frage ihn so, was denkst du, ist denn so gut für einen YouTube-Kanal? So, und er so, weiß nicht, 200 Abonnenten oder so.
0: Yeah.
1: Und fürs erste Video maximal 50 Aufrufe.
0: Mhm.
1: Und das hat mich auch so an dieses typische, was würdest du machen, wenn du im Lotto gewinnst? Mhm. Ich würde Andeutungen geben. Fändest du 100.000 Aufrufe gut? So. Und dann kam auch von ihm die Frage, warum fragst du eigentlich so komisch?
0: Aber du wolltest nicht sagen, dass du einen hast?
1: Nee, weil sonst verbreitet sich's am Schluss über die ganze Schule. Also ich habe auch tatsächlich jetzt nicht die beste Position der Schule.
0: Okay.
1: Also, ja.
0: Ja, okay, wirst lieber Bälle flach halten.
1: Ja.
0: Kann ich verstehen. Aber vergette nicht, dein Life zu enjoyen, sagt immer ein Arbeitskollege zu mir. Vergiss nicht, Spaß daran zu haben. Und ich finde, du darfst schon auch stolz darauf sein und das sagen, wenn du es möchtest.
1: Ja, ich habe auch noch überlegt, weil er ist halt so eine richtige Plaudertasche, so was richtig Typisches.
0: Ja.
1: Wenn man ihm was erzählt, weiß am Schluss der ganze Jahrgang nach der nächsten Pause.
0: Ja, okay. Okay, da kann ich schon verstehen, dass es nicht die Person ist, der du das als allererstes eröffnen möchtest.
1: Ich suche halt noch, bis ich irgendein Geheimnis von ihm habe, wo er keinen Bock hat, dass es jeder weiß. Und dann kann ich ihn so erpressen. So.
0: Oh, Felix. Ey, mein Lieber, danke, dass du angerufen hast, dass du mit mir gequatscht hast und dass du mir dein Geheimnis anvertraut hast, lieber Felix.
1: Ja, und halt, jedem anderen ist irgendwie lustig. Also,
0: ja, ist ja ein bisschen anonym auch.
1: Nicht, aber dann irgendwie in Deutschland.
0: Genau so. Hab einen schönen Abend, ja?
1: Tschüss.
0: Ciao.
1: Also.
0: Auf was seid ihr denn besonders stolz? Oder auf was seid ihr eventuell ein kleines bisschen zu sehr stolz? Nummer ist die 0331 70 97 110 und die hat gewählt Martin. Hallo.
2: Hallo, Cassandra, grüß dich.
0: Hi.
2: Ja.
0: Wie geht es dir?
2: Ja, ich dachte, gut, ganz gut geht, ja.
0: Das
2: gute Woche gehabt und so. Und ja, ich dachte, ich rufe jetzt mal. Ich habe gehört, du hast gerade in der ersten Stunde, damit du hier nicht alleine monologisieren musst, sagst, ich rufe jetzt mal an und lass dich mal nicht im Stich hier. Damit,
0: du bist der Allerbeste.
2: Da fühlt sich das ein bisschen mehr Leben noch, fühlt hier der Blumen noch.
0: Danke.
2: Aber ist ja schon besser geworden in der zweiten Stunde.
0: Sehr viel besser, also, Dankeschön. Ja, das haben sehr nette Leute angerufen und du bist einer davon.
2: Ja, wir haben ja auch eine sehr nette Moderation hier, wirklich.
0: Danke.
2: Und genau.
0: Gibt es denn eine Sache, auf die du besonders stolz bist oder auf die du vielleicht ein bisschen zu sehr stolz bist?
2: Zu sehr stolz würde ich nicht sagen, besonders stolz ja. Und es sind sogar zwei, die ich benennen würde, nämlich einerseits meine berufliche Situation und meine wohntechnische Situation.
0: Okay, hau raus, jetzt bin ich gespannt.
2: Beides beides hängt zusammen. Es hat sich eben einfach, diese ganzen Änderungen haben sich in den letzten 2 Jahren wesentlich ergeben, 2 bis 3 Jahren, sowas. Und vor allem, also ich bin Pianist und sowas, und jetzt bin ich endlich mal in der Position, meiner Arbeit, also auch Klavier unterrichtend, jetzt auf einer sicheren finanziellen Basis endlich mal nachgehen zu können.
0: Glückwunsch, ne? Künstlerin oder als kreative Person sagen zu können, ist wirklich, das ist das absolute Life-Goal. Hier so.
2: Ja, das ist wirklich, als Künstler, das ist enorm.
0: Ja, oder? Ja. Das ist schon super. Das ist auch.
2: Das ist enorm. Das kann man auch gut gebrauchen.
0: Na klar.
2: Ja, genau.
0: Oh, toll.
2: Und endlich mal, weil da ging ja, also ging ja sie, für mich hat es mein Blindsein noch zusätzlich erschwert, weil Inklusion ist ja auch noch ein großes Thema, wo wir auch im Ländervergleich enorm hinten dran hängen und sowas, nach wie vor. Ne? Ja. Also es ist und damit, dass das freiberufliche Dasein, das pure freiberufliche Dasein, du hast natürlich diese finanziellen Sicherheiten nicht.
0: Yep.
2: Und den Unterschied, den lerne ich zu schätzen, ne? Also zu jetzt. Ne? Das ist
0: endlich
2: wirklich,
0: festangestellt, Urlaubsgeld, Krankengeld, das ist so schön.
2: Weihnachtsgeld
0: kriegt er sogar.
2: Weihnachtsgeld kriegt er auch noch. Da kann man sich davon kaufen, kann man sich noch mehr tweaken.
0: Ah, du kannst ja kurz an Bodensee kannst du fahren vom Urlaub.
2: Kannst du an der Bodensee, kannst du dir lauter mehr Twix und Kekse kaufen.
0: Oh, schön, was willst du mehr?
2: Ja, genau. Und und damit hängt eben auch zusammen, auch die wohntechnische Situation. Ja. Ich jetzt eben tatsächlich in einem Eigenheim, in einer Eigentumswohnung sein darf. Das hat sich jetzt auch so gefühlt. Also das ist enorm wertvoll.
0: Warte, in welchem zeitlichen Abstand ist das alles passiert?
2: Ja gut, also der zeitliche Rahmen sind etwa 2 bis 3 Jahre.
0: Mhm, seit du den festangestellten Job hast, meinst du?
2: Seit alle Umstände insgesamt sich so ergeben haben. Seit Job plus Job bis Wohnung, das war so 1 Jahr rund, würde ich etwa sagen. Also da ist wirklich viel passiert jetzt. Ja.
0: War das alles irgendwie Zufall oder hast du schon das Gefühl, da hast du auch ordentlich für reingebuttert?
2: Naja, man hat durch erfolgreich studieren und schon erfolgreiches Arbeiten und sowas, hat man natürlich schon viel getan, aber du musst halt gerade ich in meiner Situation, du musst halt auch das Glück haben.
0: Ja.
2: Du musst einfach mal das Glück haben, dass du verdammt nochmal mal unterrichtet hervorragend oder sowas, aber die anderen müssen einen ja dann auch einfach wollen.
0: Ja. Ja.
2: Das ist, was machst du, wenn du dich x-mal beworben hast früher und du wirst aber eigentlich eher als Problem gesehen und nicht als Bereicherung? Und das hatte ich sehr oft. Ne?
0: Das
2: ist leider noch ein großes Ding, ne? Gewesen. Ne? Aber jetzt eben jetzt auch der Vergleich, weißt du, raus zu sein aus einer Mietwohnung und jetzt eben in der jetzigen Wohnung so zu sein. Es hat auch wirklich, als ich mich damals von meinen super Nachbarn verabschiedet hatte oder sowas, bevor dem Umzug, da haben die mir halt auch gesagt, du wirst jetzt wirklich merken, wenn du dann in der Wohnung mal eine Weile bist, das ist jetzt wirklich meins, das ist das, was ich mir gekauft habe und was. Und da kannst du machen, wie du willst.
0: Da haust du jetzt packst die Bohrmaschine raus, gell?
2: Genau, kannst die Böden machen, wie du willst, kannst die Türen machen, wie du willst, Wasserhähne machen, wie du willst. Das war übrigens auch notwendig. Also sie war natürlich schon bewohnt und ein bisschen verwohnt. Also wir mussten da auch schon einiges reinstecken auch noch an Renovierung und so.
0: Ja, also schon.
2: Aber das ist auch, und auch
0: aber
2: dieses
0: gehört
2: Ding.
0: Jetzt dir,
2: also. Ja, und dieses Ding auch da nicht rausgekündigt werden zu können. Weil auch das habe ich mal erlebt. Ne? Das ist einige Jahre her, aber auch das gab's. Ne?
0: Ja, also, das ist ein ganz anderes Sicherheitsgefühl auf einmal.
2: Ja, völlig. Ja.
0: Und das hast du dir selbst erarbeitet.
2: Das hat und mit allem Support um einen herum und sowas und der ja auch dabei war natürlich. Ich war ja nicht Mutterseelen alleine im wahrsten Sinne nicht, sondern Also das ist wirklich eine enorme Sache,
0: Martin, ich finde, ich also Ich freue mich so, so sehr für dich. Und ich finde, das ist wirklich eine Sache, auf die kann man stolz sein. Weil du hast doch jahrelang genug, ich will nicht sagen gelitten, ne? Aber du hast sehr lange investiert. Und jetzt ist halt Payoff-Time für dich.
2: Ja.
0: Das ist doch super.
2: Genau.
0: Ey, schön. Danke, dass du mir davon erzählt hast. Das hat mich für dich glücklich gemacht, richtig.
2: Oh, Mensch, das freut mich ja. Vielen Dank.
0: Ich danke dir.
2: Ja, vielen Dank für deine Anteilnahme.
0: Genau. Na klar, hallo. Also wer so ein Glück hat, das bereichert das, dass du das erzählst, weil das irgendwie das Glück zu teilen, finde ich.
2: Ja, und man muss ja auch zusammenhalten, die Leute, die aus Baden-Württemberg kommen. Ne?
0: So ist richtig. So, auch wenn ich hier oben sitze, aber ich spür's. Ich spür's.
2: Genau, ursprünglich bist du auch wohl irgendwie aus der Ecke so, ne? Also hast du irgendwie mal ein Studium, glaube ich, geschrieben und so.
0: Freilich, ja.
2: Freilichtes Pferd, ne?
0: Du, manchmal, ich dachte, ich kann es eigentlich ganz gut verstecken. Nur wenn ich einen Schwaben höre, dann bricht es so langsam aus mir raus.
2: da kommt es, da kommen halt die heimatlichen Gefühle wieder durch.
0: Du, aber ich höre was Badensisches auch.
2: Ja.
0: Da wird er leise. Ja, vielleicht.
2: Genau.
0: Ja, schon recht.
2: Genau.
0: Nee, ich freue mich voll, weil ich meine Fellow-Schwaben höre. Da krieg ich gleich Heimatgefühle, du.
2: Sehr schön.
0: Deswegen danke für deinen Anruf, mein lieber Martin.
2: Ja, sehr schön. Vielen Dank.
0: Hab einen schönen Abend und genieß ihn bitte in der Eigentumswohnung.
2: Ja, das mache ich. Freilich mache ich das.
0: Sehr gut. Bis dann, mein Lieber.
2: Bis dann.
0: Tschüss.
2: Bis dann. Ciao. Tschüss. Tschüss.
0: Ey, ich möchte mich ganz, ganz herzlich bei euch bedanken für die ganz vielen cuten Anrufe von euch, für all eure Geschichten, für all eure kleinen Kichereien mit mir. Ich habe richtig gebettelt, dass ihr die 0331 70 97 110 wählt und mich anruft und ihr habt mein Gebettel erhört. Aber ihr hattet auch richtig viele schöne Stolzgeschichten auf Lager. Und ich finde, zu Recht hat Norad Schöner gesagt, ich habe das Thema ein kleines bisschen falsch gewählt. Das war ein sehr korrekter Einwand, weil wir sind eigentlich eine Nation, die vielleicht an den meisten Ecken ein bisschen zu wenig stolz ist. Und vielleicht sollten wir das ein kleines bisschen mehr fördern und unsere kindliche Stolzigkeit, die wir in der Kindheit eben hatten, so ein kleines bisschen mehr nach außen kehren und Selbstbewusstsein und stolz darauf sein, was wir alle erreicht haben und schon geleistet haben und garantiert auch noch leisten werden. Ich wünsche euch eine wunderschönste Nacht. Kommt gut an, wo immer ihr hinfahrt. Schlaft gut, wo immer ihr zum Schlafen umfallt. Und wir hören uns morgen Abend wieder. Einen wunderschönsten euch. Tschüss, tschüss.

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2: Herzlich willkommen, ihr hört Liegen mit Handy. Mein Name ist Ilona Hartmann. Es ist der Mai im Jahre des Herrn 2026. Schön, dass ihr wieder eingeschaltet habt, ob zufällig oder freiwillig. Herzlich willkommen zu dieser Sendung. Es erwartet euch 2 Stunden lang das, was ich eigentlich immer hier mache. Ein bisschen yappen, ein bisschen eure allerkleinsten Probleme lösen. Diese Ausgabe gibt es auch wieder und wir reden ein bisschen über La Rosalía. Auf dem Konzert war ich nämlich, I'm sorry, please don't hate me. Ich versuche es nicht zu ausschweifend zu erzählen. Und ansonsten erstmal herzlichen Glückwunsch. Wir haben at this point hoffentlich die Eisheiligen halbwegs überstanden. Ich habe extreme Verreckerlaune, deswegen, ich kann es nicht anders sagen. 10 Grad und Regen hat wirklich, es hat niemand gebraucht. Nobody asked for this. Naja, gut. Hier sind wir mit ein bisschen hoffentlich besserer Laune als vorher. Die Sendung ist ja auch immer ein bisschen dazu gedacht, euch gut in neue Woche hineinzugeleiten. Vielleicht könnt ihr ein bisschen abschalten oder ein bisschen auftanken. Je nachdem. Wir schauen mal. Wir fangen an, wie jedes Mal, mit meinem aktuellen Heavy Rotation Number One Smash Hit Lieblingslied. Es handelt sich um die Band Crustacean, die in den 90ern the latest shit waren. Ich schwöre euch, eure Eltern sind da sicherlich dazu abgegangen. Oder vielleicht auch, ich weiß nicht. Vielleicht sind sie auch ein bisschen zu indie dafür, keine Ahnung. Aber auf jeden Fall, das ganze Album heißt Bloom. Es kam raus 1997. Ich empfehle es euch extrem an so einem gloomy Tag wie heute, an so einem gloomy Tag wie wahrscheinlich auch morgen, an einer Bahnfahrt durch Brandenburg. Das könnte ein guter Ort sein dafür. Wir hören Flame.

0: Das war Crustacean mit Flame. Ich hab das irgendwie so untertourig anmoderiert. Ich bin wirklich begeistert von diesem Lied. Ich finde es wunderschön. Vor allem die Stimme von der Sängerin. Das ist eine nordirische Sängerin. Die macht bis heute Musik, obwohl das jetzt echt auch schon alles 30 Jahre her ist. Sie heißt Bruna Gallagher. Und ich finde sie ganz, ganz toll. Sie hat auf der ganzen Platte ihre Stimme geliehen, sozusagen in dem Projekt. Das hat normalerweise keine Vokalistin eingeplant. Ich finde es aber, ja, wie gesagt, ganz fantastisches Album zum Durchhören. Eigentlich egal wo. Ich habe es in London viel gehört, denn ich bin dort mal wieder gewesen. Ja, hier mein Kollege Ben Pfeffgen hat auch gerade aufgemerkt, der große London-Korrespondent, der du da gelebt hast.
1: Liebe Stadt.
0: Ja, also same. Es ist ein Ort, ich denke so, nach so 2 Wochen, wenn ich zurück bin aus London, denke ich, man könnte mal wieder nach London gehen eigentlich.
1: Das du ist warst wirklich, letztes Jahr zum ersten Mal da.
0: Ich war halt wirklich im zarten Alter von 35 zum ersten Mal dort. Aber zum Glück nicht erst mit 85, weil dann hätte ich nicht mehr so viel Zeit gehabt wahrscheinlich.
1: So.
0: So, und jetzt wird halt manisch dahin gefahren, sofern ich mir das mal erlauben kann. Und das war jetzt mal wieder Zeit. Und man muss wirklich sagen, also beziehungsweise ich muss jetzt sagen, ich habe es zum ersten Mal in meinem ganzen Leben geschafft, einen Städtetrip zu haben, zu machen, zu unternehmen, ohne völlig overstimulated und groggy zurückzukommen. Das war a first. Das war... Wow! Und ihr fragt euch wahrscheinlich jetzt, how did she do it? Und das Geheimnis liegt darin, mehr Bäume als Menschen zu sehen.
1: Ja.
0: Und da kann man dann sagen, ja, was ist denn das für ein Städtetrip? Naja, auf dem Weg zu den Bäumen ist man ja in der Stadt unterwegs. Und wir waren jetzt auch nicht nur im Garten und im Unterholz, aber wir haben uns einfach darauf konzentriert, möglichst viel von dem großen Angebot Londoner Parks, Gärten und Grünflächen zu nutzen, was auch hervorragend ging, weil das Wetter fantastisch war. Das bedeutet, wir sind eigentlich einfach immer mit dem Bus irgendwo in die Nähe eines Grüns gefahren, durchs Wohnviertel dahin gelatscht und dann waren wir da so in Hampstead Heath, Primrose Hill, Regent's Park.
1: Klar.
0: Jeder kleine Scheiß Pocket Park. Wir waren nochmal im Holland Park.
1: Ja, klar.
0: Da in Kensington.
1: Die Weiterentwicklung vom Hyde Park.
0: Genau, richtig. Also es war wirklich Park, wo grün, Bäume, was blüh. Und danach habe ich so gedacht, ich glaube, das ist der Key. Man muss einfach wohl dosiert sich diese ganzen Attraktionen mal angucken. Aber dann muss man sofort wieder in irgendeinen Park sich setzen und halt da Mittagessen und da eine Pause machen und da viel rumlaufen und nicht an der Hauptstraße.
1: Gibt auch mehrere Streichelzoos in so Londoner Parks. Ist auch
0: ja,
1: mega
0: stimmt,
1: cute.
0: Stimmt. Also es ist wirklich, da wird viel dafür getan und das merkt man dann. Also ich finde im Vergleich, ich meine, Berlin ist auch eine grüne Stadt. Ich finde, da kann man sich jetzt gar nicht so crazy beschweren. Mhm. Aber was es eben schon noch mehr gibt in London, finde ich, sind diese kleinen begrünten, so die Resting Spots zwischen den Häuserblocks. Also das ist einfach ein bisschen aufgebrochen oder ein bisschen eine lockerere Stadtarchitektur. Die, ich weiß gar nicht genau, ob sie jetzt unbedingt gemacht wurde für die Menschen oder ob das ein bisschen noch so eine royale Show-offy, wir können es uns leisten, hier nochmal einen krassen Springbrunnen hinzustellen.
1: Sowohl als auch tatsächlich.
0: Type-Vibe, ja, weißt du mehr darüber?
1: Es gibt da einige Commons, das sind so mittelgroße Parks, einfach nur eigentlich eine große Wiese, aber die sind halt für alle. Das heißt Common, weil es für alle ist. Da darf man halt Sport machen, spielen, alles Mögliche. Da gibt es auch keinen Zaun und alles.
0: Ja, wie Commonwealth, wo es allen gut geht, ne?
1: Super Vergleich. <Yeah.
0: lacht> Upsi. ja, aber okay, interessant, wusste ich nicht. Ja, stimmt, genau. Also einfach so diese Open Space, wo auch wirklich von 0 bis 99 alle und alles rumrennt. Ich habe Leute gesehen, die sind im Hyde Park geritten. The fuck?
1: Enjoy.
0: Was geht ab? Das war irgendwie ein lustiges Bild. Naja, auf jeden Fall. Das war eine sehr gute Erfahrung. Währenddessen viel Crustacean gehört und sich gedacht, boah, wie wäre man wohl geworden, wenn man in London geboren wurde und nicht in Backnang? Und die Antwort ist wahrscheinlich cooler. Na gut, kann man sich nicht aussuchen. Wir hören jetzt eine Londoner Band, die, finde ich, klingt wie aktuell fast niemand klingt. Die heißen Rip Magic. 5 Words.

Das war Rip Magic, 5 Words, ihr hört, liegen mit Handy. Eine Live-Aufnahme. Didn't know that. Interesting. Ja, ihr hört, liegen mit Handy, die Sendung im Mai 2026. Es könnte sein, dass da eigentlich kleine Verpennung hier zwischendurch am Start ist. Ich bin wirklich ein bisschen verrockt, Leute, muss man sagen. Ich bin ein bisschen vercrackt heute. Das ist ja nicht schlimm. Ihr ja vielleicht auch. Da treffen wir uns auf einer der niedrigeren Stufen in der Sauna. Wir sitzen nicht ganz oben. Wir sitzen heute nah beim Eingang, okay? Man muss es nicht immer übertreiben, es ist schließlich Sonntagabend. Reißt euch mal zusammen. Apropos zusammenreißen. Der nächste Song, den wir hören, heißt Focus. Der ist von Charlie XCX und ich habe den vor ungefähr 3 Wochen in die Playlist gepackt, weil ich dachte, ja, komm, jetzt diese ganze Brad-Nummer, die ist jetzt lang genug her, man kann jetzt mal wieder das hören. Und es geht mir regelmäßig so bei Charlie XCX, dass ich irgendwie so uralte Songs von ihr finde, die extrem slappen, die aber keiner kennt, die nie eine Single waren, die waren nie irgendwie ein Hit, die waren kein Soundtrack, die waren nie viral auf TikTok oder sonst was. Sie hat einfach ein riesiges Oeuvre an geiler Musik, die fast niemand kennt, außer halt die paar Millionen Die Hard Charlie Fans. Ich bin, glaube ich, keiner, weil ich es natürlich jetzt erst alles so sukzessive entdecke. Aber macht ja nichts, immerhin entdecke ich es noch. Bisschen wie mit London, ihr merkt, there's a theme here. Jedenfalls habe ich Focus gefunden und mir gedacht, boah, was für ein Banger mal wieder. A.G. Cook hat geguckt ohne Ende bei dem Instrumental. Und dann, ungefähr 2 Wochen später, kam Rock Music raus, ihre neueste Single. Und ich würde die jetzt einfach direkt nahtlos daran dran kleben. Das heißt, wir hören jetzt Double Charlie. Und ich möchte die Frage in den Raum werfen, ist jetzt Rockmusik wirklich das neue Ding? Weil sie es gesagt hat, die Chancen stehen gar nicht so schlecht, dass wir jetzt wieder in die Rock-Music-Ära eintreten. Und ich habe noch vor, also es ist wirklich noch nicht lange her, wo ich gesagt habe, boah, mich ickt Rock-Music im Moment total. Ich kann mir nichts Schlimmeres vorstellen als ein Mann auf einer Festivalbühne, der abrockt und ein Gitarrensolo geniedelt. Also, ich habe viele Freunde, die Rock-Musik machen und ich liebe die und sie sollen bitte geniedeln, so viel sie möchten. Aber alle anderen gehen mir auf die Nerven. Die ich nicht persönlich kenne, möchte ich nicht mehr sehen im Moment. Und nun ja, vielleicht muss ich mich jetzt dann doch wieder schneller als mir lieb ist umgewöhnen, weil ich befürchte, dass Charlie XCX da die Cultural Power hat und den Einfluss hat, uns alle dann doch wieder rein zu teasen in so eine neue Ästhetik. Und dann wird sie sicherlich zusammenarbeiten mit geilen Videografen und mit irgendeinem Styling-Team. Und dann denkt man sich, oh, weißt du was, Rock rockt. Rock ist einfach geil, ich liebe Rock-Music. Also, kleines Foreshadowing vielleicht. Ich stehe in 6 Monaten hier und denke mir, Leute, ich habe nie was Geileres gehört als Rockmusik. Naja, wir hören jetzt Charlie XCX, Focus und dann, naja, Rockmusik.

Ja, das war Charlie Sex Rock Music, 1 Minute 53. Sie hat mal klein angefangen, damit wir uns dran gewöhnen, dass jetzt wohl offensichtlich die Rock Music auf uns zukommt. Also, wir schauen mal. Wie gesagt, kann ja sein, dass es auch dann cool wird und Spaß macht, aber natürlich auch irgendwie Genius Move, ehrlich gesagt. Weil was ist das komplette Gegenteil von dieser ganzen Club Wave, die sie gefahren hat, die letzten 2 Jahre oder 3 mit Brad und davor? Ja, Rock. Also ist irgendwie... It makes sense, also aus einer PR-Perspektive, aber na gut. Meine Mutter hat auch immer gesagt, man muss ja nicht jeden Trend mitmachen, aber ich denke mir dann so, das ist schon auch langweilig, wenn man nicht mitmacht. Ich bin schon auch immer gerne dabei. Nun ja, ansonsten, diese Sendung, ich habe das noch unterschlagen vorhin in der Anmoderation, ich habe 2 Musikwünsche dieses Mal dabei von 2 Newcomern. Das bedeutet, wenn auch ihr NewcomerIn seid, ihr macht die Musik. Das Genre ist mir ehrlich gesagt ein bisschen egal, sogar Rock Music. I take it. Schreibt mir auf Instagram, schreibt mir über Fritz, schreibt eine Studio-Message right now und sagt, wer ihr seid und wünscht euch ein Lied und sagt, was für Musik ihr macht und dann geht's los. Und dann kann das ganz gut sein, dass hier die Musik läuft. Für alle möchte ich das sagen, weibliche und weiblich gelesene KünstlerInnen. Weil die Leute, die sich proaktiv bei mir melden, sind bisher zu 100% Männer. Also ich liebe, wenn sich Leute 100% bei mir melden, aber wir müssen ein bisschen da an der Gender Ratio arbeiten. Deswegen nochmal eine explizite Einladung. Traut euch. Ich höre mir das an und ich supporte the up and becoming artist. So viel dazu. Ansonsten möchte ich noch, bevor wir in den nächsten Song gehen, einen kleinen Lebenstipp rausgeben. Dafür bin ich auch immer bekannt. Und zwar anknüpfend dazu, als ich erzählt habe, dass ich in London so viel im Garten und im Park war. Das Gute ist, wenn man anfängt, sich für Pflanzen zu begeistern, hat man quasi jeden Tag, fast überall, einen kleinen Grund zur Freude. Weil überall buddelt sich auch in Berlin mal ein kleines vercracktes Gänseblümchen den Weg durch den Asphalt. Und dann kann man sich freuen. Und das ist so ein bisschen reversed psychology. Ich entschließe mich darüber zu freuen und dann habe ich auf einmal ganz viele Gründe, mich darüber zu freuen, weil Blumen sind fast überall auf der Welt. Und dann auch zu fast jeder Jahreszeit sieht man irgendwo eine kleine Blühung. Und das ist mir aufgefallen, dass das wirklich meine Lebensqualität ich würde sagen, bis zu 15% verbessert hat, mich darauf zu fokussieren. It's irgendwie stupid, aber es ist so, ich glaube, das menschliche Auge freut sich einfach über sowas und das ist ein super einfacher, dödeliger Weg. So. Sich Gründe zu suchen, sich häufiger ein bisschen niedrigschwellig zu freuen. Vielleicht ist es bei euch was anderes. Vielleicht fangt ihr an, Hunde zu mögen oder Katzen oder in Berlin vielleicht auch Ratten. I don't know. Das würde ich empfehlen. Außerdem geht es hier gleich noch um eine Blumenfrage. Jemand hat ein sehr kleines Problem eingesendet. Da gibt es noch gleich einen botanischen Tipp. Und jetzt würde ich aber sagen, wir hören erstmal das nächste Lied. Das heißt Tipps and Tricks. Passend dazu von der Künstlerin Bibi Tricks.

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0: 0:30 auf 1. 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Als erstes reden wir über Spätis. Die sollten in Berlin auch sonntags aufhaben dürfen, wenn es nach dem Berliner Späti-Verein geht. Der hat dazu ein Volksbegehren angekündigt. Der Berliner Senat kann sich so eine Sonntagsöffnung aber eher nicht vorstellen. In dem Schreiben, das dem RBB vorliegt, heißt es, die Rechtslage sei eindeutig. Sonntags dürfen nur spezielle Verkaufsstellen geöffnet haben, wie Tankstellen und Bäckereien. Gibt ja auch Spätis, die schon immer sonntags offen haben. Das ist aber nicht legal. Die werden nur von den Ordnungsämtern geduldet. Überfüllte Schulklassen oder Unterrichtsstunden, die ausfallen müssen. In Berlin gibt es zu wenige LehrerInnen. Am meisten leiden darunter die Randbezirke. Die Schulaufsicht Marzahn-Hellersdorf hat deshalb schon Ende April einen Brandbrief geschrieben. Darin heißt es, 230 Lehrerstellen sind unbesetzt. Immerhin, laut Bildungssenatorin Günther Wünsch, sind es inzwischen 100 weniger. Und bis Ende Juni sollen weitere Lehrkräfte in Marzahn-Hellersdorf eingestellt werden. In Westeuropa bleibt es heiß. Anfang der Woche waren die Temperaturen in Großbritannien schon so hoch wie nie zuvor im Mai. Jetzt hat auch Portugal einen Rekord aufgestellt. Im Zentrum des Landes wurden gestern mehr als 40 Grad gemessen, zum ersten Mal im Mai. In Südwestfrankreich waren es gestern knapp 38 Grad. Damit wurde der Rekord vom Dienstag direkt wieder geknackt. Am Wochenende soll es erstmal vorbei mit der Hitze sein. ForscherInnen sagen, durch die Klimakrise kommen solche Hitzewellen immer häufiger vor. Ihr erinnert euch bestimmt, vor 2 Jahren war Taylor Swift mit ihrer Tour in Europa unterwegs. Die Konzerte in Wien mussten aber abgesagt werden wegen Terrorgefahr. Ein 21-jähriger Islamist hatte einen Anschlag vor dem Stadion geplant. Gestern ist er dafür zu 15 Jahren Gefängnis verurteilt worden. Er hatte die Pläne vorher gestanden.
4: Wetter.
0: Überall trocken jetzt in der Nacht, meistens auch klar, aber wieder ziemlich frisch. Tiefstwerte liegen zwischen 10 und 3 Grad. Tagsüber am Freitag wird es dann wieder erstmal sehr sonnig. Im Laufe des Tages kommen aber immer mehr Wolken dazu. Und zum Abend hin kann es dann tatsächlich auch mal wieder regnen, bei 29 Grad maximal.
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0: Vorsicht auf der östlichen A10 Richtung Dreieck Spreeau zwischen Berlin-Marzahn und Hellersdorf. Gefahr durch... Steht hier nicht. Denkt euch was aus. Aber vorsichtig fahren ist, glaube ich, eine gute Wahl. Vorsicht auch auf der B103 Richtung Kyritz zwischen Falkenhagen und Birkenfelde. Da wissen wir es diesmal ganz genau, da ist eine Ölspur. Und Vorsicht im Kreis Uckermark zwischen Beutzenburg und Klaushagen liegt ein toter Waschbär. Ansonsten gucken wir nach Berlin. Der Tiergartentunnel ist auch heute Nacht wieder dicht bis ca. 5.45 Uhr. Und bei der S-Bahn kommt es bei der S5, 7 und 75 heute Nacht zu verkürzten Strecken wegen Bauarbeiten. Gute Fahrt!
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8: Das bin ich. Herzlich willkommen. Hier hört Liegen mit Handy. Das ist die Stimme von Ilona Hartmann. Wie gesagt, hier sind wir. Hier sind wir wieder nach den Nachrichten. Schön, dass ihr eingeschaltet habt oder dran geblieben seid. Ihr erwartet, euch erwartet, mich erwartet, in den nächsten anderthalb Stunden noch meine Konzertreview von der La Rosalía, wo ich war. Es hat mein Leben verändert. I'm a changed woman. Dann erwarten euch 2 Musikwünsche interessanter Art von 2 Newcomern, die wir hier hören werden. Und ansonsten interessante Musik. Zum Beispiel gehen wir jetzt in so einen kleinen, mal einen kleinen Ausflug nach so in den Club. Ich sag's, wie es ist. Manchmal spiele ich einfach gern so ein paar kleine Club-Banger. Könnt ihr ja in eure Vorglühen-Playlist dann machen für das nächste Wochenende oder so. Und ja, wir fangen an mit Chicane, ein Klassiker aus den 90ern. Ibiza House, I guess. Und danach Starjunk 95. Das ist eher was Neueres. Ich weiß gar nicht. Ich glaube, die sind nicht von 95 auf jeden Fall. Naja, Beat Keep Rockin'. Viel Spaß!

Man muss sagen, es gibt keine Liegen mit Handy-Sendung, ohne dass nicht mal irgendwo sich ein kleiner Breakbeat reinquetscht. Das hat es zumindest in den letzten Jahren nicht gegeben. Mir ist heute wieder eingefallen, ich mache das hier ja echt jetzt schon, sind es 4 Jahre? Possibly fast. 3 mindestens. Ich habe noch nie einen Job so lange gemacht. Can you believe it? Liegt vielleicht auch daran, dass ich ihn nur einmal im Monat machen muss. Das nenne ich eine Lifestyle-Teilzeit, Herr Merz. Naja, ich wollte noch schnell, bevor wir in den kleinen Rosalia-Part gehen, eines eurer kleinsten Probleme lösen. Ich habe euch wie immer auf Instagram gefragt, was ist euer allerkleinstes Problem im Moment? Mit den Großen geht ihr bitte zu den Profis, weil ich bin keine Profi. Aber für die kleinen Sachen, da fühle ich mich slightly equipped, manchmal. Ja, es ist ja heute auch schon mal euch wieder ein unfreiwilliger Lebensratschlag passiert, ne? Genau. Und die Einsendungen da sind immer sehr interessant. Manche Probleme finde ich auch gar nicht so klein. Aber eins finde ich wirklich so, da denke ich, kann ich mich mal der Sache annehmen. Und zwar hat eine Followerin gefragt, welche echte Pflanze soll ich in meinen Keller stellen? Und ich dachte, nun ja, der Keller ist nicht der erste Ort, der mir einfallen würde, um echte Pflanzen dort hin zu verfrachten. Wie wäre es mit Schimmel? Dann habe ich ein bisschen recherchiert. Ja, Schimmel ist keine Pflanze. Dann habe ich ein bisschen recherchiert und es gibt durchaus Pflanzen, die mit sehr wenig Licht zumindest nicht verrecken. Also wenn das sich gut anfühlt, eine Pflanze dahin zu stellen, wo sie zumindest nicht verreckt, dann würde ich sagen, einen Bogenhanf oder eine Efeutute. Beides meiner Erfahrung nach relativ unkaputtbare Pflanzen. Ich meine mich auch zu erinnern, dass meine Oma lange Zeit irgendwie einen Bogenhanf im Keller hatte. Also der hat da irgendwie sustained zwischen irgendwelchen Sprudelkästen, alten Terrakottatöpfen und dieser irre laut brummenden Tiefkühltruhe, weil man die irgendwie 20 Jahre nicht abgetaut hat. Naja, keine Ahnung. Gute Besserung. Der ist zumindest nicht eingegangen. Ich finde die so mittelhübsch, ehrlich gesagt. Die haben so ein bisschen 50er Jahre Treppenhaus-Vibe, was auch wiederum ganz nett sein kann. Efeutute rankt so ein bisschen. Ja, die zwei würde ich vielleicht sagen. Ansonsten würde ich noch überlegen, ob man aus Nettigkeit dem Lebewesen gegenüber eine LED-Lampe oder so eine Pflanzenlampe da reinstellt. Oder halt, ja. Ich bin, glaube ich, kein Fan von der Idee, aber auf die beiden würde ich mich festlegen. Wenn ich müsste, which I do. Naja. I hope that helps. Komm, wir spielen schnell noch ein Lied. Zum Beispiel die neue Single von Smerz. Spring, Summer und danach mal wieder ein kleiner Klassiker aus Ibiza. Groove Jet von Spiller.

Das war Groove Jet von Spiller. Groove Jet, meiner Meinung nach, der beste Songtitel, der je erfunden wurde. Groove Jet. Genial. Jetzt kommt der angekündigte Musikwunsch eines Newcomers, den ich euch, wo habe ich den euch ausgegraben? Ich glaube, ich habe ihn auf TikTok entdeckt, weil er sehr witzige, coole und irgendwie aesthetically pleasing TikToks macht. Die Rede ist von Error. Und er kommt ursprünglich aus Hamburg. Ich glaube, er wohnt mittlerweile in Berlin. Falls ich lüge, schreibe mich bitte an in den DMs. I don't know. Ich habe versucht zu recherchieren. Ursprünglich Hamburg, nun irgendwo, auf jeden Fall viel im Internet. Und ich habe das gehört, die neue Single von ihm oder diese Single. Und habe gedacht, ich glaube ehrlich gesagt, the kids are alright. Irgendwie. Also das, wenn es irgendwie noch, wenn ihr es noch hinbekommt, dass eure Musik so klingt, ihr junge Generation da draußen, dann ist irgendwo an einer gewissen Stelle etwas nicht ganz schief gelaufen. Und das hat mich erfreut und mit Hoffnung erfüllt. Und sobald es wieder eine zweistellige Temperaturenzahl da draußen hat, würde ich das in einem gelben Smart 4x4 Cabrio laut hören. Wenn ich sowas hätte. Und wenn ihr sowas habt, müsst ihr das jetzt stellvertretend für mich machen. Die Rede ist von Vergehen.

0: Hier sind wir wieder. Das war Error mit Vergeben ans Leben. Und ich wollte euch doch noch seinen Musikwunsch einspielen. Dafür muss ich aber erstmal die Nachricht aufholen. Das ist ja alles wirklich, ihr werdet es nicht glauben, hochprofessionell. Es wird so laufen, dass ich euch jetzt mein Handy ans Mikro halte und die Sprachnachricht einfach sehr laut abspiele. Wie findet ihr das? Ich hoffe gut.
1: Hallo Leute, hier ist Error. Ich habe einen Song gebracht, der heißt La Serenissima. Ich hoffe, ich spreche das überhaupt richtig aus, von Rondo Veneziano. Ich liebe diesen Song. Ich kann extrem empfehlen, sich auch mal das Musikvideo anzugucken oder einfach mal Bilder der Band zu googeln. Es ist bestimmt das Coolste, was ich in den letzten 2 bis 7 Jahren gesehen habe. Genau, jetzt grüße ich noch meinen lieben Freund Seppi. Tschüss.
0: Grüße an Seppi, La Serenissima. Rondo Veneziano, ihr habt's gehört. Und los.

Herzlich willkommen beim Klassikradio. Mein Name ist Ilona Hartmann, das ist die barocke Stunde. Kleiner Spaß, ihr hört Liegen mit Handy, das ist Ilona Hartmann und das eben gerade war La Serenissima, der Musikwunsch von Error von Rondo Veneziano, falls ihr euch fragt, what the hell habe ich gerade gehört. Das war ein, oder ist, ich glaube, die gibt es immer noch, das ist ein Musikprojekt, das ist so in den 70er, 80ern groß geworden und zwar war das so ein Barockorchester, aber mit so, naja, so auf modern, sag ich jetzt mal. Die haben auch immer diese krassen barocken Kostüme getragen und dann halt so mit elektronischen Instrumenten gepaart, diese Vivaldi-artige Barock-inspired Musik performt. Vielleicht finden eure Großeltern das noch gut. Auf jeden Fall stilistisch hochinteressant, sehr interessante Artworks teilweise. Das kann ich total verstehen, dass man darin Inspiration findet. Das ist eine ganz andere Wave. Aber gut, diese Sendung ist ja auch immer ein bisschen dazu da, den musikalischen Horizont zu erweitern. Und das ist ein gutes Stichwort, weil wir jetzt kommen zu dem Teil, vor dem ich ein bisschen Angst habe, dass ich da zu ausschweifend erzähle. Ich versuche es kurz zu machen. Ich war bei La Rosalia in der Uber Arena und ich bin normalerweise keine Person, die auf große Konzerte geht. Full Disclosure, ich habe auch diese Tickets geschenkt bekommen. Ich hätte sie mir niemals gekauft und ich hätte auch niemals gedacht, dass ich da hin müsste, weil ich irgendwie immer so denke, ja komm, so live. Das, oft klingt es dann so ein bisschen in so einer großen Halle nicht so geil und dann tanzen sie da und dann schäme ich mich. Ich habe dieses Ding, dass ich mich schäme, wenn Leute auf der Bühne performen. Ich denke immer, Leute, ihr müsst das nicht machen für mich. Setzt euch bitte einfach hin. Deswegen habe ich oft nicht so eine große Freude an so großen Live-Shows. Also ich glaube, bei Dua Lipa wäre ich einfach vor Scham im Boden versunken. Ich hätte gedacht, Mädchen, setz dich auf meinen Stuhl und sing einfach ein bisschen. Keine Ahnung. Jedenfalls bin ich dann aber eben doch über diese geschenkten Tickets bei Rosalía gelandet. Und ich muss sagen, das hat mich richtig im positivsten Sinne fertig gemacht. Das war wirklich ein Oeuvre. Also das ganze Album Look Lux hat ja so diesen diese Kirchenikonografie, diese ganze Madonnen, Gottesmutter, Kirchenvibes. Dann hatte sie mit Berkay diesen Club-Hit. Und es hat irgendwie so ganz verschiedene, eine Oper oder so, verschiedene so Stages, Stadien, Szenerien gehabt. Es war zu keinem Zeitpunkt irgendwie krass peinlich. Ich fand es ein bisschen peinlich, dass die irgendwie schlecht auf Deutsch übersetzten Texte eingeblendet wurden. Das war ein bisschen lol, der Teddy aus Blei. Naja, gut. Aber ansonsten war das wirklich eine sehr irgendwie eine elegante und vor allem sehr künstlerische Performance, die zu keinem Zeitpunkt irgendwie daneben war oder zu viel oder zu wenig. Es war immer wieder überraschend und ich war mit einer Freundin da und ich habe die lange nicht gesehen. Eigentlich wollten wir so ein bisschen jappen nebenher und manchmal ist das ja bei Konzerten auch dann so ein bisschen, ja, jetzt bauen sie da mal ein bisschen um und ein bisschen Fahrt und so. Bla. Es gab keine Sekunde, wo wir hätten reden können, weil entweder ist halt krass, was auf der Bühne passiert oder wir haben einfach vor uns hingestarrt, weil wir es nicht fassen konnten. Und ich habe dann auch zu meiner Freundin gesagt, ich würde mich gerne mit dir unterhalten, weil wir uns so lange nicht gesehen haben. Aber ich kann nicht. Ich muss da hingucken. Es ist zu krass. Also da ist so viel los gewesen mit so kunsthistorischer Symbolik. Und die Stimme, die sie live hat, ist absolut, die geht, ich weiß nicht, die nimmt einen so ein. Die nimmt einen so an der Hand und lässt einen auch nicht mehr los, bis der letzte Ton verklungen ist. Das war wirklich sehr, sehr beeindruckend. Auch beeindruckend fand ich die Dirigentin. Die heißt Yudania Gomez Heredia. Oder Heredia. I'm sorry. Sorry, excuse my Spanish. Fand es übrigens auch iconic, dass sie einfach richtig viel Spanisch redet auf der Bühne und das einfach, man checkt halt dann nicht. Ja, mein Gott. Lern halt eine Weltsprache. Girly. Also ich in dem Sinne. Das fand ich irgendwie ein Vibe, dass sie sich da nicht die Mühe gemacht hat, jetzt großartig mit irgendwelchen englischen Subtitles oder sonst was zu arbeiten. Und es waren auch wirklich einfach richtig viele Leute da, die spanischsprachig waren, das hat man gemerkt. Es war eine sehr coole und entspannte Stimmung. Und alle hatten geile Outfits an. Und wie gesagt, die Dirigentin kommt eigentlich, ich glaube, aus Kuba. I might research that. Aber sie wohnt halt in Nürnberg. Das fand ich irgendwie geil. Also die kann auch einfach perfekt Deutsch und ist da so auf TikTok unterwegs. Und man hat einfach richtig viele Clips von ihr gesehen. Und genau, das Einzige, was ich nicht gerafft habe, war die Beichtstuhl-Szene, die sie da gemacht hat. Ich glaube, mit einem Member aus ihrem Team. Weil sie haben auch viel Spanisch geredet und ich war so, hey, weil, was labert ihr? Aber da konnte man sich kurz mal ausruhen. Ja, auf jeden Fall insgesamt
krass, crazy experience. Und ehrlich gesagt hat es die Chancen, dass ich nochmal auf so ein großes Live-Konzert gehe, extrem verkleinert. Weil ich mir denke, was soll jetzt noch kommen? Ich werde halt nie wieder was Krasseres sehen. Ich will auch nie wieder was Krasseres sehen. Das wird sowas sein, da werde ich meinen, weiß ich nicht, Enkeln, Urenkeln, oder weiß ich nicht, wie, in welchem verwandtschaftlichen Verhältnis, aber auf jeden Fall sehr jungen Menschen irgendwann mal erzählen. Damals in der Uber-Eats-Arena habe ich Rosalia gesehen. So war das. Deswegen haben wir jetzt auch noch zwei Songs, die ich live nochmal geiler fand als auf Platte. The Madruga und Cute von Motomami. Sie hat ein paar Klassiker gespielt. Und ich glaube, auch bei Cute war das. Da kam von der Decke so ein, wie heißt das in der Kirche bei den Katholiken, dieser Weihrauchpendel. Sowas hatten sie. Sie hatten ein großes Pendel, das von der Decke kam. Da kam ganz doll Rauch raus, aber auch ganz viel Bass und ganz viel Lichtblitze. Es war so Disco-Weihrauchpendel. Und danach waren wir alle wirklich in higher spirits, I can tell you. Naja, los geht's.

Yes, das war Cute von La Rosalía. Ich habe nochmal nachgeschaut. Ich habe es richtig gesagt. Yudanya Gomez Heredia kommt aus Kuba. Sie hat schon als Kind angefangen mit ihrer musikalischen Ausbildung. Hat Chorleitung, Dirigieren, Orgel und Komposition studiert in Havanna und ist 2015 dann nach Deutschland gezogen. Und jetzt ist sie halt bei Rosalía, die Tourdirigentin für dieses geile Orchester, muss man auch wirklich sagen. Live-Orchester einfach immer nochmal 200% krasser. Und der Sound war wirklich gut. Ich finde irgendwie generell, Uber Arena klingt nicht so schlimm, wie ich mir das jedes Mal vorstelle. Irgendwie, ich bin, glaube ich, ein bisschen verdorben von anderen schlechteren Live-Locations, aber das war wirklich, das kann man nochmal machen. Das kann man nochmal machen. Und wenn die Band Fuckers so weitermachen, sind die vielleicht auch irgendwann mal auf Uber Arena Level. So ein bisschen wie ihre Label-Kollegen Brutalismus 3000. Die sind ja wirklich gerade extrem am Upraven. Also Brutalismus sind jetzt, glaube ich, gerade auf Tour in Asien. Nach ihrer Tour in Südamerika, which is insane. Also muss man sich auch mal vorstellen. Aber die Fuckers haben ein Album rausgebracht jetzt. Finally. Das heißt Ö. Einfach Ö. Also der Buchstabe Ö. Man muss sagen, AmerikanerInnen lieben irgendwie Umlaute. Es scheint eine gewisse Faszination dafür zu geben, für alles, was sie nicht haben. Naja, jedenfalls, ich finde das Album eigentlich sehr gut. Es ist jetzt nicht weltbewegend Neues, aber eigentlich ganz geil. Und ich möchte auch hier zwei Songs nacheinander spielen, weil ich finde, da bekommt man ein bisschen ein besseres Gefühl für die Musik und die Stimmung. Und ich habe zwei Songs ausgewählt, die sind jetzt nicht so prominent die Baller-Hits, sondern einfach irgendwie eigentlich ganz schön. Ich finde, Fuckers assoziieren ich nicht sofort mit schöner Musik, sondern eher mit so cool und vibey und ja, haben sie einen geilen Move gemacht, haben sie einen geilen Produzenten sich ausgesucht. Das klingt alles so very, very now und so sehr Zeitgeist, aber das finde ich jetzt irgendwie so zwei gute. Und wo ich mich manchmal frage, haben die nicht vielleicht auch ein bisschen Crustacean gehört? Das, was wir ganz zu Anfang der Sendung gehört haben. So ein bisschen 90er Trip-Hop, irgendwie Downbeat-mäßiger Massive Attack-Vibe? Could be. Naja, wir hören mal rein. Wir hören erst Getaway und dann Feel the Real von Fuckers.

wunderschön. Fuckers mit Feel the Real. Also ich fühle. Ich fühle. Ihr hoffentlich auch. Ihr hört Liegen mit Handy. Es ist die Sonntagabendsendung, die euch hoffentlich angenehm in die neue Woche, die Uniwoche, die Schulwoche, die Arbeitswoche rein begleitet. Und ich habe ja gesagt, ich löse heute mal wieder eure kleinsten Probleme und ich habe eine Zusendung bekommen, wo ich erstmal sagen muss, so klein finde ich das Problem gar nicht, aber ich hoffe, ich habe eine ganz gute, gewaltfreie Lösung dafür gefunden. Folgendes Problem. Eine Followerin hat geschrieben. Kollegin macht ständig Überstunden, Chef nimmt das als neuen Maßstab. Ätzt mich extrem an. Mich gar keinen Bock drauf. Was denkt sie? Was soll das? She's making life worse für alle Beteiligten. Und ich habe richtig lange drüber nachgedacht. Das ist schon eine Weile her, dass ich in einem Büro gearbeitet habe, aber ich erinnere mich noch sehr gut an diese passiv-aggressiven Büromomente, wo man einfach nur dachte, Bruder, reiß dich mal zusammen. Das ist nur ein Job. Wir wollen alle einfach nur nach Hause und irgendwer hat da übelst durchgebuckelt. Wie kriegt man jetzt diese Person weg von ihrem Eifer? Es ist ja schön, wenn sie Energie hat, aber das dann als Chef dann zu denken, ja perfekt, dann können ja alle mehr. Da läuft einiges schief. Und ich habe eine Lösung gefunden, die ein bisschen darauf abzielt, dass der Zusammenhalt im Büro ganz gut ist, dass es eine Kollegialität gibt, dass man da irgendwie auch sich ganz gut aushalten kann zusammen und dass man bereit ist dafür, dieses Problem gemeinsam zu lösen, das eine Person auslöst. Also pass auf. Mein Vorschlag ist, ab sofort werdet ihr in geschlossener KollegInnenschaft mit dieser speziellen, sehr fleißigen Kollegin

eurer Lebensfreude in Grund und Boden. Die kommt vor 12 nicht nach Hause. Die schafft nichts mehr. Die hat Augenringe. Das Letzte, woran sie denken wird, werden Überstunden sein. Und dann wird sie vielleicht auch währenddessen feststellen, ah, Moment mal, life is worth living. Everything hallelujah, wird sie sich denken. Und dann wird sie einfach ganz natürlicherweise sich wieder eurem Flow anpassen, der nämlich ist, arbeiten und leben in Balance und eben nicht nur grinden bis zum Get-No. Der Chef, keine Ahnung, könnt ihr mitnehmen, könnt ihr auslassen, da checke ich mich nicht rein. Aber ich würde einfach vorschlagen, macht die fertig mit purer Lebensfreude, sodass sie sich nur noch von Cup-Ramen und Pocket-Coffee ernähren wird für diese paar Tage und danach einfach geläutert sein wird und sie wird eine Lektion des Lebens gelernt haben. Von dir, von euch. Und niemand muss dafür ein unangenehmes Gespräch führen. Niemand muss dafür sich irgendwie dann am Ende schuldig fühlen. Ihr werdet alle vielleicht ein bisschen schlechtere, so eure Fitnessuhr wird ein bisschen sich beschweren. Aber mein Gott, ihr habt gelebt. Und danach geht's allen besser. Win-win, meiner Meinung nach. Das ist mein Vorschlag. Ich hoffe, ihr findet's gut. Oder vielleicht, Achtung, Überleitung. Vielleicht findet ihr es auch toxic. I don't know, wir hören jetzt erstmal Eike 3000. Das ist ein Newcomer aus Stuttgart. Der hat da eine Single rausgebracht, die heißt Toxic. Danach hören wir seinen Musikwunsch. Und danach geht's mit einem weiteren kleinen Problem weiter, aber jetzt erstmal Eike 3000.

0: Ja, Mann, das war Eike 3000 aus Stuttgart. Ich hatte gerade so einen kurzen 2016er Cloud-Rap-Moment im Outro. Ganz nice. Ich sag ja, die Kids sind ganz alright. Auf eine Art. Ich hoffe, euch geht's gut. Naja, wir hören jetzt die Sprachnachricht und den Musikwunsch von Eike 3000. Und los.
1: Hi, ich bin Eike 3000 und meine allererste Single Toxic ist jetzt draußen und kann überall gestreamt werden. Außerdem würde ich mich natürlich sehr freuen,

freuen, wenn ihr mir zum Beispiel auf Insta oder TikTok reinfolgt. Und auf YouTube gibt es außerdem noch ein Video zum Song, das komplett analog auf Super 8 gedreht wurde. Schaut auch hier gerne mal rein, das würde mich sehr freuen. Ilona meinte außerdem, dass ich mir noch einen Song wünschen darf. Das wäre dann Lana Del Rey mit dem wunderbaren Titel White Featherhawk Tail Deer Hunter. Neben dem Song finde ich vor allem dieses weirde, fiebertraumartige Video dazu super. Euch noch einen bezaubernden Sonntag. Liebe Grüße. Eike 3000, Toxic, hört gerne rein. Ciao.

Whoopsie Daisy, das war Lana Del Rey mit White Feather Hawktail Deer Hunter. Was für ein Titel. Aber sehr gut ausgewählt von Eike 3000. Hört euch den an, folgt ihm rein. Support the upcoming artist, wie gesagt. Und hört Liegen mit Handy, weil hier läuft sowas. Das ist doch irgendwie schön. Ich freue mich auch, dass ich nach wie vor hier in dieser Musikredaktion tun und lassen darf, was ich möchte. What a joy. Das finde ich sehr gut. Ein weiteres kleines Problem, das man vielleicht schnell lösen kann, kam gerade noch rein. Jemand hat gefragt, do the perfect jeans really exist? Und auf eine Art denke ich nein, weil Jeans kaufen müssen ist wirklich die Hölle auf Erden. Auf eine andere Art denke ich, mein Rezept funktioniert für mich privat seit Jahren sehr gut, nämlich eine Nummer zu groß, eine Nummer zu lang. Und mit diesem Schiff fahre ich. Es hat allerdings aber natürlich auch ganz klare Nachteile. Zum Beispiel jetzt diese Woche, als es sehr viel geregnet hat und auch öfter mal kalt war, ich muss dann halt diese Jeans, die sehr weit sind und sehr lang sind, manchmal wie ein Röckchen an beiden Seiten hochheben, wie eine feine Hofdame. Wie bei Rondo Veneziano. So habe ich meine Jeans durch die Pfützen getragen, damit sie nicht nass werden unten. Das ist ein bisschen der Nachteil. Ich trage eigentlich, seit ich Teenager bin, immer Jeans der Marke Diesel, wenn ich das mal so empfehlen darf. Die haben über die Jahre in der Qualität natürlich, wie sehr viele große Marken auch, nachgelassen. Leider. Sind aber immer noch besser als vieles andere. Also die halten, also so eine Jeans kann trotzdem noch 10 Jahre halten. Das ist, wo ich das her habe. Aber ansonsten muss ich sagen, ich finde es auch in Ordnung, wenn man Jeggings anzieht. Alles geht, alles ist erlaubt. Zum Beispiel auch mal wieder ein altes Lied zu spielen, ist auch erlaubt. Ich habe wieder richtig viel Saint-Étienne gehört, auch als ich in London war. Ist auch irgendwie ein angenehmer Trip-Hop-Vibe gewesen. Wir hören Only Love Can Break Your Heart.

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5: Ihr erinnert euch bestimmt, vor 2 Jahren war Taylor Swift mit ihrer Tour in Europa unterwegs. Die Konzerte in Wien mussten aber abgesagt werden wegen Terrorgefahr. Ein 21-jähriger Islamist hatte einen Anschlag vor dem Stadion geplant. Gestern ist er dafür zu 15 Jahren Gefängnis verurteilt worden. Er hatte die Pläne vorher gestanden. Überfüllte Schulklassen oder Unterrichtsstunden, die ausfallen müssen. In Berlin gibt's zu wenige LehrerInnen. Am meisten leiden darunter die Randbezirke. Die Schulaufsicht Marzahn-Hellersdorf hatte schon Ende April einen Brandbrief geschrieben, der dem RBB vorliegt. Darin heißt es, 230 Lehrerstellen sind unbesetzt. Immerhin, laut Bildungssenatorin Günther Wünsch, sind's inzwischen 100 weniger. Mieten in Berlin wird teurer. Das zeigt der neue Mietspiegel, der ist gestern rausgekommen. Die mittlere Netto-Kaltmiete liegt jetzt bei 7,70 Euro pro Quadratmeter. Das sind 50 Cent mehr als vor 2 Jahren. Berlins Bausenator Gäbler findet, dass sich Berlin damit bei Mieterhöhungen eher im mittleren Bereich befindet. Der Mieterverein kritisiert dagegen, dass gerade die Preise bei Neuvermietungen stark gestiegen sind. Bei Hitze schmilzt nicht nur Eis, sondern auch unsere Leistung im Job. Eine Versicherung hat ausgerechnet, dass wir ab 30 Grad unproduktiver werden. Hinzu kommen steigende Energiekosten wegen Klimaanlagen. Laut der Studie kosten Hitzewellen Deutschland also immer mehr Geld. In den nächsten 4 Jahren könnten es über 100 Milliarden Euro werden.
2: Wetter.
5: Um die 10 bis 3 Grad, das sind die Tiefstwerte jetzt in der Nacht. Dazu ist es überall trocken. Und meistens auch klar. Tagsüber am Freitag geht es dann auch erstmal ordentlich sonnig los wieder. Im Tagesverlauf ziehen aber immer mehr Wolken rein. Und abends kann dann auch mal wieder vereinzelten kleinen Schauer dabei sein. Das Ganze bei 29 Grad maximal.
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5: A13 Richtung Dresden. Vorsicht zwischen Schwarzheide und Roland. Da gibt es einen Liegenbleiber. Und Vorsicht im Kreis Uckermark zwischen Beutzenburg und Klaushagen liegt ein toter Waschbär. Außerdem ist in Berlin der Tiergartentunnel dicht bis ca. 5.45 Uhr. Und bei der S-Bahn fahren heute Nacht bei der S5, 7 und 75 die Bahnen nur verkürzt wegen Bauarbeiten. Gute Fahrt.
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6: So ist es. Herzlich willkommen. Ihr hört Liegen mit Handy in diesem letzten Leg der Sendung. Löse ich mal wieder eines eurer kleinsten Probleme. Ich erzähle euch ein bisschen was von meinem neuen Buch. What? Ich habe es jetzt wirklich geschafft, das aufzusparen bis in die letzten Part der Sendung, weil ich es auch ehrlich gesagt ein bisschen vergessen habe. Ich bin noch nicht so ganz im Promo-Flow drin, aber das kommt alles noch. Ja, ich werde euch wirklich noch zur Genüge damit voll labern. Ansonsten hören wir noch ein bisschen cute Music. Ich bin eigentlich ganz happy mit der Auswahl für diese paar Minuten, die wir noch haben. Und ansonsten hoffe ich, ihr hattet bisher eine gute Zeit und wir haben auch weiterhin eine gute Zeit. Und zwar fangen wir einfach direkt mal an mit einem fast schon modernen Klassiker, würde ich sagen, von Caroline Polachek, nämlich Dane.

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1: Jetzt ist wieder das, was ich kenne, das Fritzbett. Na gut, herzlich willkommen. Wir liegen mit Handy. Mein Name ist Ilona Hartmann und ich werde nun einen kleinen Werbeblock einschieben. Was sollen Sie denn machen? Wollt ihr mich vom Mikrofon wegzerren? Nein, das ist meine Sendung und ich mache jetzt Werbung für, jawohl, meinen dritten Roman. Was soll ich sagen? Er kommt raus am 27.08. Er wird heißen Junk. Ihr werdet ihn daran erkennen, dass darauf ein brauner Plüschteddy hinter einer Plastikfolie ist. Es ist sehr gut zu merken. Es geht darum, ach, vielleicht sage ich das noch gar nicht so viel. Es geht auf jeden Fall um Schrott, es geht um Chaos, es geht um Aufräumen, es geht um Ballast, es geht um Kontrolle, es geht um Kontrollverlust, es geht auch ganz viel um Trost, es geht um Orientierung, es geht um Selbstbestimmung und es geht am Ende, wie es halt irgendwie immer so ist, es geht am Ende um die großen Fragen des Lebens. Ich hasse diesen Satz und ich hasse das auch immer, das so runterzubrechen, aber ich, wenn ich Bücher schreibe, habe ich irgendwie keine Lust, drunter anzufangen. Also ich will kein Buch schreiben, das nicht was Großes verhandelt. Wisst ihr, wie ich meine? Das ist zu anstrengend. Dafür ist das ein zu zehrender und einsamer und auch wichtiger Prozess, als dass man dann am Ende sagt, naja, in dem Buch geht es eigentlich um die Frage, was do the perfect genes really exist? Aber am Ende, ja, es geht auch ein bisschen um Klamotten zwischendrin. Also ihr werdet, das ist schön, das ist schön. Ich habe mir dann schon einiges dabei gedacht beim Schreiben und ich glaube, es, ja, oder ich hoffe, ehrlich gesagt, man kann ja immer nur hoffen. Ich hoffe, dass es einige Menschen genau da erreicht, wo sie gerade sind. In the turmoil, inmitten von allem, wo alles zu viel ist und wo man irgendwie manchmal sich fragt, hä, wann ist alles so viel geworden und wie finde ich da wieder raus? Das wird euer Ride or Die für diese Phase des Lebens. Und es ist egal, wie alt man dabei ist. Man kann Jungkrise haben, man kann Mittelaltkrise haben, man kann sehr Altkrise haben. Und dann muss man irgendwie gucken, wie man dabei rauskommt. Und Bücher, finde ich, helfen da ganz hervorragend. Ich habe jetzt auch das große Glück, dass ich, wo ich fertig bin mit dem Schreiben, ich bin fertig mit dem Lektorat, ich bin fertig mit Fahnen korrigieren. Ich bin wirklich raus aus der Causa inhaltlich. That's nice. Und endlich entdecke ich wieder Lesen. Wie geil ist Lesen? Ich liebe Lesen. Huch, habe ich jetzt eine Weile nicht gemacht. Ich kann beim Schreiben immer nicht so gut lesen, weil ich Angst habe, dass irgendwie der Stil des Buches, das ich dann gerade so parallel lese, sich so infiltriert oder mich einfärbt oder ich aus Versehen was klaue. Das will ich auf gar keinen Fall riskieren. Deswegen lese ich immer nicht so viel. Und jetzt habe ich wieder angefangen. Ich lese gerade Real Americans von Rachel Kong. Das kann ich sehr empfehlen. Das ist ein sehr schönes Buch. Auch sehr traurig, aber auch sehr schön. Und ich würde fast so weit gehen, dass ich sage, an der Tatsache, wie viel und wie lange ich lese, kann man ablesen, wie gut es mir gerade geht und wie sehr ich meinen Scheiß beieinander habe. Also wenn ich morgens zum Buch greife und nicht zum Handy, denke ich meinen Scheiß beieinander ab. Also wenn ich morgens zum Buch greife und nicht zum Handy, things are quite good. Trotz Eisheiliger sind die Dinge gerade quite alright, weil ich eben Rachel Kong lese im Moment. Kann ich euch empfehlen. Vielleicht probiert ihr es mal aus mit Junk dann im August. Gut, wir machen weiter mit einem kleinen Song. Die Werbepause ist hiermit beendet. Ich werde euch die nächsten Sendungen damit auf jeden Fall auch noch belabern. Und wir hören Everything But The Girl, Flipside.

Das ist Basement Jacks. Just One Kiss. Banger. Man muss wirklich sagen, Basement Jacks, all killer, no filler. Ich kenne kein schlechtes Lied von dem. Insane. Ihr hört Liegen mit Handy, das ist die Sendung mit Ilona Hartmann am Sonntagabend auf Fritz. Hallo, schön, dass ihr dabei seid und noch oder wieder oder wie auch immer überhaupt zuhört. Ich habe noch ein letztes kleines eurer allerkleinsten Probleme, die ich lösen möchte an der Stelle. Es ist auch ein lustiges Problem. Und zwar folgendes. Jemand hat geschrieben, Kollege druckt E-Mail aus und legt das Blatt mit draufgeschriebener Antwort auf den Schreibtisch. Und das finde ich erstmal hilarious, finde ich sauwitzig. Ich weiß natürlich jetzt nicht, mit welcher Attitude das stattfindet. Also ist das so ein bisschen passiv-aggressives Freundchen hier, jetzt schaust du dir mal wirklich an mit deinen Augen, mäßiger Vibe? Oder ist es mehr so, ja, hey, sag ich mal, mein Programm spinnt gerade, ich weiß jetzt auch nicht. Oder ist es so ein bisschen wie, oh Mensch, ihr jungen Leute, ich weiß das nicht mit den E-Mails, ich habe das jetzt mal ausgedruckt und kannst ja die Antwort dann per Fax. Wenn es so ein bisschen auf nicht aggressiv ist, sondern einfach nur so ein bisschen dödelig, Technik streikt, ja, jetzt gerade kein Bock, egal, dann finde ich, ist das eine Einladung mit Handkuss zu so einer Art hocheskalierendem Bürovandalismus. Also das ist für mich der Anfang von einem Film. Und der Film geht so weiter, dass dann die Person, die diese E-Mail bekommen hat, die Person, die die Frage gestellt hat, als nächstes mit einem, ich sag mal, ein großes Whiteboard sich sucht, die Antwort wiederum auf die E-Mail da drauf schreibt und das Whiteboard ins Büro schiebt von dem Kollegen. Der Kollege daraufhin wird dann sagen, ah, gut, wir müssen hochleveln. Ich würde mir mal eine kleine LKW-Plane besorgen. Dann macht der Gegenüber vom Büro am gegenüberliegenden Gebäude steht, er macht er seine Antwort auf diese große LKW-Plane drauf. Nächste Eskalationsstufe wäre dann vielleicht, dass man so einen Heißluftballon engagiert oder so ein Flugzeug, das so einen Banner hinter sich herzieht. Oder einfach direkt die Antwort mit so buntem, wie sagt man, diese haben doch manchmal so die, so, wie heißt das? So Sprühfarbe hinten dran, dass man mit dem Flugzeug in den Himmel die Antwort malen kann. Und so würde ich das jetzt einfach nach und nach, je nach Budget und auch Zeit und Ressourcen, ich weiß, es ist natürlich ein Bürojob manchmal stressig, würde ich es einfach hochleveln. Und irgendwann, vielleicht mal bei Artemis 6, könnt ihr ja mal fragen, ob dann da irgendwann auf dem Mond mal eine kleine Einblendung passieren könnte mit Laser. Eine Lasergravur auf dem Mond. Das wäre, glaube ich, mein Ziel für euch beide. Alles Gute. Wir hören Molina, Golden Brown Sugar.

Und das war es auch schon wieder mit Liegen mit Handy für diesen Monat. Das war die Sendung im Mai. Schön, dass ihr dabei wart. Bestellt mein Buch vor, Junk. Kommt raus am 27.08. Wir hören uns im Juni. Da sage ich genau das Gleiche wahrscheinlich nochmal. Und dann nochmal. Bis im August. Bis dann. Kommt gut in die Woche. Habt eine gute Zeit. Bis zur nächsten Sendung. Wir hören jetzt noch zwei absolute Oberbanger. Und zwar Crush von J. Paul und danach Flatbeat von Mr. Oizo oder Mr. Oizo, je nachdem, ob man Französisch oder Englisch aussprechen möchte. Das ist das Lied, das ich selber gerne geschrieben hätte, wenn ich könnte. Naja, ich kann leider nicht. Ich kann nur moderieren. Das war's auch schon wieder. Tschüss!

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2: Um 2 Uhr mit Cedric Bies. Israel beendet die Zusammenarbeit mit UN-Generalsekretär Guterres. Hintergrund sind Aussagen von Guterres. Er hat Israel vorgeworfen, sexualisierte Gewalt gegen palästinensische Häftlinge in Gefängnissen einzusetzen. Aus New York berichtet Martin Ganselmeier.
3: In einer Videobotschaft auf der Plattform X übte Israels Botschafter bei den Vereinten Nationen, Danny Danon, heftige Kritik an Antonio Guterres. Die Entscheidung, Israel auf eine schwarze Liste zu setzen und uns vorzuwerfen, sexuelle Gewalt als Kriegswaffe einzusetzen, ist eine ungeheuerliche Entscheidung, sagte Danon. Israel habe genug von diesem Generalsekretär. Man werde den Kontakt zu seinem Büro bis zum Ende seiner Amtszeit Ende des Jahres abbrechen.
2: Ein 21-Jähriger, der einen Anschlag auf ein Taylor-Swift-Konzert in